0: in einer Tiefe von 107 Kilometern. Häuser sind beschädigt, Felsbrocken stürzten auf die Straßen. Auch in der Großstadt Cali in der südlichen Provinz Valle del Cauca hat das Erdbeben große Schäden angerichtet. Nach Angaben des örtlichen Bürgermeisters stürzten dort mindestens 20 Gebäude ein. Menschen seien darin eingeschlossen.
1: Im vergangenen Jahr sind weltweit mindestens 350 Menschen bei humanitären Einsätzen ums Leben gekommen. Das geht aus Zahlen der Aid Worker Security Database hervor. Laut dem Bericht ist die Zahl der getöteten Helferinnen und Helfer im Vergleich zu 2024 nur leicht gesunken. Mehr als die Hälfte der Getöteten kamen im vergangenen Jahr im Gazastreifen ums Leben. Weltweit wurden 322 Menschen in der humanitären Hilfe verwundet und 235 entführt. In der Türkei könnten bald tausende mutmaßliche ehemalige PKK-Anhänger freikommen. Das Parlament in Ankara hat ein entsprechendes Gesetz mit großer Mehrheit verabschiedet. Die Freilassungen sind an mehrere Bedingungen geknüpft. Dazu gehören die offizielle Auflösung der verbotenen kurdischen Arbeiterpartei PKK und ihrer Gruppierungen und die Abgabe ihrer Waffen. Die Gewerkschaft der Polizei in Berlin drängt angesichts der neuen Schusswaffenvorfälle darauf, dass die Ermittler mehr Befugnisse bekommen. Der Vorsitzende W. forderte im rbb24-Inforadio, dass zum Beispiel die KI-gestützte Videoüberwachung ausgeweitet wird.
2: Schutz fängt auch da an, dass wir die Täter schneller kriegen, dass wir hart bestrafen und zwar mit gutem Videomaterial optional, dass wir die Beweise haben, dass nicht irgendwie so eine milde Strafe rauskommt, sondern eine harte Strafe, weil der Nachahmereffekt, gerade bei jüngeren Leuten, der scheint da zu sein, aber den müssen wir einfach mal abkappen.
1: Der Berliner GdP-Vorsitzende Stefan W. In der vergangenen Nacht ist am Bahnhof Zoo ein Mann erschossen worden. Die Fahndung nach dem mutmaßlichen Täter läuft. Bei der Leichtathletik-EM in Birmingham holte am Abend der deutsche 5000-Meter-Läufer Florian Brem Silber. Zuvor hatte die deutsche Olympiasiegerin Yemisi Mabry Bronze im Kugelstoßen gewonnen. Bei der Schwimm-Europameisterschaft in Paris hat die deutsche 4x200-Meter-Freistil-Staffel der Männer Bronze gewonnen. Soweit die Nachrichten. 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Das Wetter. In der Nacht klar, Tiefstwerte 14 bis 10 Grad. Aktuell in Berlin-Buch 16 und in Klettwitz 18 Grad. Heute am Dienstag im Norden gelegentlich einige Wolken, aber trocken. Die Zeit, es ist 2.03 Uhr.
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4: Ich begrüße Sie zur zweiten Stunde von Elevation auf Radio 1 hier am späten Sonntagabend. Jetzt geht's mit einer Neil Young-Interpretation hier weiter. Und zwar werden im November zwei tolle Compilations erscheinen. Heart of Gold, The Songs of Neil Young, Volume 2 and Volume 3. Und einmal ist das schön, dass sich da ganz verschiedene Künstler und Künstlerinnen die Klinke in die Hand geben mit Neil Young-Interpretationen. Also Vile, MJ Landerman, My Morning Jacket und viele, viele mehr. Und toll ist auch, dass die Erlöse von diesen Compilations an die von Neil Young gegründete Bridge School gehen werden. Sie hören jetzt den Sänger Draco Rosa. Der hat puerto-ricanische Wurzeln und der singt After the Gold Rush sehr einfühlsam. Schön mal diese Interpretation zu hören. Man ist ja eigentlich die hohe Stimme von Neil Young gewohnt, aber hier ist es die, ja, wettergegerbte Stimme von Draco Rosa.

Sie hören jetzt die kalifornische Psychedelic-Rock-Band Mondo Drag. 2015 haben die ihre zweite Platte rausgebracht. Für mich eine der tollsten Psychedelic-Rock-Veröffentlichungen so der letzten Jahre. Und schön von Schallplatte hören Sie den Song Crystal Visions, Open Eyes von Mondo Drag.

Nur ganz wenige Bands haben in den 70er Jahren in Japan so einen abgefahrenen, progressiven Sound aufgefahren. Sie haben Yonin Bayashi gehört mit dem Longtrack Omatsuri hier bei Elevation auf Radio 1. Jetzt geht's nach Ghana mit einem Meister des Funky Ghana Highlife, das ist Ibo Taylor. Anfang des Jahres leider auch verstorben und Sie hören ihn mit dem Track Adver Abroba.

Sie haben Ismaël Lô aus Senegal gehört mit dem Song Na Fanta. Und jetzt geht die Reise in das sonnige Spanien zu Costa Blanca, eine Band, die aus Alicante stammend 1977 genau eine Platte aufgenommen hat, damals in Erpressung von 300 Stück, und das Berliner Label Altercard Records hat das dankbarerweise nochmal richtig aufgelegt von Costa Blanca. Tolles Album, was ich sehr empfehlen kann. Costa Blanca mit einem Sound, den ich würde mal sagen, wie Mahavishnu Orchestra, so ein bisschen Jazzrock, aber tiefenentspannt. 17-jähriger Drummer, französischer Saxophonist dabei, und ab geht die Reise. Viaje a Francia ist der Longtrack und der Opener von dieser Platte von Costa Blanca. Kommt hier natürlich schön von Schallplatte.

Sie hören Elevation auf Radio 1 und wenn Sie Feedback haben, können Sie mir immer gerne eine E-Mail schreiben an elevation@radio1.de. Ich freue mich, von Ihnen zu lesen. Mein Name ist DJ Eggs Delicious und das letzte Wort gerade, das hatte Ray Manzarek von The Doors. Schön von Schallplatte haben Sie In the Eye of the Sun gehört aus dem Jahr 1971. Schweres Los für die Band, denn Jim Morrison, legendärer Sänger, war gerade verstorben, aber die Band hat noch weitergemacht für zwei Platten. Ja, und passend dazu ein Songtitel, wie er nur trocken sarkastisch von den Schotten von Mogwai kommen kann. I'm Jim Morrison. I'm Dead heißt der abschließende Song dieser Sendung und Mogwai, diese verrückten Schotten, die feiern 30 Jahre Bandbestehen am 9. November in Berlin im Theater des Westens. Das ist hier der abschließende Konzerttipp dieser Sendung. Mein Name ist DJ X Delicious. Vielleicht hören wir uns ja am nächsten Sonntagabend um 23 Uhr wieder bei Elevation auf Radio 1. Machen Sie es gut. Bis dann.

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2: Um 3 Uhr mit Olaf Knapp. Ein Erdbeben der Stärke 7,4 hat den Westen Kolumbiens erschüttert. Dabei sind nach aktuellen Informationen mehr als 110 Menschen getötet und viele weitere verletzt worden. Aus Mexiko-Stadt Christina Fee Möbus.
3: Vor allem viele Städte im Süden und im Westen Kolumbiens sind betroffen. Besonders hart getroffen hat es den Ort Pereira. Das ist etwa 65 Kilometer Luftlinie vom Epizentrum des Erdbebens entfernt. Eine 500.000 Menschen lebt dort. Und nach Angaben des lokalen Bürgermeisters sind allein in Pereira mindestens 40 Menschen ums Leben gekommen. Viele Tote werden auch vermeldet rund um die Großstadt Cali im Süden Kolumbiens. In Teilen der betroffenen Gebiete ist auch die Internet- und Stromversorgung zusammengebrochen.
2: Inzwischen haben mehrere Länder ihre Unterstützung zugesagt, darunter die USA und Mexiko, aber auch Venezuela, wo es erst Ende Juni ein verheerendes Erdbeben mit tausenden Toten gegeben hat. Die Ukraine meldet neue russische Raketenangriffe auf Kiew und andere Großstädte. Wie der Militärgouverneur von Saporischschja mitteilte, sind allein dort mindestens 5 Menschen getötet und weitere 20 verletzt worden. Demnach hat die russische Luftwaffe unter anderem Industrieanlagen angegriffen. Aus Kiew wurde zunächst ein Verletzter gemeldet. Bürgermeister Vitali Klitschko schrieb auf Telegram, die Stadt stehe unter Beschuss, die Menschen sollten in den Schutzräumen bleiben. Immer mehr Bundesländer setzen das Sonntagsfahrverbot für Lastwagen aus. Jetzt haben auch Mecklenburg-Vorpommern, Bayern und Baden-Württemberg bekannt gegeben, dass in ihren Bundesländern Lkw vorerst an Sonn- und Feiertagen fahren dürfen. Grund sind die niedrigen Wasserstände in den Flüssen, die für den Warentransport wichtig sind. Zuvor hatten schon 4 andere Bundesländer das Sonntagsfahrverbot für Lastwagen vorerst aufgehoben, darunter Niedersachsen und Nordrhein-Westfalen. Die deutschen Leichtathletinnen und Leichtathleten sind gut in die Europameisterschaften in Großbritannien gestartet. Das Team hat am ersten Tag 2 Medaillen geholt. Aus Birmingham Jens-Jörg Rieck.
4: Tränen nach dem größten Erfolg seiner Karriere für Florian Brem. Der Bayer holt Silber über die 5000 Meter. Bislang ist er 2-mal deutscher Meister gewesen. Jetzt sein größter Erfolg hinter Jakob Ingebrigtsen, dem Titelverteidiger und großen Favoriten in dieser Entscheidung. Die zweite deutsche Medaille, die holte Yemisi Mabry. Im Kugelstoßen wurde sie Bronzemedaillengewinnerin, wie schon bei den letzten Europameisterschaften, hinter den beiden Niederländerinnen Jessica Skilder und Jorinde van Klinken.
2: Das Wetter in Deutschland. Am Tage ist es oft heiter, im Norden zeitweise dichtere Wolken, im Süden einzelne Schauer oder Gewitter. Höchstwerte 18 Grad in Nordfriesland bis 34 Grad am Oberrhein. Morgen dann freundlich an den Alpen, Gewitter bis 36 Grad. Es ist 3:03 Uhr.
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5: August, Sommerferien. Davon profitieren natürlich nicht alle, aber dennoch schaltet Electricity heute in den Vacation Mode. Also mehr Musik, weniger Worte könnte man es zusammenfassen. Oder um es mit John Tejada und Plate, die sich für diesen Track zusammengetan haben, zu sagen, chiller.

Heute zu sehen im Back-to-Back mit Eris Drew, Octo Octa im Haus der Visionäre, beziehungsweise gerade schon vorbei, denn auch für diejenigen, die vielleicht nicht in den Urlaub fahren, einiges passiert natürlich auch hier in Berlin. Ab Donnerstag beispielsweise Sound in the Garden in der Neuen Nationalgalerie, wo auch Valentina Margaletti am Mittwoch dabei sein wird. Das hier ist ihr Track It Comes to an End.

Musik von Ova Mono. Das Brüderduo aus Wales hat Freitag ihr neues Album Pure Devotion rausgebracht. Von dem lief hier eben der Track Lexbrook. Und das hier ist ein Mix von Norweger Todd Terje des Tracks Life's a Beach, den das schwedische Duo mit dem Namen Studio im Mai rausgebracht hatte und sich damit nach fast 20 Jahren in der Form wieder zurückgemeldet hat.

0: Schmerz und Elado Tropical, hier eher vertreten mit zwei Interludes, Luna von Elado Negro und Reyna Tropical, die zusammen eben Elado Tropical sind, und danach Henriette Motzfeldt und Katharina Stoltenberg gehört von Schmerz mit The Room You Described. Vor etwa 10 Tagen ist der französische DJ und Producer Kavinsky gestorben, der vor allem mit seinem Synth-Sound und dem Track Night Call aus dem Film Drive mit Ryan Gosling weltweit berühmt wurde. Kavinsky, also Vincent Bellurger, ist kurz vor seinem 51. Geburtstag gestorben und in seiner Pariser Wohnung aufgefunden worden. Auf dieser EP, auf der 2012 Night Call erschienen ist, da war auch folgender Track drauf, der, wie ich finde, ebenso grandios ist: Pacific Coast Highway.
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Im Juni rausgekommen die Single Drifter, auf der auch der Track Heights drauf ist von Chloe. Davor lief Microplastics vom Londoner DJ und Produzenten Sonny Koo. Das hier Musik von Maribou State, die ihr Album Hallucinating Love demnächst in einer Deluxe-Variante rausbringen werden, wo dann auch dieses Demo drauf sein wird, Together featuring North Downs.

Together, also zusammengetan, haben sich nun auch zwei MusikerInnen, worüber ich mich besonders freue, Ella Meines und Nick Leon, beziehungsweise war Ella Meines ja schon auf dem Album A Tropical Entropy von Nick Leon vertreten. Jetzt aber haben die beiden eine gemeinsame EP gemacht. Was ist mit meinen Freunden passiert, heißt die und auch der Titeltrack Que les paso a mis amigos.

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2: Um 4 Uhr mit Olaf Knapp. Der Westen Kolumbiens ist von einem schweren Erdbeben erschüttert worden. Mehr als 110 Menschen kamen nach aktuellen Angaben der Behörden ums Leben. Die Zahl der Opfer könnte aber noch steigen. Aus der Nachrichtenredaktion Christoph Johansen.
3: Das Beben der Stärke 7,4 ereignete sich am frühen Morgen Ortszeit um kurz nach 7:30. Menschen liefen in Panik aus ihren Häusern, um sich in Sicherheit zu bringen. Bilder von vor Ort zeigen eingestürzte Gebäude, Trümmerhaufen und den umgeknickten Turm einer Kathedrale. Noch immer suchen Einwohner und Einsatzkräfte in den Trümmern nach Überlebenden und Opfern. Zum Teil fielen die Mobilfunknetze und die Stromversorgung aus. Es ist das stärkste Erdbeben in Kolumbien seit mindestens 10 Jahren. Betroffen ist vor allem der mittlere Westen zwischen Cali und Medellin.
2: Inzwischen haben mehrere Länder ihre Unterstützung zugesagt, darunter die USA und Mexiko, aber auch Venezuela, wo es erst Ende Juni ein verheerendes Erdbeben mit tausenden Toten gegeben hatte. Die Ukraine meldet neue russische Raketenangriffe auf Kiew und andere Großstädte. Wie der Militärgouverneur von Saporischschja mitteilte, sind allein dort mindestens 5 Menschen getötet und weitere 20 verletzt worden. Demnach hat die russische Luftwaffe unter anderem Industrieanlagen angegriffen. Aus Kiew wurde zunächst ein Verletzter gemeldet. Bürgermeister Vitali Klitschko schrieb auf Telegram, die Stadt stehe unter Beschuss. Die Menschen sollten in den Schutzräumen bleiben. Immer mehr Bundesländer setzen das Sonntagsfahrverbot für Lastwagen aus. Jetzt haben auch Mecklenburg-Vorpommern, Bayern und Baden-Württemberg bekannt gegeben, dass in ihren Bundesländern Lkw vorerst an Sonn- und Feiertagen fahren dürfen. Grund sind die niedrigen Wasserstände in den Flüssen, die für den Warentransport wichtig sind. Zuvor hatten schon 4 andere Bundesländer das Sonntagsfahrverbot für Lastwagen vorerst aufgehoben, darunter Niedersachsen und Nordrhein-Westfalen. Die deutschen Leichtathletinnen und Leichtathleten sind gut in die Europameisterschaften in Großbritannien gestartet. Das Team hat am ersten Tag 2 Medaillen geholt. Aus Birmingham Jens-Jörg Rieck.
4: Tränen nach dem größten Erfolg seiner Karriere für Florian Brem. Der Bayer holt Silber über die 5000 Meter. Bislang ist er 2-mal deutscher Meister gewesen. Jetzt sein größter Erfolg hinter Jakob Ingebrigtsen, dem Titelverteidiger und großen Favoriten in dieser Entscheidung. Die 2. deutsche Medaille, die holte Yemisi Mabry. Im Kugelstoßen wurde sie Bronzemedaillengewinnerin, wie schon bei den letzten Europameisterschaften, hinter den beiden Niederländerinnen Jessica Stilder und Jorinde van Klinken.
2: Das Wetter in Deutschland. Am Tage oft heiter, im Norden zeitweise dichtere Wolken, im Süden einzelne Schauer oder Gewitter, 18 Grad in Nordfriesland bis 34 Grad am Oberrhein. Und morgen am Mittwoch freundlich an den Alpen ein paar Gewitter, 19 bis 36 Grad. Es ist 4.03 Uhr.
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5: Es geht entspannt weiter im Urlaubsmodus dieser Ausgabe mit Ella Meines und Nick Leon.

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dystopische Clubmusik, für die ist Nick Leon aus Miami bekannt. Ella Maines, die Kolumbianerin, ist ausgebildete Schlagzeugerin, hat ein grandioses zweites Album Dia im vergangenen Jahr rausgebracht. Kennengelernt haben sich die beiden vor etwa ja so 2 Jahren in Mexiko. Jetzt ist eben mit Que Les Paso a Mis Amigos die gemeinsame EP erschienen mit den insgesamt 3, auch hier in Electricity gehörten, Tracks. Remixe sind aber auch schon angekündigt, also ja, die Erweiterung wird folgen. Das hier nun auch ein Remix, in dem Fall von Prinz Thomas, der sich Could Be Forever von Joshua Idehin angenommen hat.

Snippet hat Drum uns hier nochmal hingeworfen vor seinem neuen Album, das kommende Woche rauskommen wird und wie die bisher veröffentlichten Tracks Wonder heißen wird. Vorab hat er jetzt also neben Wonder 4 und 5 nun auch noch Wonder 3 veröffentlicht. Mehr dann dazu auf jeden Fall in der kommenden Woche, wenn der Rest da ist. In the meantime hat Fortet schon wieder was Neues rausgehauen, nachdem er ja gerade ein tolles Jahr unter seinem nicht aussprechbaren, kryptischen Moniker ein Album gemacht hat, was man ja gemeinhin als Wingdings bezeichnet. Sind jetzt nochmal zwei Singles unter dem Fortet-Namen von Kieran Hepton rausgekommen. Human Voice und T245 130-ish Electribe Plates heißen die beiden. Hier von Fortet hören Sie in Electricity.

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Daniel Avery, aktuell ist er durch die USA getourt, jetzt aber zurück in UK. Erstmal nicht hier in der Nähe zu sehen, aber wer im Herbst vielleicht Zeit hat, könnte beispielsweise nach Straßburg reisen, um ihn da Ende September zu sehen. Das hier Musik von DJ Platt, Australier, der mittlerweile in Deutschland lebt, sich aber vor allem von seinen familiären libanesischen Wurzeln in seine Musik beeinflussen lässt. Stucco oder Stucco heißt dieser Track von DJ Platt.

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Das eher klubigere Alter Ego von Dan Snaith hat er in Abgrenzung zu seinem Projekt Caribou Daphne genannt und zuletzt das Album Butterfly rausgebracht, was hier in Electricity auf Radio 1 auch schon Thema war. Nun sind weitere Tracks erschienen. Have You a Sec heißt der gerade gehörte und das hier ist Forward.

Forward. Weiter geht's nun auch an dieser Stelle auf Radio 1 im linearen Programm mit Elevation. Oder sollten Sie schon die Wiederholung hören? Natürlich mit dem schönen Morgen. Bevor das aber passiert, hier noch der letzte Track dieser Ausgabe, der mir seit der Albumveröffentlichung auch wirklich nicht mehr aus dem Kopf gehen will. No One Lasts Forever, zu finden auf Charlie XCX Music Fashion Film. Und der mit den Worten von Regisseur David Cronenberg endet und einem grandiosen Sampling seiner Worte.

0: As I was lying there on the sidewalk, I did not think about art at all. I thought about people, I thought about life. Yes, sure. But, and that's why I like being close to my house. Somehow that was comforting, even though it makes no sense, you know. But, no, I wasn't thinking about art. And I wasn't thinking about art as endurance, as immortality, you know. Can talk about immortal artists of various kinds, and it can turn out that yes, some artists have created art that has really survived thousands of years, and that's fantastic. But experientially, for them, they are dead, they are gone, they are not experiencing that. These are true things, and thank goodness for them. I really feel, and you hear me assuring you that oblivion is freedom. 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
3: Um 5 Uhr mit Ida Leinfelder. Guten Morgen. Bei einem schweren Erdbeben sind in Kolumbien mehr als 110 Menschen getötet worden. Zahlreiche Gebäude sind nach Angaben der örtlichen Behörden eingestürzt. Aus dem ARD-Studio Mittelamerika, Christina Möbus.
4: Besonders betroffen ist die Provinz Chocó an der kolumbianischen Pazifikküste. Dort lag auch das Epizentrum des Bebens, nahe der Gemeinde San José del Palmar in einer Tiefe von 107 Kilometern. Häuser sind beschädigt, Felsbrocken stürzten auf die Straßen. Auch in der Großstadt Cali in der südlichen Provinz Valle del Cauca hat das Erdbeben große Schäden angerichtet. Nach Angaben des örtlichen Bürgermeisters stürzten dort mindestens 20 Gebäude ein. Menschen seien darin eingeschlossen.
3: In der Türkei könnten bald tausende mutmaßliche ehemalige PKK-Anhänger freikommen. Das Parlament in Ankara hat ein entsprechendes Gesetz mit großer Mehrheit verabschiedet. Betroffen sind rund 3.500 der knapp 10.000 inhaftierten ehemaligen PKK-Anhänger. Die Freilassungen sind an mehrere Bedingungen geknüpft. Dazu gehören die offizielle Auflösung der verbotenen kurdischen Arbeiterpartei PKK und ihrer Gruppierungen sowie die Abgabe der Waffen. Bei neuen russischen Luftangriffen auf die Ukraine sind im Südosten des Landes mindestens 5 Menschen getötet worden. 20 weitere wurden verletzt. Das teilten ukrainische Behörden mit. Auch in Kiew gab es in der Nacht wieder Luftalarm. Nach Angaben von Bürgermeister Klitschko steht die Stadt unter Beschuss. Augenzeugen berichten von Explosionen. Passagiere der Lufthansa müssen vorerst keine weiteren Streiks der Piloten fürchten. Die Gewerkschaft Vereinigung Cockpit gab bekannt, dass man sich mit dem Unternehmen auf ein Schlichtungsverfahren geeinigt hat. Andreas Gerlach.
5: Die Schlichtung betrifft nicht nur Lufthansa selbst, sondern auch die Töchter Lufthansa Cargo, Lufthansa Cityline und Eurowings. Offiziell geht es um Regelungen der Altersversorgung und der Bezahlung. Kritisiert wird von Cockpit aber auch die Strategie des LH-Vorstands, Flugzeuge und die Crews in Töchter mit niedrigerer Bezahlung zu verlagern. Deshalb hat es in diesem Jahr schon 7 Tage lang Streiks der Piloten gegeben.
3: In den letzten 6 Wochen vor der Berlin-Wahl wirbt das Abgeordnetenhaus aktiv für eine hohe Wahlbeteiligung. Parlamentspräsidentin Seibelt gibt heute den Startschuss für die Kampagne Wähl dir dein Berlin. Verschiedene Aktivitäten wie Plakate und Social-Media-Beiträge sollen möglichst viele Menschen zur Stimmabgabe motivieren. Auch Unterstützer aus Wirtschaft und Gesellschaft werden in die Kampagne eingebunden. Soweit die Nachrichten. 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Das Wetter. Aktuell in Berlin-Tempelhof 14 und in Welzow 17 Grad. Heute am Dienstag im Norden gelegentlich einige Wolken, aber trocken, sonst meist heiter bei 21 bis 24 Grad. Die Zeit, es ist 5.03 Uhr.
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6: Schönen guten Morgen zusammen.
7: Hallo, hallo.
8: Ich hatte schon das Gefühl so ein bisschen, dass ich heute Morgen quasi durch den Zoo gefahren bin.
6: Das ist also, schön.
8: Ja, ist gestern Morgen komischerweise habe ich überhaupt keine Tiere gesehen und heute dafür ganz viele. Also im Übergang von...
6: Willkommen in Kerstins Tierwelt.
8: Ja, absolut. Im Übergang von vom Berliner Süden Richtung Teltow waren mehrere Wildschweine an der Straße. Die habe ich erst sehr spät gesehen, da habe ich mich erschreckt. Mhm. Ich sehe häufiger mal Wildschweine, aber da, das war mal kurz eine Schrecksituation so am frühen Morgen. Dann kurz später ein Fuchs, ein Rehkitz an der Straßenseite, was da... gefrühstückt hat, kann man ja fast sagen, und später noch eine Katze. Also es war heute Morgen einiges.
6: Kannst du mal so Tierbingo spielen, weißt du, dass du so bing, Reh gefunden, bing, Wildschwein gesichtet.
8: Genau.
6: Ich habe eine Katze gesehen, falls das jemanden interessiert.
8: Deine eigene?
6: Nein, nicht meine eigene, aber ich muss auch sagen, bei uns ist auch öfter mal ein Fuchs im hinterm Haus unterwegs.
8: Die sind ja inzwischen heimisch geworden, leben mit uns zusammen, gefühlt.
6: Unsere Haustiere.
8: Die neue Sendung auf Radio 1.

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1: Simone Veil, Politikerin und erste Präsidentin des Europäischen Parlaments. Wir dürfen uns nicht das Verschwinden unserer Probleme wünschen, sondern die Gnade, sie zu verwandeln.
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0: James Blake ist das. Make Something Up machen wir jetzt. Um 5.12 Uhr gucken wir nämlich ein bisschen nach vorne auf die nächsten 5 Stunden.
1: Eins unserer Themen ist der russische Angriffskrieg auf die Ukraine. Russland hat die Ukraine in den vergangenen Tagen wieder massiv angegriffen. Vor allem die Hauptstadt Kiew und Odessa im Süden wurden getroffen. Es gibt Tote, es gibt Verletzte. Denn die Ukraine ist den ballistischen Raketen der Russen im Moment fast schutzlos ausgeliefert, weil ihr die US-Flugabwehrraketen Patriot ausgehen. US-Präsident Trump hat neue Lieferungen verweigert. Immerhin hat der Senat, der US-Senat, für verschärfte Sanktionen gegen Russland gestimmt. Die Frage ist, was das jetzt bringen soll. Die Ukraine schlägt trotzdem zurück, wehrt sich mit immer massiveren Drohnenattacken auf russische Ölanlagen zum Beispiel. Und auch dabei gab es gestern weit hinter Moskau mindestens 13 Tote und auch viele Verletzte. Darüber sprechen wir nachher um kurz nach 7:30 mit Roderich Kiesewetter, dem CDU-Verteidigungsexperten. Es geht um die aktuelle Lage natürlich und ob Europa jetzt mit Luftabwehrraketen einspringen muss, wenn die Amerikaner diese nicht mehr liefern wollen.
0: Und es wird heute in der Sendung auch mehrfach feucht, leider nicht so richtig feuchtfröhlich, muss man sagen. Wir kümmern uns auch heute wieder ums Wasser und um die Wasserknappheit. In dem Fall zum Beispiel auch mit Blick auf die Landwirtschaft. Die haben natürlich ein massives Problem, wenn das Wasser knapp wird. Denn Landwirtinnen und Landwirte müssen eben bewässern, wenn sie ihre Ernte retten wollen. Das Wasser kommt meist aus nahegelegenen Flüssen oder Seen oder aus dem Grundwasser. Beides, wissen wir, wird beschränkt, um Gewässer und Grundwasserspiegel zu schützen. Wie es also aussieht in der Landwirtschaft im Moment bei der Wasserknappheit, welche Lösungen es aber vielleicht auch gibt, das klären wir in unserer Wasserserie um kurz nach 9:30 mit Klaus Röttcher. Der leitet das Institut für nachhaltige Bewässerung und Wasserwirtschaft im ländlichen Raum an der Ostfalia Hochschule. Also der muss sich wirklich auskennen bei diesem Thema.
1: Und noch ein bisschen mehr Natur gibt's heute im schönen Morgen. Es geht um Wespen. Es könnte ja alles so schön sein.
0: Wer liebt sie nicht, oder?
1: Ja.
0: Immer, also Wespen, ich weiß nicht, wie viele Fans ich da kenne, wirklich.
1: Nicht so richtig. Und das ist ja auch interessant. Also wir versuchen nachher mal rauszufinden, was triggert die eigentlich, die Wespen? Also ist es das Marmeladenbrot oder vielleicht doch eher der Schinken? Also ich bin mir ehrlich gesagt nicht so ganz sicher. Also sie hat jedenfalls genauso Appetit wie wir.
0: Der wie kann man sie richtig verwöhnen? Was stellt man auf den Tisch, wenn man Wespen liebt, ja, wie so viele? Und wie macht man sie richtig glücklich? Das ist natürlich ein wichtiges Thema heute.
1: Ja, also das friedliche Zusammenleben mit Insekten, das soll nachher unser Thema sein, aber natürlich auch, wozu sie nützlich sind. Vielleicht wächst das Verständnis auch, wenn man weiß, okay, die sind wichtig für uns.
0: Ja. Heißt es doch immer, oder? Alle Tiere sind nützlich für irgendwas, genau, wenn auch als Futter, okay.
1: Genau, also ich glaube, da kommst du der Sache schon relativ nah. Aber sie bestäuben auch, also nicht so viel wie jetzt Bienen beispielsweise, aber auch Wespen können das.
0: Ist auch ein bisschen fies, oder? Bei den Bienen immer so alle, oh süß, total wichtig und so. Und bei den Wespen, oh, geh weg.
1: Und was machen wir, wenn noch was Größeres auf uns zugeflogen kommt? Eine Hornisse beispielsweise. All das klären wir nachher um kurz nach 8:30 mit Jochen Andres. Er ist der Vorsitzende des Vereins Wespenberater Brandenburgs. Auch das gibt es.
0: Nur Fachleute heute hier.
1: Absolut. Außer uns.
0: Jetzt kommen noch ein paar Fachleute musikalischerseits nämlich, ne?
1: Pearl Jam natürlich.

0: Der letzte Kuss. Last Kiss von Pearl Jam hier im schönen Morgen auf Radio 1 aus dem Jahr 1999, 5.18 Uhr.
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0: Sachsen in dem Fall. Die Norweger sind da eigentlich relativ dominant. Hat ja auch gewonnen, okay. Aber der Florian Brem hat sich da dermaßen gut nach vorne gearbeitet und so man konnte die Strategie sehen und man dachte so, das läuft einfach. Man konnte sehen, der hat noch irgendwo was versteckt und holt das dann auf den letzten, keine Ahnung, 300 Metern raus. Und war dann natürlich, der war so fertig. Ich glaube, wir müssen nachher nochmal ein bisschen intensiver drüber sprechen und hat das so überhaupt nicht realisiert und war so völlig, was hier los? Ich hatte doch gar keine Kraft mehr hinter im Interview. Wo bin ich? Was ist das hier alles? Also der war so völlig daneben. Und da dachte ich, okay, ich gucke mir jetzt öfter 5000 Meter an, weil da ist mehr drin, als ich bisher so dachte. Glückwunsch nochmal von dieser Stelle an Florian Brem. Silber bei der Europameisterschaft in Birmingham.
1: Wenn du da sehr genau zugeschaut hast, dann wirst du festgestellt haben, dass sie auch dieses Mal wieder gegen den Uhrzeigersinn gelaufen sind.
0: Ja.
1: Das ist nämlich heute die Frage. Stimmt's, dass Lauf- und Rennwettbewerbe in Stadien immer gegen den Uhrzeigersinn stattfinden? Ich weiß die Antwort und Christoph Drosser weiß sie auch.
2: In der Leichtathletik gibt es seit 1908 eine offizielle Regel, die Laufrichtung muss gegen den Uhrzeigersinn sein. Das war auch schon in der Antike so und der Grund liegt durchaus in der menschlichen Physiologie. Die meisten von uns sind Rechtshänder und Rechtsfüßer, das heißt wir schreiten auch mit dem rechten Bein kräftiger aus und das führt zu einem natürlichen Linksdrall. Bei Sportarten außerhalb der Leichtathletik ist die Sache dagegen viel weniger eindeutig. Zwar wird in Deutschland bei den meisten Pferderennen auch gegen den Uhrzeigersinn gelaufen, aber in anderen Ländern, etwa in Großbritannien, laufen die Pferde im Uhrzeigersinn. Das gilt auch für die meisten Formel-1-Rennen. Die Indycars in den USA dagegen fahren gegen den Uhrzeigersinn. Das ist im Übrigen auch sicherer, wenn der Fahrer auf der linken Seite sitzt und dann aus der Kurve getragen wird, dann ist das Verletzungsrisiko geringer. Also, der Mensch hat einen natürlichen leichten Linksdrall. Das wird in der Leichtathletik berücksichtigt. Alle laufen gegen den Uhrzeigersinn. In anderen Sportarten ist es dagegen mal so, mal so.
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0: Eine Nacht in Malila. Weiß ich jetzt nicht, ob ich da so unbedingt heute Nacht sein wollte. Bilderbuch jedenfalls vielleicht waren
1: ja,
0: das hier.
1: Ja, vielleicht ja wettermäßig. Gucken wir mal nach.
0: 5:29 Uhr.
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1: Manila kann ich so schnell nicht sagen, aber hier im Moment ziemlich frisch, würde ich mal sagen, draußen. Also das ist ein deutlicher Unterschied zu gestern. Es ist auch ein bisschen dunkler als gestern und es wird deutlich kühler auch im Tagesverlauf, maximal 21 bis 24 Grad. Vor allen Dingen im Norden, in Brandenburg, eher so um die 20 Grad. Ein paar Wolken entsprechend und ja, dafür aber trocken heute.
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0: Auf Radio 1. Jetzt muss ich mir den Verkehr mal eben ganz kurz noch mal schnell raussuchen. Habe nämlich gerade nach Wetter in Manila geguckt.
1: Wie sieht's aus?
0: Ja, da, die haben ja im Moment mit den schweren Unwettern dort auch zu kämpfen. Und das, da gibt's extremes Hochwasser. Das ist ja zu dieser Jahreszeit häufig so. 29 Grad da und ziemlich viel Regen. So, jetzt kommen wir
1: zum... Ich bleib hier. Also ich glaube, das ist hier mit den 22, 23 Grad hier heute ein bisschen angenehmer. Ist auch schon so schwül in Manila.
0: Ja, genau. Also wir haben auch gar nicht so viel zu erzählen, was die Verkehrsmeldungen betrifft in Berlin und Brandenburg. Eine Warnmeldung. Vorsicht bitte im Kreis Havelland auf der Kreisstraße 6306. Landesstraße 86 zwischen Tremmen und Erzin liegt ein Fuchs. Und A103 Abzweig Zehlendorf Richtung Schöneberg zwischen Tunnel Feuerbachstraße und Saarstraße ist bis jetzt 5 Uhr die rechte Spur gesperrt gewesen. Die sollte jetzt wieder geöffnet sein. Und der Tiergartentunnel ist bis kurz vor 6 Uhr in beiden Richtungen gesperrt. Wir wünschen gute Fahrt.
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1: Moin moin zusammen.
0: Hallo.
1: Da sieht's doch richtig schön aus.
0: Ja, ich musste kurz was dazu erklären. Ich habe zwei Cover gefunden zu diesem Song. Einmal von einer EP und einmal vom Album. Wir müssen uns ein bisschen entscheiden, was wir da jetzt nehmen. Also du hast jetzt gerade...
1: Ich finde es schöner, diese wunderschöne grüne Wiese.
0: Ja, okay, dann nehmen wir die.
1: Also es hat mich jetzt persönlich mehr angesprochen, aber es ist ja öfter mal so, ne? Das eine ist dann ein Single und dann gibt's noch ein Album und dann ist noch eine EP und so. Mhm. Ich würde mich jetzt mal für die grüne Wiese entscheiden hier.
0: Da ist so ein Weg auf dieser Wiese, der aber nicht so aussieht, als würde da jetzt täglich ein Traktor durchfahren, sondern das so ein wie so eine Art breiter Trampelpfad. Ja,
1: oder einfach gemäht, ne?
0: Eine
1: kleine Schneise gemäht durch die Wiese.
0: Und da hinten ist ein Dorf, oder? Und das, was man dahinter sieht, ist doch auch das Meer.
1: Ich wollte gerade sagen, ich habe nur das Meer und vielleicht ein paar Felsen erkannt. Ich zoome nochmal.
0: Ach so,
1: noch mal.
0: Sind es Felsen? Ich dachte, da hinten wären auch irgendwie
1: Ich glaube, das ist irgendwie Felsengischt oder so.
0: Huch, ich wollte es vergrößern, jetzt habe ich es fast weggemacht. Naja, ein paar Gebäude, glaube ich, sind im Hintergrund schon zu sehen. Aber naja, jedenfalls eine sehr, sehr schöne Landschaft, die aber nicht so aussieht, als wäre die in Deutschland aufgenommen. Das sieht eher so nach, weiß ich nicht, Irland, Schottland, irgendwie so die Richtung aus.
1: Genau.
0: Gut, also.
1: Was hat das alles zu tun mit unserem Bermuda-Dreieck?
0: Sehr, sehr rätselhaft, aber nach Chikinki erfahren Sie mehr.

0: Chikinki waren das. You said, ich sag jetzt mal 5.35 Uhr.
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2: Aber nur dann, wenn Sie uns einen Bergungsauftrag erteilen. Hm. Dann tauchen wir ab, dann legen wir los, dann fangen wir an zu suchen. Manchmal ist es wirklich schwierig, die Songs zu finden, wobei unsere Musikredaktion findet eigentlich alles. Manchmal.
0: Das ist auch Ihr verdammter Job.
2: Natürlich.
0: Das machen Sie natürlich.
2: Genau. Und manchmal ist es gar nicht so schwierig, zumal es in diesem Fall sogar so ist, dass der Künstler uns gerade sehr, sehr nah ist. Also schreiben Sie uns an schön@radio1.de, gerne auch knifflige Dinge. Irgendwas, woran Sie sich erinnern, was Sie gerne mal unbedingt im Radio hören wollen, wenn es hier vielleicht sogar noch nie gelaufen ist. Eine Mail an schön@radio1.de und wir tauchen los.
0: Genau, und der Künstler ist uns nicht nur inhaltlich musikalisch nah, sondern auch körperlich, muss man an der Stelle sagen. Und zwar weiß das auch Marina, die hat uns Folgendes geschrieben. Liebes Bergungsteam, Radio 1 präsentiert demnächst Bonnie Prince Billy. Toll, wir werden ihn uns am Sonntag in Dresden ansehen bzw. ihm zuhören. Was wir bisher schon zweimal getan haben, war immer besonders. Allerdings, so mein Mann und ich, laufen seine Lieder im Tagesprogramm leider extrem selten. Mein Wunsch ist das Stück After I Made Love to You. Eine spezielle Fassung gibt es auf der EP Now Here's My Plan, aber das Original auf East Down the Road ist auch sehr schön. Eure Stammhörerin Marina. Und East Down the Road, ne, das Cover haben wir gerade beschrieben, das ist das mit der schönen grünen Wiese.
2: Und sie hat geschrieben, demnächst präsentiert Radio 1 Bonnie Prince Billy. Demnächst ist heute. Deswegen haben wir das Bermuda-Dreieck heute aufgehoben, denn Radio 1 präsentiert das Konzert von Bonnie Prince Billy heute Abend im großen Sendesaal des RBB. Und für Kurzentschlossene kann ich Ihnen sagen, es gibt noch ganz wenige Tickets. Ansonsten ist der Saal ausverkauft. Also falls Sie heute Lust haben, ein paar Tickets gibt's noch für Bonnie Prince Billy. Und was den... der kommt aus den USA, so besonders macht, ist, dass seine Musik so intim, aber auch so rätselhaft ist. Also es ist ganz schwierig, ihn so in so eine Stilschublade einzusortieren. Macht er Country, macht er Indie-Folk, macht er Alternative? Man weiß es nie so ganz genau, was Bonnie Prince Billy einem versucht mitzuteilen in seinen Songs, aber die Musikredaktion meint, es muss etwas sehr Wahrhaftiges sein, weil es jedenfalls so klingt. Und hier kommt ein Song, der vieles davon belegt, aus dem Jahr 2001, After I Made Love to You.

vermissen auch Sie einen Song, den Sie unbedingt mal wieder hören wollen? Dann mail an schön@radio1.de.

0: Ein neuer Song bei uns von The Avalanches zusammen mit Karen O. Blue Shadows heißt der. Den werden Sie sicherlich häufiger hören jetzt in den nächsten Wochen und Monaten auf Radio 1. Jetzt ist er ganz neu um 5.44 Uhr.
1: Ja, vielleicht sind Sie auch schon ganz aufgeregt. Vielleicht sind Sie Fan von Sonne, Mond und Sternen und dann ist morgen wieder der Tag, auf den Sie lange gewartet haben. Denn der Mond schiebt sich vor die Sonne, wirft einen Schatten auf die Erde. Über Grönland, Island und Spanien ist die Sonnenfinsternis dann total, hier bei uns nur partiell. Und trotzdem ist jetzt natürlich wieder gefragt, wo finde ich denn meine Sonnenfinsternisbrille? Wo kriege ich noch eine her oder habe ich vielleicht noch eine?
0: Christopher Förster ist der Inhaber von Space Instruments in Berlin-Marienfelde und hat allein letzten Freitag 200 Brillen verkauft. Gestern hat er hier bei uns auf Radio 1 erklärt, warum diese auch so wichtig sind.
2: Also im Endeffekt, man nimmt die komplette Energiestrahlung, die Sonne halt hat, vor allem auch die schädliche UV-Strahlung und auch einfach die Helligkeit halt über diese Folie heraus. Die nimmt über 99,99% der Energie halt heraus und dann kann man einfach gefahrlos halt die Sonne halt dann beobachten und sehen.
1: Und Christopher Förster, der hat seine Liebe zur Astronomie 1999 entdeckt, als zuletzt eine totale Sonnenfinsternis über Deutschland zu beobachten war.
2: Das war, sag ich mal, schon ein ganz besonderes Erlebnis, weil man ja sowas halt noch nie erlebt hatte und damals ja auch das ein ganz großes Thema war, fast schon wie jetzt aktuell. Und ich habe auch damals mein erstes Teleskop bekommen und das hat mich dann irgendwie auch nie wieder losgelassen.
0: Woran ich mich noch ganz besonders erinnern kann von damals, war, dass die Vögel total aufgeregt waren, als
1: Echt?
0: Es plötzlich dunkel wurde.
1: Okay, das weiß ich nicht mehr. Ich weiß nur, wie alle irgendwelche Bastelanleitungen gesucht haben, wie sie sich noch selbst irgendwie eine Brille mit irgendeiner Folie basteln können, wenn sie keine mehr gekriegt haben. Das
0: also
1: war also,
0: ich hatte,
1: ich habe da was gelesen, das machen wir so und so.
0: Ich hatte damals eine und war im Saarland unterwegs, weil da war die Sonnenfinsternis ganz besonders total, so erinnere ich mich jedenfalls. Ja. Und als es dann immer dunkler wurde, sind die Vögel ganz aufgeregt rumgeflogen. Okay. Also das weiß
1: Spannend.
0: Ich noch. Wer noch Brillen hat von der damaligen Zeit, also falls Sie die nicht weggeschmissen haben, die könnten Sie durchaus morgen auch noch benutzen.
2: Die sind in Ordnung halt, diese können Sie auch genauso verwenden. Man sollte nur vorher prüfen halt natürlich halt, dass sie nicht löchrig ist oder so. Ne? Wie gesagt, darum geht's ja halt an der Stelle, dass da keine Schäden halt sind, aber sonst kann man die auch nach wie vor noch verwenden.
1: Ja, das wäre jetzt ein bisschen blöd, ja, mit Löchern. Also, bei Christopher Förster war gestern alles ausverkauft an Brillen. Heute soll er noch eine Expresslieferung kriegen. Vielleicht klappt das ja, vielleicht kriegen Sie da was, vielleicht bei einem anderen Händler, gibt ja einige. Und wenn Sie keine mehr abkriegen, naja, nächstes Jahr ist es ja wieder soweit, dann gibt's die nächste Sonnenfinsternis am 2. August. Und bis dahin schaffen Sie das bestimmt.

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1: Das Naturparkhaus in Stechlin. Genau das Richtige für die Ferienzeit. Das Naturparkhaus lädt ein zu einer kleinen Entdeckungsreise in die Natur. Im Sinnesgarten des Hauses wachsen verschiedene Kräuter, Sträucher und andere Pflanzen. Wie riechen und schmecken sie und wie fühlen die sich an? Wer möchte, kann einfach die Schuhe ausziehen und auf dem Fußtastpfad den Tastsinn der Füße schulen und so die verschiedenen Untergrundarten des Naturparks hautnah erleben. Sie erfahren zudem Wissenswertes über Bienen, Käfer und Co. Sie können aber auch auf eine 6 Kilometer lange Wanderung rund um den Rufensee gehen, bei der es natürlich auch einiges zu entdecken gibt. Oder sie begeben sich auf den Moorerlebnispfad, der allerdings 12 Kilometer lang ist. Weitere Infos dazu und zum Naturparkhaus in Stechlin finden Sie auf radio1.de.
2: Na, das ist doch mal ein guter Tipp für einen Ausflug für Sie. Judith Mikoll hat ihn uns vorgestellt und gleich geht's dann weiter mit Nachrichten, Wetter und Verkehr und Michael Mellinger.

0: James Vincent McMorrow hier im schönen Morgen auf Radio 1. Hurricane heißt der Song, 6 Uhr.
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2: Mit Michael Mellinger, guten Morgen.
0: Morgen.
3: Guten Morgen. Bei der Lufthansa sind Streiks der Piloten vorerst vom Tisch. Wie ihre Gewerkschaftsvereinigung Cockpit mitgeteilt hat, gibt es ein Schlichtungsverfahren mit dem Unternehmen. Die Lufthansa bestätigte das. Aus Frankfurt am Main, Andreas Gerlach.
4: Die Schlichtung betrifft nicht nur Lufthansa selbst, sondern auch die Töchter Lufthansa Cargo, Lufthansa Cityline und Eurowings. Offiziell geht es um Regelungen der Altersversorgung und der Bezahlung. Kritisiert wird von Cockpit aber auch die Strategie des LH-Vorstands, Flugzeuge und die Crews in Töchter mit niedrigerer Bezahlung zu verlagern. Deshalb hat es in diesem Jahr schon 7 Tage lang Streiks der Piloten gegeben. Viele Flüge fielen aus, auch während des Festakts zum 100. Jahrestag der Gründung der ersten Lufthansa. LH gibt den Schaden daraus mit rund 150 Millionen Euro an. Streiks gab es auch beim Lufthansa-Kabinenpersonal. Hier laufen Gespräche zwischen dem Unternehmen und der Gewerkschaft UFO.
3: Mehrere Tankstellen in Berlin haben mutmaßlich gegen die 12-Uhr-Regel verstoßen. Das geht aus einer Antwort der Wirtschaftssenatsverwaltung auf eine Anfrage des RBB hervor. Seit Anfang April dürfen Tankstellenbetreiber nur noch einmal am Tag um 12 Uhr ihre Preise erhöhen. Finn Dresler.
5: Im April erhöhten 30 Berliner Tankstellen ihre Preise auch deutlich vor oder nach 12 Uhr. Im Mai waren es 7 Tankstellen im Stadtgebiet. Teilweise fielen dieselben Tankstellen in beiden Monaten mit mutmaßlich unerlaubten Preiserhöhungen auf. Insgesamt wurden der zuständigen Senatsverwaltung vom Bundeskartellamt im April 193 Tankstellen gemeldet, die von Berlin aus ihre Preise steuern und mutmaßlich gegen die 12-Uhr-Regel verstoßen haben. Die Senatsverwaltung hat hunderte Anhörungsschreiben an die betroffenen Tankstellenbetreiber versandt. In 79 Fällen wurden Ordnungswidrigkeitsverfahren eingeleitet.
3: In den vergangenen 6 Wochen vor der Berlin-Wahl wirbt das Abgeordnetenhaus für eine hohe Wahlbeteiligung. Parlamentspräsidentin Seibel gibt heute den Startschuss für die Kampagne »Wähl dir dein Berlin«. Axel Hofmann.
6: Verschiedene Aktivitäten wie Plakate und Social-Media-Beiträge sollen möglichst viele Menschen zur Stimmabgabe motivieren. Auch Unterstützer aus Wirtschaft und Gesellschaft werden in die Kampagne eingebunden. Eine hohe Wahlbeteiligung sei Ausdruck einer lebendigen Demokratie, erläuterte die CDU-Politikerin Seibelt. Bei der Abgeordnetenhauswahl am 20. September sind rund 2,5 Millionen Menschen wahlberechtigt.
3: In Kolumbien ist die Zahl der Toten nach dem Erdbeben laut Behörden auf mindestens 111 gestiegen. Mehr als 2000 Menschen gelten noch als vermisst. Das gestrige Beben der Stärke 7,4 war das heftigste seit Jahrzehnten. Christina Möbus.
7: Hunderte Wohnhäuser sind beschädigt, Dutzende komplett eingestürzt. Das ganze Ausmaß der Zerstörung ist nach dem Erdbeben in Kolumbien noch nicht absehbar. In der südkolumbianischen Großstadt Cali suchen Rettungskräfte und Freiwillige teils mit bloßen Händen Verletzte aus den Trümmern zu bergen. Auch eine Kinder- und Neugeborenenstation eines Krankenhauses ist dort eingestürzt. Die Regierung hat den nationalen Katastrophenzustand ausgerufen und Soldaten in das Gebiet entsandt. An erster Stelle steht die Rettung der Menschen, die unter den Trümmern begraben sind, sagte Präsident Abelardo de la Espriella. Er hatte erst am Freitag das Amt des Staatsoberhaupts in Kolumbien übernommen. Diverse Länder haben indessen bereits Unterstützung angeboten, unter anderem die Europäische Union, Mexiko und die USA.
3: Bei der Leichtathletik-Europameisterschaft in Birmingham gab es am Abend erste Medaillen für das deutsche Team. Über 5000 Meter der Männer hat Florian Brem Silber gewonnen. Im Kugelstoßen der Frauen holte Olympiasiegerin Yemisi Mabry Bronze. Bei der Schwimm-EM in Paris gab es Bronze für die 4x200-Meter-Staffel der Männer in deutscher Rekordzeit. Die Frauenstaffel über die gleiche Distanz verpasste ebenfalls in Rekordzeit eine Medaille um Hundertstel Sekunden. Soweit die Radio 1 Nachrichten. Weitere Meldungen bei rbb24.de.
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0: Zum Glück gibt's endlich mal ein bisschen Abkühlung in Berlin und Brandenburg. Also die Temperaturen sinken zumindest heute. Also Richtung Wochenende hin kann es auch wieder deutlich wärmer werden. Aber heute klettern die Temperaturen auf 21 bis 24 Grad maximal rauf. Es fängt sonnig an und dann gibt's eine Mischung aus Sonne und lockeren Wolken heute. Und aktuell ist es noch
8: frisch, also ideale Temperaturen zum Lüften. Beispielsweise 15 Grad in Kreuzberg, 14 Grad in Tempelhof, dann haben wir 10 Grad in Perleberg, 12 Grad in Frankfurt und 15 Grad in Cottbus. Und wie gesagt, heute maximal 24 Grad.
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3: Auf Radio 1 A13 Dresden Richtung Berlin zwischen Mittenwalde und Drago steht ein defektes Fahrzeug auf der Standspur. Landkreis Dahme-Spreewald zwischen Motzen und Galun gibt es Behinderungen nach einem Wildunfall. Stadtverkehr Berlin, Charlottenburg Nord, Saatwinkler Damm. In Höhe Jungfernheidewegs sind die Ampeln ausgefallen. Neue Baustellen gibt es ab heute. Nur noch eine Spur im Wedding auf der Fennstraße in beiden Richtungen zwischen Nordufer und Müllerstraße sowie auf der Müllerstraße Richtung Tegel zwischen Oferer Straße und Schöningstraße. In Französisch Buchholz wird auf der Bahnhofstraße Höhe Nizza Straße eine Baustellenampel installiert und in Frohnau wird die Zeltinger Straße zwischen Markgrafenstraße und Zerndorfer Weg gesperrt. In Köpenick ist die Bahnhofstraße zwischen Elknerplatz und am Bahndamm in beiden Richtungen bis Ende August gesperrt und dies noch zur S-Bahn. Wegen einer Streckenstörung kommt es auf der S1 zu Verspätungen und in Birkenwerder müssen Fahrgäste in beiden Richtungen umsteigen. Trotz alledem haben Sie weiterhin eine gute Fahrt.
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2: Guten Morgen.
7: Hallo, hallo.
2: Ja, da war was los gestern Abend bei der Leichtathletik-EM in Birmingham. Zwei deutsche Medaillen. Erst Bronze für Yemisi Mabry im Kugelstoßen. Und dann war da ja noch der 5000-Meter-Lauf der Männer.
9: Jetzt noch 110 Meter zu laufen. Die Leute springen auf. Wir müssen hoch. Wir sehen Florian Bremme auf der zweiten Position. Der wird das Ding doch wohl noch nicht gewinnen. Jetzt kommt Ingebrigtsen direkt dahinter. Sprintet an ihm vorbei. Vorne Ingebrigtsen. Dann Florian Bremme. Ingebrigtsen gewinnt. Und Bremme. Bremme, Bremme, Bremme, Bremme, Bremme. Jabadabadu. Holt Silber. Ja, was ist denn hier los?
2: Ja, was ist denn hier los? Der Bremme, Bremme hat die Bremse nicht gefunden. Ja, ein Hammerlauf. Ich sag's nochmal. Ich sag's auch noch dreimal. Und Silber.
7: Ja, das sah ja sogar fast aus auf den letzten 100 Metern, als könnte er das Ding gewinnen. Und als gut Ingebrigtsen kam, dann von hinten noch angestürmt.
2: Ja, Ingebrigtsen, anyway, ja, egal.
7: Absolut irre. Und Jens-Jörg Krieg, ein fantastischer Reporter, hat auch schon viele Preise gewonnen, hat uns das hier jetzt gerade nochmal geschildert. Auch heute stehen natürlich wieder Entscheidungen an bei der Leichtathletik-EM, bei den Europameisterschaften. Mehr dazu gleich in der Tagesvorschau.

0: Mark Ronson zusammen mit X-Ray. Susan, haben wir gehört. Jetzt ist es 6:11. Zeit für unseren kleinen Vorausblick.
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2: Heute ist Dienstag, der 11. August 2026 und der Sänger dieser Band feiert heute Geburtstag. Ben Gibbard von Death Cab for Cutie wird heute 50 Jahre alt und das schönste Geschenk hat er sich im Prinzip schon selbst gemacht, nämlich ein neues Album mit seiner Band. I Built You a Tower ist in diesem Sommer rausgekommen, war im Juni unser Album der Woche hier auf Radio 1 und klar folgt deshalb natürlich auch in diesem Jahr noch eine große Tour. Am 1. Oktober sind Death Cab for Cutie live in der Columbia-Halle in Berlin, präsentiert von Radio 1.
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0: Gut 2,5 Millionen Berlinerinnen und Berliner dürfen in knapp 6 Wochen über das neue Abgeordnetenhaus abstimmen. Und damit möglichst viele es auch tatsächlich tun und wählen gehen, startet das Abgeordnetenhaus heute eine Kampagne unter dem Motto Wähl dir dein Berlin. Dazu wird es Plakate und Aktionen in den sozialen Medien geben. Eine hohe Wahlbeteiligung sei Ausdruck einer lebendigen Demokratie und stärke die demokratische Mitwirkung, meint die Parlamentspräsidentin Cornelia Seibel. Sie stellt die Kampagne heute Vormittag vor.
1: Sportlich.
2: Gestern Abend gab es schon 2 Medaillen für die deutschen Leichtathletinnen und Athleten bei den Europameisterschaften in Birmingham. Gerade eben haben Sie es eindrucksvoll gehört. Bronze und Silber. Heute am zweiten Tag stehen Hammerwerfer Merlin Hummel und der deutsche 100-Meter-Rekordler Owen Ansah im Mittelpunkt. Der WM-Zweite Hummel will trotz der holprigen Quali um die Medaillen mitwerfen. Ansah hofft auf den Einzug ins 100-Meter-Finale. Nach der EM allerdings droht ihm eine 4-jährige Dopingsperre, weil er eine Kontrolle verweigert hatte.
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0: Einer der bekanntesten deutschen Naturschützer ist heute zu Gast im Hohen Fläming. Michael Suko hat 1990 das Nationalparkprogramm der DDR maßgeblich mit auf den Weg gebracht und dafür später den alternativen Nobelpreis bekommen. In der Schäferei Ahrens Nest spricht er heute darüber, wie sich der Naturpark an Klimawandel und Trockenheit anpassen kann. Anschließend wird ein Dokumentarfilm über Sukos Leben und über seine Arbeit für den Naturschutz gezeigt.
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2: Ungarn bekommt heute voraussichtlich einen neuen Präsidenten. Das Parlament in Budapest stimmt über den früheren Richter Ondrasch Baka als neues Staatsoberhaupt ab. Vorgeschlagen hat ihn die Tiso-Partei des neuen Ministerpräsidenten Peter Modyar, die im Parlament die nötige Mehrheit hat. Baka war unter anderem Richter am Europäischen Gerichtshof für Menschenrechte und Präsident des obersten Gerichts in Ungarn. Seine Wahl gilt deshalb als so gut wie sicher.
1: Auf großer Reise.
0: Da hat heute eine Frau mal richtig was vor. Die Extremschwimmerin Nathalie Pohl schwimmt ab heute von Frankfurt am Main nach Köln über Main und Rhein. Dafür scheint der Wasserstand also noch gerade so zu reichen. Mit der Aktion will sie darauf aufmerksam machen, dass viele Kinder in Deutschland nicht sicher schwimmen können. Die rund 200 Kilometer will Nathalie Pohl in 4 Tagen schaffen. Sie wird dabei auch von verschiedenen Patenschwimmerinnen und Schwimmern begleitet. Und bei diversen Stops will sie dann Spenden für Schwimmprojekte und für die Schwimmausbildung von Kindern sammeln. Toi, toi, toi.
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0: Ich glaube, das ist einer der kürzesten Songs, die wir überhaupt in der Playlist haben von Ethan French. Der hat kaum angefangen und schon ist er wieder
1: Wollte
0: vorbei.
1: Ich gerade mal 2 Löffel Joghurt essen, ey, dann ist der Song wieder vorbei. Was soll denn das? Ethan, was hast du denn dabei gedacht?
0: Der ist 1 Minute und 17 Sekunden lang. Den kann man ganz gut einsetzen als Füller sozusagen. Ja,
1: aber hier, doch nicht jetzt.
0: Nein, jetzt nicht, wenn wir Joghurt essen wollen.
1: Ehrlich.
0: Jetzt sind wir 6.16 Uhr.
1: Mann.
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0: Die Lemonheads hier im schönen Morgen auf Radio 1 mit ihrem Superhit Mrs. Robinson um 6.21 Uhr.
1: Und Frau Hermes hat mitgesummt. Ich habe es genau gemerkt.
0: Ja, das war so.
1: Das war so. Damit kommen wir zu Florian Schröder. Der übersetzt freundlicherweise für uns heute Politikersprech.
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3: Mein neues Lieblingswort kommt von Alexander Dobrindt und heißt Hybrid. Der Drohnenangriff in Leipzig war ein hybrides Anschlagsszenario, so sagte es der Innenminister. Hybrid ist so etwas wie das Queer unter den Bedrohungen, das Trans des Terrorismus. Hybride Kriege sind mittlerweile ein Synonym für, es waren bestimmt die Russen. Eigentlich wissen wir das auch, aber wir wollen es nicht sagen, denn der Putin ist ein alter Cheater und mit Russland sind wir weder im Krieg noch im Frieden. Nicht so schlecht, wenn man an den Trump-Putin-Pakt denkt. In hybriden Kriegen setzen Angreifer nicht nur auf klassische Waffen, sondern arbeiten mit Sabotage und Propaganda. Also schickt man eine Minidrohne, um eine riesige ukrainische Maschine flugunfähig zu machen und eine Explosion auszulösen. Deutschland gerät in Panik und wählt 10 Jahre lang nur die Kumpels von Putin, die AfD. Kleine Mittel, große Wirkung. Die Täter in hybriden Kriegen arbeiten anonym und verschleiern ihre Beteiligung. Auf der anderen Seite wollen die Attackierten den Angreifer nicht benennen. Besonders, wenn es deutsche Behörden sind, denn es fehlt die offizielle Kriegserklärung des Feindes nach Artikel 115a des Grundgesetzes. Alle wissen, was gemeint ist, aber keiner sagt es. Hybrid ist auch die Taktik der AfD bei diesem Thema. Sie duckt sich weg und schweigt. Denn die AfD betreibt die beste hybride Politik, die man sich vorstellen kann. Sie macht gerade Wahlkampf mit einem rein rassigen Deutschland, ist aber zugleich Putins nützlichster Idiot. Sie schickt Delegierte zu einem Wirtschaftsforum nach St. Petersburg und spricht sich für das Ende der Sanktionen gegen Russland.

0: Ort teilnehmen, weil sie die Homeoffice-Vereinbarung aufgekündigt oder nie getroffen haben, während andere vom anderen Ende der Welt hybrid zugeschaltet sind, weil sie es sich leisten können. Hybride Konferenzen sind der Inbegriff der Ungleichheit. Konferenztisch meets Remote Working. An den Unis spricht man von hybriden wissenschaftlichen Arbeiten, das bedeutet, sie wurden von der KI geschrieben. Alexander Dobrindt möchte in Zukunft von hybriden Islamisten sprechen, wenn diese zum Beispiel Abdul heißen, aber deutsche Staatsbürger sind. Demnächst folgt noch hybrider Sex. Mit dem eigenen Partner schlafen, aber nur, wenn nebenher ein Porno läuft.
1: Florian Schröder, immer dienstags neu im schönen Morgen und live vom 2. bis 4. 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

0: Der Bombay Bicycle Club zusammen mit Chaka Khan, Tekken 2, hier im schönen Morgen, 6.30 Uhr.
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3: Wegen des anhaltenden Niedrigwassers der Flüsse haben auch Baden-Württemberg, Bayern und Mecklenburg-Vorpommern das Sonn- und Feiertagsverbot für Lkw ausgesetzt. Bereits am Wochenende hatten Nordrhein-Westfalen, Niedersachsen, Rheinland-Pfalz und das Saarland das Fahrverbot gelockert. Bundesverkehrsminister Bilger will morgen mit seinen Länderkollegen über weitere Entlastungsmaßnahmen beraten. Der Deutsche Städtetag und der Sozialverband VDK haben Bund und Länder aufgefordert, Klimaanpassung und Hitzeschutz als Gemeinschaftsaufgabe im Grundgesetz zu verankern. Städtetagspräsident Jung sagte dem Redaktionsnetzwerk Deutschland, damit könnten die Kommunen finanziell besser unterstützt werden. VDK-Präsidentin Bentele forderte mehr öffentliche Kühlräume. Zudem müssten vor allem Pflegeheime, Schulen und Frauenhäuser besser vor Hitze geschützt werden. In der Türkei könnten bald tausende Mitglieder der verbotenen kurdischen Arbeiterpartei PKK freikommen. Das Parlament in Ankara hat ein entsprechendes Gesetz am Abend mit großer Mehrheit verabschiedet. Es soll allerdings erst in Kraft treten, wenn die PKK vollständig entwaffnet ist und nicht für PKK-Mitglieder gelten, die vor Juni 2005 zu lebenslanger Haft oder wegen Tötung verurteilt worden sind. Damit wäre PKK-Gründer Öcalan vorerst ausgenommen. Er ist seit 1999 auf einer Gefängnisinsel inhaftiert. Auch in der vergangenen Nacht hat Russland die ukrainische Hauptstadt Kiew und andere Großstädte des Landes mit Raketen angegriffen. Allein in Saporischschja im Süden des Landes wurden nach Behördenangaben mindestens 5 Menschen getötet und 20 weitere verletzt. Kiews Bürgermeister Klitschko rief die Einwohner auf, in den Schutzräumen zu bleiben. Das ukrainische Militär hat nach eigener Aussage nicht genügend Abfangraketen, um die Luftangriffe abzuwehren. Bei der Leichtathletik-Europameisterschaft in Birmingham gab es am Abend erste Medaillen für das deutsche Team. Über 5000 Meter der Männer hat Florian Brem Silber gewonnen. Im Kugelstoßen der Frauen holte Olympiasiegerin Yemisi Mabry Bronze. Bei der Schwimm-EM in Paris gab es Bronze für die 4x200-Meter-Staffel der Männer in deutscher Rekordzeit. Soweit die Radio 1 Nachrichten. Weitere Meldungen bei rbb24.de.
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2: Also gestern konnte man, kann ich aus eigener Erfahrung sagen, nochmal schön ins Freibad gehen. Ob das heute so eine gute Idee ist, also dem einen oder anderen wird das wahrscheinlich ein bisschen zu frisch sein. Im Moment 14 Grad in Berlin, Dahlem, 14 auch in Frankfurt oder 11 nur in Perleberg in der Prignitz. Also hoch geht's noch auf 21 bis 24 Grad. Möglich ist alles, aber eine kleine Abkühlung gibt's heute trotzdem. Aber von oben bleibt's trocken dafür.
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3: Auf Radio 1, Vorsicht auf der A9 Leipzig Richtung Berlin. Zwischen Niemeck und Brück liegen Reifenteile auf der Fahrbahn. Stadtverkehr Berlin, die A111 ist stadtauswärts zwischen am Festplatz und dem Tunnelflughafen Tegel gesperrt. Die Höhenkontrolle wurde ausgelöst. Neue Baustellen gibt es ab heute. Nur noch eine Spur im Wedding auf der Fennstraße in beiden Richtungen zwischen Nordufer und Müllerstraße sowie auf der Müllerstraße Richtung Tegel zwischen Oferner Straße und Schöningstraße. In Französisch-Buchholz wird auf der Bahnhofstraße in Höhe Nizza-Straße eine Baustellenampel installiert und in Frohnau wird die Zeltinger Straße zwischen Markgrafenstraße und Zerndorfer Weg gesperrt. In Köpenick ist die Bahnhofstraße zwischen Elknerplatz und am Bahndamm in beiden Richtungen bis Ende August gesperrt und dies noch zur S-Bahn. Wegen einer Streckenstörung kommt es auf der S1 zu Verspätungen und in Birkenwerder müssen Fahrgäste in beiden Richtungen umsteigen. Trotz alledem haben Sie weiterhin eine gute Fahrt.
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2: Moin, moin. Es ist tendenziell warm, es ist tendenziell trocken, ja. Und Waldbesitzerinnen und Waldbesitzer haben einiges zu tun, um Wälder vor Hitze und Waldbränden zu schützen. Wir gucken uns gleich mal an, wie sie das machen, nämlich in der Döberitzer Heide.

0: 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Wild Beasts hier um 6.38 Uhr.
1: Wisente, Wildpferde, Rothirsche und ganz, ganz viel Natur. Eigentlich lädt das Wildnisgebiet Döberitzer Heide westlich von Berlin mit kilometerlangen Waldwegen, vielen Aussichtspunkten ja dazu ein, die Natur zu genießen. Ist auch so weiterhin, aber wegen der hohen Temperaturen und der Trockenheit ist die Brandgefahr auf diesem ehemaligen Truppenübungsplatz wie auch auf vielen anderen gerade besonders hoch. Die Heinz-Siemann-Stiftung kümmert sich um das Gelände und hat Vorsorge getroffen. Waldbrandschutzstreifen wurden angelegt, neue Löschwasserentnahmestellen gebaut. Das alles ist aber nur ein Teil der Maßnahmen gegen Waldbrände.
0: Was noch passiert in der Döberitzer Heide, fragen wir jetzt Florian Amrhein von der Heinz-Siemann-Stiftung. Guten Morgen.
2: Schönen guten Morgen.
0: Morgen. Bisher gab es ja glücklicherweise in dieser Saison keine Waldbrände bei Ihnen. Also erstmal zu den klassischen Schutzmaßnahmen, die Amelie gerade schon beschrieben hat, wie den Schutzstreifen im ganzen Gebiet. Wie funktioniert das genau?
2: Also wir haben insgesamt 55 Kilometer Wegenetz, also Waldwege, die auch jeder benutzen kann. Insgesamt ist das ein Gebiet, also 3600 Hektar groß. Das ist also wirklich ein riesiges Gebiet. Und wir pflegen diese Wege, die teilen die ganze Landschaft also wie so ein Mosaik auf, so dass wir immer halt kleinere Bereiche haben, dass die, also diese Wege fungieren einfach als natürliche Brandschneisen. Wir haben dann auch noch landwirtschaftliche Kontrollwege, auch so Trassen und Schneisen, die wir eigentlich für den Artenschutz angelegt haben, also wo eben Sandböden sind, wo seltene Arten drauf leben. Aber das sind alles halt natürliche Barrieren fürs Feuer, wenn es dann mal brennt. Und die halten wir halt von Vegetationen frei und pflegen diese, dass das Feuer dort halt, also dass keine Brandlast dort entsteht und das Feuer sich nicht ausbreiten kann.
1: Und die Feuerwehr kommt auch schneller rauf aufs Gelände.
2: Richtig,
1: dann, ne?
2: Ganz richtig, genau, weil diese Wege sind dann halt auch munitionsberäumt. Insgesamt ist es ja ein ehemaliger Truppenübungsplatz. Also da ist über viele hundert Jahre Krieg geübt worden, da ist viel Munition verschossen worden und große Teile des Gebietes sind weiterhin sogenannte Munitionsverdachtfläche. Das heißt also, man weiß gar nicht genau, was da so im Boden schlummert. Und das ist natürlich dann auch ein Risiko. Insofern sind diese Wege halt eben da, kann die Feuerwehr drauf und dann eben auch vom Rand das Feuer in den Griff bekommen.
0: Auch die Tiere, also Wildpferde beispielsweise oder Wisente und Rothirsche, helfen aktiv beim Waldbrandschutz mit. Wie machen die das genau?
2: Na, das sind einfach unsere Landschaftspfleger auf vier Beinen, die sind eigentlich dafür da, eben auch eine strukturreiche Landschaft zu schaffen. Die fressen eben Bewuchs, aber dadurch mindern sie eben auch das Brandrisiko, ne? Also dadurch, dass der Bewuchs dann einfach kurz gehalten wird, die fressen auch trockene Gräser am Boden und mindern so das Brandrisiko.
1: Jetzt ist ja, wie wir wissen, ganz oft der Mensch schuld, wenn es dann brennt im Wald, trotz aller Schutzmaßnahmen. Mhm. Wie sensibilisieren Sie die Menschen, dass genau das eben nicht passiert?
2: Ja, also wir informieren natürlich auch, wir haben ja ein Naturerlebniszentrum dort vor Ort. Wir weisen natürlich die Besucher darauf hin, dass die Waldbrandgefahr entsprechend hoch ist. Also aktuell haben wir Waldbrandstufe 3. Das ist 5 gibt es. Und wir machen aktive Öffentlichkeitsarbeit und weisen eben wirklich darauf hin, dass über 90% aller Waldbrände in Brandenburg sind eben menschgemacht. Ja, werden durch oft achtlos weggeworfene Zigaretten verursacht. Wenn man ein heißes Auto am Wegrand abstellt, kann das eben auch zu Bränden führen. Deswegen weisen wir aktiv darauf hin, dass man wirklich die Parkplätze nutzen soll, keinen Müll in der Landschaft zurücklassen soll.
0: Was halten Sie denn von einem Waldverbot für Besucherinnen und Besucher im Sommer?
2: Also wenn das Waldbrandrisiko extrem ist, also wenn wir Waldbrandstufe 5 haben, dann können die Behörden, das können wir nicht machen, aber können die Behörden auch Begehungsverbote aussprechen. Das kommt sehr selten vor, weil man dann halt doch, das Recht, den Wald zu nutzen, ist ja wirklich ein hohes Gut. Diese ganz hohen Waldbrandstufen, da haben die Behörden zumindest die Möglichkeit, auch Betretungsverbote auszusprechen. Wir sind ehrlich gesagt als Stiftung eher dafür, dass man halt eben aktiv sensibilisiert und einfach darauf hinweist, dass alle Besucherinnen und Besucher unserer Wälder mit in der Verantwortung stehen, das Waldbrandrisiko so gering wie möglich zu halten.
1: Also geht raus an alle, die jetzt noch planen, in den Wald zu gehen und sagen, ist so ein bisschen kühler. Nein, die Waldbrandgefahr ist weiterhin hoch. sagt Florian Amrain von der Heinz-Siemann-Stiftung in der Dobereitzer Heide, kümmert sich die Stiftung eben darum, dass keine Waldbrände möglichst geschehen und dass die Natur so bleibt, wie sie ist.
0: Vielen Dank fürs Gespräch.
2: Ganz herzlichen Dank.
0: Und die Trockenheit beschäftigt uns nachher auch nochmal hier auf Radio 1. Um kurz nach 9:30 sprechen wir darüber, wie die Landwirtschaft damit umgeht.

0: Das war Passion Mango, Bloody Eyes. Und wir haben es jetzt 6.50 Uhr, gleich 10 vor 7.
1: Gerade erst gab es das schwere Erdbeben in Venezuela mit rund 6.000 Toten. Und gestern Abend hat jetzt auch in Kolumbien die Erde gebebt. Es ist das schwerste Erdbeben dort seit mindestens 10 Jahren mit einer Stärke von 7,4. Und heute früh wissen wir, dass mehr als 100 Menschen getötet worden sind, mehr als 2000 gelten vermisst. Ganz besonders schwer hat es die Großstadt Cali getroffen im Süden des Landes. Behörden melden, dass alleine hier etwa 20 Gebäude eingestürzt sind. Unsere Korrespondentin für die Region, Christina Fiel-Möwus, berichtet aus dem ARD-Studio Mexiko und beschreibt das Ausmaß der Katastrophe so.
2: Hunderte Wohnhäuser sind beschädigt, Dutzende komplett eingestürzt. Auch Schulen sind teils nicht betretbar. Der Strom fiel aus, Flughäfen, regionale wurden teilweise gesperrt. In Cali ist offenbar auch die Kinder- und Neugeborenenstation eines Krankenhauses beschädigt. Insofern muss man befürchten, dass auch die Opferzahlen noch höher werden.
0: Ja, und die Rettungsarbeiten, die laufen jetzt natürlich unter Hochdruck, sagt Christina Fiel-Möwus.
2: Es sind dramatische Bilder, die uns da erreichen. Rettungskräfte und Freiwillige, die teils mit bloßen Händen versuchen, Verletzte aus den Trümmern zu ziehen. Sie rufen rein in die Betonschluchten, in die großen grauen Massen an Beton, versuchen auf sich aufmerksam zu machen, um eventuelle Überlebende zu orten. Die Rettungsarbeiten dauern jedenfalls jetzt auch über Nacht noch an. Hier in der Region ist es jetzt nachts. Denn die ersten 72 Stunden nach einem Erdbeben gelten als essentiell, um Menschen noch lebend aus den Trümmern zu bergen.
0: Die Stadt Cali stand erst vor ein paar Tagen im Fokus. Da wurde am Freitag der ultrarechte Hardliner Alberto de la Espriella als neuer Präsident von Kolumbien vereidigt. Jetzt muss der direkt eine Krise von nationaler Tragweite stemmen. De la Espriella hat schnelle Hilfe versprochen und den Notstand ausgerufen.
2: Ich werde vor Ort in den betroffenen Gebieten sein. Ich persönlich werde nach Lösungen suchen, um die Menschen in den betroffenen Gebieten zu entlasten. Ihr seid nicht allein. Kolumbien hat einen Präsidenten, dem das Wohl der Menschen am Herzen liegt und der alles in seiner Macht Stehende tun wird, um ihnen in diesem schwierigen Moment zu helfen.
1: Also, ein schweres Erdbeben der Stärke 7,4 hat Kolumbien erschüttert und das ganze Ausmaß wird wahrscheinlich erst in den nächsten Tagen sichtbar.

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1: Erwin Olaf Muses, die Ausstellung im F-Hoch 3 Freiraum für Fotografie in Kreuzberg. Die Arbeiten eines Künstlers oder eines Fotografen handeln immer auch davon, was ihn gerade im Leben bewegt. So Erwin Olaf vor einigen Jahren in einem Interview. Arbeiten des 2023 verstorbenen niederländischen Fotografen sind aktuell erstmals in Berlin in einer umfangreichen Werkschau zu sehen. Gezeigt werden vor allem seine oft übersehenen Porträts, die unter anderem Männer aus der niederländischen Schwulenszene, AktivistInnen und Drag-PerformerInnen zeigen. Es sind, so heißt es, zur Schau intime, direkte, schonungslose und zugleich stilisierte Studien des Menschen, seiner Sehnsüchte, Identitäten und Maskierungen. Erwin Olaf machte auch immer wieder Selbstporträts, setzte sich dabei mit den Themen Alter, Sexualität, Krankheit und Vergänglichkeit auseinander, fotografierte sich auch noch selbst, als er bereits schwer erkrankt war. Erwin Olaf, Muses, die Ausstellung im F-Hoch 3, Freiraum für Fotografie in Kreuzberg. Weitere Infos finden Sie auf radio1.de.
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5: 3:07 haben wir es jetzt. Zeit gleich für die Nachrichten. Und da geht es unter anderem wieder über die Landtagswahl in Sachsen-Anhalt. Die wirft ihre Schatten voraus. Und immer wieder die Frage, wie und wer will eine AfD-Regierung verhindern? Zum Beispiel wirbt jetzt ein ehemaliger Ministerpräsident für eine Zusammenarbeit von Linken und CDU, Micha.
6: Denn als Regierungschef in Thüringen hatte der linke Politiker Bodo Ramelow selbst schlechte Erfahrungen mit der AfD gemacht. Und zu verhindern sei das nur, wenn die demokratischen Parteien zusammenarbeiten, sagte er.
7: Mehr Einzelheiten dazu und was sonst heute früh noch wichtig ist, dann gleich in den Nachrichten um 7.

0: So klingt es also. Dance of the Crab. Barry Can't Swim. Der schöne Morgen ist hier um 7 Uhr.
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3: Der ehemalige Ministerpräsident von Thüringen, Ramelow, wirbt für eine Zusammenarbeit von CDU und Linke, um eine AfD-Regierung in Sachsen-Anhalt zu verhindern. Wer Schaden von diesem Bundesland abwenden wolle, müsse in der Lage sein, über Parteigrenzen hinweg miteinander zu reden, sagte der linke Politiker und Vizepräsident des Bundestages, dem Redaktionsnetzwerk Deutschland, Georg Schwarte.
4: Ramelow sagte, in Sachsen-Anhalt sei eine handlungsfähige Regierung ohne das Erpressungspotenzial der AfD notwendig. Die CDU lehnt bisher aufgrund eines Unvereinbarkeitsbeschlusses jede Zusammenarbeit mit der Linkspartei ab. In Sachsen-Anhalt liegt die AfD bisher laut Umfragen mit weitem Abstand vor der CDU. Ramelow sagte, was die AfD wolle, habe sie in ihrem Regierungsprogramm geschrieben und das müsse alle Demokraten zusammenbringen. Der amtierende Ministerpräsident der CDU, Sven Schulze, könnte nach der Wahl in Sachsen-Anhalt möglicherweise nur mit Hilfe der Stimmen der Linkspartei an der Macht bleiben.
3: Bei der Lufthansa sind Streiks der Piloten vorerst vom Tisch. Wie ihre Gewerkschaft Vereinigung Cockpit mitgeteilt hat, gibt es ein Schlichtungsverfahren mit dem Unternehmen. Die Lufthansa bestätigte das. Aus Frankfurt am Main, Andreas Gerlach.
5: Die Schlichtung betrifft nicht nur Lufthansa selbst, sondern auch die Töchter Lufthansa Cargo, Lufthansa Cityline und Eurowings. Offiziell geht es um Regelungen der Altersversorgung und der Bezahlung. Kritisiert wird von Cockpit aber auch die Strategie des LH-Vorstands, Flugzeuge und die Crews in Töchter mit niedrigerer Bezahlung zu verlagern. Deshalb hat es in diesem Jahr schon 7 Tage lang Streiks der Piloten gegeben. Viele Flüge fielen aus, auch während des Festakts zum 100. Jahrestag der Gründung der ersten Lufthansa. LH gibt den Schaden daraus mit rund 150 Millionen Euro an. Streiks gab es auch beim Lufthansa-Kabinenpersonal. Hier laufen Gespräche zwischen dem Unternehmen und der Gewerkschaft UFO.
3: Mehrere Tankstellen in Berlin haben mutmaßlich gegen die 12-Uhr-Regel verstoßen. Das geht aus einer Antwort der Wirtschaftssenatsverwaltung auf eine Anfrage des RBB hervor. Seit Anfang April dürfen Tankstellenbetreiber nur noch einmal am Tag um 12 Uhr ihre Preise erhöhen. Finn Dresler.
6: Im April erhöhten 30 Berliner Tankstellen ihre Preise auch deutlich vor oder nach 12 Uhr. Im Mai waren es 7 Tankstellen im Stadtgebiet. Teilweise fielen dieselben Tankstellen in beiden Monaten mit mutmaßlich unerlaubten Preiserhöhungen auf. Insgesamt wurden der zuständigen Senatsverwaltung vom Bundeskartellamt im April 193 Tankstellen gemeldet, die von Berlin aus ihre Preise steuern und mutmaßlich gegen die 12-Uhr-Regel verstoßen haben. Die Senatsverwaltung hat hunderte Anhörungsschreiben an die betroffenen Tankstellenbetreiber versandt. In 79 Fällen wurden Ordnungswidrigkeitsverfahren eingeleitet.
3: Gut 1,5 Jahre nach einem tödlichen Fenstersturz in Berlin-Lichtenberg beginnt heute der Prozess gegen einen 35-jährigen Mann. Er soll mit 3 weiteren Männern in die Wohnung einer Frau und ihres Sohnes eingedrungen sein, offenbar um sie auszurauben. Der 35-Jährige wurde erst ein Jahr nach der Tat festgenommen, nach den anderen wird noch gesucht. Ulf Morling.
7: Die Täter sollen viel Geld und wertvollen Schmuck aus illegalem Glücksspiel in der Lichtenberger Wohnung der überfallenen Frau und ihres 20-jährigen Sohnes vermutet haben. Die 56-Jährige soll mit angesehen haben, wie ihr Sohn bewusstlos geprügelt wurde und sie soll in Panik mit gefesselten Händen aus dem Fenster im 9. Stockwerk gesprungen und gestorben sein. Bei einer Verurteilung hat der Angeklagte mit 10 Jahren bis zu lebenslanger Freiheitsstrafe zu rechnen.
3: Bei der Leichtathletik-Europameisterschaft in Birmingham gab es am Abend erste Medaillen für das deutsche Team. Über 5000 Meter der Männer hat Florian Brem Silber gewonnen. Im Kugelstoßen der Frauen holte Olympiasiegerin Yemisi Mabry Bronze. Bei der Schwimm-EM in Paris gab es Bronze für die 4x200-Meter-Staffel der Männer in deutscher Rekordzeit. Soweit die Radio 1 Nachrichten. 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
8: Jetzt wäre ein guter Moment, die Fenster zu öffnen und mal richtig durchzulüften, denn die Temperaturen aktuell liegen zwischen 12 und 14 Grad. Sehr angenehm, fast schon ein bisschen frisch. Die Temperaturen klettern heute aber auch nur, in Anführungszeichen, auf maximal 24 Grad rauf und es geht sonnig los heute früh und danach kommen ein paar lockere Wolken hinzu.
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3: Auf Radio 1 Stadtverkehr Berlin. Neue Baustellen gibt es ab heute in Wedding. Nur noch eine Spur auf der Fennstraße in beiden Richtungen zwischen Nordufer und Müllerstraße sowie auf der Müllerstraße Richtung Tegel zwischen Ofener Straße und Schöningstraße. Und in Französisch-Buchholz wird auf der Bahnhofstraße in Höhe Nizza-Straße eine Baustellenampel installiert. Und in Frohnau wird die Zeltinger Straße zwischen Markgrafenstraße und Zarndorfer Weg gesperrt. Westend Heerstraße stadteinwärts in Höhe am Postfenn ist die Fahrbahn wegen Bauarbeiten bis Freitag auf zwei Spuren verengt. Siemensstadt auf der Nonnendammallee ist in Höhe Daumstraße bis Anfang September stadtauswärts nur eine Spur frei und dies noch zur S-Bahn. Wegen einer Streckenstörung kommt es auf der S1 zu Verspätungen und in Birkenwerder müssen Fahrgäste in beiden Richtungen umsteigen. Trotz alledem haben Sie weiterhin eine gute Fahrt.
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2: Moin Moin.
9: Hallo, schönen guten Morgen. Dreimal spielen an Maikantareit in dieser Woche in der Berliner Wuhlheide. Alles ausverkauft. Alle 51.000 Tickets sind seit Monaten weg. Nur wir haben noch ein paar Karten für das Konzert am Samstag, die Sie hier heute Morgen und übermorgen noch bei uns im schönen Morgen gewinnen können.
2: Ja, wäre schon schön, wenn Sie sich ein bisschen auskennen mit Maikantareit. Könnte helfen in diesem, bei diesem Spiel. Sie können natürlich auch einfach nur raten. Wichtig wäre nur, dass Sie vorher anrufen. Unter 0331 70 99 111. Es geht um zwei Tickets für Maikantareit in der Wuhlheide am Samstag. Da sollten Sie auch Zeit haben. Auch das wäre nicht so schlecht. 0331 70 99 111. Bis gleich.

0: R.E.M. 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Wir haben es jetzt 7:10 und es ist Zeit für ein kleines Spiel.
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3: Wir haben nämlich die letzten Tickets für Annenmay Kantereit in der Wuhlheide. Seit Monaten sind alle drei Konzerte in dieser Woche ausverkauft, aber am Samstag können Sie noch hin, wenn Sie bei uns heute oder morgen oder übermorgen Tickets absahen.
0: 3 von 7 Fragen müssten Sie dafür richtig beantworten. Sebastian hat das gestern mal eindrucksvoll vorgemacht. Er hat gleich die ersten 3 Fragen richtig beantwortet und dann war das Spiel schon vorbei. Und so kann man es auch machen. Ne? Einfach mal schnell antworten und fertig.
3: So kann man das auch machen und das macht Björn heute ganz genau so. Wir haben da volles Vertrauen. Guten Morgen, Björn.
4: Ja, wunderschönen guten Morgen, euch beiden.
3: Morgen. Waren Sie auch so beeindruckt von Sebastians Vorstellung gestern?
4: Ja, Wahnsinn. Also ich zweifle noch ein bisschen an mir, ob ich das auch schaffe.
3: Hat das schon gut gemacht.
0: Wie ist Ihr Annenmay-Kantereit-Status? Haben Sie die schon live gesehen oder was mögen Sie?
4: Leider noch nie. Aber
0: wird's
4: die Musik
0: ja mal Zeit. Okay.
4: Ja.
0: Da können wir daran arbeiten deswegen. Jetzt.
3: Das ist ja eine sehr spezielle Stimme, die man da zu hören bekommt bei Annenmay Kantereit. Und Sie scheinen ganz offensichtlich Fan zu sein. Dann wünschen wir Ihnen natürlich, dass Sie die Tickets dann auch gleich absahen. Auch für Sie nochmal die Spielregeln. Sie haben gleich 1,5 Minuten Zeit. Darin stellen wir Ihnen maximal 7 Fragen mit 3 Antwortmöglichkeiten. Und wenn Sie bei 3 Fragen richtig beantwortet haben, dann gewinnen Sie die Tickets. Also so schwierig ist es gar nicht.
0: Nicht zu lange überlegen, ne, bei einer Frage, sonst einfach weitersagen, wenn es wirklich gar nicht klar ist.
3: Okay, Björn, bereit?
4: Jawohl.
3: Dann geht's los.
0: Mit Frage 1. Wir starten leicht. Heute geht's weiter mit Album Nummer 2 der Band. Wie heißt das? Schattenseite, Halbschatten oder Schlagschatten?
4: Schattenseite.
3: Das ist falsch, das heißt Schlagschatten. Frage 2. Wie lautet der Songtitel korrekt? Ich gehe heute nicht mehr arbeiten, einkaufen oder tanzen?
4: Tanzen.
0: Richtig. Dann Frage 3. Auf dem Cover von Schlagschatten befindet sich oben im Bild eine Girlande. Welche Farbe hat die denn? Ist die blau, ist die pink oder ist die gelb?
4: Die ist gelb.
0: Das stimmt auch.
3: Richtig. In Lied Nummer 9 geht es um eine Flugbegleiterin, die schon immer mal nach Panama wollte. Wie lautet ihr Vorname? Jenny, Jasmin oder Josephine?
4: Jenny.
3: Richtig.
0: Tada. Das ging ja fast so gut wie gestern. Also wirklich nur eine.
4: Ja, fast.
0: Ja, fast, aber komm, das war richtig gut. Frage 4, super.
4: Ja, Mir liegt immer noch der Schatten, der
0: Schlagschatten im Gesicht.
4: Aber egal.
0: Der Schlagschatten. Ja, absolut.
3: Ja, aber toll, Björn. Dann gehen Sie auch am Samstag zur Annenmay Kantereit. Sind Sie dann einer, der versucht, ganz früh da zu sein, um ganz vorne zu stehen? Oder suchen Sie sich ein schönes Plätzchen, gemütliches dann in der Wuhlheide? Die gibt's ja auch.
4: Wenn ich das immer versuche, vorn zu stehen, also mir ist das letztens bei den Hoofighters gelungen, das war aber auch nur ein Zufall gewesen, weil dort einmal kurz der Platz geräumt wurde. Also ich liebe es eigentlich ganz weit vorne zu stehen, aber ob ich das schaffe.
3: Das finde ich total spannend. Bei den Hoofighters war ich auch und hatte aber einen Sitzplatz und ganz viele nette Menschen aus dem Innenraum, als es geregnet hat, haben sich dann so um uns herumgesetzt und sind dann irgendwann wieder Richtung Innenraum abgedüst. Also waren Sie auch einer von denen. Sehr schön, aber gut, Hoofighters und Annenmay Kantereit liegt für mich jetzt ein bisschen stilmäßig auseinander. Wir hören jetzt gleich auch einen Song von Annenmay Kantereit nur wegen dir. Und für alle anderen, die jetzt nicht durchgekommen sind, morgen gibt's die vorletzte Chance auf Annenmay Kantereit-Tickets. Aber Björn hat schon welche. Herzlichen Glückwunsch nochmal und Sie bleiben dran, ja?
0: Tschüss.
4: Ja, ciao. Marit.

0: Björn und Sebastian. Also wirklich beeindruckend. Gleich heute nach der vierten Frage alles richtig, gestern nach der dritten. Ich bin mal gespannt, ob wir alle sieben Fragen mal brauchen
1: in dieser Woche.
0: Ob
1: wir einmal durchkommen.
0: Ja.
1: Die Kolleginnen haben sich so viel Mühe gegeben. Ne?
0: Mit diesen
1: wir brauchen diese ganzen Fragen gar nicht alle immer.
0: Genau, das stimmt. Also morgen gibt's die nächste Chance auf Annen-Mai-Kantereit-Tickets für die drei ausverkauften Konzerte in dieser Woche. Also konkret für das Konzert am nächsten Samstag. Kurz nach sieben sind wir wieder verabredet.
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0: Noch ein neuer Song hier bei Radio 1 von Uchiara, in diesem Fall Hello, Hello. Das können wir doch sehr, sehr gut. 7.22 Uhr.
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2: Hello, hello, Herr Liefen.
3: Schönen guten Morgen, hallo.
2: Morgen. Immer mehr Menschen steigen aufs E-Auto um, merkt man auch, hört man im Umfeld. Gebrauchte sind auch hoch im Kurs, aber für die gibt's ja gar nicht die neue Prämie, ne?
3: Für die gibt's nicht die neue Prämie. Die war im Gespräch oder ist noch im Gespräch. Es gibt ja einige, die sagen, muss es eigentlich auch für Gebrauchtwagen geben. Jetzt, wenn wir uns die neuen Zahlen anschauen, dann sind wir natürlich so ein bisschen fraglich, ob das tatsächlich noch notwendig ist. Das ist genau, wie Sie sagen. Die Nachfrage zieht ganz offensichtlich deutlich an. Wir haben ja den Versicherer Coburg. Die haben gesagt, wenn bei uns die Leute umsteigen, also ein neues Auto kaufen, also quasi die Versicherung wechseln, dann ist in der Zwischenzeit so, dass jeder Achte sagt, ich steige um vom Verbrenner auf ein E-Auto. Und zwar ist das in der Zwischenzeit auch ganz offensichtlich noch mehr die Nachfrage, aber auch bei den Gebrauchtwagen. Es ist ein viel größerer Markt nochmal als der Neuwagenmarkt und deswegen so erheblich. Und das ist natürlich die Frage, ist ja sowieso im Gespräch oder gibt da sowieso jetzt Diskussionen, ob die Prämie so beibehalten wird, auch für den Neuwagenkauf. Ich glaube nicht, dass sich da was ändert. Aber klar, wenn die Nachfrage derart anzieht, so wie es im Augenblick ist, stellen natürlich einige die Frage, müssen wir dann diese Milliarden noch auf den Markt werfen, damit Leute sich dann auch noch E-Autos kaufen. Ich würde sagen, das ist ein Grund, weshalb die Nachfrage so stark nach oben gegangen ist. Natürlich auch die höheren Spritpreise, weil man dadurch durch E-Autos einfach am Ende des Tages Geld sparen kann. Nichtsdestotrotz, also wie gesagt, die Nachfrage immens und wie gesagt auch durch die Prämie. Und jetzt kam ja auch noch raus, dass einige ihre Prämie auch noch nutzen. Früher

0: Denn sozial ausgewogene Marktdurchdringung, das war eigentlich mal so die Headline dieser Prämie, die im Augenblick für E-Autos ausgezahlt wird. Bin mir nicht ganz sicher, ob die Autos auch dazugehören, die sechsstellig kosten. Aber gut, so ist
1: Mann.
0: es.
1: Apropos sozial ausgewogene Marktdurchdringung. Die IFO hat eine neue Studie gemacht. Und zwar geht es darum, wenn die Inflation oder wen die Inflation durch den Iran-Krieg ganz besonders trifft. Und wir können sagen, ich glaube, das ist keine Überraschung, was dabei rausgekommen ist.
0: Ist sogar keine Überraschung, weil wir das natürlich immer haben. Das sind in der Regel immer die Geringverdiener, die besonders betroffen sind, weil die einen Großteil ihres Geldes einfach ausgeben müssen fürs Heizen, fürs Wohnen, für Essen, auch für ihr Auto, für Mobilität. Und das ist ganz offensichtlich auch das Ergebnis dieser Studie. Also ohnehin das, was uns mehr kostet, vor allen Dingen an Energie, an Öl, an Gas und so weiter und so weiter, das kostet unsere Volkswirtschaft ohnehin viel Geld. Das IFO hat mal festgestellt, ungefähr 34 Milliarden Euro, jeden Bundesbürger im Schnitt mit 400 Euro. So, und jetzt haben Sie eben nochmal angeguckt, wer ist denn, wie gesagt, besonders betroffen? Sie sagen es, das sind zum einen diejenigen, die wenig verdienen, die nicht flüchten können, die einfach sagen, ich muss mein Auto benutzen, um damit auch zur Arbeit zu kommen. Und das betrifft eben einen großen Teil meines Einkommens. Und es betrifft vor allen Dingen auch die Älteren, also die, die Rente beziehen, die auch keine Chance haben, irgendwo was groß zu ändern, sondern die eben davon abhängig sind, dann eben größeren Anteil ihres Geldes eben in das, ich sag mal in Anführungszeichen, das normale Leben zu investieren. Da wird sicherlich die Diskussion wieder anheizen darum, ob man an irgendeiner Stelle wieder gezielte Hilfen zahlen muss, um eben Geringverdiener und um eben Rentner und Rentnerinnen zu unterstützen, wird bestimmt eine Diskussion sein, die uns begleiten wird, sofern der Krieg nicht irgendwann mal endet. Die Prognosen sagen ja, oder am Markt heißt es ja so, in der zweiten Jahreshälfte könnte das gelingen. Wenn nicht, dann wird das nochmal ein größeres Thema werden.
2: Bleiben wir dran, mit Ihnen, auch gerne morgen wieder. Bis
0: dann. Ja,
2: sehr
0: gerne.
1: Bis dann, ihr Lieben. Tschüss.
2: Tschüss.
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3: Die Zeit 7.30 Uhr.
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5: Der Deutsche Städtetag und der Sozialverband VDK haben Bund und Länder aufgefordert, Klimaanpassung und Hitzeschutz als Gemeinschaftsaufgabe im Grundgesetz zu verankern. Städtetagspräsident Jung sagte dem Redaktionsnetzwerk Deutschland, damit könnten die Kommunen finanziell besser unterstützt werden. VDK-Präsidentin Bentele forderte mehr öffentliche Kühlräume. Zudem müssten vor allem Pflegeheime, Schulen und Frauenhäuser besser vor Hitze geschützt werden. Wegen des anhaltenden Niedrigwassers der Flüsse haben auch Baden-Württemberg, Bayern und Mecklenburg-Vorpommern das Sonn- und Feiertagsfahrverbot für Lkw ausgesetzt. Bereits am Wochenende hatten Nordrhein-Westfalen, Niedersachsen, Rheinland-Pfalz und das Saarland das Fahrverbot gelockert. Bundesverkehrsminister Bilger will morgen mit seinen Länderkollegen über weitere Entlastungsmaßnahmen beraten. Der linke Politiker, Bundestagsvizepräsident Ramelow, hat sich von Aussagen seiner Parteichefin Schwertner zu einer Regierungsbildung in Berlin distanziert. Schwertner hatte dem Stern gesagt, die Berliner Linke werde sich nur an einem Senat beteiligen, der Vergesellschaftungen von großen Wohnungskonzernen vornehme. Ramelow sagte dem Redaktionsnetzwerk Deutschland, Parteivorsitzende sollten sich vor Wahlen zurückhalten, zu landespolitischen Themen äußern. Er finde Schwertners Äußerung für eine Koalition in Berlin nicht sehr hilfreich. Auch in der vergangenen Nacht hat Russland die ukrainische Hauptstadt Kiew und andere Großstädte des Landes mit Raketen angegriffen. Allein in Saporischschja im Süden des Landes wurden nach Behördenangaben mindestens 5 Menschen getötet und 20 weitere verletzt. Kiews Bürgermeister Klitschko rief die Einwohner auf, in den Schutzräumen zu bleiben. Das ukrainische Militär hat nach eigener Aussage nicht genügend Abfangraketen, um die Luftangriffe abzuwehren. Bei der Leichtathletik-Europameisterschaft in Birmingham gab es am Abend erste Medaillen für das deutsche Team. Über 5000 Meter der Männer hat Florian Brem Silber gewonnen. Im Kugelstoßen der Frauen holte Olympiasiegerin Yemisi Mabry Bronze. Bei der Schwimm-EM in Paris gab es Bronze für die 4x200 Meter Staffel der Männer in deutscher Rekordzeit. Die Frauenstaffel über die gleiche Distanz verpasste ebenfalls in Rekordzeit eine Medaille um eine Hundertstel Sekunde. Soweit die Radio 1 Nachrichten. 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
3: Der Ralf macht Urlaub an der Nordsee. Wäre für uns jetzt eher keine Meldung wert, aber weil Ralf ein Hoch ist, was jetzt langsam wieder Oberhand gewinnt für unser Wetter, ist es dann doch ein Thema. Noch ist Ralf also an der Nordsee unterwegs, aber er macht sich eben auf den Weg zu uns in den nächsten Tagen. Deswegen jetzt noch angenehme 21 bis 24 Grad. Und wenn Ralf dann da ist, also Richtung Freitag bis zu 32 Grad.
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5: Auf Radio 1 Stadtverkehr Berlin. Neue Baustellen gibt es heute. Zum Beispiel im Wedding nur noch eine Spur auf der Fennstraße in beiden Richtungen zwischen Nordufer und Müllerstraße sowie auf der Müllerstraße Richtung Tegel zwischen Ofener Straße und Schöningstraße. In Französisch-Buchholz wird auf der Bahnhofstraße in Höhe Nizza-Straße eine Baustellenampel installiert. Treptow-Puschkin-Allee in Höhe S-Bahnhof Treptower Park ist die Fahrbahn stadteinwärts auf 2 Spuren verengt. Dort wird bis etwa 14 Uhr gebaut. Westend-Heerstraße stadteinwärts in Höhe am Postfenn ist die Fahrbahn wegen Bauarbeiten bis Freitag auf 2 Spuren verengt. Siemensstadt auf der Nonnendammallee ist in Höhe Daumstraße bis Anfang September stadtauswärts nur eine Spur frei. Und dies noch zur S-Bahn. Wegen einer Streckenstörung kommt es auf der S1 zu Verspätungen und in Birkenwerder müssen Fahrgäste in beiden Richtungen umsteigen. Trotz alledem haben Sie weiterhin eine gute Fahrt.
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3: guten Morgen.
6: Hallo, hallo. Der Ukraine gehen die Luftabwehrraketen aus im russischen Angriffskrieg auf die Ukraine. Immer mehr russische Raketen treffen ihre Ziele und es gibt immer mehr Tote in der Ukraine. Präsident Zelensky macht sich große Sorgen.
7: Wer verfügt über ballistische Raketen und Systeme? Der Hersteller. Das sind in erster Linie die Vereinigten Staaten von Amerika. Können Sie helfen? Wir arbeiten daran. Werden Sie uns jeden Monat Raketen liefern? Ja, wir haben entsprechende Vereinbarungen getroffen. Aber reichen diese Raketen aus? Nein.
3: Muss hier jetzt Europa einspringen? Das besprechen wir gleich mit dem CDU-Verteidigungsexperten Roderich Kiesewetter.

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1: Adam Green und das Superstar Blues gehört um 7 Uhr und gleich 37 im schönen Morgen.
2: In Kiew, in der ukrainischen Hauptstadt, haben viele Menschen diese Nacht wieder in Schutzräumen verbracht. Irina Provorna ist mit ihren Kräften am Ende.
3: Das ist eine Gräueltat. Eine Gräueltat. Ich hätte nie gedacht, dass so etwas in unserem Land passieren könnte. An Schlaf ist nicht zu denken. Die Menschen leben in ständiger Angst. Wir leben von Tag zu Tag. Das ist alles, denn es gibt keinen anderen Weg.
2: Russland greift die Ukraine seit Tagen wieder massiv an. In Saporischschja hat es in der vergangenen Nacht wieder viele Tote und Verletzte gegeben, denn die Ukraine ist den russischen Raketen im Moment fast schutzlos ausgeliefert, weil ihr die US-Flugabwehrraketen Patriot ausgehen. US-Präsident Trump hat neue Lieferungen jetzt erstmal verweigert.
1: Trotzdem schlägt die Ukraine zurück und wehrt sich auch mit massiveren Drohnenattacken, zum Beispiel auf russische Ölanlagen. Auch dabei gab es gestern weit hinter Moskau Tote und Verletzte. Über die aktuelle Lage sprechen wir jetzt mit Roderich Kiesewetter. Er ist der Verteidigungsexperte und Obmann für Außenpolitik der Unionsfraktion im Bundestag. Guten Tag, Herr Kiesewetter.
4: Ja, guten Morgen, Frau Hermes und Frau Ernst.
1: Wie bewerten Sie denn die gegenseitigen Angriffe mit Toten auf beiden Seiten aktuell?
4: Nun, ich sehe das nicht balanciert, sondern Russland hat die Ukraine angegriffen seit 2014 und geht jetzt ganz massiv gegen die westliche Schwäche vor. Unsere Industrie hat nicht ausgereicht, die Ukraine zu unterstützen, weil wir viel zu spät begriffen haben, dass die Amerikaner die Seiten gewechselt haben und die Europäer nichts produziert haben. Trump verweigert die Lieferung von Patriot. Er deutet zwar an, dass er noch etwas tun kann, aber dann geht wieder ein halbes Jahr verloren und da sterben Menschen. Und Russland eskaliert immer weiter. Und das bedeutet aber auch, stellen Sie sich vor, letzte Woche hätte die Drohne am Flughafen von Leipzig Schaden angerichtet, sprich sie wäre explodiert. Oder die Drohnen über Mechernich, die geflogen sind, die keiner zuordnen kann, hätten auch dort Schaden verursacht. Das heißt also, wir leben in einer weiteren Eskalation und helfen der Ukraine nicht ausreichend, dass sie zivile Opfer vermeiden kann.
2: Sie haben das gerade schon gesagt, dass der Ukraine diese Luftabwehrraketen ausgehen und die USA neue Patriots für den Winter jetzt abgelehnt hat. Und auch die Anleitung für den Bau von Patriots will Donald Trump der Ukraine jetzt offenbar auch nicht mehr geben, obwohl das eigentlich schon zugesagt war. Also heißt das, Europa muss da jetzt einspringen?
4: Nun, wenn wir es nicht machen würden, dann wäre der Druck auf die Ukraine so groß, jetzt im kommenden Winter nochmal Elektrizitätswerke und dann vor allen Dingen Wasserwerke, dass die Bevölkerung sich dort nicht mehr aufhalten kann. Dann besteht Angst vor Flucht und Vertreibung. Die fliehen ja nicht nach Russland, weil sie wissen, was in den besetzten Gebieten passiert. Und dann müssten wir uns darauf einstellen, dass Millionen Menschen das Land verlassen. Und wenn es nur vorübergehend ist und wir sehen, was für eine Debatte Ceuta bei uns ausgeführt bedeutet hat oder was 1 Million Ukrainer bei uns an innenpolitischen Debatten ausüben, wo Millionen von Menschen ehrenamtlich hervorragend helfen. Also kann ja nur unsere Logik sein, mitzuhelfen, dass die Ukraine in ihrer Produktion von Abwehrwaffen, die sie ja hervorragend macht, auch sehr kostengünstig, dass sie da stärker unterstützt werden, dass wir auch ukrainische Systeme beispielsweise in Europa produzieren. Das würde uns ja auch helfen, weil die Ukraine uns auch Zeit gewinnt.
1: Aber wie weit ist man denn da? Also wo kann man jetzt konkret helfen und welche Zeiträume sind das eigentlich auch? Oder ist es dann irgendwann auch zu spät, wenn man jetzt so langsam damit anfängt?
4: Na, man hätte zwar schon längst anfangen können, aber die Ukraine entwickelt gerade Systeme zusammen mit Diehl, mit MBDA und anderen. Das sind Firmen, die in Deutschland ihren Sitz haben. Und da können wir schon eine Menge tun. Die Finanzierung ist nicht das Problem. Das Problem ist die industrielle Fertigungskapazität, dass man also schnell hochskalieren kann. Das kann man mit Automatisierung und allem leisten. Aber dazu brauchen wir den politischen Willen. Und was wir auch machen können, ist beispielsweise Druck auf Russland auszuüben aus Deutschland. Das russische Haus in Berlin schließen, ein Hub für Spionage, die Schattenflotte aufhalten und auch, und das ist ein sehr schwieriges Thema, weil der Kanzler immer auf die große Kulturnation Russland baut, die sie nicht mehr ist, Taurus ausbilden und Taurus liefern. Das würde den Druck auf Russland erhöhen, auch gerade vor den Parlamentswahlen, wo sie gerade eine Partei verbieten. In Russland wird gerade eine Oppositionspartei verboten, die gegen den Krieg ist.
2: Noch ganz kurz zum Schluss, Herr Kiesewetter, jetzt hat der US-Senat immerhin verschärfte Sanktionen gegen Russland ja beschlossen, also erhöht den Druck. Werden die Sanktionen des Kriegs geschehen in irgendeiner Form beeinflussen?
4: Wenn Trump die Sanktionen umsetzt, wenn er sie nicht wieder aushebelt, und Trump ist ein unsicherer Kantonist, die Amerikaner sind es nicht, und deswegen sollten wir auch enger mit dem US-Senat, dem US-Kongress zusammenarbeiten, im engen Schulterschluss, damit wir Trump überleben und Europa und Amerika dann wieder an alte Verbundenheit zusammen anknüpfen. Aber die Voraussetzung ist, dass die Ukraine gewinnen kann und nicht, dass Deutschland sich irgendwie durchschwiemelt und hofft, an irgendeinem Verhandlungstisch zu sitzen, wo Russland uns nur weiter schwächt.
1: Sagt der CDU-Verteidigungsexperte Roderich Kiesewetter. Wir haben mit Ihnen gesprochen über die Lage im russischen Angriffskrieg gegen die Ukraine. Danke fürs Gespräch.
4: Jetzt aber einen schönen Morgen. Alles Gute.

0: Der schöne Morgen ist hier am Dienstagmorgen mit Ida Meines und Broken. 7.46 Uhr haben wir es jetzt.
1: Und schon geht's weiter mit den Radio 1 Sommersonntagen. Schon die sechste Runde mittlerweile. Und der vorletzte dieser besonderen Tage steht dann am Sonntag ganz im Zeichen der Melancholie. Eine Jury aus 180 Kulturschaffenden hat sich durch die Jahrzehnte der Musikgeschichte gewühlt und gehört und hat ihre ganz persönliche Playlist zusammengestellt zum Thema Melancholie in der Musik. Und präsentiert werden diese ganzen melancholischen, aber vielleicht auch ein bisschen heiteren Songs, hat uns MC Lücke gestern gesagt, eben von MC Lücke, Marion Brasch und Christiane Falk. Aber es gibt eben natürlich auch jetzt in Runde 6 wieder Songs, die es leider, leider ganz knapp nicht geschafft haben in die Top 100.
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0: Ja, der wird am Sonntag nicht gespielt, weil er auf Platz 108 gelandet ist, aber im schönen Morgen, und das ist doch auch ein Prädikat. Und das wird heute Karma Police von Radiohead zuteil. Das hat es nicht reingeschafft in die Top 100, aber immerhin hier zu uns. Und was ist dazu zu sagen? Also mit OK Computer haben Radiohead 1997 eins der erfolgreichsten Alben der Rockgeschichte veröffentlicht. Und Karma Police ist da drauf und ist zu einem der bekanntesten Stücke geworden. Tom York hat den Titel augenzwinkernd aus einem Band-internen Running Gag entwickelt. Also es ist eigentlich so ein interner Witz. Und zwar, wer sich daneben benommen hatte, dem wurde scherzhaft immer mit der Karma Police gedroht. Dann haben sie daraus einfach einen Song gemacht. Musikalisch ist ein Song voller Unruhe und Sehnsucht daraus geworden. Und bis heute gehört Karma Police zu den wichtigsten Werken der Band. Unser Platz 108. Nicht am Sonntag, aber heute im schönen Morgen. Radiohead.

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1: In the Mood for Love im Freilofkino Hasenheide in Neukölln. 1962 in Hongkong. Der Zeitungsredakteur Herr Chow bezieht mit seiner Frau eine neue Wohnung in einem Haus der Shanghai Community. Die Sekretärin Frau Chan bezieht mit ihrem Mann die Nachbarwohnung. Die beiden begegnen sich auf ihren Wegen durch die Stadt immer und immer wieder flüchtig, bis sich irgendwann eine Freundschaft entwickelt. Gleichzeitig finden die beiden heraus, dass ihre Ehepartner eine Affäre miteinander haben. Wong Kar-wais bewegender und ganz besonders ausgestatteter Liebesfilm aus dem Jahr 2000 wird nicht umsonst als Meisterwerk bezeichnet und wurde mehrfach ausgezeichnet. Heute Abend können Sie In the Mood for Love auf großer Leinwand sehen im Freilofkino Hasenheide in Neukölln. Los geht es um 21 Uhr. 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
7: Michael Mellinger ist bei uns und wir schauen zusammen auf die 8 Uhr Nachrichten. Der Verdacht, dass Tankstellen die 12 Uhr Regel umgehen bzw. ignorieren, hat sich durch erste Untersuchungen der Behörde offenbar bestätigt. In Berlin hat nämlich die Senatsverwaltung für Wirtschaft dazu erste Erkenntnisse gesammelt.
8: Und die gehen ebenfalls davon aus, dass die Preise an einigen Tankstellen nicht einmal, sondern öfter am Tag erhöht wurden. Wie viele Tankstellen das in Berlin vorgeworfen wird, ist aber noch nicht ganz klar.
9: Dazu hören wir gleich mehr in den Nachrichten und auch zu diversen anderen Themen. Nach Musik von Girl Ray und Everybody's Saying That.

0: Der schöne Morgen auf Radio 1 mit Girl Ray um 8 Uhr.
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3: In der vergangenen Nacht hat Russland die ukrainische Hauptstadt Kiew und andere Großstädte des Landes mit Raketen angegriffen. Allein in Saporischschja im Süden des Landes wurden nach Behördenangaben mindestens 5 Menschen getötet und 20 weitere verletzt. Kiews Bürgermeister Klitschko rief die Einwohner auf, in den Schutzräumen zu bleiben. Das ukrainische Militär hat nach eigener Aussage nicht genügend Abfangraketen, um die Luftangriffe abzuwehren. Der Verteidigungsexperte der Unionsfraktion im Bundestag Kiesewetter, die europäische Unterstützung für die Ukraine sei alternativlos.
4: Dann müssten wir uns darauf einstellen, dass Millionen Menschen das Land verlassen. Und wenn es nur vorübergehend ist und wir sehen, was 1 Million Ukrainer bei uns an innenpolitischen Debatten ausüben, wo Millionen von Menschen ehrenamtlich hervorragend helfen. Also kann ja nur unsere Logik sein, mitzuhelfen, dass die Ukraine in ihrer Produktion von Abwehrwaffen, die sie ja hervorragend macht, auch sehr kostengünstig, dass sie da stärker unterstützt werden, dass wir auch ukrainische Systeme beispielsweise in Europa produzieren. Das würde uns ja auch helfen, weil die Ukraine uns auch Zeit gewinnt.
3: Der Obmann im Auswärtigen Ausschuss des Bundestages, der CDU-Politiker Roderich Kiesewetter auf Radio 1. Der ehemalige Ministerpräsident von Thüringen, Ramelow, wirbt für eine Zusammenarbeit von CDU und Linke, um eine AfD-Regierung in Sachsen-Anhalt zu verhindern. Wer Schaden von diesem Bundesland abwenden wolle, müsse in der Lage sein, über Parteigrenzen hinweg miteinander zu reden, sagte der linke Politiker und Vizepräsident des Bundestages dem Redaktionsnetzwerk Deutschland. Georg Schwarte.
5: Ramelow sagte, in Sachsen-Anhalt sei eine handlungsfähige Regierung ohne das Erpressungspotenzial der AfD notwendig. Die CDU lehnt bisher aufgrund eines Unvereinbarkeitsbeschlusses jede Zusammenarbeit mit der Linkspartei ab. In Sachsen-Anhalt liegt die AfD bisher laut Umfragen mit weitem Abstand vor der CDU. Ramelow sagte, was die AfD wolle, habe sie in ihrem Regierungsprogramm geschrieben und das müsse alle Demokraten zusammenbringen. Der amtierende Ministerpräsident der CDU, Sven Schulze, könnte nach der Wahl in Sachsen-Anhalt möglicherweise nur mit Hilfe der Stimmen der Linkspartei an der Macht bleiben.
3: Mehrere Tankstellen in Berlin haben mutmaßlich gegen die 12-Uhr-Regel verstoßen. Das geht aus einer Antwort der Wirtschaftssenatsverwaltung auf eine Anfrage des RBB hervor. Seit Anfang April dürfen Tankstellenbetreiber nur noch einmal am Tag um 12 Uhr ihre Preise erhöhen. Finn Dresler.
6: Im April erhöhten 30 Berliner Tankstellen ihre Preise auch deutlich vor oder nach 12 Uhr. Im Mai waren es 7 Tankstellen im Stadtgebiet. Teilweise fielen dieselben Tankstellen in beiden Monaten mit mutmaßlich unerlaubten Preiserhöhungen auf. Insgesamt wurden der zuständigen Senatsverwaltung vom Bundeskartellamt im April 193 Tankstellen gemeldet, die von Berlin aus ihre Preise steuern und mutmaßlich gegen die 12-Uhr-Regel verstoßen haben. Die Senatsverwaltung hat hunderte Anhörungsschreiben an die betroffenen Tankstellenbetreiber versandt. In 79 Fällen wurden Ordnungswidrigkeitsverfahren eingeleitet.
3: Nach dem verheerenden Erdbeben in Kolumbien hat die Regierung den nationalen Notstand ausgerufen. Der neue Präsident de la Espriella kündigte an, durch das Land zu reisen und die notwendigen Maßnahmen zu ergreifen. Derweil stieg die Zahl der Toten nach Behördenangaben auf mindestens 111. Mehr als 2000 Menschen gelten noch als vermisst. Das gestrige Beben der Stärke 7,4 war das heftigste seit Jahrzehnten. Christina Möbus.
7: Hunderte Wohnhäuser sind beschädigt, Dutzende komplett eingestürzt. Das ganze Ausmaß der Zerstörung ist nach dem Erdbeben in Kolumbien noch nicht absehbar. In der südkolumbianischen Großstadt Cali suchen Rettungskräfte und Freiwillige teils mit bloßen Händen Verletzte aus den Trümmern zu bergen. Auch eine Kinder- und Neugeborenenstation eines Krankenhauses ist dort eingestürzt. Die Regierung hat den nationalen Katastrophenzustand ausgerufen und Soldaten in das Gebiet entsandt. An erster Stelle steht die Rettung der Menschen, die unter den Trümmern begraben sind, sagte Präsident Abelardo de la Espriella. Er hatte erst am Freitag das Amt des Staatsoberhaupts in Kolumbien übernommen. Diverse Länder haben indessen bereits Unterstützung angeboten, unter anderem die Europäische Union, Mexiko und die USA.
3: Soweit die Radio 1 Nachrichten. 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
0: Die Temperaturen aktuell noch ziemlich frisch. So zwischen 12 und 14 Grad heute früh. Bis jetzt hat sich da noch wenig getan. Im Gegenteil, in Perleberg ist es sogar noch mal ein bisschen kühler geworden. 11 Grad dort aktuell, in Berlin 14 Grad. Heute geht's rauf auf maximal 21 bis 24 Grad. Also sehr angenehm, bevor es dann Richtung Ende der Woche und zum Wochenende noch mal richtig heiß wird. Es geht sonnig los heute und später kommen ein paar lockere Wolken dazu.
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3: Auf Radio 1 Stadtverkehr Berlin, A100 Richtung Wedding. Zwischen Oberlandstraße und Innsbrucker Platz stehen Sie etwa 10 Minuten im Stau. Und weiter Richtung Wedding steht ein defektes Fahrzeug in Höhe Dattmolder Straße. Die rechte Spur ist gesperrt und davor staut es sich. Und es gibt noch eine Meldung aus dem Landkreis Oder-Spree. Zwischen Kolpin und Rauen gibt es ebenfalls Behinderungen nach einem Unfall. A103 Richtung Schöneberg. Im Kreuz Schöneberg staut sich der Verkehr vor der Abfahrt Sachsendamm mit plus 20 Minuten. Die B1, B5 in Alt-Kaulsdorf ist zwischen Müslowitzer Straße und Dorfstraße bis Freitag stadteinwärts gesperrt. Friedrichshain auf der Stralauer Allee ist wegen Bauarbeiten in Höhe Bödecker Straße pro Richtung nur eine Spur frei. Bis Ende September wird dort gebaut. Treptow-Puschkin-Allee in Höhe S-Bahnhof Treptower Park ist die Fahrbahn stadteinwärts auf zwei Spuren verengt. Dort wird bis etwa 14 Uhr gebaut. Und dies noch zur S-Bahn. Wegen einer Streckenstörung kommt es auf der S1 zu Verspätungen. Und in Birkenwerder müssen Fahrgäste in beiden Richtungen umsteigen. Trotz alledem haben Sie weiterhin eine gute Fahrt.
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2: Moin moin am Dienstag.
0: Hallo, schönen guten Morgen.
2: Der neue Bundesverkehrsminister Steffen Bilger war gestern unterwegs mit der Bahn auf Dienstreise, wollte sich mal informieren über die Sicherheit in den Zügen und die Sauberkeit an Bahnhöfen. Ja, aber er ist halt auch nur ein ganz normaler Bahnfahrer, ne? Was kam, wie es kommen musste, auf der Rückfahrt im ICE von Hamburg nach Berlin ist die Klimaanlage ausgefallen und sein Wagen musste geräumt werden. Also raus, auch für Steffen Bilger.
0: Das kennen so viele von uns. Naja, am Wochenende erst hatte Bilger gefordert, dass die Bonuszahlungen der Bahnmanager an Pünktlichkeitsziele gekoppelt werden. Von Klimaanlagen war bisher nicht die Rede. Wer weiß, vielleicht könnte das noch kommen. Ob jetzt also auch noch das Bonisystem der Bahn saniert werden muss, kommentiert uns gleich Daniel Böld vom Tagesspiegel.

0: Not saying much.
1: Schon okay. Pamela Wanders aus Australien. Better than before. Wir haben es jetzt 10:08 genau.
2: Pünktliche Züge bei der Deutschen Bahn bleiben weiterhin eine Rarität. Im ersten Halbjahr 2026 waren nur knapp 59% der Züge pünktlich. Im Juli sogar nur knapp 53%, also ein bisschen mehr als die Hälfte.
1: Wahnsinn. Bis 2029 hat sich die Bahn vorgenommen, dass immerhin 70% pünktlich kommen sollen. Wir überlegen kurz, andere Länder kriegen es irgendwie...
2: Das sind 98%
1: der anders Züge hin, pünktlich. Sagen wir mal so. Jetzt sind wir noch weit entfernt davon. Der neue Verkehrsminister Steffen Bilger fordert deshalb, dass die Bonuszahlungen der Bahnmanager an Pünktlichkeitsziele gekoppelt werden. Man überlegt kurz und fragt sich, sind Boni nicht eigentlich immer an Leistung und Unternehmensziele gekoppelt?
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2: Redakteur beim Tagesspiegel im Berlin-Ressort. Guten Morgen.
4: Guten Morgen.
1: Morgen.
2: Muss jetzt auch das Boni-System der Deutschen Bahn saniert werden?
4: Na, das provoziert ja gerade zuerst mal die Gegenfrage, was muss eigentlich nicht saniert werden bei der Deutschen Bahn? Aber im Ernst, ich selbst war jetzt nie so der große Bahnwäscher. Ich fand das eher immer unangenehm, wie sich Menschen auf Social Media darüber auslassen konnten, dass schon wieder die Brezeln ausverkauft sind oder die Anzeige in Wagen 24 flimmert. Nur musste ich dann auch mit den Jahren leidvoll erfahren, das sind nicht alles Berufsnörgler, die da unterwegs sind. Die Bahn leidet ja ganz offensichtlich an chronischer Unzuverlässigkeit und Unpünktlichkeit. Ihr habt die Zahl des Schreckens ja gerade selbst schon mal genannt. Im ersten Halbjahr 26 waren gerade mal 59% der Züge pünktlich. Wenn man dann noch weiß, dass ausgefallene Züge in diese Statistik gar nicht einfließen, dann kriegt man eine ungefähre Idee, wie es um den Staatskonzern Deutsche Bahn bestellt ist. So, in dieser Gemengelage tritt nun ein neuer Verkehrsminister seinen Dienst an und muss natürlich erstmal ein Zeichen setzen, damit auch alle wissen, aha, es gibt einen neuen Verkehrsminister. Also was macht Steffen Bilger? Er geht zur Bild-Zeitung und sagt, Boni für Manager bei der Performance nicht mit mir. Dafür bekommt er den erwartbaren Applaus und schafft es sogar als Top-Nachricht in die Tagesschau. Man könnte sagen, besser hätte es nicht laufen können. Allerdings, je näher man sich mit diesem Vorschlag beschäftigt, desto mehr schrumpft er ehrlich gesagt in sich zusammen. Dazu muss man wissen, dass die Bahnmanager für alles Mögliche Boni bekommen. Für Kundenzufriedenheit, für Wirtschaftlichkeit oder auch für Nachhaltigkeit. Ausgerechnet aber für den Bereich Pünktlichkeit haben die Vorstände laut einem Bericht des ZDF im vergangenen Jahr keine Boni bekommen. Und zwar, weil sie den ohnehin schon lächerlich niedrigen Zielwert von 65% noch untertroffen haben. Keine Sorge, Hunger leiden mussten die 6 Bahnvorstände trotzdem nicht. Ausgezahlt wurden immer noch rund 3 Millionen Euro Boni an die 6, eben weil Pünktlichkeit bei der Berechnung nur einer von vielen Faktoren ist. Und ich kann nun jeden verstehen, der sagt, wie kann das denn sein? Warum spielt Pünktlichkeit nicht noch eine viel größere Rolle? Warum werden da überhaupt Boni ausgezahlt? Zur Wahrheit gehört aber, das ist mehr eine Gerechtigkeitsdebatte als eine über die tatsächlichen Probleme bei der Deutschen Bahn. Man könnte dem Vorstand den Bonus komplett streichen. Ist übrigens vor ein paar Jahren schon mal gemacht worden. Und trotzdem würde wahrscheinlich kein Zug pünktlicher kommen. Die Debatte über die Boni ist deswegen nicht ganz falsch. Und es sei Bilger auch zugestanden, damit erstmal einen billigen Punkt zu machen. Allerdings sollte er sich dann in Zukunft auch genauso energisch dazu äußern, wie er beispielsweise den Investitionsstau bei der Bahn trotz Klammer Kassen abbauen will. Das gibt dann wahrscheinlich nicht ganz so viel Presse. Uns Bahnreisenden wäre damit aber deutlich mehr geholfen.
1: Sagt Daniel Böld im Dienstagskommentar. Danke dafür.
4: Sehr gerne.
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0: Billie Eilish und Birds of a Feather. Wir haben es jetzt 8.17 Uhr im schönen Morgen ab Dienstag.
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1: Mit dem 1995er Album Jagged Little Pill gelingt Alanis Morissette der internationale Durchbruch im Musikgeschäft. Doch die mit dem Erfolg verbundenen PR- und Werbemaßnahmen zehren an der kanadischen Sängerin. Die Albumtour bringt Morissette physisch und psychisch an ihre Grenzen. Die Kanadierin ist erst 21 Jahre alt und kommt sich bereits uralt vor. Sie hat den Eindruck, seit Ewigkeiten nicht mehr richtig durchgeatmet zu haben. Vor dem nächsten Album, das die Plattenbosse von ihr verlangen, braucht sie dringend eine Auszeit. Diese Regenerationspause nimmt sich Alanis Morissette im Jahr 1997. Sie reist durch Indien, studiert Land und Leute, vor allem aber sich selbst. Die Zeit tut ihr gut. Nach all dem Stress fühlt sie sich wieder eins mit sich und der Welt. Als sie nach Hause zurückkehrt, hat sie das dringende Bedürfnis, Danke dafür zu sagen, dass es das Leben eigentlich ganz gut mit ihr meint. Das tut sie dann auch in einem neuen Song für ihr nächstes Studioalbum. Thank you.

0: Die Zeit, es wird 8.31 Uhr.
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3: Der Deutsche Städtetag und der Sozialverband VdK haben Bund und Länder aufgefordert, Klimaanpassung und Hitzeschutz als Gemeinschaftsaufgabe im Grundgesetz zu verankern. Städtetagspräsident Jung sagte dem Redaktionsnetzwerk Deutschland, damit könnten die Kommunen finanziell besser unterstützt werden. VdK-Präsidentin Bentele forderte mehr öffentliche Kühlräume. Zudem müssten vor allem Pflegeheime, Schulen und Frauenhäuser besser vor Hitze geschützt werden. Der linke Politiker, Bundestagsvizepräsident Ramelow, hat sich von Aussagen seiner Parteichefin Schwertner zu einer Regierungsbildung in Berlin distanziert. Schwertner hatte dem Stern gesagt, die Berliner Linke werde sich nur an einem Senat beteiligen, der Vergesellschaftungen von großen Wohnungskonzernen vornehme. Ramelow sagte, Parteivorsitzende sollten sich vor Wahlen zurückhalten zu landespolitischen Themen äußern. Er finde Schwertners Äußerung für eine Koalition in Berlin nicht sehr hilfreich. In Deutschland werden immer mehr Mädchen wegen Essstörungen im Krankenhaus behandelt. Nach Angaben des Statistischen Bundesamtes hat sich die Zahl der Fälle von 10- bis 17-Jährigen binnen 20 Jahren verdoppelt. Von gut 2.800 im Jahr 2004 auf knapp 6.000 im Jahr 2024. Das sei fast die Hälfte aller wegen Essstörungen behandelten Patienten. Die häufigsten Diagnosen waren Magersucht und Bulimie. Die Extremschwimmerin Natalie Pohl hat ihre rund 200 Kilometer lange Schwimm-Challenge von Frankfurt nach Köln gestartet. Am frühen Morgen ging die 31-Jährige in den Main, um innerhalb von 4 Tagen über den Rhein die Domstadt zu erreichen. Dabei wird Pohl von Schwimmern begleitet, die sich mit ihr abwechseln. Mit der Aktion will sie auf die Bedeutung des sicheren Schwimmens für Kinder aufmerksam machen und unterwegs Geld für Schwimmprojekte und Schwimmausbildung sammeln. Bei der Leichtathletik-Europameisterschaft in Birmingham gab es am Abend erste Medaillen für das deutsche Team. Über 5000 Meter der Männer hat Florian Brem Silber gewonnen. Im Kugelstoßen der Frauen holte Olympiasiegerin Yemisi Mabry Bronze. Bei der Schwimm-EM in Paris gab es Bronze für die 4x200 Meter Staffel der Männer in deutscher Rekordzeit. Soweit die Radio 1 Nachrichten. 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
2: Wir haben ja heute schon mal über die Waldbrandgefahr, speziell in Brandenburg, gesprochen. Die ist jetzt vor allen Dingen im Süden wieder etwas gesunken. In allen Landkreisen außer der Prignitz gilt die mittlere Waldbrandstufe, Gefahrstufe im Moment die 3, in Prignitz nur die 2. Aber das wird sich in den nächsten Tagen wahrscheinlich wieder ändern. Wird raufgehen auf 4 und am Freitag sogar auf 5, also aufgepasst. Heute noch angenehme 21 bis 24 Grad und in den nächsten Tagen dann langsam wieder wärmer.
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3: Auf Radio 1 A19 Rostock Richtung Dreieck Wittstock-Dosse zwischen Röbel und Wittstock wird der Verkehr bis zum Abend über die Standspur geleitet. Stadtverkehr Berlin A100 Richtung Wedding zwischen Oberlandstraße und Innsbrucker Platz stehen Sie etwa 10 Minuten im Stau. A103 Richtung Schöneberg im Kreuz Schöneberg staut sich der Verkehr vor der Abfahrt Sachsendamm mit plus 20 Minuten. Die B1 B5 Alt-Kaulsdorf ist zwischen Müslowitzer Straße und Dorfstraße wegen Bauarbeiten bis Freitag Tagstadt einwärts gesperrt. Friedrichshain auf der Stralauer Allee ist wegen Bauarbeiten in Höhe Bödecker Straße pro Richtung nur eine Spur frei. Bis Ende September wird dort gebaut. Und aktuelles zur S-Bahn. Wegen einer Streckenstörung kommt es auf der S1 zu Verspätungen und in Birkenwerder müssen Fahrgäste in beiden Richtungen umsteigen. Trotz alledem haben Sie weiterhin eine gute Fahrt.
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2: Moin Moin.
4: Hallo, schönen guten Morgen. Was finden Wespen eigentlich am leckersten? Ist es Marmelade? Ist es Honig? Ist es vielleicht doch der rohe Schinken?
2: Zwetschgenkuchen kommt, glaube ich, auch immer gut an.
4: Eis. Hat vielleicht auch jede Wespe einen anderen Geschmack?
2: Das weiß alles der Verein der Wespenberater Brandenburgs. Und mit dem Vorsitzenden Jochen Andres sprechen wir gleich.

0: ganz typische schottische Musik von einem Schotten mit einem typisch schottischen Namen. Paolo Nutini war das. 10 out of 10. Es ist aber jetzt nicht 10, sondern es ist 8.37 Uhr.
1: Ach, es könnte so schön sein. Frühstück auf der Terrasse oder dem Balkon. Aber kaum haben sie sich ihr Marmeladenbrot geschmiert, sind sie schon da und haben auch Hunger. Klar, Wespen gehören zum Sommer dazu. In diesem Jahr könnten es aber besonders viele sein, erklärt Inga Eufen von der Deutschen Wildtierstiftung.
2: Was man sagen kann, ist, dass unser Frühjahr sehr warm war, sehr sonnig, sehr trocken und wir auch 45% weniger Niederschlag hatten als im allgemeinen Mittel. Und das ist generell erstmal gut für die Wespen. Das heißt, es kann sehr gut sein, dass wir eine große Brut hatten.
1: Umso wichtiger zu wissen, wie ist ein friedliches Zusammenleben mit den Insekten möglich? Und was, wenn etwas viel Größeres angeflogen kommt? Eine Hornisse.
3: Antworten auf diese Fragen gibt es jetzt von Jochen Andres. Er ist der Vorsitzende des Vereins der Wespenberater Brandenburgs. Guten Morgen.
4: Guten Morgen.
0: Morgen.
3: Just an diesem Sonntag, also vorgestern, haben wir draußen gefrühstückt und eine Wespe hat sich ein ordentliches Stück aus einer Scheibe rohem Schinken rausgeschnitten und ist schwankend damit weggeflogen. Das war ein sehr schönes Schauspiel, also da war gar nichts mit Marmelade. Was ist denn aus Ihrer Erfahrung das Richtige für Wespen? Was zieht die am meisten an?
4: Süßigkeiten ziehen die Wespen am meisten an, wobei man auch unterscheiden muss, dass nur zwei Wespenarten an den Frühstückstisch rankommen und wirklich an der Marmelade interessiert sind. Und das hängt damit zusammen, dass die Wespen das Süße als Flugbenzin brauchen und die kohlenhydrathaltige Nahrung für die als Flugbenzin ist und proteinreiche Nahrung, also Insekten und auch der Schinken, der ihnen vom Frühstückstisch geklaut worden ist, dann an die Larven, an den Nachwuchs verfüttert wird.
0: Guck mal, es war nur für die Kleinen gedacht.
3: Ja, ja? Natürlich. Ich hab volles Verständnis dafür.
0: Alles jetzt, gut. Jetzt machen es ja manche dann so beim Frühstück oder beim Kaffee trinken. Okay, wir machen es schlau. Wir stellen denen halt so einen kleinen Teller mit einem kleinen Stück Zwetschgenkuchen oder einem Schinken ein bisschen weiter weg und dann gehen die bestimmt dahin und lassen uns in Ruhe. Funktioniert das?
4: Das funktioniert ganz gut, allerdings nur dann, wenn man die Wespen dran gewöhnt. Wenn man es spontan hinstellt, funktioniert es nicht. Aber wenn man immer wieder einen Teller ein bisschen weiter wegstellt mit ein bisschen Obst, einer Weintraube, dann funktioniert das.
3: Aber zieht man dann dadurch nicht Wespen automatisch an? Also wenn ich jetzt jeden Tag den Wespen was hinstelle, wissen die dann nicht, so wie meinetwegen eine Katze, die weiß, da kriege ich was zu fressen.
4: Ja, natürlich kommen die dann immer wieder rumgeflogen. Allerdings muss man auch bei Wespen wissen, die sagen sich nicht gegenseitig Bescheid, wie die Bienen, die den Schwänzeltanz haben, wo es was zu fressen gibt. Das machen Wespen nicht. Das heißt, sie patrouillieren immer überall rum und kontrollieren. Wenn sie was finden, holen sich das da ab. Und wenn es eine dauerhafte Quelle ist, kommen sie halt immer wieder angeflogen. Ja, man lockt die an, das stimmt schon.
0: Jetzt ist ja klar, was passiert, wenn die Wespe dann kommt. Sagt immer jemand, nee, nicht hauen, nicht schlagen, nicht vertreiben. Das macht die nur irgendwie aggressiver. Was soll man denn dann machen, wenn die kommt und nervt?
4: Ruhig bleiben, fasziniert zuschauen, wie vom Frühstückstisch geklaut wird und sich dran freuen. Also fuchteln, anpusten ist immer grundsätzlich das Falsche. Man muss da auch keine Angst haben, dass eine Wespe spontan anfliegt und sticht. Die kommen vorbei, gucken sich an, wer da am Frühstückstisch sitzt. Ein bisschen kurzsichtig sind sie, deswegen fliegen sie einmal interessiert um einen rum und dann bedienen sie sich und sind auch schon wieder weg.
3: Okay, also es gibt ja schon viele, die wirklich Panik vor Wespen haben und es gibt ja auch viele Menschen, die allergisch sind gegen Wespenstiche. Da kann ich schon verstehen, dass man da ein bisschen nervös wird. Jetzt haben Sie gesagt, fasziniert zuschauen. Warum ist es denn wichtig, dass wir Wespen schützen? Also wo sind sie nützlich für uns?
4: Ja, insgesamt gehören sie halt einfach in die Umwelt mit rein. Sie sind Teil der Gesundheitspolizei, kümmern sich darum, dass zum Beispiel Blattläuse oder andere Insekten weggefangen werden, halten andere Insekten fit, so wie jeder Jäger das ja auch macht und gehören eigentlich allgemein zur Gesundheitspolizei. Sie putzen halt alte Sachen weg, unter anderem auch Fallobst und so weiter und so fort, da kümmern sie sich drum.
0: Okay, also sie sind nützlich, haben wir verstanden, wie wir uns verhalten und dass wir ihnen vielleicht ein Stück Kuchen ein bisschen weiter wegstellen, haben wir auch verstanden. Dann haben wir noch die Hornissen und über die reden wir gleich.

0: Workshop und The Girl and the Robot. 8.45 Uhr jetzt und wir bleiben noch ein bisschen beim Thema, weil es gibt so viel zu besprechen.
1: Ja, wir reden gerade über unser Zusammenleben, unser friedliches Zusammenleben mit Wespen und gleich auch mit Hornissen. Und zwar mit dem Verein der Wespenberater Brandenburgs. Jochen Andres ist der Vorsitzende. Wir haben gerade schon darüber gesprochen, wie wir uns die Wespen beim Frühstückstisch vom Leib halten können. Was mich noch interessieren würde, wäre, was hilft denn, wenn wir tatsächlich dann gestochen werden? Also Sie haben gesagt, es ist eher selten, wenn man die in Ruhe lässt und die einfach nur fasziniert anschaut und
0: die wollen ja nur gucken, ne?
1: Wollen nur gucken, genau, und sich orientieren. Also Herr Andres, wenn wir gestochen werden, die meisten denken gleich ans Kühlen, aber ich glaube, das ist gar nicht so ratsam.
2: Ja, also erstmal auf jeden Fall Ruhe bewahren. Richtige echte Allergien, die lebensbedrohlich sind, kommen nach dem Stich relativ selten vor. Was ich empfehlen kann, ist so einen elektrischen Stichheiler, der mit Hitze arbeitet, den auf den Stich zu halten und 2-3 Mal zu behandeln. Und ja, wenn es dann nachher ein bisschen dick wird, dann hilft Kühlen natürlich auch. Wenn es im Mund passiert, ist allerdings dann tatsächlich doch die erste Hilfe, es auf jeden Fall mit dem Eiswürfel zu kühlen, damit die Schwellung möglichst lange zurückgehalten wird.
0: Gut, okay. Das haben wir geklärt. Jetzt kommen wir zu den Hornissen. Nochmal größer, nochmal scheinbar bedrohlicher, allein schon wegen der Größe. Ist das wirklich so? Also die asiatische Hornisse wird hier immer öfter gesichtet zum Beispiel, aber auch andere Hornissenarten. Wie ist sozusagen da Ihre Einschätzung?
2: Hornissen, das sind wirklich friedliche Riesen. Von denen geht gar keine Bedrohung aus. Also aus meiner Sicht jedenfalls. Die verhalten sich sehr, sehr friedlich. Man kann, auch wenn man ein Hornissennest in der Nähe hat, sehr gut mit den Hornissen leben.
0: Ja, also muss man gar nicht entfernen. Wir hatten ja neulich die erste Entfernung eines Nestes von der asiatischen Hornisse in Eisenhüttenstadt, war das hier in Brandenburg. Das ist dann aber die Ausnahme, wenn es wirklich an einem Ort ist, wo es gar nicht möglich ist, sozusagen da mit der Hornisse zu leben.
2: Also man muss unterscheiden zwischen der europäischen Hornisse und der asiatischen Hornisse. Die asiatische Hornisse ist schwarz gefärbt, hat einen orangegelben Hinterleib und gelbe Beine. Und unsere europäische Hornisse hat im Grunde genommen so diese typische Wespenfarbe und ist rotbraun gefärbt. Die asiatische Hornisse ist invasiv, die wollen wir hier nicht haben. Wir sehen in der asiatischen Hornisse eine Bedrohung für unsere ohnehin schon angeschlagene Insektenwelt. Auch für unsere Honigbiene kann es ein Problem werden, wenn viele asiatische Hornissen auftauchen. Deswegen werden diese Nester konsequent entfernt. Von der europäischen Hornisse, da geht keine Gefahr aus. Da ist unsere Tierwelt, die ist die gewohnt.
1: Wie leben wir und wie lebt die Tierwelt? Friedlich mit Wespen und Hornissen zusammen. Jochen Andres beantwortet ständig solche Fragen als Vorsitzender des Vereins der Wespenberater Brandenburgs. Heute hier auf Radio 1. Danke Ihnen.
2: Gerne. Vielen Dank.

0: Dottie Anderson hier im schönen Morgen auf Radio 1, 8.53 Uhr.
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2: Bonnie Prince Billy im großen Sendesaal des RBB in Charlottenburg, präsentiert von Radio 1. Mit We Are Together Again hat Will Oldham alias Bonnie Prince Billy im März sein mittlerweile 31. Album auf den Markt gebracht.
3: Human times have come and gone. 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
2: Dass Musik für ihn wichtig ist, steht bei dieser Fülle an Songs außer Frage. In seiner Kindheit sei er oft isoliert gewesen, so Will Oldham in einem Interview mit Radio 1-Moderator MC Lücke. Und so sei ein Grund, Songs zu schreiben und Alben zu produzieren, zu wissen, dass er eine Community in der Welt hat. Auch wenn er mal verdrehte Gedanken oder Gefühle habe, sich mal einsam fühle, wisse er, dass es eine Verbindung zu anderen Menschen gibt. Er ein Teil einer Gemeinschaft ist. Von Familie, von Gemeinschaft handeln größtenteils auch die Songs auf seinem neuen Album We Are Together Again. Ein Gemeinschaftsprojekt, an dem rund ein Dutzend MusikerInnen mitgewirkt haben. Bonnie Prince Billy heute im großen Sendesaal des RBB in Charlottenburg. Los geht das Konzert um 20 Uhr.
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12: Gleich wieder die Nachrichten hier um 9 und interessante Meldungen für viele, die vielleicht noch mit dem Flugzeug planen zu fliegen diesen Sommer. Streiks an Flughäfen oder bei Fluggesellschaften sind natürlich vor allen Dingen in den Ferien eine Art Super-GAU, zumindest für den laufenden Sommer, sind aber bei der Lufthansa zumindest keine Streiks mehr geplant, Micha, ne?
13: Denn die Pilotengewerkschaft hat ihre Streikpläne erst einmal auf Eis gelegt, weil es ein Schlichtungsverfahren mit der Lufthansa gäbe, was die Airline selbst auch bestätigt hat. Aber auch bei ihr gilt, nach dem Streik ist vor dem Streik.
0: Na bitte. Also, mehr Einzelheiten dazu dann gleich in den Nachrichten um 9.

0: Einen schönen Morgen auf Radio 1. Arrested Development warnt es hier um 9 Uhr.
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3: Bei der Lufthansa sind Streiks der Piloten vorerst vom Tisch. Wie ihre Gewerkschaft Vereinigung Cockpit mitgeteilt hat, gibt es ein Schlichtungsverfahren mit dem Unternehmen. Die Lufthansa bestätigte das. Aus Frankfurt am Main, Andreas Gerlach.
4: Die Schlichtung betrifft nicht nur Lufthansa selbst, sondern auch die Töchter Lufthansa Cargo, Lufthansa Cityline und Eurowings. Offiziell geht es um Regelungen der Altersversorgung und der Bezahlung. Kritisiert wird von Cockpit aber auch die Strategie des LH-Vorstands, Flugzeuge und die Crews in Töchter mit niedrigerer Bezahlung zu verlagern. Deshalb hat es in diesem Jahr schon 7 Tage lang Streiks der Piloten gegeben. Viele Flüge fielen aus, auch während des Festakts zum 100. Jahrestag der Gründung der ersten Lufthansa. LH gibt den Schaden daraus mit rund 150 Millionen Euro an. Streiks gab es auch beim Lufthansa-Kabinenpersonal. Hier laufen Gespräche zwischen dem Unternehmen und der Gewerkschaft UFO.
3: In den verbleibenden 6 Wochen bis zur Berlin-Wahl wirbt das Abgeordnetenhaus für eine hohe Wahlbeteiligung. Parlamentspräsidentin Seibelt gibt heute den Startschuss für die Kampagne »Wähl dir dein Berlin«. Axel Hofmann.
5: Verschiedene Aktivitäten wie Plakate und Social-Media-Beiträge sollen möglichst viele Menschen zur Stimmabgabe motivieren. Auch Unterstützer aus Wirtschaft und Gesellschaft werden in die Kampagne eingebunden. Eine hohe Wahlbeteiligung sei Ausdruck einer lebendigen Demokratie, erläuterte die CDU-Politikerin Seibelt. Bei der Abgeordnetenhauswahl am 20. September sind rund 2,5 Millionen Menschen wahlberechtigt.
3: Auch in der vergangenen Nacht hat Russland die ukrainische Hauptstadt Kiew und andere Großstädte des Landes mit Raketen angegriffen. Allein in Saporischschja im Süden des Landes wurden nach Behördenangaben mindestens 5 Menschen getötet und 20 weitere verletzt. Das ukrainische Militär hat nach eigener Aussage nicht genügend Abfangraketen, um die Luftangriffe abzuwehren. Der Verteidigungsexperte der Unionsfraktion im Bundestag Kiesewetter hält die weitere europäische Unterstützung der Ukraine für alternativlos. Auf Radio 1 sagte der CDU-Politiker:
6: Wenn wir es nicht machen würden, dann wäre der Druck auf die Ukraine so groß, dass die Bevölkerung sich dort nicht mehr aufhalten kann. Dann müssten wir uns darauf einstellen, dass Millionen Menschen das Land verlassen. Und wenn es nur vorübergehend ist und wir sehen, was 1 Million Ukrainer bei uns an innenpolitischen Debatten ausüben, wo Millionen von Menschen ehrenamtlich hervorragend helfen. Also kann ja nur unsere Logik sein, mitzuhelfen, dass die Ukraine in ihrer Produktion von Abwehrwaffen, die sie ja hervorragend macht, auch sehr kostengünstig, dass sie da stärker unterstützt werden.
3: Der Verteidigungsexperte der Unionsfraktion im Bundestag, Roderich Kiesewetter, auf Radio 1. Nach dem verheerenden Erdbeben in Kolumbien hat die Regierung den nationalen Notstand ausgerufen. Derweil steigt die Zahl der Toten nach Behördenangaben auf mindestens 132. Mehr als 2000 Menschen gelten noch als vermisst. Das gestrige Beben der Stärke 7,4 war das heftigste seit Jahrzehnten. Christina Möbus.
7: Das ganze Ausmaß der Zerstörung ist nach dem Erdbeben in Kolumbien noch nicht absehbar. Besonders betroffen sind die Regionen Chocó und Valle del Cauca im Süden und Westen des Landes. In der südkolumbianischen Großstadt Cali suchen Rettungskräfte und Freiwillige teils mit bloßen Händen Verletzte aus den Trümmern zu bergen. An erster Stelle steht die Rettung der Menschen, die unter den Trümmern begraben sind, sagte Präsident Abelardo de la Espriella. Er hatte erst am Freitag das Amt des Staatsoberhaupts in Kolumbien übernommen. Diverse Länder haben indessen bereits Unterstützung angeboten, unter anderem die Europäische Union, Mexiko und die USA.
3: Soweit die Radio 1 Nachrichten. Weitere Meldungen bei rbb24.de.
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0: Heute und morgen können wir mal ein bisschen durchatmen von der Hitze. Heute geht's maximal rauf auf 21 bis 24 Grad. Morgen dann schon wieder 27 Grad und zum Ende der Woche hin. Da wird's wieder richtig heiß. Also heute, falls Sie es nicht so warm mögen, den Tag genießen. 13 bis 16 Grad heute aktuell. Es gibt heute viel Sonne und zwischendurch auch mal lockere Wolken.
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3: Auf Radio 1 A19 Rostock Richtung Dreieck Wittstock-Dosse. Zwischen Röbel und Wittstock wird der Verkehr bis zum Abend über die Standspur geleitet. A115 Dreieck Nutetal Richtung Dreieck Funkturm. Zwischen Potsdam-Babelsberg und Kleinmachnow Behinderungen nach einem Unfall. Stadtverkehr Berlin A100 Richtung Wedding zwischen Oberlandstraße und Schmargendorf stehen Sie etwa 10 Minuten im Stau. Zudem ist im Staubereich vorm Tempelhofer Damm wegen eines defekten Fahrzeugs die linke Spur gesperrt. A103 Richtung Schöneberg. Im Kreuz Schöneberg staut sich der Verkehr vor der Abfahrt Sachsendamm mit plus 20 Minuten. Und etwas voller ist es auch an der Elsenbrücke in beiden Richtungen. Treptow-Puschkin-Allee in Höhe S-Bahnhof Treptower Park ist die Fahrbahn stadteinwärts auf zwei Spuren verengt. Dort wird bis etwa 14 Uhr gebaut und aktuell ist zur S-Bahn. Wegen einer Streckenstörung kommt es auf der S1 zu Verspätungen und in Birkenwerder müssen Fahrgäste in beiden Richtungen umsteigen. Trotz alledem haben Sie weiterhin eine gute Fahrt.
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2: Guten Morgen zusammen.
8: Hallo, hallo.
2: Ich habe schon gesagt, ich habe ein bisschen Sportstress die Woche und zwar eher so Passiv-Sportstress. Was gucke ich denn? Ja, Schwimmen ist, Leichtathletik-EM ist und ich finde alles irgendwie spannend, aber eigentlich passt es ganz gut, ne? Wenn man früh fertig ist hier heute.
8: Ja.
2: Man kann man länger Sport gucken.
8: Jetzt haben die fangen ja wahrscheinlich jetzt gerade erst an mit ihren Wettbewerben. Also du wirst heute den ganzen Tag Leichtathletik gucken.
2: Kommt mir
8: können.
2: Sehr entgegen. Ich bin so sportlich, weißt du?
8: Was heute los ist, hören Sie gleich in der Tagesvorschau.
9: So.

0: niedriger Blutzucker, das muss nicht sein. Moskoman und Scott FM Low Blood Sugar. Wir haben es 10 nach 9 jetzt.
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2: Heute ist Dienstag, der 11. August 2026. Der Sänger dieser Band feiert heute Geburtstag. Ben Gibbard von Death Cab for Cutie wird heute 50 Jahre alt und das schönste Geschenk hat er sich selbst gemacht, nämlich ein neues Album. I Built You a Tower ist in diesem Sommer rausgekommen und war im Juni unser Album der Woche hier auf Radio 1. Und natürlich folgt auch in diesem Jahr noch eine große Tour. Am 1. Oktober sind Death Cab for Cutie live in der Columbia-Halle in Berlin präsentiert von Radio 1.
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0: Gut 2,5 Millionen Berlinerinnen und Berliner dürfen in knapp 6 Wochen über das neue Abgeordnetenhaus abstimmen. Und damit möglichst viele das auch tun und wählen gehen, startet das Abgeordnetenhaus heute eine Kampagne unter dem Motto Wähl dir dein Berlin. Dazu wird es Plakate und Aktionen in den sozialen Medien geben. Eine hohe Wahlbeteiligung sei nämlich Ausdruck einer lebendigen Demokratie und stärke die demokratische Mitwirkung, sagt die Parlamentspräsidentin Cornelia Seibelt. Die stellt die Kampagne heute Vormittag vor.
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2: Gestern Abend gab es schon 2 Medaillen für die deutschen Leichtathletinnen und Athleten bei den Europameisterschaften in Birmingham. Bronze und Silber. Heute am zweiten Tag stehen Hammerwerfer Merlin Hummel und der deutsche 100-Meter-Rekordler Owen Ansa im Mittelpunkt. Der WM-Zweite Hummel will trotz der holprigen Quali um die Medaillen mitwerfen. Ansa hofft auf den Einzug ins 100-Meter-Finale. Nach der EM droht ihm eine 4-jährige Dopingsperre, weil er eine Kontrolle verweigert hatte.
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0: Einer der bekanntesten deutschen Naturschützer ist heute zu Gast im Hohen Fläming. Michael Sukko hatte 1990 das Nationalparkprogramm der DDR maßgeblich mit auf den Weg gebracht und dafür später den alternativen Nobelpreis bekommen. In der Schäferreihe Ahrens Nest spricht er heute darüber, wie sich der Naturpark an Klimawandel und Trockenheit anpassen kann. Anschließend wird ein Dokumentarfilm gezeigt über Sukkos Leben und seine Arbeit für den Naturschutz. Da geht's auch drum.
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2: Ungarn bekommt heute voraussichtlich einen neuen Präsidenten. Das Parlament in Budapest stimmt über den früheren Richter András Baka als neues Staatsoberhaupt ab. Vorgeschlagen hat ihn die Tiso-Partei des neuen Ministerpräsidenten Péter Modja, die im Parlament die nötige Mehrheit hat. Baka war unter anderem Richter am Europäischen Gerichtshof für Menschenrechte und auch Präsident des obersten Gerichts in Ungarn. Seine Wahl gilt deshalb als so gut wie sicher.
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0: Die Extremschwimmerin Natalie Pohl schwimmt ab heute von Frankfurt am Main nach Köln, über Main und Rhein nämlich. Dafür scheint der Wasserstand auch gerade noch so zu reichen. Mit der Aktion will sie darauf aufmerksam machen, dass viele Kinder in Deutschland nicht sicher schwimmen können. Die rund 200 Kilometer will Natalie Pohl in 4 Tagen schaffen. Sie wird dabei von verschiedenen Patenschwimmerinnen und Schwimmern begleitet. Bei diversen Stops will sie dann Spenden für Schwimmprojekte und die Schwimmausbildung von Kindern sammeln.
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2: Und das hier ist auch drauf auf dem neuen Album von Death Cab for Cutie. War wie gesagt unser Album der Woche Anfang Juni. Zum 50. von Sänger Ben Gibbard gibt's jetzt Pep Talk hier auf Radio 1. Schönen Morgen.

0: Ben Gibbard. 50 Jahre wird er von Death Cab für Cutie und Pep Talk ist drauf. Auf dem neuen Album I Built You a Tower und wie gesagt, am 1. Oktober kommen sie live in die Columbia-Halle in Berlin, präsentiert von Radio 1. 9:17 Uhr.
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0: Moonlight Breakfast aus Bukarest, aus Rumänien sind das. If not now, then when? Now it is 9.21 Uhr.
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3: Mein neues Lieblingswort kommt von Alexander Dobrindt und heißt Hybrid. Der Drohnenangriff in Leipzig war ein hybrides Anschlagsszenario, so sagte es der Innenminister. Hybrid ist so etwas wie das Queer unter den Bedrohungen, das Trans des Terrorismus. Hybride Kriege sind mittlerweile ein Synonym für, es waren bestimmt die Russen. Eigentlich wissen wir das auch, aber wir wollen es nicht sagen, denn der Putin ist ein alter Cheater und mit Russland sind wir weder im Krieg noch im Frieden. Nicht so schlecht, wenn man an den Trump-Putin-Pakt denkt. In hybriden Kriegen setzen Angreifer nicht nur auf klassische Waffen, sondern arbeiten mit Sabotage und Propaganda. Also schickt man eine Minidrohne, um eine riesige ukrainische Maschine flugunfähig zu machen und eine Explosion auszulösen. Deutschland gerät in Panik und wählt 10 Jahre lang nur die Kumpels von Putin, die AfD. Kleine Mittel, große Wirkung. Die Täter in hybriden Kriegen arbeiten anonym und verschleiern ihre Beteiligung. Auf der anderen Seite wollen die Attackierten den Angreifer nicht benennen. Besonders, wenn es deutsche Behörden sind, denn es fehlt die offizielle Kriegserklärung des Feindes nach Artikel 115a des Grundgesetzes. Alle wissen, was gemeint ist, aber keiner sagt es. Hybrid ist auch die Taktik der AfD bei diesem Thema. Sie duckt sich weg und schweigt. Denn die AfD betreibt die beste hybride Politik, die man sich vorstellen kann. Sie macht gerade Wahlkampf mit einem rein rassigen Deutschland, ist aber zugleich Putins nützlichster Idiot. Sie schickt Delegierte zu einem Wirtschaftsforum nach St. Petersburg und spricht sich für das Ende der Sanktionen gegen Russland aus, obwohl es uns angreift. Das Land, das gegen Deutschland kämpft, wird verehrt. Das ist das Stockholm-Syndrom zum Quadrat. Man ist verliebt in den russischen Peiniger. Das waren noch Zeiten, als sich Nazis gegen Russen gewehrt haben. Auch andere Kriege werden hybrid geführt, der auf Deutschlands Straßen zum Beispiel. Da fahren hybride Autos, das sind Karren, die uns Elektromotor und Benzinmotor zugleich bescheren, also klassische FDP-Autos. Ein bisschen Klimaschutz ja, aber Rasen muss trotzdem geil bleiben. Hybride Konferenzen sind Besprechungen, an denen Leute in den Schützengräben vor Ort teilnehmen, weil sie die Homeoffice-Vereinbarung aufgekündigt oder nie getroffen haben, während andere vom anderen Ende der Welt hybrid zugeschaltet sind, weil sie es sich leisten können. Hybride Konferenzen sind der Inbegriff der Ungleichheit. Konferenztisch meets Remote Working. An den Unis spricht man von hybriden wissenschaftlichen Arbeiten. Das bedeutet, sie wurden von der KI geschrieben. Alexander Dobrindt möchte in Zukunft von hybriden Islamisten sprechen, wenn diese zum Beispiel Abdul heißen, aber deutsche Staatsbürger sind. Demnächst folgt noch hybrider Sex. Mit dem eigenen Partner schlafen, aber nur, wenn nebenher ein Porno läuft.
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6: Die Zeit, es wird gleich 9.30 Uhr.
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6: Mit Michael Mellinger, wolltest du noch sagen, Amelie?
8: Ach ja, stimmt. Mit Michael Mellinger, glaube ich, oder? Ja, doch.
9: Ich bin auch da. Städtetagpräsident Jung warnt vor dramatischen Folgen der herrschenden Finanzkrise in den deutschen Kommunen. Der Leipziger Oberbürgermeister sagte dem Redaktionsnetzwerk Deutschland, die Bürgerinnen und Bürger bekämen die Misere zu spüren. Das hinterlasse Spuren und nähere Skepsis gegenüber den Institutionen und der Demokratie insgesamt, so der SPD-Politiker. Die Kommunen verzeichneten inzwischen jedes Jahr ein Defizit von 30 Milliarden Euro. Kommunen mit ausgeglichenen Haushalten seien längst die absolute Ausnahme. Der linke Politiker, Bundestagsvizepräsident Ramelow, hat sich von Aussagen seiner Parteichefin Schwertner zu einer Regierungsbildung in Berlin distanziert. Schwertner hatte dem Stern gesagt, die Berliner Linke werde sich nur an einem Senat beteiligen,

0: der Vergesellschaftungen von großen Wohnungskonzernen vornehme. Ramelow sagte, Parteivorsitzende sollten sich vor Wahlen zurückhaltend zu landespolitischen Themen äußern. Er finde Schwertners Äußerung für eine Koalition in Berlin nicht sehr hilfreich. In Deutschland werden immer mehr Mädchen wegen Essstörungen im Krankenhaus behandelt. Nach Angaben des Statistischen Bundesamtes hat sich die Zahl der Fälle von 10- bis 17-Jährigen binnen 20 Jahren verdoppelt. Von gut 2.800 im Jahr 2004 auf knapp 6.000 im Jahr 2024. Das sei fast die Hälfte aller wegen Essstörungen behandelten Patienten. Die häufigsten Diagnosen waren Magersucht und Bulimie. In der Türkei könnten bald tausende Mitglieder der verbotenen kurdischen Arbeiterpartei PKK freikommen. Das Parlament in Ankara hat ein entsprechendes Gesetz am Abend mit großer Mehrheit verabschiedet. Es soll allerdings erst in Kraft treten, wenn die PKK vollständig entwaffnet ist und nicht für PKK-Mitglieder gelten, die vor Juni 2005 zu lebenslanger Haft oder wegen Tötung verurteilt worden sind. Damit wäre PKK-Gründer Öcalan vorerst ausgenommen. Er ist seit 1999 auf einer Gefängnisinsel inhaftiert. Die Extremschwimmerin Natalie Pohl hat ihre rund 200 Kilometer lange Schwimm-Challenge von Frankfurt am Main nach Köln gestartet. Am frühen Morgen ging die 31-Jährige in den Main, um innerhalb von 4 Tagen über den Rhein die Domstadt zu erreichen. Dabei wird Pohl von Schwimmern begleitet, die sich mit ihr abwechseln. Mit der Aktion will sie auf die Bedeutung des sicheren Schwimmens für Kinder aufmerksam machen und unterwegs Geld für Schwimmprojekte und Schwimmausbildung sammeln. Soweit die Radio 1 Nachrichten. 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
2: Heute gibt es erstmal relativ viel Sonne, dann aber eine Mischung aus Sonne und Wolken. Vor allen Dingen im Brandenburger Norden schieben sich kompakte Wolken vor die Sonne, bringen aber keinen Regen mit heute. Zum Abend hin lösen sich dann die meisten Wolken wieder auf und der Tag endet sonnig. Das alles bei Höchstwerten von 21 Grad im Boitzenburger Land, 24 Grad werden es maximal in Bad Liebenwerda und 23 Grad in Berlin.
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0: Auf Radio 1 A19 Rostock Richtung Dreiecke Wittstock-Dossel zwischen Röbel und Wittstock der Verkehr bis zum Abend über die Standspur geleitet. Stadtverkehr Berlin A100 Richtung Wedding zwischen Oberlandstraße und Schmargendorf stehen Sie 10 Minuten im Stau. Zudem ist im Staubereich vorm Tempelhofer Damm wegen eines defekten Fahrzeugs die linke Spur gesperrt. A103 Richtung Schöneberg im Kreuz Schöneberg staut sich der Verkehr vor der Abfahrt Sachsendamm mit plus 20 Minuten. Etwas voller ist es auch an der Elsenbrücke in beiden Richtungen. Treptow-Puschkin-Allee in Höhe S-Bahnhof Treptower Park ist die Fahrbahn stadteinwärts auf 2 Spuren verengt. Dort wird bis etwa 14 Uhr gebaut und aktuell ist zur S-Bahn. Wegen einer Streckenstörung kommt es auf der S1 zu Verspätungen und in Birkenwerder müssen Fahrgäste in beiden Richtungen umsteigen. Trotz alledem haben sie weiterhin eine gute Fahrt.
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2: Hallo nochmal.
3: Einen schönen guten Morgen.
2: Eigentlich gilt Deutschland ja als wasserreich, auch Brandenburg ganz besonders. Trotzdem wird es auch hier aufgrund des Klimawandels immer trockener. Das Wasser wird knapp. Und zum Auftakt unserer Wasserserie diese Woche hat uns Jörg Rechenberg vom Umweltbundesamt gestern mal die aktuelle Lage eingeschätzt.
4: Also es ist tatsächlich so, dass das Niedrigwasser an allen großen Flüssen in Deutschland, an Rhein, Donau, Elbe, gravierend ist. Um diese Jahreszeit hatten wir so niedrige Wasserstände noch nie. Und ebenso steht es mit vielen Grundwasserständen, die auch auf historischem Niedrigniveau sind. Die Lage ist schon schwierig.
3: Ja, das wird auch für die Landwirtschaft zum Problem. Wir sprechen gleich darüber in unserer Wasserserie in dieser Woche hier auf Radio 1.

0: 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Yeah. Mit Loyal Karna. About time. 9.37 Uhr.
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2: Ja, wer ernten will, der muss auch säen und der muss auch wässern. Das wissen Gärtnerinnen und Gärtner genau wie Landwirtinnen. Und für die hängt von der Wassersituation ja auch ihre Ernte ab und damit ihre Existenz. Meist kommt das Wasser dafür eben aus nahegelegenen Flüssen und Seen oder aus dem Grundwasser. Beides wird jetzt aber beschränkt, um die Gewässer und auch den Grundwasserspiegel zu schützen.
3: Man sieht es selber, dass die Bäche langsam weniger Wasser haben. Die Regelungen machen fürs Gewässer schon Sinn. Natürlich für meine Kultur hier wäre es jetzt schön, wenn man noch ein bisschen Wasser entnehmen könnte.
0: Ja, das sagt der Landwirt Thomas Schmelzler aus Schwaben. Wie es um die Landwirtschaft bei der aktuellen Wasserknappheit steht und welche Lösungen es da gibt, das weiß Professor Klaus Röttcher. Er leitet das Institut für nachhaltige Bewässerung und Wasserwirtschaft im ländlichen Raum an der Ostfalia Hochschule für angewandte Wissenschaften. Hallo, guten Morgen.
4: Einen schönen guten Morgen.
0: Wie knapp ist das Wasser denn in der Landwirtschaft?
4: Ja, es ist so, dass wir in diesem Jahr durchaus auch einige Niederschläge hatten, aber jetzt gerade die letzten Monate doch unterdurchschnittlich Regen gefallen ist. Und da muss man natürlich auf die einzelnen Regionen gucken. Das ist ein bisschen schwierig, wenn man versucht, das für ganz Deutschland zu machen. Wenn ich jetzt mal nach Brandenburg oder Niedersachsen gucke, dann ist bei uns die Situation besser, als das im Moment diese Niedrigwassersituation in den Gewässern vermuten lässt.
2: Das heißt, die Landwirte und Landwirte haben im Moment noch einen gewissen Spielraum oder sind die Einschränkungen schon sehr, sehr groß?
4: Das hängt davon ab, wo sich die Landwirte befinden. Und es ist tatsächlich so, dass das teilweise bis Landkreisebene runtergeht. Die Landwirte dürfen nicht einfach irgendwo Wasser entnehmen, wenn sie das brauchen, sondern sie brauchen dazu wasserrechtliche Erlaubnisse. Und die sehen eben sehr unterschiedlich aus. Also bei uns hier im Landkreis Uelzen ist es so, dass die Landwirte bis zu 80 Millimeter Wasser aus dem Grundwasser entnehmen dürfen. In anderen Landkreisen ist es deutlich weniger. Und dann ist auch die Frage, kann das zwischen trockenen und nassen Jahren gegebenenfalls ausgeglichen werden? Da sind sehr unterschiedliche Regelungen. Und dann kommt dazu, wenn so Situationen sind wie heute oder wie jetzt im Moment, dass es möglicherweise noch Allgemeinverfügungen gibt, die die Möglichkeiten der Bewässerung einschränken. Da geht es meistens aber dann darum, dass die Tageszeit eingeschränkt wird, dass zum Beispiel über Tag nicht bewässert werden darf.
0: Welche Lösungen gibt es denn möglicherweise, um auch vom Grundwasser vielleicht unabhängiger zu werden? Also gibt es Lösungen für eine klimafreundlichere und nachhaltigere Bewässerung in der Landwirtschaft?
4: Ja, das geht insbesondere darum, dann auch dafür zu sorgen, dass wir das Grundwasser wieder stärker anreichern. Das ist im Grunde ein Paradigmenwechsel, vor dem wir hier stehen. Wir haben in den vergangenen Jahrzehnten, im Grunde auch Jahrhunderten, eher dafür gesorgt, dass das Wasser so schnell wie möglich abfließt, weil wir in der Vergangenheit, also wenn wir mal 200-300 Jahre zurückschauen, eher zu viel Wasser hatten. Deshalb sind viele Gräben angelegt worden, Drainagen auf landwirtschaftlichen Flächen, Gewässer begradigt worden, damit das Wasser schnell abfließen kann. Und das schlägt jetzt quasi zurück, dass wir das Wasser schnell ableiten und das Wasser nicht mehr so viel Zeit hat, ins Grundwasser zu versickern. Und das ist das, was wir zurückdrehen müssen. Gleichzeitig müssen wir gucken, haben wir eventuell andere Möglichkeiten, außer Grundwasser das Wasser zu nutzen. Und das könnte sein, zum Beispiel den Winter über, wenn wir erhöhte Abflüsse in den Flüssen haben, dass wir dieses Wasser nutzen oder auch Wasser aus der Industrie, sofern eben keine entsprechenden Verschmutzungen sind. Und das bedeutet allerdings immer, wir müssen in den meisten Fällen auch Speicher bauen, weil wir dieses Wasser eben dann haben, oder wenn wir das Wasser haben, dann brauchen wir es gerade nicht auf den Feldern. Und deshalb brauchen wir die Wasserspeicher, um es dann sozusagen zum Beispiel aus dem Winterhalbjahr ins Sommerhalbjahr zu transportieren.
2: Wassersparen wird auch ein immer größeres Thema in der Landwirtschaft. Wie das gehen kann, darüber haben wir gesprochen mit Professor Klaus Röttcher. Er leitet das Institut für nachhaltige Bewässerung und Wasserwirtschaft im ländlichen Raum an der Ostfalia Hochschule für angewandte Wissenschaften. Danke für das Gespräch, Herr Röttcher.
4: Vielen Dank.

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1: Mehr als 2 Jahre haben die türkische Regierung und der inhaftierte PKK-Gründer Abdullah Öcalan verhandelt. Gestern dann der Durchbruch im türkischen Parlament, ein Gesetz, das den jahrzehntelangen Kampf mit der PKK beenden soll.
2: Heute erleben wir einen der wichtigsten Tage unserer Geschichte. Das Parlament wird mit großer Mehrheit bekunden, dass es für den Frieden steht und dass der Krieg nun endgültig beendet werden muss. Daran glauben wir. Ich denke, dass dieser Schritt der erste Schritt auf unserem Weg zu einer demokratischen Republik sein wird.
0: Mit diesen Worten hat ein Abgeordneter gestern die Abstimmung über das neue Gesetz im türkischen Parlament eingeleitet. Erstmal ein kurzer Rückblick vielleicht nochmal. Also im vergangenen Jahr hatte die PKK ihren Kampf schon für beendet erklärt. Und mit dem Gesetz soll die PKK jetzt nicht nur vollständig entwaffnet werden, Mitgliedern soll auch ihre Strafe erlassen werden unter bestimmten Voraussetzungen. Und das weckt jetzt Hoffnung bei den Betroffenen. Seit der Gesetzentwurf veröffentlicht wurde, erreichen den Menschenrechtsverein IAD in Diyarbakir unzählige Anfragen, sagt der Aktivist Ercan Yilmaz.
2: Wann werden unsere Kinder aus dem Gefängnis kommen oder wann werden unsere Angehörigen, die derzeit innerhalb der PKK aktiv sind, zurückkehren können? Wann werden die Personen im Ausland unter freien Bedingungen in die Türkei zurückkehren können?
1: Von dem Gesetz ausgenommen sind allerdings PKK-Mitglieder, die schwere Gewalttaten verübt haben. Auch wer vor 2005 zu lebenslanger Haft verurteilt wurde, bekommt keinen Straferlass. Gilt auch für den PKK-Gründer Abdullah Öcalan. Seit 1999 sitzt er ja in Haft in Imrallah und bleibt dort auch.
0: Mit großer Mehrheit hat das türkische Parlament gestern ein Gesetz gebilligt, das den Friedensprozess mit der verbotenen kurdischen Arbeiterpartei PKK voranbringen soll. Es soll aber erst in Kraft treten, wenn die PKK vollständig entwaffnet ist.

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1: Simone Veil, Politikerin und erste Präsidentin des Europäischen Parlaments. Wir dürfen uns nicht das Verschwinden unserer Probleme wünschen, sondern die Gnade, sie zu verwandeln.
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1: Kassierer und der Durchbruch des Impressionismus in der alten Nationalgalerie in Mitte. Edgar Degas, Paul Cézanne, Édouard Manet, Claude Monet, Auguste Renoir und Vincent van Gogh. Ihre Werke zeigte der Galerist und Verleger Paul Kassierer um 1900 in Deutschland und war so maßgeblich daran beteiligt, dass man die Werke dieser Künstler auch in Deutschland kennenlernte. Sein Kunstsalon wurde zu einer der wichtigsten Galerien für moderne und zeitgenössische Malerei in Deutschland. Kassierer setzte sich auch für den deutschen Impressionismus ein, unterstützte die Berliner Sezession, der er beitrat, und Künstler wie Max Liebermann, Lovis Corinth und Max Lehvogt. Und er förderte auch Künstler der klassischen Moderne, wie Edvard Munch und August Gaul. Die Ausstellung zeigt bis Ende September über 100 Werke des Impressionismus und der klassischen Moderne. Und damit, so heißt es zur Ausstellung, das beeindruckende Engagement Paul Kassierers für die Kunst. Kassierer und der Durchbruch des Impressionismus in der alten Nationalgalerie. 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
5: Michael Mellinger ist wieder bei uns mit einem Blick auf die Nachrichten dann gleich um 10. Ein Thema da, in Ungarn wählt das Parlament gerade ein neues Staatsoberhaupt. Der einzige Kandidat ist der ehemalige Präsident des obersten Gerichts, der sich gegen die Justizreform der alten Orbán-Regierung gestellt hatte.
6: Und mit ihm will der neue Ministerpräsident Modyar das alte System des Viktor Orbán endgültig entsorgen und die Rückkehr Ungarns als liberale Demokratie besiegeln.
7: Mehr dazu dann gleich in den Nachrichten um 10. Danach übernimmt hier Hendrik Schröder. Und bei ihm geht's als erstes um die Chemnitzer Band Blond im Favoritmusik. Habe ich schon gesehen, kann ich sagen. Daumen hoch, macht sehr viel Spaß.
5: Wir sind Amelie Ernst und Kerstin Hermes. Wir sind auch morgen wieder brünett. Und wir sind raus.
7: Natürlich. Tschüss.
5: Vor allen Dingen nett.

0: Lola Marsch und Only for a Moment um 10 Uhr.
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0: Im Studio ist Michael Mellinger.
2: In Ungarn wählt das Parlament zur Stunde ein neues Staatsoberhaupt. Die Tiso-Partei des neuen Ministerpräsidenten Modior hat dafür den ehemaligen Richter am Europäischen Gerichtshof für Menschenrechte Boka nominiert. Der bisherige Staatspräsident Suljok, der noch vom langjährigen Premier Orban eingesetzt wurde, musste nach einer Verfassungsänderung den Posten räumen. Clemens Fehrenkotte.
3: Boka hatte sich 2011 als Gerichtspräsident entschieden gegen die sogenannte Justizreform Orbans gestellt, mit der die Unabhängigkeit der Justiz stark eingeschränkt wurde. Nach 16 Jahren endete die Orbán-Ära mit dem erdrutschartigen Sieg der Tiso-Partei von Peter Modjo am 12. April. Der heutige Regierungschef hatte mit dem Versprechen, das System Orbán zu beenden, eine Zweidrittelmehrheit im Parlament gewonnen und damit ein Mandat zur Rückkehr Ungarns zu einer liberalen Demokratie, zu unabhängiger Justiz und freien Medien. Ziele, die András Boku teilt.
2: Auch in der vergangenen Nacht hatte Russland die ukrainische Hauptstadt Kiew und andere Großstädte des Landes mit Raketen angegriffen. Allein in Saporischschja im Süden des Landes wurden nach Behördenangaben mindestens 5 Menschen getötet und 20 weitere verletzt. Das ukrainische Militär hat nach eigener Aussage nicht genügend Abfangraketen, um die Luftangriffe abzuwehren. Der Verteidigungsexperte der Unionsfraktion im Bundestag, Kiesewetter, hält die weitere europäische Unterstützung der Ukraine für alternativlos. Auf Radio 1 sagte der CDU-Politiker:
4: Wenn wir es nicht machen würden, dann wäre der Druck auf die Ukraine so groß, dass die Bevölkerung sich dort nicht mehr aufhalten kann. Dann müssten wir uns darauf einstellen, dass Millionen Menschen das Land verlassen. Und wenn es nur vorübergehend ist und wir sehen, was 1 Million Ukrainer bei uns an innenpolitischen Debatten ausüben, wo Millionen von Menschen ehrenamtlich hervorragend helfen. Also kann ja nur unsere Logik sein, mitzuhelfen, dass die Ukraine in ihrer Produktion von Abwehrwaffen, die sie ja hervorragend macht, auch sehr kostengünstig, dass sie da stärker unterstützt werden.
2: Der Verteidigungsexperte der Unionsfraktion im Bundestag, Roderich Kiesewetter, auf Radio 1. Der ehemalige Ministerpräsident von Thüringen, Ramelow, wirbt für eine Zusammenarbeit von CDU und Linke, um eine AfD-Regierung in Sachsen-Anhalt zu verhindern. Wer Schaden von diesem Bundesland abwenden wolle, müsse in der Lage sein, über Parteigrenzen hinweg miteinander zu reden, sagte der linke Politiker und Vizepräsident des Bundestages dem Redaktionsnetzwerk Deutschland, Georg Schwarte.
5: Ramelow sagte, in Sachsen-Anhalt sei eine handlungsfähige Regierung ohne das Erpressungspotenzial der AfD notwendig. Die CDU lehnt bisher aufgrund eines Unvereinbarkeitsbeschlusses jede Zusammenarbeit mit der Linkspartei ab. In Sachsen-Anhalt liegt die AfD bisher laut Umfragen mit weitem Abstand vor der CDU. Ramelow sagte, was die AfD wolle, habe sie in ihrem Regierungsprogramm geschrieben und das müsse alle Demokraten zusammenbringen. Der amtierende Ministerpräsident der CDU, Sven Schulze, könnte nach der Wahl in Sachsen-Anhalt möglicherweise nur mit Hilfe der Stimmen der Linkspartei an der Macht bleiben.
2: In den verbleibenden 6 Wochen bis zur Berlin-Wahl wirbt das Abgeordnetenhaus für eine hohe Wahlbeteiligung. Parlamentspräsidentin Seibelt gibt heute den Startschuss für die Kampagne »Wähl dir dein Berlin«. Axel Hofmann.
6: Verschiedene Aktivitäten wie Plakate und Social-Media-Beiträge sollen möglichst viele Menschen zur Stimmabgabe motivieren. Auch Unterstützer aus Wirtschaft und Gesellschaft werden in die Kampagne eingebunden. Eine hohe Wahlbeteiligung sei Ausdruck einer lebendigen Demokratie, erläuterte die CDU-Politikerin Seibelt. Bei der Abgeordnetenhauswahl am 20. September sind rund 2,5 Millionen Menschen wahlberechtigt.
2: Soweit die Radio 1 Nachrichten. 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
0: 21 bis 24 Grad bekommen wir heute. Da ist Sonne dabei. Im Brandenburger Norden auch noch ein paar Wolken. Ab morgen wird's dann wieder deutlich wärmer und noch sommerlicher.
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2: Auf Radio 1 Vorsicht auf der A9 Leipzig Richtung Berlin. Zwischen Beelitz-Hallstätten und Dreieck Potsdam liegen Reifenteile auf der rechten Spur. A19 Rostock Richtung Dreieck Wittstock-Dosse. Zwischen Röbel und Wittstock wird der Verkehr bis zum Abend über die Standspur geleitet. Stadtverkehr Berlin A100 Richtung Wedding. Zwischen Oberlandstraße und Tempelhofer Damm ist die linke Spur gesperrt. Dort steht ein defektes Fahrzeug. Stau ab Buschkrugallee mit 10 Minuten plus. A103 Richtung Schöneberg. Im Kreuz Schöneberg staut sich der Verkehr vor der Abfahrt Sachsen damit 20 Minuten plus. Und etwas voller ist es auch an der Elsenbrücke Richtung Altstrahlau und auf der Seestraße vorm Stadtring. Treptow-Puschkin-Allee in Höhe S-Bahnhof Treptower Park ist die Fahrbahn stadteinwärts auf zwei Spuren verengt. Dort wird bis etwa 14 Uhr gebaut. Trotz alledem haben Sie weiterhin eine gute Fahrt.
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0: Moin. Ich glaube, ich habe Sonnenscham. Kennen Sie das auch? Also nicht im Sinne von Charme, sondern von Scham. So erst kam die Flugscham und dann die Fleischscham und wofür man sich so überall noch schämen kann, weil man weiß, dass das individuelle Verhalten für die insgesamte Entwicklung nicht so gut ist. Und jetzt habe ich in letzter Zeit Sonnenscham beobachtet. Also morgens ist es noch so ein bisschen frisch vielleicht an so einem eigentlich schönen Sommertag und man quält sich aus den Federn und öffnet das Fenster und merkt, boah, noch ein bisschen fröstlich und irgendwann geht man raus, fährt zur Arbeit oder so und dann kommt die Sonne raus und die Sonnenstrahlen wärmen. Man merkt, was für eine Power die hat und die Sonne im Herzen geht auf und man freut sich und denkt dann aber im selben Moment, ach nee, Sonne, das darf man ja eigentlich gar nicht mehr als was Schönes begreifen, weil die Sonne im Moment alles kaputt macht und viel zu viel und viel zu stark ist. Als gäbe es keine richtige Sonne im Falschen.

Jamie T, 90s Cars. Um 10 nach 10 auf Radio 1. Wir schauen gleich in die Kulturbrauerei am Donnerstagabend. Kulturbrauerei Open Air mit einer echt guten und sehr besonderen Band Blond aus Chemnitz, spielen da am Donnerstag. Und eine geschätzte Kollegin von uns aus der Soundproduktion, Lara Schneider, arbeitet nicht nur für Radio 1, sondern ist auch die Soundtechnikerin für Blond. Und deswegen wird Lara uns gleich erzählen, was Blond als Liveband ausmacht und was die eigentlich für einen speziellen Sound haben. Und Tickets für das Konzert haben wir dann auch noch. Bonobo featuring Joy Crooks, Always on Your Side.

0: Eyes on Your Set, Bonobo featuring Joy Crooks. Wir schauen nach Prenzlauer Berg. Wir schauen zum Kulturbrauerei Open Air. Das steht bevor, das legendäre Ding oder beziehungsweise in der legendären Kulturstätte in Prenzlauer Berg. Und dieses Jahr tritt dort eine Indie-Pop-Band auf, die sich vor allem durch ihren Sound auszeichnet, der nämlich ziemlich viel Bums haben kann.
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0: Und so klingt er. Blond aus Chemnitz, die spielen am Donnerstag in der Kulturbrauerei. Das Trio aus Nina und Lotta Kummer sowie dem Bassisten Johann Bonitz lebt ja von guten Groove, diesen Synthies, die tanzbar sind, und Witz und Humor haben sie auch noch. Und dafür, dass diese Mischung auch auf der Bühne gut klingt, ist Lara Schneider zuständig. Die macht den Sound für Blond und ist außerdem eine geschätzte Kollegin von uns bei Radio 1 und jetzt bei mir am Telefon. Hallo Lara.
2: Hallo, Lara, ich muss da kurz reingreifen, nur ganz kurz, weil ich mache zwar den Sound, aber wirklich den Sound auf der Bühne, also ich mache Monitor für die Band.
0: Ja.
2: Und für draußen gibt es noch unsere FOH-Technikerin Anna, die macht dann, was draußen gehört wird.
0: Okay, also die macht, was draußen gehört wird fürs Publikum, du machst, dass die Band sich selbst gut hört und einen guten Bühnensound hat, was ja enorm wichtig ist dafür, dass die gut spielen, weil wer sich schlecht hört, spielt schief.
2: Voll, und dass sie auch Spaß haben in der Show, dass sie mitkriegen, was das Publikum macht und alles. Genau, das ist mein Job.
0: Also näher dran an Blond als du kann man eigentlich fast nicht sein, weil du auf der Bühne quasi neben denen stehst, schätze ich mal bei vielen Aufwand. Wie lässt sich die so Blond am besten greifen, am besten beschreiben? Was ist das für eine Kombo?
2: Genau, du hast ja schon kurz umrissen, das sind Nina und Lotta Kummer und Johann. Die sind musikalisch extrem vielseitig, also es ist immer irgendwie auf so einer Linie zwischen Indie-Pop und ein bisschen rockig, aber es wird auch mal gerappt. Und was am wichtigsten sind, glaube ich, sind vor allem auch die Texte, die eben viel Humor haben, aber auch ganz krass politisch eigentlich sind, aber ganz viel auch sich gegen Alltagssexismus einsetzen und so. Es gibt zum Beispiel auch einen Song, der heißt Mein Boy. Und am Anfang denkt man die ganze Zeit, es geht irgendwie darum, endlich haben sich da zwei Liebende gefunden und so, bis man dann irgendwann checkt, nee, es geht darum, wie aussichtslos in Deutschland die Suche nach einem Therapieplatz und nach einem Therapeuten, mein Boy, in dem Fall dann ist. Mhm. Und das ist total typisch für Blond.
0: Das sind ja durchaus Themen, die sich auch mit den Tiefen und Untiefen des Lebens auseinandersetzen und jetzt nicht unbedingt nur Spaß machen. Wieso sind die trotzdem auch so eine spaßige und gute Liveband? Was macht die live aus?
2: Ich glaube, das ist auch wichtig, dass eben so schwere Themen nicht nur schwer rübergebracht werden, sondern dass man da auch gerne auf ein Konzert geht irgendwie. Und das ist bei Blond ganz krass, weil wirklich live von einer Produktion, die ich betreue, ist wirklich meine Lieblingsband, weil die sind so mitreißend. Es gibt immer irgendwelche Moshpits. Es wird getanzt auf der Bühne. Dann natürlich das Musikalische ist irgendwie zwischen diesen so Synthi-Gitarren-Thematiken. Und wenn Johann Bass spielt, dann ist es so fett einfach. Es macht so Spaß. Und gleichzeitig ist so diese Barriere zwischen Bühne und Publikum, was ich ja dann auch immer so ein bisschen dann mit so betreuen kann, die ist halt gar nicht da. Also das sind jetzt nicht irgendwelche Rockstars, die auch nach der Show dann direkt so verschwinden und keiner hat sie mehr gesehen, sondern da wird ganz viel mit dem Publikum interagiert und ich bin wirklich in jeder Show extrem entertained, obwohl ich die Show schon 1000 Mal gesehen habe und deswegen glaube ich, dass selbst wenn man irgendwie jetzt mit die Musik noch nie gehört hat, glaube ich trotzdem auf einem Blond-Konzert, da hat jeder Spaß.
0: Mhm. Muss man sich da oder sollte man sich da als Besucherin oder Besucher besonders drauf vorbereiten? Also irgendwie ältere Klamotten anziehen, damit man die danach wegschmeißen kann oder was würdest du empfehlen?
2: Man kann sich auf jeden Fall vorbereiten, also jeder kann natürlich hinkommen, aber es gibt auch einen Dresscode, der ist jetzt nicht so, jeder muss den erfüllen, aber der ist so von der Band gesagt, ey, es wäre cool, wenn ihr da mitmacht, der Dresscode ist billig und ordinär.
0: Okay, ist in Berlin nicht so schwer.
2: Nee, aber so, man kann, die meisten Leute kommen mit irgendwie so Glitzer und knappen Klamotten. Es kann auch so ein bisschen trashig sein und so, so dass man sich wohlfühlt. Dann, worum man sich auch sehr gut darauf vorbereiten kann, was eigentlich so eine Tradition ist bei Blond-Konzerten, sind Schilder basteln. Also es gibt immer so Momente im Set, wo alle ihre Schilder hochhalten und dann die Blonde Band die so vorliest und kommentiert und so. Und wenn in der Stadt es wenig Schilder gibt, dann wird es auch kritisiert. Also wenn man da Spaß dran hat und so, dann kann man gerne ein Schild basteln und da irgendwas Lustiges draufschreiben. Und dann als drittes, was ich noch sagen würde, worauf man sich vorbereiten kann, ist, es gibt einen Moment im Set, da wird ein Moshpit aufgemacht und auf der Bühne geht die Band in einen Loop, also spielt einfach die ganze Zeit dasselbe. Und zwar so lange, bis je nachdem, wie groß die Show ist, aber 3, 5 oder 7 Kunststücke vorgeführt werden. Das heißt, das Konzert geht nicht weiter, bis das Publikum Kunststücke vorgeführt hat. Das können dann so Sachen sein, irgendwie wie ein Rad oder ein Spagat, aber wir haben auch schon Leute riesige Pyramiden machen sehen. Oder jemand hat mal sehr lange Mundharmonika auch gespielt. Ja, man kann ja immer so überlegen, was man selber so für kleine Talente hat, was man da gerne präsentieren würde oder könnte. Ja.
0: Okay.
2: Es wird den Moment dafür geben.
0: Also bei Blond-Konzerten ist die Zuhörerschaft nicht nur passiv, sondern ist aktiver Teil der Show und es wird auch ein bisschen was erwartet. Das klingt für mich, ich kenne die Band gar nicht, ich habe die auch noch nie interviewt oder so, weiß so gar nicht, was das für Leute sind, aber es klingt so für mich nach Leuten, die die Musik total ernst nehmen und gleichzeitig sich selbst aber nicht immer so ernst nehmen, oder? Also was ich irgendwie eine tolle Mischung finde, wie ist das mit denen als Tontechnikerin auf Tour zu sein?
2: Super. Also wie du schon sagst, es gibt viele lustige Sachen. Niemand nimmt sich selber irgendwie zu ernst und so. Und wir so als Crew fühlen uns sehr wertgeschätzt. Wir sind auch eine fast nur Flinter-Crew. Das heißt, wir haben eine Backlinerin, eine Produktionsleiterin, eine FOH-Technikerin und so. Das kenne ich von anderen Produktionen so gar nicht. Mhm. Und es ist dann schon so, dass, keine Ahnung, Lotta bringt uns immer TikTok-Tänze bei. Und es gibt eine Sache, die wird auch sehr, da haben wir wirklich eine Tour lang mal alle sehr genervt, weil die sind alle sehr große Drei-Fragezeichen-Fans und wir haben alle Folgen von 1 bis 100 die Folgentitel auswendig gelernt und immer aufgesagt und so Sachen passieren da halt dann hinter den Kulissen.
0: Übermorgen am 13.8. also stehen Blond auf der Open-Air-Bühne in der Kulturbrauerei im Prenzlauer Berg. Und wenn Sie dabei sein wollen, dann jetzt gerne melden unter 0331 70 99 111. Wir setzen Sie auf die Gästeliste, aber nur, wenn Sie auch Kunststücke machen und Schilder mitbringen. Also das dürfen wir voraussetzen. Und Lara, billig und ordinär, habe ich das jetzt richtig genannt, ist der Dresscode.
2: Genau.
0: Gut,
2: ja.
0: Also auch den einzuhalten sollte ja wohl keine Herausforderung sein. Vielen Dank, Lara.
2: Gerne.
0: Schöne Tour noch und schöne Show.
2: Ich freue mich.
0: Jo, tschüss. Und hier sind Blond mit So Hot.

Blond waren das und die spielen unter anderem den Track So Hot, gehe ich mal schwer von aus, am Donnerstagabend in der Kulturbrauerei Open Air. Beim Kulturbrauerei Open Air sind sie zu Gast und wir hatten Karten für dieses Konzert. Die sind jetzt weg, bitte nicht mehr anrufen. Remy Shand, Take a Message auf Radio 1.

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1: Kurz vor 11.
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1: Und mit Indie Sound aus Los Angeles. Automatic Mercury.

Mercury und Automatic auf Radio 1 um 10.33 Uhr. Jetzt mit einem Stückchen von Bilderbuch, allerdings mit einem legendären Song von denen, nicht mit der neuen Single. Bilderbuch haben ja ein bisschen neue Musik auch vorgelegt, was allgemein ganz gut angekommen ist. Ich bin mal ein bisschen drüber geflogen, was so die Journalie sagt, wie der neue Track, der vor kurzem rausgekommen ist, angenommen wird. Und ja, sehr gut heißt es, denn Bilderbuch mussten ja den Verlust ihres wirklich herausragenden und soundprägenden und irrwitzig guten Gitarristen vertragen, der ja aufgehört hat, weil, wenn ich mich richtig erinnere, er schon immer zwischen Südamerika und Österreich hin und her gependelt ist und sich jetzt auf andere Sachen konzentrieren wollte, eben dort und weniger als Tourmusiker und so arbeiten. Und deswegen haben Bilderbuch eine neue Gitarristin, die wohl auch schon in Wien Live-Premiere gefeiert hat, da auch total bejubelt wurde und so. Und also es scheint so, als wenn die Band tatsächlich diesen Abgang ersetzen konnte, was nicht unbedingt zu denken gewesen wäre, weil der wirklich, also wenn Sie die Band schon mal gesehen haben, wissen Sie, wovon ich rede, so gut ist und so prägend für den Sound. Aber umso besser. Bilderbuch ja eine Band, die sich immer wieder mal neu erfunden hat und das auch drauf hat, sich neu zu erfinden. Hier sind Sie mit Bungalow, der Song steht, glaube ich, für immer.

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0: Leih mir deinen Lader. Unglaublich gute Textzeile. Bilderbuch und Bungalow auf Radio 1, wo wir jetzt zu Grace Cummings kommen. Sie hat das Album Blood Horse veröffentlicht und das ist unser Album der Woche.
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2: My name is Grace Cummings and my new album Blood Horse is Album of the Week at Radio 1. Nur für Erwachsene.
3: Wenn es um Verletzlichkeit, Verlust und Wut geht, kann die große Geste der ehrlichste Ausdruck sein. Auf ihrem neuen Album Blood Horse widersetzt sich die australische Musikerin Grace Cummings dem Zwang zur Coolness und erlaubt sich eine kompromisslose Emotionalität, die bisweilen ins Theatralische reicht. Sie stellt sich damit in eine Reihe von Künstlerinnen und Künstlern wie PJ Harvey, Nick Cave oder Florence Welch, die diese Überhöhung nutzen, um ihre Songs bewusst aus dem Alltäglichen herauszuheben, ja, um den großen Gefühlen den Raum zu geben, den sie brauchen.
2: I think that the way that I experience life is quite theatrical, like, in the sense, I suppose, that I'm, you know, I'm a very emotional person. I am a sponge for a lot of things going on around me that I wish I wasn't.
3: Die Art und Weise, wie sie das Leben erlebe, habe einfach etwas sehr Theatralisches an sich, meint Grace Cummings. Sie als äußerst emotionaler Mensch nimmt wie ein Schwamm vieles von dem auf, was um sie herum geschehe. Eindrücke, Stimmungen und Ereignisse. Bisweilen wünsche sie sich, weniger empfänglich dafür zu sein. Doch diese intensive Wahrnehmung gehöre zu ihr und führt im Umkehrschluss dazu, dass sie Musik macht.
2: But I also think, like, in any kind of art, fine art, painting, sculpture, music, theater, you're showing something that's real, but in an artistic way, it's how it feels. And that, to me, is inherently dramatic.
3: Bei allen Disziplinen der Kunst ginge es ihrer Ansicht nach darum, etwas Wirkliches auf eine Weise sichtbar zu machen, die darstellerisch ist und damit theatralisch, meint Grace Cummings. Es gehe dabei nicht darum, die Realität abzubilden, sondern darum, wie sich etwas anfühle. Gerade diese subjektive und emotionale Darstellung mache Kunst von Grund auf dramatisch. Viele Dinge lassen sich überhaupt erst durch Symbole und Klänge, durch Musik oder Gesang begreifen. Also jenseits der Sprache. Und bisweilen werden sie auch dadurch erträglich. Wie in dem neuen Song von Grace Cummings namens Witch, Witch, Witch, in dem Grace eine Kindheitserinnerung verarbeitet. Three sisters getting high tonight, so
2: I don't know about sleeping. I remember lying in my bed at night time and it was just the first time that it ever occurred to me, if you die and there's nothing, and that goes forever. I couldn't handle it. And I went out to my parents and I was in tears. For the first time, made something theatrical up for my answer. I thought, what would a child say? And I said, witches.
3: Als Kind sei sie einmal nachts wach geworden und habe zum ersten Mal darüber nachgedacht, dass der Tod etwas Endgültiges ist, erzählt Grace Cummings. Überfordert musste sie weinen und weckte vollkommen aufgelöst ihre müden Eltern. Angesichts deren Erschöpfung wollte sie diese nicht zusätzlich belasten und spielte zum ersten Mal in ihrem Leben Theater. Sie überlegte, wovor ein Kind wohl Angst haben könnte und sagte schließlich Hexen. Auch wenn es aus Empathie geschah, so gab sie auf die Art der quälenden Erkenntnis von Verlust und Vergänglichkeit, ja ihrer Angst, eine Stimme und macht nun aus einem Kindheitsmoment der Überforderung einen großen, dramatischen Song. Witch, Witch, Witch, Grace Cummings vom neuen Album Blood Horse.

Aus dem Jahr 1967, Aretha Franklin und You Make Me Feel Like a Natural Woman, um gleich 10 vor 11 auf Radio 1, wo wir jetzt zu zwei absoluten Musikvollfreaks kommen, also ganz positiv und im allerbesten gemeint. Angela Augs alias Florian Kreiner und Seppa Loth, Sebastian Weiß im echten Leben, haben sich zusammengetan und die Gruppe Ticket gegründet, Tickhead geschrieben, und machen, ja, also schmeißen quasi zusammen, was sie beide können und lieben, und das ist eine ganze Menge, und da kommt dann eben dieser Sound bei raus, Stückchen von denen, Burn Downer.

0: New Jersey, beziehungsweise aus New York. Nee, andersrum, aus New Jersey, nicht aus New York. 54 Ultra nennt er sich, wenn er Musik macht. Tell me das Stückchen.
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2: Das Naturparkhaus in Stechlin. Genau das Richtige für die Ferienzeit. Das Naturparkhaus lädt ein zu einer kleinen Entdeckungsreise in die Natur. Im Sinnesgarten des Hauses wachsen verschiedene Kräuter, Sträucher und andere Pflanzen. Wie riechen und schmecken sie und wie fühlen die sich an? Wer möchte, kann einfach die Schuhe ausziehen und auf dem Fußtastpfad den Tastsinn der Füße schulen und so die verschiedenen Untergrundarten des Naturparks hautnah erleben. Sie erfahren zudem Wissenswertes über Bienen, Käfer und Co. Sie können aber auch auf eine 6 Kilometer lange Wanderung rund um den Rufensee gehen, bei der es natürlich auch einiges zu entdecken gibt. Oder sie begeben sich auf den Moorerlebnispfad, der allerdings 12 Kilometer lang ist. Weitere Infos dazu und zum Naturparkhaus in Stechlin finden Sie auf radio1.de.
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0: Syrisches Gericht verurteilt Ex-Diktator Assad in Abwesenheit zum Tode. Ungarisches Parlament wählt neues Staatsoberhaupt und das Wetter heiter bis wolkig und trocken bei 21 bis 24 Grad. Gleich um 12, um 11 die Folge.

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1: Um 11:01 im Studio ist Michael Mellinger.
2: Ein Gericht in Syrien hat den früheren Machthaber al-Assad in Abwesenheit zum Tode verurteilt. Der frühere Präsident habe sich Kriegsverbrechen und Verbrechen gegen die Menschlichkeit schuldig gemacht, heißt es in der Urteilsbegründung. Es handelt sich um das erste Urteil gegen Assad. Er wurde im Dezember 2024 von islamistischen Kämpfern gestürzt und floh ins Exil nach Moskau. In Ungarn wählt das Parlament ein neues Staatsoberhaupt. Die Tiso-Partei des neuen Ministerpräsidenten Modyar hat dafür den ehemaligen Richter am Europäischen Gerichtshof für Menschenrechte Boka nominiert. Der bisherige Staatspräsident Suljok, der noch vom langjährigen Premier Orban eingesetzt wurde, musste nach einer Verfassungsänderung den Posten räumen. Clemens Fehrenkotte.
3: Boka hatte sich 2011 als Gerichtspräsident entschieden gegen die sogenannte Justizreform Orbans gestellt, mit der die Unabhängigkeit der Justiz stark eingeschränkt wurde. Nach 16 Jahren endete die Orbán-Ära mit dem erdrutschartigen Sieg der Tiso-Partei von Peter Modyar am 12. April. Der heutige Regierungschef hatte mit dem Versprechen, das System Orbán zu beenden, eine Zweidrittelmehrheit im Parlament gewonnen und damit ein Mandat zur Rückkehr Ungarns zu einer liberalen Demokratie, zu unabhängiger Justiz und freien Medien. Ziele, die András Boka teilt.
2: Der ehemalige Ministerpräsident von Thüringen, Ramelow, wirbt für eine Zusammenarbeit von CDU und Linke, um eine AfD-Regierung in Sachsen-Anhalt zu verhindern. Wer Schaden von diesem Bundesland abwenden wolle, müsse in der Lage sein, über Parteigrenzen hinweg miteinander zu reden, sagte der linke Politiker und Vizepräsident des Bundestages dem Redaktionsnetzwerk Deutschland, Georg Schwarte.
4: Ramelow sagte, in Sachsen-Anhalt sei eine handlungsfähige Regierung ohne das Erpressungspotenzial der AfD notwendig. Die CDU lehnt bisher aufgrund eines Unvereinbarkeitsbeschlusses jede Zusammenarbeit mit der Linkspartei ab. In Sachsen-Anhalt liegt die AfD bisher laut Umfragen mit weitem Abstand vor der CDU. Ramelow sagte, was die AfD wolle, habe sie in ihrem Regierungsprogramm geschrieben und das müsse alle Demokraten zusammenbringen. Der amtierende Ministerpräsident der CDU, Sven Schulze, könnte nach der Wahl in Sachsen-Anhalt möglicherweise nur mit Hilfe der Stimmen der Linkspartei an der Macht bleiben.
2: Der Verein Berliner Unterwelten hat ein Konzept zum Erhalt des NS-Bunkers unter der Vossstraße in Mitte vorgelegt. In dem ehemaligen Schutzraum der neuen Reichskanzlei solle eine Informations- und Dokumentationsstätte entstehen, erklärte der Verein auf einer Pressekonferenz. Der Bunker soll jedoch einem neuen Wohn- und Bürogebäude weichen und abgerissen werden. Matthias Wetzel.
5: Der Verein bietet an, den Bunker unter dem Neubau auf eigene Kosten auszubauen. Dafür müsse lediglich der Bebauungsplan geändert werden, hieß es. Die Senatsbauverwaltung sieht das anders und lehnt die Pläne ab. Die Behörde verweist auf vertragliche Verpflichtungen des Landes. Bausenator Gäbler äußerte außerdem die Sorge, der Bunker könnte zu einem Wallfahrtsort werden. Der Verein sagte dazu, entscheidend seien die historische Einordnung und Vermittlung. Hitler ließ die neue Reichskanzlei in der Vossstraße ab 1938 bauen. Nach Kriegsende wurde das Gebäude abgerissen. Unter der Fläche blieben nur die Reste des Bunkers der Fahrbereitschaft erhalten.
2: Soweit die Radio 1 Nachrichten. 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
6: Heute gibt es die legendäre Mischung aus Sonne und meist lockeren, kompakten Quellwolken. Es bleibt aber trocken, egal wie viele Wolken aufziehen. Etwas weniger warm ist es als die letzten Tage mit höchstens 21 bis 24 Grad in Berlin um 22 Grad. Und dazu weht ein mäßiger bis böiger Wind.
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2: Auf Radio 1 A19 Rostock Richtung Dreiecke Wittschlock-Dosse. Zwischen Röbel und Wittschlock wird der Verkehr bis zum Abend über die Standspur geleitet. Stadtverkehr Berlin A103 Richtung Schöneberg. Im Kreuz Schöneberg staut sich der Verkehr vor der Abfahrt Sachsendamm mit plus 20 Minuten. Wedding auf der Fennstraße ist an einer Baustelle zwischen Mettmannplatz und Müllerstraße in beiden Richtungen jeweils nur eine Spur frei. Treptow-Puschkin-Allee in Höhe S-Bahnhof Treptower Park ist die Fahrbahn stadteinwärts auf zwei Spuren verengt. Dort wird bis etwa 14 Uhr gebaut. Westend-Heerstraße stadteinwärts in Höhe am Postfenn ist die Fahrbahn wegen Bauarbeiten bis Freitag auf zwei Spuren verengt. Und aktuell ist zur S-Bahn. Wegen einer Streckenstörung kommt es auf der S1 zu Verspätungen und in Birkenwerder müssen Fahrgäste in beiden Richtungen umsteigen. Trotz alledem haben Sie weiterhin eine gute Fahrt.
6: Vielen Dank.
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6: Und mit JJ Romy 87, der einen Track geschrieben hat, der heißt Brush Me Like a Horse. Und seit 5 Minuten schaue ich auf diesen Albumtitel, seitdem Michael Mellinger da die Nachrichten vorträgt, und überlege, wie übersetzt man das eigentlich? Brush me like a horse, und was soll das heißen? Also bürste mich wie ein Pferd oder kämme mich wie ein Pferd oder striegel mich wie ein Pferd, ist das also wie, naja, hören Sie selbst.

JJ Rome 87, der Frontmann von Alt J, Brush Me Like a Horse, hier auf Solofaden. Und das sind Lola Young from Down Here und danach geht's um das Videospiel der Woche.

0: Lola Young from Down Here, 11.14 Uhr, Sie hören Radio 1.
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0: Fortnite, World of Warcraft, League of Legends, kennen wir alle. Multiplayer-Online-Spiele sind das, die mittlerweile eine wahnsinnige gesellschaftliche Relevanz besitzen, weil das einfach für viele Gamer und Gamerinnen die ultimative Freizeitbeschäftigung ist, mit hunderten Menschen aus der ganzen Welt ja gemeinsam aufs virtuelle Schlachtfeld zu ziehen. Aber auch für diejenigen, die es lieber etwas entspannter und vielleicht auch ein bisschen persönlicher mögen, haben Online-Games inzwischen Möglichkeiten. Und das neueste Ding aus der Richtung ist Big Walk. Das ist so ein Spiel. Vergangene Woche ist es erschienen und Magnus kann uns jetzt mehr darüber erzählen. Hallo Magnus, da ist er. Guten Tag.
2: Hi, hallo Hendrik.
0: Also, was ist das für ein Spielkonzept? Was ist dahinter?
2: Also erstmal ein super einfaches, aber gleichzeitig total spannendes. Wir beamen uns nämlich gemeinsam mit bis zu 3 Freunden auf eine Insel und machen dort den titelgebenden Big Walk, also einen großen Spaziergang. Das Spiel kommt von einem australischen Entwicklerstudio, House heißen die, und deshalb erinnert die Spielwelt auch direkt an das australische Outback. Also du hast halt diese typischen Steinformationen überall, Steppenlandschaften mit so stacheligen Grasbüscheln. Wir selber sehen aber ganz anders aus. Wir selber sehen aus, als wären wir direkt den PlayStation 1 Zeiten entsprungen. Mhm. Das sind kleine gummiartige Männchen, bestehend aus einfachen, verschiedenfarbigen Kugeln. Also wir haben gedacht, es sieht aus wie eine Mischung aus Ameise, Pinguin und Schneemann vielleicht.
0: Okay, wild.
2: Wild. Also der totale Kontrast zu dieser hochdetailliert gestalteten Outback-Umgebung. Ja, und dann geht's da auf Entdeckungsreise. Man erkundet auf eigene Faust diese Insel und da kannst du überall so Rätselstationen finden, die man dann zusammenlösen muss. Da geht's dann zum Beispiel mal drum, die richtigen Symbole auszuwählen. Mal müssen Schalter in der richtigen Reihenfolge gedrückt werden und so weiter und so weiter. Also Big Walk kannst du dir vorstellen wie so ein riesiger virtueller Spielplatz, aber halt ganz ohne Gegner, ohne Zeitdruck, ohne Leistungsdruck.
0: Ich habe es ja in der Anmoderation gesagt, Spiele, die man online gemeinsam mit anderen spielen kann, sind ja seit langem schon irgendwie ein großes Ding und nichts Ungewöhnliches. Was macht Big Walk anders?
2: Naja, der entscheidendste Faktor ist halt der, dass ich hier nicht mit Fremden spiele, sondern eben ausschließlich mit Menschen, die ich persönlich kenne. Und es funktioniert dann so, es gibt immer eine Person, die das Spiel hostet, also als so eine Art Spielleiter fungiert, was aber nur ganz am Anfang relevant ist, weil ich als Host bekomme dann ein 6-stelliges Passwort angezeigt, das ich dann meinen Freunden weitergebe, am Telefon oder per SMS, und die können sich dann dazuschalten. Und ab diesem Punkt kommunizierst du ausschließlich im Spiel.
0: Okay.
2: Ich habe das zusammen mit einem meiner Lieblingsmenschen ausprobiert, mit Anja. Wir haben beide eine PS5 zu Hause und da ist es so, in den Controllern sind ja standardmäßig Mikrofone verbaut. Eben so, dass wir beim Spielen direkt miteinander sprechen können. Und so hat sich das bei uns angehört dann.
3: Wo wollten wir denn hin? Ach scheiße, wir haben kein Licht mitgenommen.
4: Ich habe schon gesagt, wir sollen Licht mitnehmen. Wir stehen mal vor dem Baum. Wir müssen hier rechts hoch. Lass uns zusammenbleiben, sonst verliere ich die wieder.
3: Was ist denn da? Was ist denn da? Da geht doch ein Weg hoch, oder nicht?
4: Die sind da wohl oben das Grün, da endet es mit so einer grünen Plattform, ne?
3: Ja, irgendwie schon, genau.
4: Ja, komm.
3: Also hier, wo der Fluss, du siehst... Ja,
4: oh. Geil, man kann rutschen. Toll.
3: Sitzt du da mit deinem nassen Arsch?
0: Ja, was erwachsene Menschen halt so machen und reden in ihrer Freizeit, na klar.
2: Exakt, nasser Arsch inklusive. Aber du hörst es schon, Kommunikation ist das A und O bei diesem Spiel. Und was ich ja so süß fand, immer wenn du was sagst, bewegt die Spielfigur auf dem Bildschirm auch so ihren Mund. Das sieht aus wie so eine kleine Tröte. Und auch wenn die andere Person vielleicht auch ein bisschen weiter weg steht, dann ist die auch automatisch leiser zu hören. Okay. Also das sind super charmante, witzige Ideen hier.
0: Es ist ja ein Konzept, sind Ideen, die gerade fantastisch gut ankommen. Also wenn du mal durch die Medien guckst, die sprechen von einem der besten Spiele des Jahres, jetzt schon im August. Was ist deine Einschätzung, warum das so einen Nerv trifft?
2: Es scheint es tatsächlich. Ich habe gerade erst tatsächlich die Meldung gelesen. Das Spiel hat sich inzwischen über 1 Million Mal verkauft, nach gerade mal 6 Tagen. Nur mal so zur Einschätzung, das ist ungefähr 3-mal so viel wie das neue Madonna-Album nach einer Woche.
0: Also, wow.
2: Das ist nur mal so zum Größenvergleich.
0: Aber Madonna ist auch nicht mehr das, was sie mal war, aber gut.
2: Die ist ja auch nur alleine unterwegs, nicht mit Freunden. Das ist wahrscheinlich der Unterschied. Und hier ist es auch so, das gemeinsame Spielen online, eben mit Freunden, mit Bekannten, ist gerade bei jungen Menschen wahnsinnig beliebt, weil man sich dafür eben nicht in die Anonymität des Internets begeben muss und irgendwie Angst haben muss, irgendwelchen Internetpsychos zu begegnen. Es ist tatsächlich ein Trend, dass viele Menschen mittlerweile lieber mit Leuten spielen, die sie aus der echten Welt kennen, als mit völlig fremden Personen.
0: Okay. Mhm.
2: Online-Games sind ja ein sozialer Raum. Also man muss sich das ein bisschen vorstellen wie so ein Sportverein. Da ist es ja auch so, man kennt sich, man trifft sich, man erlebt gemeinsam eine schöne Zeit. Und ja, hier beim Spielen muss ich dafür eben noch nicht mal am selben Ort sein. Also Anja und ich zum Beispiel, da saß jeder bei sich zu Hause auf der eigenen Couch. Aber trotzdem entsteht beim Spielen das Gefühl, zusammen auf dieser Insel zu sein. Henrik, ich bin sonst überhaupt nicht so der Online-Gamer, aber das ist echt eine super angenehme Erfahrung, weil, naja, du gehst spazieren und du unterhältst dich halt währenddessen. Ich war echt überrascht, wie viel Spaß so ein simples Spielkonzept machen kann. Einzige Einschränkung, man braucht eine Internetverbindung, ist klar, und man braucht Freunde. Für die funktioniert hier nämlich gar nichts, aber das ist ja auch im echten Leben so.
0: Auch ein Waldspaziergang zu zweit funktioniert alleine im realen Leben nur sehr, sehr schlecht. Ein Videospiel als Begegnungsort, so sagt es Magnus von Kai. Big Walk, unser Videospiel der Woche, erhältlich für PC, Mac, PlayStation 5 und Nintendo Switch 2 zum Preis von 15 bis 20 Euro. Ich danke dir, Magnus. Viel Spaß beim Spielen.
2: Danke.
0: Tschüss.
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4: Das Wetter um 11.30 Uhr, halb zwölf. Heute eine Mischung aus Sonne und meist lockeren, nach Norden auch mal kompakten Quellwolken. Aber es fällt nichts raus. Es bleibt trocken, etwas weniger warm als zuletzt gewöhnt, mit höchstens 21 bis 24 Grad, ganz angenehm. In Berlin um 22, 23 Grad und dazu ein mäßiger bis böiger Wind.
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5: Auf Radio 1, Vorsicht auf der A9, Berlin Richtung Leipzig. Zwischen Belitz und Brück liegen Spanngurte auf der mittleren Spur. A19, Rostock Richtung Dreieck Wittstock-Dosse. Zwischen Röbel und Wittstock wird der Verkehr bis zum Abend an einer Tagesbaustelle über die Standspur geleitet. Stadtverkehr Berlin A100 Richtung Wedding. Hinter dem Britzer Tunnel ist die rechte Spur gesperrt und ist ein Fahrzeug liegen geblieben. A100 Richtung Treptow. Der Tunnel zwischen Grenzallee und Sonnenallee ist gesperrt. Die Höhenkontrolle wurde ausgelöst. A103 Richtung Schöneberg. Im Kreuz Schöneberg staut sich der Verkehr vor der Abfahrt Sachsendamm mit plus 20 Minuten. Wedding auf der Fennstraße ist an einer Baustelle zwischen Mettmannplatz und Müllerstraße in beiden Richtungen jeweils nur eine Spur frei. Und aktuell ist zur S-Bahn. Wegen einer Streckenstörung kommt es auf der S1 zu Verspätungen und in Birkenwerder müssen Fahrgäste in beiden Richtungen umsteigen. Trotz alledem haben Sie weiterhin eine gute Fahrt.
4: Danke.
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4: Jawohl, guten Tag.

Kate Lavon, Moderation auf Radio 1. Morgen ist ja partielle Sonnenfinsternis, ne? Morgen Abend, 19.15 Uhr soll es in Berlin soweit sein. Für manche, also ein ganz besonderes Ereignis, dass sie, sage ich mal, so rhetorisch schon leicht durchdrehen. Ich habe vorhin mal so nach Artikeln gesucht zur Sonnenfinsternis, einen von der Berliner Zeitung gefunden, wo der Kollege schreibt, es wird kurz dunkel. Und alle blicken nach oben. Was die Politik nicht schafft, das schafft der Mond. Er macht die Sophie zum Sommermärchen 2026. Berlin würde also morgen Abend ab 19.15 für 80 Minuten stillstehen. Das vermutet schon mal die Berliner Zeitung. Meine persönliche Vermutung, ganz so dramatisch wird es nicht. Es werden weiter U-Bahn fahren und auch Autoverkehr und so, glaube ich schon. Aber trotzdem ist das, glaube ich, eine Sache, auf die man sich freuen kann und wo es so ein paar Sachen zu beachten gibt. Und darüber sprechen wir gleich. Nach Bonnie Prince Billy und If I Had the World to Give. Im Original von Grateful Dead.

0: If I Had the World to Give Bonnie Prince Billy. Und wir schauen auf morgen Abend 19.15 Uhr. Da soll es soweit sein in Berlin. Die Norddeutschen dürfen sich schon früher freuen. Die partielle Sonnenfinsternis, die Sophie 2026, wird dann erscheinen. Sich so einen Sonnenuntergang anzugucken gilt ja ohnehin als erhebendes, beruhigendes Gefühl. Aber morgen, ne, wird das dann eben nochmal was ganz Besonderes. Zu circa 90% soll die Sonne verdeckt werden. Und es ist nicht das einzige kosmische Ereignis, denn ebenfalls diese Woche gibt es ja auch noch die Perseidenschauer. Zwei Phänomene, die einander ergänzen, sagt Uwe Gradewohl aus der ARD Wissensredaktion.
1: Wenn der Mond sich wie bei einer Sonnenfinsternis am Himmel nah an der Sonne befindet, dann geht er am Abend auch fast mit der Sonne unter. Und das bedeutet, wir haben eine mondlose Nacht, eine Nacht ohne Mondlicht, eine sehr dunkle Nacht. Und das ist natürlich sehr gut, um Sternschnuppen sehen zu können, denn diese Leuchtspuren, die sind doch meist sehr schwach.
0: Also morgen gibt es viel zu sehen am Himmel und es ist dabei natürlich auch Vorsicht geboten, denn wir wissen ja, so direkt in die Sonne schauen und das dann auch noch für eine längere Zeit ist natürlich totales Gift für die Augen. Juliane Ort aus der ARD Verbraucherredaktion sagt dazu Folgendes.
2: Bei der Sonnenfinsternis am 12. August kommt noch dazu, dass sie in die Abendstunden fällt. Dann ist die Pupille ohnehin geweitet und so kann mehr Strahlung auf die Netzhaut fallen. Das Tückische ist, dass man eine mögliche Schädigung nicht sofort bemerkt, weil die Netzhaut keine Schmerzrezeptoren hat. Das fällt erst Stunden später auf, zum Beispiel, wenn man dann dauerhaft dunkle oder graue Flecken im Sichtfeld hat oder alles verschwommen sieht oder gerade Linien verbogen erscheinen. Dann sollte man sofort zum Augenarzt gehen oder in die Klinik.
0: Also besser vermeiden, dass so etwas passiert. Es gibt, um eben das zu vermeiden, spezielle Brillen mit Schutzfolien. Ich habe jetzt zwar in irgendeinem Newsticker gelesen, dass die langen knapp werden in Berlin. Habe ich aber noch nicht nachprüfen können, ob das wirklich stimmt. Normalerweise kann man die teilweise schon für um die 99 Cent erwerben. Also kosten jetzt nicht viel. Verkauft werden sie unter anderem in Geschäften für Astronomiebedarf. In Berlin-Marienfelde zum Beispiel im Teleskopgeschäft Space Instruments und dessen Inhaber Christopher Förster erklärt, wie die Brillen funktionieren.
3: Also im Endeffekt, man nimmt die komplette Energiestrahlung, die Sonne halt hat, vor allem auch die schädliche UV-Strahlung und auch einfach die Helligkeit halt über diese Folie heraus. Die nimmt über 99,99% der Energie halt heraus. Und dann kann man einfach gefahrlos halt die Sonne halt dann beobachten und sehen.
0: Wenn man so eine Brille mit Schutzfolie noch ergattern kann, also einfach so mit dem nackten Augenlicht sollte man da nicht reingucken. Und übrigens nicht nur für die Augen kann dieses ungefilterte Sonnenlicht schadhaft sein. Auch wenn man die Sonnenfinsternis zum Beispiel mit dem Handy filmen will, sollte man das nicht einfach so machen.
2: Denn die Strahlung der Sonne kann auch den Kamerachip schädigen. Für Smartphones gibt es geeignete Filter. Die sorgen dafür, dass maximal etwa 0,001% des Sonnenlichts durchgelassen wird. Und nur so sind übrigens auch brauchbare Aufnahmen der Sonnenfinsternis möglich.
0: Juliane Ort aus der ARD Verbraucherredaktion. Also starten Sie, wenn möglich, vorbereitet in den morgigen Abend Sophie 2026. Diese Parade von Sonne, Mond und Sterne. Wir wünschen viel Freude dabei und gelingende Aufnahmen. The XX Say Something Loving, 11.42 Uhr.

Little Simpson Free auf Radio 1 um 10 vor 12. Und hier ist ein Stückchen von Funky Steve, der nicht in echt so heißt, aber den ich gerne so nenne. Steve Lacy, The Feeling.

0: Der Produzent von Kendrick Lamar, Steve Lacy, sein Solo-Stück The Feeling.
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2: Erwin Olaf Muses, die Ausstellung im F3 Freiraum für Fotografie in Kreuzberg. Die Arbeiten eines Künstlers oder eines Fotografen handeln immer auch davon, was ihn gerade im Leben bewegt, so Erwin Olaf vor einigen Jahren in einem Interview. Arbeiten des 2023 verstorbenen niederländischen Fotografen sind aktuell erstmals in Berlin in einer umfangreichen Werkschau zu sehen. Gezeigt werden vor allem seine oft übersehenen Porträts, die unter anderem Männer aus der niederländischen Schwulenszene, AktivistInnen und Drag-PerformerInnen zeigen. Es sind, so heißt es, zur Schau intime, direkte, schonungslose und zugleich stilisierte Studien des Menschen, seiner Sehnsüchte, Identitäten und Maskierungen. Erwin Olaf machte auch immer wieder Selbstporträts, setzte sich dabei mit den Themen Alter, Sexualität, Krankheit und Vergänglichkeit auseinander, fotografierte sich auch noch selbst, als er bereits schwer erkrankt war. Erwin Olaf, Muses, die Ausstellung im F3, Freiraum für Fotografie in Kreuzberg. Weitere Infos finden Sie auf radio1.de.
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0: Die Schlagzeilen der 12 Uhr Nachrichten. Syrisches Gericht verurteilt Ex-Diktator Assad in Abwesenheit zum Tode. Ätna-Ausbruch behindert den Flugverkehr auf Sizilien und das Wetter ist heiter bis wolkig und trocken bei 21 bis 24 Grad.

0: aus Reykjavik, Island, Kaktus Einarsson featuring John Grant und Follow um kurz vor 12.
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2: Urlaub in Deutschland ist so beliebt wie noch nie. Hotels, Gasthöfe, Pensionen und andere Beherbergungsbetriebe haben im ersten Halbjahr einen Übernachtungsrekord erzielt. Mit knapp 224 Millionen Übernachtungen wurde der Höchstwert von 2025 um 0,3% übertroffen, teilte das Statistische Bundesamt mit. Roman Warschauer.
3: Die meisten Gäste kamen aus Deutschland, etwa jede sechste Übernachtung hingegen entfiel auf Gäste aus dem Ausland. Während in den ersten sechs Monaten die Zahl der Übernachtungen insgesamt zulegte, ging der Wert im Juni aber um fast 3% zurück. Das lag vor allem an weniger inländischen Übernachtungsgästen. Dagegen zählten die Statistiker mehr Gäste aus dem Ausland. Die wichtigsten Monate für die Hotels oder Pensionen in Deutschland sind Juli und August. Insofern liegen die absoluten Zahlen in der zweiten Jahreshälfte erfahrungsgemäß noch einmal deutlich höher.
2: Auf der italienischen Mittelmeerinsel Sizilien sitzen tausende Urlauber wegen des Ätna-Ausbruchs fest. Am Flughafen Catania sind alle Landungen bis 19 Uhr ausgesetzt. Der Flugverkehr ist bereits den fünften Tag in Folge eingeschränkt. Viele Urlauber müssen die Nacht auf dem Flughafen verbringen, weil keine Unterkünfte mehr frei sind. Lisa Weiß.
4: In Sizilien ist Hochsaison. Spontan ein Hotel zu finden ist schwierig. In sozialen Medien kritisieren Betroffene, dass sie wenig Hilfestellung von den Fluggesellschaften bekommen hätten. Teilweise wurden die Menschen auf Flüge von Palermo aus umgebucht oder haben selbstständig Flüge von Palermo aus gebucht, um nach Hause zurückzukehren. Ein italienischer Schauspieler, der am Flughafen von Catania gestrandet war, berichtet auf Instagram von völlig überhöhten Preisen für einen Shuttlebus von Catania nach Palermo. 700 Euro für eine Strecke von rund 200 Kilometern.
2: Ein Gericht in Syrien hat den früheren Machthaber al-Assad in Abwesenheit zum Tode verurteilt. Der frühere Präsident habe sich Kriegsverbrechen und Verbrechen gegen die Menschlichkeit schuldig gemacht, heißt es in der Urteilsbegründung. Es handelt sich um das erste Urteil gegen Assad. Er wurde im Dezember 2024 von islamistischen Kämpfern gestürzt und floh ins Exil nach Moskau. Der Verein Berliner Unterwelten hat ein Konzept zum Erhalt des NS-Bunkers unter der Vossstraße in Mitte vorgelegt. In dem ehemaligen Schutzraum der neuen Reichskanzlei solle eine Informations- und Dokumentationsstätte entstehen, erklärte der Verein auf einer Pressekonferenz. Der Bunker soll jedoch einem neuen Wohn- und Bürogebäude weichen und abgerissen werden. Matthias Wetzel.
5: Der Verein bietet an, den Bunker unter dem Neubau auf eigene Kosten auszubauen. Dafür müsse lediglich der Bebauungsplan geändert werden, hieß es. Die Senatsbauverwaltung sieht das anders und lehnt die Pläne ab. Die Behörde verweist auf vertragliche Verpflichtungen des Landes. Bausenator Gäbler äußerte außerdem die Sorge, der Bunker könnte zu einem Wallfahrtsort werden. Der Verein sagte dazu, entscheidend seien die historische Einordnung und Vermittlung. Hitler ließ die neue Reichskanzlei in der Vossstraße ab 1938 bauen. Nach Kriegsende wurde das Gebäude abgerissen. Unter der Fläche blieben nur die Reste des Bunkers der Fahrbereitschaft erhalten.
2: Soweit die Radio 1 Nachrichten. 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
0: Eine Mischung aus Sonne und meist lockeren und kompakten Quellwolken begleitet uns den Tag über. Es ist etwas weniger warm, als wir das zuletzt gewohnt waren. Höchstens 21 bis 24 Grad, heute in Berlin um 22 Grad und dazu ein böiger Wind.
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2: Auf Radio 1 und wir beginnen mit einer Falschfahrermeldung. Ein Falschfahrer ist auf der A113 unterwegs. Zwischen Waltersdorfer Dreieck und Schönefelder Kreuz kommt er Ihnen entgegen. Fahren Sie bitte äußerst rechts und überholen Sie nicht. Ich wiederhole, ein Falschfahrer fährt auf der A113 zwischen Waltersdorfer Dreieck und Schönefelder Kreuz. Fahren Sie bitte äußerst rechts und überholen Sie nicht. A19 Rostock Richtung Dreieck Wittstock-Dosse. Zwischen Röbel und Wittstock wird der Verkehr bis zum Abend an einer Tagesbaustelle über die Standspur geleitet. Stadtverkehr Berlin, A103 Richtung Schöneberg. Im Kreuz Schöneberg staut sich der Verkehr vor der Abfahrt Sachsendamm mit plus 20 Minuten. Wedding auf der Fennstraße ist an einer Baustelle zwischen Mettmannplatz und Müllerstraße in beiden Richtungen jeweils nur eine Spur frei. Friedrichshain auf der Stralauer Allee ist wegen Bauarbeiten in Höhe Bötiker Straße
6: Straße pro Richtung nur eine Spur frei. Bis Ende September wird dort gebaut. Und aktuell ist zur S-Bahn. Wegen einer Streckenstörung kommt es auf der S1 zu Verspätungen. Und in Birkenwerder müssen Fahrgäste in beiden Richtungen umsteigen. Trotz alledem haben Sie weiterhin eine gute Fahrt.
7: Danke.
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7: So, Verstärker auf 11. The Libertines Can't Stand Me Now.

0: The Libertines Can Stand Me Now, der Radio 1 Verkehrsservice um 12.08 Uhr, Michael Mellinger.
1: Und mit einer guten Nachricht für alle Autofahrer, Entwarnung auf der A113. Es ist kein Falschfahrer mehr unterwegs zwischen Waltersdorfer Dreieck und Schönefelder Kreuz. Ich wiederhole, Entwarnung auf der A113 zwischen Waltersdorfer Dreieck und Schönefelder Kreuz. Ist kein Falschfahrer mehr unterwegs. Sie haben weiterhin eine freie Fahrt. Und eine gute noch dazu.
0: Vielen Dank, Tina Schie, Crash Out.

Tina Shi aus Kentucky, also da ist sie zumindest aufgewachsen, auch wenn sie dann ziemlich schnell aus dem Ländlichen nach L.A. gegangen ist, um dann ja auch erfolgreich Schauspielerin, Model, Popstar zu werden und so, erst in der Girlgroup und dann schon seit über 10 Jahren solo aufgewachsen in Kentucky. Crash Out, das Stück von Tina Shi, und hier ist Anthony und Landslide.

Anthony und Landslide, nicht Late Slide, Late auch, 12.15 Uhr Late, aber Landslide heißt das Stück von Anthony. Haben Sie von diesem Skandal in Cambridge gehört, an der Universität in Cambridge, dieser Professor, ja, der angeblich ein Wunderkind war, ein akademisches Wunderkind, Jason Ardai, wurde mit 37 der jüngste schwarze Professor von Cambridge ever, und dann kam irgendwann langsam raus und kommt immer mehr raus, dass der wohl nicht nur seine akademischen Titel sich alle ausgedacht hat, sondern vielleicht sogar seine komplette Biografie. Und die Frage ist jetzt, wieso hat die Universität so lange an diesem Professor, an diesem vermeintlichen Professor festgehalten, und was ist da eigentlich los? Also kleiner Kulturkampf tobt da jetzt darum, wer da die richtige Lesart hat und so, und darüber sprechen wir gleich mit unserer London-Korrespondentin, die noch näher an dem Fall dran ist. Vorher noch Her und Bloody Waters.

0: Jungle on the Wave um 12.23 Uhr auf Radio 1. Wir schauen nach Cambridge, nach Großbritannien. Jason Arday wurde 2023 mit 37 Jahren der jüngste schwarze Professor von Cambridge. Und dann folgten mehrere Ehrendoktorwürden, es gab viel Medienaufmerksamkeit und jetzt kamen unter anderem Plagiatsvorwürfe gegen Arday auf. Ist aber nicht alles. Die Universität hat jetzt eine Prüfung seiner akademischen Qualifikationen angekündigt. Er selbst hat seinen Posten aufgegeben. Ein großer Skandal, eine große Debatte jetzt. Wir fragen uns, was ist da los und fragen das unsere London-Korrespondentin Lisa Maria Röhling. Guten Tag, Frau Röhling.
1: Hallo, guten Tag.
0: Man kann ja sagen, so Plagiatsvorwürfe und so, das gibt es im Unibetrieb ja häufiger mal. Warum schlägt gerade dieser Fall so große Wellen?
1: Ich glaube, das hat viel mit der Person Jason Arday zu tun, also genau dieser Hintergrund, ne? Mit 37 Jahren als jüngster schwarzer Professor an die Universität Cambridge bekommen, dann soll er ja auch ziemliche Schwierigkeiten gehabt haben, dahin gekommen zu sein. Also er soll autistisch sein, hat lange Lernschwierigkeiten gehabt, nach eigenen Angaben erst mit 11 Jahren geredet. Also so eine Karriere dann hinzulegen, das grenzt ja schon an so eine Heldengeschichte. Und weil jetzt eben diese Fragen im Raum stehen, wie viele Teile seiner wissenschaftlichen Erfolge und vielleicht aus seiner Biografie schlichtweg Lügen sind, da fällt eben so eine positive Geschichte einfach in sich zusammen.
0: Mhm. Man liest jetzt unter anderem Worte wie Hochstapelei in dieser Debatte. Was sind denn überhaupt die konkreten Vorwürfe? Ich meine, abgesehen von der akademischen Laufbahn, seine persönliche Biografie zu frisieren, ist ja, glaube ich, nicht verboten.
1: Ja, aber ich glaube, die Frage ist, wie viel man frisiert. Also klar, dieses wissenschaftliche Plagiat, das wird jetzt gerade geprüft, wie viel da wirklich schlichtweg kopiert ist. Diese biografischen Sachen, die da jetzt die britischen Medien ausgegraben haben, ich glaube, die machen diese Debatte dann auch so schwerwiegend. Also er hat gesagt, an Unis Gastprofessor gewesen zu sein, die noch nie was von ihm gehört haben. Er soll für gemeinnützige Vereine tätig gewesen sein, die ihn überhaupt noch nie gesehen oder von ihm gehört haben. Ich glaube, der krasseste Fall ist sowas wie, er hat Spenden gesammelt, behauptet er, indem er 30 Marathons in 35 Tagen gelaufen ist. Hat er inzwischen zugegeben, dass das nicht der Wahrheit entsprach.
0: Nur 28,
1: und, oder? Ja, es waren vor allen Dingen wesentlich weniger und eine Gruppe von Leuten, mit denen er das gemacht hat. Außerdem, ich glaube, das ist auch noch besonders schwerwiegend. Er hat immer wieder berichtet, dass er Übergriffe und Bedrohungen auf dem Campus in Cambridge erlebt hat. Und dafür gibt es weder Anzeigen bei der Polizei noch irgendwelche anderen Beweise.
0: Man fragt sich jetzt natürlich, wie kommt es, dass eine Universität wie Cambridge, die zu den Besten der Welt zählt, diese Biografie vor der Einstellung als neuer Professor und so nicht durchleuchtet bis auf den letzten Buchstaben?
1: Ja, diese Frage muss sich die Universität Cambridge aktuell auch gefallen lassen und muss vor allen Dingen auch, glaube ich, relativ schnell eine Antwort darauf finden. Es gibt nämlich auch viele Professoren an der Universität selber, die jetzt eine umfassende Aufarbeitung des Falles fordern, um eben auch künftige Einstellungen, also dass es da dann besser läuft. Sie fordern, und das sind vor allen Dingen auch viele Wissenschaftlerinnen und Wissenschaftler, die selber einer Minderheit angehören,

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9: 12.32 Uhr. Oha.
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11: Mischung aus Sonne und meist lockeren, auch mal kompakten Quellwolken. Es bleibt den ganzen Tag trocken, weniger warm als gewohnt, 21 bis 24 Grad maximal heute.
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12: Auf Radio 1 A11 Berlin Richtung Stettin zwischen Dreieck Barnim und Bernau Süd stehen Sie.

0: etwa 10 Minuten im Stau. A12 Frankfurt-Oder Richtung Berliner Ring. Zwischen Frankfurt-West und Müllrose brennt ein PKW. Vorsicht, es kann zu Sichtbehinderungen kommen. Zurzeit steht nur eine Spur zur Verfügung. A19 Rostock Richtung Dreieck Wittstock-Dosse. Zwischen Röbel und Wittstock wird der Verkehr bis zum Abend an einer Tagesbaustelle über die Standspur geleitet. Stadtverkehr Berlin A100 Richtung Wedding. Zwischen Wechsstraße und Schmargendorf stehen Sie 10 Minuten im Stau. A103 Richtung Schöneberg. Im Kreuz Schöneberg staut sich der Verkehr vor der Abfahrt Sachsen damit plus 30 Minuten. Wiesdorf, die Weißenhöher Straße, ist zwischen Grabensprung und Köpenicker Straße in beiden Richtungen wegen eines Feuerwehreinsatzes gesperrt. Und aktuell ist zur S-Bahn. Wegen einer Streckenstörung kommt es auf der S1 zu Verspätungen und in Birkenwerder müssen Fahrgäste in beiden Richtungen umsteigen. Trotz alledem haben Sie weiterhin eine gute Fahrt.
1: Vielen Dank.
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1: Pipa Powerbreak. Bis später.
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1: In the Mood for Love im Freiluftkino Hasenheide in Neukölln. 1962 in Hongkong. Der Zeitungsredakteur Herr Chow bezieht mit seiner Frau eine neue Wohnung in einem Haus der Shanghai Community. Die Sekretärin Frau Chan bezieht mit ihrem Mann die Nachbarwohnung. Die beiden begegnen sich auf ihren Wegen durch die Stadt immer und immer wieder flüchtig, bis sich irgendwann eine Freundschaft entwickelt. Gleichzeitig finden die beiden heraus, dass ihre Ehepartner eine Affäre miteinander haben. Wong Kar-wais bewegender und ganz besonders ausgestatteter Liebesfilm aus dem Jahr 2000 wird nicht umsonst als Meisterwerk bezeichnet und wurde mehrfach ausgezeichnet. Heute Abend können Sie In the Mood for Love auf großer Leinwand sehen im Freiluftkino Hasenheide in Neukölln. Los geht es um 21 Uhr. 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
10: Es ist 13 Uhr und Michael Mellinger hat die Nachrichten.
11: Bei weiteren russischen Luftangriffen auf die ukrainische Hauptstadt Kiew und andere Großstädte des Landes sind in der Nacht mindestens 6 Menschen getötet und weitere 20 verletzt worden. Das ukrainische Militär sieht sich nach eigener Aussage nicht in der Lage, die Luftangriffe abzuwehren, weil die entsprechenden Waffen fehlen. Aus Kiew, Rebecca Barth.
12: Beobachter in der Ukraine fürchten, dass solche Luftangriffe in den nächsten Wochen und Monaten zunehmen werden, mit verheerenden Folgen. Gezielt attackiert Russland zivile Versorgungs- und Infrastrukturobjekte wie Wärmekraftwerke, Lagerhallen für Lebensmittel oder Baumaterialien. Der ukrainische Präsident Selenskyj gibt an, Russland habe weitere ballistische Raketen aus Nordkorea erhalten. Der ukrainische Geheimdienst HUR schätzt, Russland habe seinen Produktionsplan für Raketen übererfüllt. Zusätzlich könnten im August 11.000 Drohnen produziert werden.
11: Ein Gericht in Syrien hat den früheren Machthaber al-Assad in Abwesenheit zum Tode verurteilt. Der frühere Präsident habe sich Kriegsverbrechen und Verbrechen gegen die Menschlichkeit schuldig gemacht, heißt es in der Urteilsbegründung. Es handelt sich um das erste Urteil gegen Assad. Er wurde im Dezember 2024 von islamistischen Kämpfern gestürzt und floh ins Exil nach Moskau. Nina Amin.
13: Das Urteil wurde live im Staatsfernsehen verlesen. Vor dem Justizpalast versammelten sich währenddessen Menschen. Augenzeugen zufolge jubelten die dort Anwesenden, nachdem das Todesurteil verkündet wurde. Assad floh im Dezember 2024 mit seiner Familie nach Russland, nachdem er von islamistischen Kämpfern gestürzt wurde. Anführer des Umsturzes damals war der heutige syrische Übergangspräsident el-Sharaa. Auch Assads Bruder Maher el-Assad wurde in Abwesenheit zum Tode verurteilt. Berichten zufolge soll er sich ebenfalls nach Moskau abgesetzt haben. Das Gericht forderte die Auslieferung der Verurteilten nach Syrien.
11: Auf der italienischen Mittelmeerinsel Sizilien sitzen tausende Urlauber wegen des Ätna-Ausbruchs fest. Am Flughafen Catania sind alle Landungen bis 19 Uhr ausgesetzt. Der Flugverkehr ist bereits den fünften Tag in Folge eingeschränkt. Viele Urlauber mussten die Nacht auf dem Flughafen verbringen, weil keine Unterkünfte mehr frei sind. Lisa Weiß.
14: In Sizilien ist Hochsaison. Spontan ein Hotel zu finden ist schwierig. In sozialen Medien kritisieren Betroffene, dass sie wenig Hilfestellung von den Fluggesellschaften bekommen hätten. Teilweise wurden die Menschen auf Flüge von Palermo aus umgebucht oder haben selbstständig Flüge von Palermo aus gebucht, um nach Hause zurückzukehren. Ein italienischer Schauspieler, der am Flughafen von Catania gestrandet war, berichtet auf Instagram von völlig überhöhten Preisen für einen Shuttlebus von Catania nach Palermo. 700 Euro für eine Strecke von rund 200 Kilometern.
11: Urlaub in Deutschland ist so beliebt wie noch nie. Hotels, Gasthöfe, Pensionen und andere Beherbergungsbetriebe haben im ersten Halbjahr einen Übernachtungsrekord erzielt. Mit knapp 224 Millionen Übernachtungen wurde der Höchstwert von 2025 um 0,3% übertroffen, teilte das Statistische Bundesamt mit. Roman Warschauer.
15: Die meisten Gäste kamen aus Deutschland, etwa jede sechste Übernachtung hingegen entfiel auf Gäste aus dem Ausland. Während in den ersten sechs Monaten die Zahl der Übernachtungen insgesamt zulegte, ging der Wert im Juni aber um fast 3% zurück. Das lag vor allem an weniger inländischen Übernachtungsgästen, dagegen zählten die Statistiker mehr Gäste aus dem Ausland. Die wichtigsten Monate für die Hotels oder Pensionen in Deutschland sind Juli und August. Insofern liegen die absoluten Zahlen in der zweiten Jahreshälfte erfahrungsgemäß noch einmal deutlich höher.
11: Soweit die Radio 1 Nachrichten. 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
16: Es ist gar nicht mal so warm wie in den letzten Tagen. Höchstens 21 bis 24 Grad. Dabei meist auch bewölkt, kompakte Quellwolken, manchmal auch locker, ab und zu auch ein bisschen Sonne. Nachts dann klar oder nur gering bewölkt, kein Regen in Sicht. Die Temperaturen gehen zurück auf 12 bis 6 Grad.
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11: Auf Radio 1 A11 Berlin Richtung Stettin zwischen Dreieck Barnim und Bernau Süd stehen sich etwa 10 Minuten im Stau. A12 Frankfurt-Oder Richtung Berliner Ring zwischen Frankfurt-West und Müllrose brennt ein PKW. Vorsicht, es kann zu Sichtbehinderungen kommen. Zurzeit steht nur eine Spur frei. A19 Rostock Richtung Dreieck Wittstock-Dosse zwischen Röbel und Wittstock wird der Verkehr bis zum Abend an einer Tagesbaustelle über die Standspur geleitet. Stadtverkehr Berlin A100 Richtung Wedding zwischen Wechsstraße und Schmargendorf stehen sie etwa 10 Minuten im Stau. A103 Richtung Schöneberg im Kreuz Schöneberg staut sich der Verkehr vor der Abfahrt Sachsendamm mit plus 30 Minuten. Biesdorf, die Weißenhöher Straße ist zwischen Grabensprung und Köpenicker Straße in beiden Richtungen wegen eines Feuerwehreinsatzes gesperrt. Treptow, Puschkinallee, Höhe S-Bahnhof, Treptower Park ist die Fahrbahn stadteinwärts auf zwei Spuren verengt. Dort wird bis etwa 14 Uhr gebaut. Und Westend, Heerstraße stadteinwärts in Höhe am Postfenn ist die Fahrbahn wegen Bauarbeiten bis Freitag auf zwei Spuren verengt. Trotz alledem haben Sie weiterhin eine gute Fahrt.
16: Wünsche ich auch.
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16: Und mit der Meisterin des Live-Grimassen-Schneidens und ganz seltsamen Aussehens und dabei aber ganz fantastisch und berührend und bewegend und voller Energie spielend. Aldous Harding, Venus in the Zinnia.

Aldous Harding, Venus in the Zinnia. Und mal ohne Quatsch, also was ich am Anfang meinte mit dem Grimassenschneiden und so, Aldous Harding ist ja wirklich live, wenn man die vorher noch nicht live gesehen hat, vielleicht waren sie schon auf 5 Konzerten von der und kennen sich aus. Ich habe die vor ein paar Monaten in Berlin gesehen und hatte sie, glaube ich, vorher noch nicht gesehen. War auf jeden Fall noch nicht so beruflich, dass ich mich da so drauf konzentriert hatte und wirklich versucht habe, alles mitzubekommen. Die schneidet ja wirklich Grimassen, die Musik geht los, sie spielt, sie singt und sie schneidet Grimassen, dass man zwischendurch denkt, es tut ihr weh. Ne? Oder so, wenn sie ins Bühnenlicht kommt, dann hat man das Gefühl, dass dieses Bühnenlicht sie irgendwie stört. Und dann schmeißt sie sich aber in diese Songs und macht so ganz unkonventionelle Bewegungen dabei, dass man merkt, also das, entweder ist das alles so eine Rolle, die sie sich angewöhnt hat und die sie da super glaubwürdig verkörpert und das gefällt den Leuten ja auch, das macht es was Besonderem, aber man hat schon den Eindruck, dass das einfach das ist, was sie in dem Moment, wo sie diese Musik macht, empfindet und wie ihr Körper und ihre Mimik darauf reagiert und so. Und eigentlich ist es auch egal, ob das eine oder das andere stimmt, das ist auf jeden Fall ein großes Schauspiel und macht großen Spaß, Aldous Harding live zu sehen. Frente jetzt mit Bizarre Love Triangle.

0: Trente Triangle, Bizarre Love Triangle sogar.
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2: Hallo?
3: Hallo Gotti. Du, sag mal, wie macht ihr das eigentlich mit eurer Tochter? Kommt ihr jetzt auf ein Gymnasium oder lasst ihr die auf einer Gesamtschule?
2: Oh Sven, das ist eine längere Geschichte. Kann ich dich vielleicht in einer halben Stunde zurückrufen? Ich bin gerade inmitten einer Seance und habe soeben Kontakt mit Reinhard May aufgenommen.
3: Aber Reinhard May ist doch noch ja nicht tot.
2: Na und? Immerhin ist er regelmäßig mit dem Kopf über den Wolken. Hat dabei die Füße aber immer noch auf dem Boden. Das reicht mir schon. Wir haben hier ein super gutes spirituelles Netz. 4 Balken.
3: Ach so, dann will ich auch nicht weiter stören.
2: Na warte mal, Sven. So wenig Zeit habe ich nun auch wieder nicht. Ich kann ja einfach mal Reinhard transzendental zu dir schicken. Schnapp dir vorsichtshalber schon mal die Gitarre.
3: Och Gotti, bitte. Du weißt doch, an so einen Quatsch glaube ich nicht.
2: Na warte mal ab. Reinhard, bitte.
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Michael Kiwanuka mit Cold Little Heart um 13.23 Uhr auf Radio 1. Jetzt mit dem aktuellen Stück von Tricky, also von London, wo Michael Kiwanuka herkommt, quasi kleines Stückchen Richtung Bristol zu Tricky, Out of Place.

das kommt davon. Wenn man mit einem halben Auge dahin guckt und mit der anderen Gehirnhälfte dahin, das war natürlich Michael Kiwanuka und davor, das war François Hardy mit Le Pas und das Michael Kiwanuka mit Cold Little Heart und jetzt erst kommt Tricky mit Out of Place.

0: super Track, wenn Sie mich fragen. Die Tom rennt da die ganze Zeit links nebenher und treibt das Teil nach vorne. Tricky singt wie aus dem tiefen Keller. Und dazu dann noch diese Streicher, die von irgendwo her kommen und so. Super Ding auf 2,5 Minuten. Alles, was Musik haben muss.
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0: Mann. Gerade ausreden können, das wäre was. Nation of Language mit, ja, einem New Wave Sound. Whatever you want.

Jetzt werden die 80er immer noch die 80er, auch von der Länge des Songs her, ne? Also, dass sich so neue Bands auch an diesem Sound bedienen und an diesen Synthies bedienen, die klingen zwar, wenn man das gegenhört, nicht genau wie aus den 80ern, da hat sich dann in der Synthesizer-Welt schon viel getan, die klingen so ein bisschen präziser und so ein bisschen ausdifferenzierter, scheint mir, aber das ist nur so eine ganz subjektive Beobachtung, aber normalerweise machen so jüngere Bands ja überhaupt keine Songs mehr, die maximal 2 Minuten 20 lang sind und irgendwie TikTokable und Spotifyable, und Nation of Language ist es völlig egal, die New Yorker machen auch einen 5-Minuten-Track, Whatever You Want, im Original 80er Gewand. Als nächstes eine Künstlerin aus Österreich, die 2 Singles hat sie, glaube ich, draußen. Die wir hören, war, wenn ich mich richtig erinnere, die erste aus dem kommenden Album. Body Scanner, so heißt die Single. Body Scanner wird auch das Album heißen, was Ende September rauskommt auf dem Label von Bilderbuch. Denn die Frau ist Österreicherin. Uchi Yara lebt in Berlin, hat auch in Berlin das Album aufgenommen, und das könnte echt eine starke Nummer werden.

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1: Also nicht unbedingt jetzt Platin-Schallplatten-Chart verdächtig, aber in seiner Artiness so und in dieser Vielschichtigkeit passt es auf jeden Fall total gut auf das Label von Bilderbuch. Uchiyara ist ja das erste Signing von Machine Records vom Bilderbuch eigenen Label Bodyscanner, das gehörte Stück. Und das gehört zum Album, was am 25. September erscheint.
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1: Frage an Christoph Drösser. Stimmt es, dass Laufwettbewerbe in Stadien immer gegen den Uhrzeigersinn ausgetragen werden müssen?
3: In der Leichtathletik gibt es seit 1908 eine offizielle Regel, die Laufrichtung muss gegen den Uhrzeigersinn sein. Das war auch schon in der Antike so und der Grund liegt durchaus in der menschlichen Physiologie. Die meisten von uns sind Rechtshänder und Rechtsfüßer, das heißt wir schreiten auch mit dem rechten Bein kräftiger aus und das führt zu einem natürlichen Linksdrall. Bei Sportarten außerhalb der Leichtathletik ist die Sache dagegen viel weniger eindeutig. Zwar wird in Deutschland bei den meisten Pferderennen auch gegen den Uhrzeigersinn gelaufen, aber in anderen Ländern, etwa in Großbritannien, laufen die Pferde im Uhrzeigersinn. Das gilt auch für die meisten Formel-1-Rennen. Die Indycars in den USA dagegen fahren gegen den Uhrzeigersinn. Das ist im Übrigen auch sicherer, wenn der Fahrer auf der linken Seite sitzt und dann aus der Kurve getragen wird, dann ist das Verletzungsrisiko geringer. Also, der Mensch hat einen natürlichen leichten Linksdrall. Das wird in der Leichtathletik berücksichtigt. Alle laufen gegen den Uhrzeigersinn. In anderen Sportarten ist es dagegen mal so, mal so.
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aus Lüttich. Compuphonic Metropolis, 10 vor 2 ist es. Sie hören Radio 1, wo wir jetzt von Lüttich nach Berlin-Moabit gehen zu einem der spannendsten deutschsprachigen Künstler im Moment, zusammen mit einem der anderen spannenden deutschsprachigen Künstler im Moment. Absalon featuring Berg, Kaputte Diamanten.

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0: Tut mir nochmal leid, wegen gestern.
1: Ich weiß nicht, was gerade los ist mit mir, ja? Weißt du, je mehr da draußen alles untergeht, habe ich das Gefühl, dass
2: an mir etwas untergeht.
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4: Kassierer und der Durchbruch des Impressionismus in der alten Nationalgalerie in Mitte. Edgar Degas, Paul Cézanne, Édouard Manet, Claude Monet, Auguste Renoir und Vincent van Gogh. Ihre Werke zeigte der Galerist und Verleger Paul Kassierer um 1900 in Deutschland und war so maßgeblich daran beteiligt, dass man die Werke dieser Künstler auch in Deutschland kennenlernte. Sein Kunstsalon wurde zu einer der wichtigsten Galerien für moderne und zeitgenössische Malerei in Deutschland. Kassierer setzte sich auch für den deutschen Impressionismus ein, unterstützte die Berliner Sezession, der er beitrat, und Künstler wie Max Liebermann, Lovis Corinth und Max Lehvogt. Und er förderte auch Künstler der klassischen Moderne, wie Edvard Munch und August Gaul. Die Ausstellung zeigt bis Ende September über 100 Werke des Impressionismus und der klassischen Moderne. Und damit, so heißt es zur Ausstellung, das beeindruckende Engagement Paul Kassierers für die Kunst. Kassierer und der Durchbruch des Impressionismus in der alten Nationalgalerie. Weitere Infos zur Schau finden Sie auf radio1.de.
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12: Die Schlagzeilen der 14 Uhr Nachrichten. In Syrien ist der frühere Machthaber Assad in Abwesenheit zum Tode verurteilt worden. Ein Gericht sprach ihn nein. Entschuldigung, das sind ja die Falschen. Das sind die Falschen. Das sind gar nicht die Schlagzeilen. Aber auch da wäre es losgegangen mit Assad. Die zweite Schlagzeile wäre: immer mehr Mädchen wegen Essstörungen im Krankenhaus und das Wetter mal Sonne, mal Wolken und trocken bei 21 bis 24 Grad. Die ganzen Meldungen gibt es dann in korrektester Form gleich von Elisabeth Mattner. Und von mir vorher noch das aktuelle Stück von Madonna, Dance to Rio.

0: rockt ohne Probleme jeden Dancefloor, jeder Diskothek in jedem Bundesland. Madonna und Dance to Rihanna um 14 Uhr.
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0: Mit Elisabeth Mattner.
2: In Syrien ist der frühere Machthaber Assad in Abwesenheit zum Tode verurteilt worden. Ein Gericht sprach ihn wegen Kriegsverbrechen und Verbrechen gegen die Menschlichkeit schuldig. Nina Amin berichtet.
3: Das Urteil wurde live im Staatsfernsehen verlesen. Vor dem Justizpalast versammelten sich währenddessen Menschen. Augenzeugen zufolge jubelten die dort Anwesenden, nachdem das Todesurteil verkündet wurde. Assad floh im Dezember 2024 mit seiner Familie nach Russland, nachdem er von islamistischen Kämpfern gestürzt wurde. Anführer des Umsturzes damals war der heutige syrische Übergangspräsident Eschara. Auch Assads Bruder Maher al-Assad wurde in Abwesenheit zum Tode verurteilt. Berichten zufolge soll er sich ebenfalls nach Moskau abgesetzt haben. Dass die Todesurteile vollstreckt werden, scheint von daher zunächst unwahrscheinlich. Das Gericht forderte die Auslieferung der Verurteilten nach Syrien.
2: Nach dem schweren Erdbeben hat die kolumbianische Regierung den nationalen Notstand für das Land ausgerufen. Alle Institutionen und Kapazitäten würden mobilisiert, um auf die Katastrophe reagieren zu können, sagte Präsident de la Estrella. Nach seinen Angaben kamen bei dem Erdbeben mindestens 130 Menschen ums Leben, mehr als 2000 würden vermisst. Die Stärke des Bebens wurde mit 7,4 gemessen. Immer mehr Mädchen in Deutschland werden wegen einer Essstörung im Krankenhaus behandelt. Laut Statistischem Bundesamt hat sich die Zahl der Fälle innerhalb von 20 Jahren verdoppelt. Zuletzt wurden rund 6000 Mädchen zwischen 10 und 17 Jahren wegen einer Essstörung behandelt. Das sei fast die Hälfte aller Fälle von Patientinnen und Patienten, die deshalb behandelt werden. Die häufigsten Diagnosen waren Magersucht und Bulimie. Das Berliner Abgeordnetenhaus hat heute seine Wahlkampagne gestartet, die sich vor allem an junge Menschen richtet. Dafür steht auf den Plakaten unter anderem der Slogan "Heul nicht, geh wählen". Finn Dressler berichtet.
4: Mehrere hundert digitale Anzeigen, dazu spezifische Plakate für die Berliner Kieze und es gibt sogar Sprüche auf Dönertüten. So möchte das Berliner Abgeordnetenhaus die Wahlbeteiligung stärken. Bei der letzten Wahl 2023 war sie gesunken. In diesem Jahr darf zum ersten Mal schon ab 16 Jahren gewählt werden oder wie es bei der Kampagne heißt, diesmal ohne Mutti-Zettel. Die Kampagne wird unterstützt von Vereinen aus der Zivilgesellschaft und Unternehmen wie den Berliner Verkehrsbetrieben und der Stadtreinigung. Zusätzlich gibt es Social-Media-Beiträge und Infos auf der Website wahl.berlin.
2: In Berlin-Biesdorf ist die Feuerwehr im Großeinsatz. Dort brennt seit dem Mittag ein Pflegeheim. Das Feuer war in einer Wohnung im 5. Stock ausgebrochen. Die Flammen haben inzwischen auch das Dach erfasst. Nach Angaben der Feuerwehr wurden die Heimbewohnerinnen und Bewohner in Sicherheit gebracht. Einige von ihnen seien durch den Rauch leicht verletzt worden. Das Gebäude ist nicht mehr bewohnbar. Auf der Nordseeinsel Sylt haben Klimaaktivistinnen und Aktivisten in der vergangenen Nacht viele Autos fahruntauglich gemacht. Die Polizei erklärte, aus etwa 20 SUV sei die Luft aus den Reifen gelassen worden. Eine Gruppe hat sich in einer Mail zu der Aktion bekannt. Sie schrieb, die Herstellung, der immense Ressourcenverbrauch und der Betrieb dieser Fahrzeuge würden das Klima und die Umwelt erheblich belasten. Die Polizei hat nach eigenen Angaben die Ermittlungen aufgenommen, sagt aber auch, weil die Reifen nicht zerstört worden seien, handle es sich nicht um einen Straftatbestand. Soweit die Radio 1 Nachrichten. 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
0: Ja, der bekannte Sonne-Wolken-Mix geht so weiter und zieht sich durch den Tag. Es bleibt aber trocken bei all dem mit 21 und 24 Grad. Doch gefühlt kühler als in den letzten Tagen. Nachts wird es noch kühler. Temperaturrückgang auf 12 bis 6 in Berlin, je nach Stadtlage auf 12 bis 9 Grad. Dann am Abend und in der Nacht.
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2: Auf Radio 1, A10 westlicher Berliner Ring Richtung Dreieck Werder. Zwischen Potsdam-Nord und Föben staut es sich. 10 Minuten brauchen Sie da länger. Und in Richtung Dreieck Havelland staut es sich zwischen Großkreuz und Havelbrücke. Auch da ein Plus von 10 Minuten. A12 Frankfurt-Oder Richtung Berliner Ring. Zwischen Frankfurt-West und Mühlrose steht wegen Löscharbeiten nur eine Spur zur Verfügung. Stadtverkehr Berlin. A100 Stadtring Richtung Wedding. Zwischen Beckstraße und Schmargendorf staut es sich. Da ein Plus von 10 Minuten. A103 Richtung Schöneberg im im Kreuz Schöneberg Stau vor der Abfahrt Sachsendamm. Dort 20 Minuten mehr einplanen, bitte. Dann Biesdorf, Sie haben es eben gehört, die Weißenhöher Straße ist zwischen Grabensprung und Köpenicker Straße gesperrt wegen eines Feuerwehreinsatzes und zwar in beiden Richtungen. Und aktuell ist noch zur S-Bahn wegen einer Signalstörung am Zoologischen Garten kommt es auf den Linien S3, 7 und 9 zu Verspätung und Ausfällen. Außerdem fährt die Linie S5 nur zwischen Strausberg Nord, Hoppegarten und Warschauer Straße und die 75 fährt nur zwischen Wartenberg und Lichtenberg. Gute Fahrt wünschen wir.
5: Danke.
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0: Guten Tag, Alexander de Vierde oder Alexander the Fourth, wie man den Niederländer auf Englisch auch aussprechen konnte. Zumindest zusammen mit Cézanne, this won't do.

Alexander IV. Heißt im wahren Leben Joris Feiertag. Cézanne hatte sich dazu genommen für dieses Stückchen This Won't Do. Das sind und bleiben die Stone Temple Pilots, Interstate Love Song, 9:02 auf Radio 1.

0: Stone Temple Pilots Interstate Love Song.
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0: Diesen Sonntag geht's ja weiter mit den Radio 1 Sommersonntagen. Sechste Runde, der vorletzte dieser, ja, für uns und so wie wir vernehmen, auch für Sie sehr besonderen Sonntage. Der steht ganz im Zeichen der Melancholie. Unsere Jury aus rund 180 Kulturschaffenden hat sich also, ja, durch die Jahrzehnte gehört und die ganz persönliche Top 10 zum Thema Songs, zum Thema Melancholie nominiert. Die werden dann präsentiert jetzt am Sonntag. Emze Lücke, Marion Brasch und Christian Anne Falk werden das machen. Aber es gibt ja dann auch noch die Songs, die den Einzug nicht geschafft haben, die nicht unter die Top 100 gekommen sind, aber ganz knapp nur das verpasst haben und insofern auch so fast drin gewesen wären, unsere Unlucky Loser. Und die stellen wir Ihnen in diesen Tagen vor, damit die dann wenigstens auch mal einmal zu Gehör kommen. Auf die 107 ist Coldplay gelandet, sind Coldplay gelandet mit Fix You, den sie ja 2005 veröffentlicht haben auf dem Album X and Y. Chris Martin damals den Song geschrieben für Gwyneth Paltrow, mit der er damals noch verheiratet war, nachdem sie ihre Eltern verloren hatte. Und aus dieser sehr, sehr persönlichen Geschichte ist ja eine Hymne geworden, die bis heute Menschen in schwierigen Momenten begleitet. Das muss man dem Song zugute halten. Man muss Coldplay nicht super finden, aber sie haben Lieder geschrieben, die vielen Menschen in schwierigen Zeiten viel bedeuten. Das ist viel. Kaum ein Coldplay-Song sorgt ja live regelmäßig für so große Gänsehautmomente wie dieser. Also unser Platz 107, Coldplay Fix You.

0: Leider, leider, ach, leider nicht geschafft in die 100. Coldplay mit Fix You nur auf der 107 gelandet, unserer Radio 1 Sommersonntagscharts Top 100.
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0: Und hier kommt Elektrosound aus Massachusetts, Boy Harsche und Heartbeat.

aus Detroit, Safien Stevens, Video Game. Und hier sind Laura Lee and the Jets auf Radio 1 mit Cloud Strippin'.

0: Laura Lee and the Jets, Cloud Strapping.
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0: Und mit Linka Mojas Kommentar zu toxischer Männlichkeit: Men are Dogs.

in meinen bescheidenen Ohren und Augen im Verhältnis zu dem, was sie an tollen Songs schreiben und was sie für einen Sound haben und was sie für eine eigentlich interessante Band sind, eine der in diesem Verhältnis gesehenen schlechtesten oder uninspiriertesten Live-Bands, die ich in den letzten Jahren gesehen habe. Aber das darf man Interpol-Fans nicht sagen, da werden die sauer, weil man hat die Band und ihre Stage-Appearance dann nicht richtig verstanden. Na gut, geben wir ihnen noch eine Chance. Am 11.11. spielen sie in der Uber-Arena zusammen mit Block Party präsentiert von Radio 1. Interpol, hier haben wir sie gehört mit Fables. Auf nach Berlin-Karlshorst, daher kommt Katharina Kollmann, die nennt sich nicht Seattle, wenn sie Musik macht, denn schon Dirk von Lozo hat gesagt, wir sind hier nicht in Seattle, Dirk. Und Gerhard Schöne hat sie gecovert, vielleicht wird's nie wieder so schön.

0: Nicht Seattle, vielleicht wird's nie wieder so schön im Original von Gerhard Schöner.
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0: Die Sendung mit Malakoff Kowalski heute ab 21 Uhr bis 23 Uhr wird ein Sommerspezial ohne musikalische Grenzen sozusagen, wie so oft bei Malakoff Kowalski, prägen aber doch zwei Strömungen dieser Ausgabe heute Abend besonders. Einmal tropische Psychedelik und auf der anderen Seite sonnige Filmmusiken, die so Motive haben, die durch mehr als nur durch einen Film gewandert sind. Also das sind die beiden Themen der Sendung heute Abend ab 21 Uhr, die Sendung mit Malakoff Kowalski. Wir stimmen uns darauf ein mit Bacow Rhythm and Steel Band und Pimp.

Macau Rhythm and Steel Band Pimp heute Abend. Ja, sozusagen eines der Grundmotive eben dieser Sound in der Sendung mit Malakoff Kowalski ab 21 Uhr bis 23 Uhr auf Radio 1. Das hier ist Genesis Owusu, Human Again. 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
2: Bonnie Prince Billy im großen Sendersaal des RBB in Charlottenburg, präsentiert von Radio 1. Mit We Are Together Again hat Will Oldham alias Bonnie Prince Billy im März sein mittlerweile 31. Album auf den Markt gebracht.
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2: Dass Musik für ihn wichtig ist, steht bei dieser Fülle an Songs außer Frage. In seiner Kindheit sei er oft isoliert gewesen, so Will Oldham in einem Interview mit Radio 1-Moderator MC Lücke. Und so sei ein Grund, Songs zu schreiben und Alben zu produzieren, zu wissen, dass er eine Community in der Welt hat. Auch wenn er mal verdrehte Gedanken oder Gefühle habe, sich mal einsam fühle, wisse er, dass es eine Verbindung zu anderen Menschen gibt. Er ein Teil einer Gemeinschaft ist. Von Familie, von Gemeinschaft handeln größtenteils auch die Songs auf seinem neuen Album We Are Together Again. Ein Gemeinschaftsprojekt, an dem rund ein Dutzend MusikerInnen mitgewirkt haben. Bonnie Prince Billy heute im großen Sendesaal des RBB in Charlottenburg. Los geht das Konzert um 20 Uhr.
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10: Syriens Ex-Machthaber Assad in Abwesenheit zum Tode verurteilt. Berliner Verkehrsbetriebe starten Pilotprojekt zur Sauberkeit und das Wetter mal Sonne, mal Wolken und trocken bei 21 bis 24 Grad. Hendrik Schröder wünscht Ihnen noch einen schönen Tag und viel Freude gleich mit Frau Korpenberg.

0: Save Me war das. Um jetzt 15 Uhr.
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2: In Syrien ist der frühere Machthaber Assad in Abwesenheit zum Tode verurteilt worden. Ein Gericht sprach ihn wegen Kriegsverbrechen und Verbrechen gegen die Menschlichkeit schuldig. Nina Amin berichtet.
3: Das Urteil wurde live im Staatsfernsehen verlesen. Vor dem Justizpalast versammelten sich währenddessen Menschen. Augenzeugen zufolge jubelten die dort Anwesenden, nachdem das Todesurteil verkündet wurde. Assad floh im Dezember 2024 mit seiner Familie nach Russland, nachdem er von islamistischen Kämpfern gestürzt wurde. Anführer des Umsturzes damals war der heutige syrische Übergangspräsident el-Sharaa. Auch Assads Bruder Maher el-Assad wurde in Abwesenheit zum Tode verurteilt. Berichten zufolge soll er sich ebenfalls nach Moskau abgesetzt haben. Dass die Todesurteile vollstreckt werden, scheint von daher zunächst unwahrscheinlich. Das Gericht forderte die Auslieferung der Verurteilten nach Syrien.
2: Nach dem schweren Erdbeben hat die kolumbianische Regierung den nationalen Notstand für das Land ausgerufen. Alle Institutionen und Kapazitäten würden mobilisiert, um auf die Katastrophe reagieren zu können, sagte Präsident de la Espriella. Nach seinen Angaben kamen bei dem Erdbeben mindestens 130 Menschen ums Leben, mehr als 2000 würden vermisst. Die Stärke des Bebens wurde mit 7,4 gemessen. Das Berliner Abgeordnetenhaus hat heute seine Wahlkampagne gestartet, die sich vor allem an junge Menschen richtet. Dafür steht auf den Plakaten unter anderem der Slogan "Heul nicht, geh wählen". Finn Dressler berichtet.
4: Mehrere hundert digitale Anzeigen, dazu spezifische Plakate für die Berliner Kieze und es gibt sogar Sprüche auf Dönertüten. So möchte das Berliner Abgeordnetenhaus die Wahlbeteiligung stärken. Bei der letzten Wahl 2023 war sie gesunken. In diesem Jahr darf zum ersten Mal schon ab 16 Jahren gewählt werden oder wie es bei der Kampagne heißt, diesmal ohne Mutti-Zettel. Die Kampagne wird unterstützt von Vereinen aus der Zivilgesellschaft und Unternehmen wie den Berliner Verkehrsbetrieben und der Stadtreinigung. Zusätzlich gibt es Social-Media-Beiträge und Infos auf der Website wahl.berlin.
2: Nach dem Aus für die Glasmanufaktur in Czernitz im Spree-Neiße-Kreis ist unklar, wie es für die Mitarbeitenden weitergeht. Zuletzt haben dort 160 Menschen gearbeitet. Einige von ihnen gingen in Rente, erklärte René Richter von der Gewerkschaft IGBCE, Antenne Brandenburg vom RBB. Für die anderen sei mit den Betriebsräten ein Sozialplan ausgehandelt worden.
5: Da wird jetzt natürlich geguckt werden, aber die Mitarbeiter werden jetzt arbeitslos werden und ihren Arbeitsplatz verlieren. Da geht es jetzt hauptsächlich darum, dass wir zusehen, dass wir jeden Mitarbeiter eine Lösung gefunden wird durch Weiterqualifikation und Weitervermittlung von Arbeit. Da wird natürlich in enger Zusammenarbeit mit dem Arbeitsamt hier alle weiteren Schritte gegangen werden.
2: Für die insolvente Glasmanufaktur konnte kein Investor gefunden werden. Damit schließt die letzte europäische Solarglasproduktion. Wer mit der Berliner U-Bahn fährt, kann bald über einen neuen Weg Hinweise zur Sauberkeit an den U-Bahnhöfen geben. Man kann sich per WhatsApp-Chat an die Berliner Verkehrsbetriebe wenden. Das Pilotprojekt startet an einem Bahnhof, dem Cottbusser Tor. Dort hängen Plakate mit einem QR-Code, über den man direkt zu dem Chat kommt. In den kann man dann alles reinschreiben, was auffällt, egal ob etwas schmutzig oder beschädigt ist. Soweit die Radio 1 Nachrichten. Mehr Meldungen unter rbb24.de.
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6: Richtung Norden gibt's heute Nachmittag auch mal ein paar kompaktere Quellwolken, ansonsten nur lockere Wolken und viel Sonnenschein. Es ist aber deutlich kühler geworden mit höchstens 21 bis 24 Grad und es weht ein mäßiger und böiger Wind. Nachts klar oder nur gering bewölkt bei 12 bis 6 Grad. Der Wind lässt nach und morgen den ganzen Tag über Sonnenschein kaum eine Wolke bei 23 bis 27 Grad.
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2: Auf Radio 1, es gibt einen Baustellenstau auf dem westlichen Berliner Ring, A10 in beiden Richtungen vor der Havelbrücke 10 Minuten plus. Auf dem Berliner Stadtring stockt es streckenweise zwischen Tempelhofer Damm und Schmargendorf in beiden Richtungen circa 10 Minuten plus. Länger dauert es auch auf der A103 am Kreuz Schöneberg und zwar auf den Überfahrten Richtung Treptow sowie Richtung Sachsendamm. Stau außerdem auf der Nonnendammallee Richtung Juliusturm. Wegen Bauarbeiten ist an der Daumstraße nur eine Spur frei. 10 Minuten plus auch auf der Seestraße vorm Stadtring. Nürburgring und statt auswärts auf dem Fürstenwalder Damm vor der Böllsche Straße und auf der B2 in Malchow. Dann noch zur S-Bahn. Wegen einer Signalstörung am Zoologischen Garten kommt es auf der Stadtbahn zu Verspätungen. Die S5 fährt nur zwischen Strausberg-Nordhoppegarten und Warschauer Straße. Die S75 fährt nur zwischen Wartenberg und Lichtenberg. Und die S3 verkehrt zwischen Ostbahnhof und Charlottenburg in 20-Minuten-Takt. Gute Fahrt.
7: Dankeschön.
2: Gerne.
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7: Einen wunderschönen guten Tag. Es wird gleich göttlich. Ich habe mit dem Philosophen und bekennenden Atheisten Konrad Paul Liesmann gesprochen über den Glauben und seine gesellschaftliche Macht, auch heute noch in der Gegenwart oder vielleicht sogar auch wieder in dieser Gegenwart. Dieses Interview haben wir vor der Sendung aufgezeichnet und das hören Sie gleich.

0: Sie hören Radio 1. Treffen sich ein Theologe und ein Atheist, um über Gott zu streiten. Klingt wie der Anfang eines Witzes oder zumindest wie ein unmögliches Unterfangen. Aber genau das ist im vergangenen Jahr bei der Buchmesse in Wien passiert. In der Hofburg haben sich Johannes Hartl, Gründer des Augsburger Gebetshauses, und der Philosophieprofessor Konrad Paul Liesmann getroffen. Ihr Streitgespräch über Vernunft und Glauben ist jetzt als Buch im Verlag Herder erschienen. Und warum man im Jahr 2026 wieder über Gott und Glauben diskutieren sollte, das bespreche ich mit einem der beiden Streitenden, nämlich mit dem Philosophen Konrad Paul Liesmann. Einen schönen guten Tag.
1: Guten Tag.
0: Es waren bei der Diskussion erstaunlich viele junge Menschen im Publikum, wie die Moderatorin Renata Schmidt-Kunz im Vorwort des Buchs auch feststellt. Das lag vor allem an ihrem Diskussionskontrahenten. Also Johannes Hartl wird gerne auch als Sinn-Influencer bezeichnet, hat also nicht nur das Gebetshaus in Augsburg gegründet, sondern erreicht über die sozialen Medien und Podcasts ein Millionenpublikum. Warum feiert der Glauben ein Comeback, obwohl gleichzeitig den Kirchen die Mitglieder weglaufen?
1: Naja, bei Johannes Hartl, der Mitglied der katholischen Kirche ist, ist das offensichtlich ein Widerspruch. Also wenn er ein Millionenpublikum erreicht, dann müsste dieses ja auch wieder in die Kirche strömen. Es kann sein, dass offensichtlich diese Plattformen interessanter sind als dann tatsächlich der herkömmliche institutionelle Rahmen einer Kirche. Aber es ist schon zu beobachten, dass auch die traditionellen Glaubensgemeinschaften und christlichen Kirchen wieder sozusagen einen leichten, nennen wir es mal so, einen leichten Rückenwind verspüren. Das heißt, dass die Austrittswellen, die wir in den letzten Jahren und Jahrzehnten hatten, ein wenig kompensiert werden von Neueintritten, vor allem von jungen Menschen. Und das ist doch ein ziemlich interessantes Phänomen, das gebe ich gerne zu.
0: Mhm. Woran liegt es, dass halt eben in diesen heutigen unsicheren Zeiten Menschen wieder irgendwo einen Halt suchen?
1: Das mag mit diesen Unsicherheiten zu tun haben. Das mag auch damit zu tun haben, dass diejenigen Instanzen, die ja seit dem 19. Jahrhundert das Erbe der Religionen antreten wollten, sei es die Kunst, sei es die Wissenschaft, die Medien, dass die offensichtlich nicht alle Bedürfnisse, alle Sinnbedürfnisse, alle Orientierungsbedürfnisse befriedigen konnten.
0: Sie haben in dem Streitgespräch mit Johannes Hartl mit den Thesen des Philosophen Søren Kierkegaard argumentiert, der ja selbst gläubiger Christ war, ein geschickter Schachzug übrigens im Streitgespräch mit einem Theologen. Kierkegaard nennt den Glauben für den menschlichen Verstand ein Paradox. Wie kann man als vernünftiger Mensch dennoch glauben?
1: Es liegt, also wenn ich diese Position von Kierkegaard, den ich da wirklich für einen der schärfsten Denker halte, was diese Frage Vernunft und Glaube betrifft, wenn man diese Position von Kierkegaard einnehmen will, dann liegt alles in diesem Dennoch. Ja? Und dieses Dennoch ist radikal zu nehmen. Man glaubt immer gegen die Vernunft. Das ist ja diese harte und starke These. Das heißt, es gibt durch vernünftige Überlegungen, sei es jetzt über den Menschen und seine Endlichkeit, die Entstehung des Universums und was hier immer an Überlegungen angestellt werden, kommt man sehr nahe an diese Situation heran, wo ich sagen muss, und jetzt bin ich ratlos und wie geht es weiter? Aber es gibt sozusagen keinen zwingenden Vernunftgrund, jetzt an einen Gott zu glauben, sondern das ist für Kierkegaard eine radikale, existenzielle Wahl. Dann entschließt man sich eben zu glauben, lässt die Vernunft gleichsam hinter sich. Kierkegaard verwendet gerne die Metapher des Sprungs in den Glauben. Also man springt gleichsam in einen Abgrund und hofft, aufgefangen zu werden. Und diese Radikalität hat mich fasziniert.
0: Sie sagen an einer Stelle in der Diskussion, politische Ideologien nehmen die Funktion religiöser Anschauungen ein und fungieren als Ersatzreligion. Hat also auch der Nichtgläubige einen Hang zum Glauben?
1: Wenn man die Frage so stellt, könnte man überhaupt gleich zugespitzt fragen, gibt es überhaupt Nichtgläubige? Denn offensichtlich liegt es auch im Menschen, sozusagen sein eigenes Leben, seine endliche, seine zufällige Existenz in größere Zusammenhänge einzubinden. Das ist genau der Punkt, wo dann politische Ideologien sozusagen ansetzen können, indem sie suggerieren, dein Leben hat einen Sinn für etwas Größeres, sei es die Volksgemeinschaft, sei es eine politische Ideologie, sei es die Zukunft. Es ist ja ganz interessant, dass etwa Hitler von der Vorsehung sprach, ja, obwohl sich die Nazis selber eher als Atheisten oder als areligiös verstanden haben. Es ist völlig klar, dass in der kommunistischen Ideologie die Zukunft, die zukünftige, also sozusagen gerechte und sozial gleiche Gesellschaft, dieses Versprechen war, dass dem ganzen, der ganzen Mühsal, dem ganzen Leid, den ganzen Kämpfen, den ganzen Kriegen, den ganzen Morden in der Gegenwart eine höhere Weihe verleihen sollte.
0: Über diese Instrumentalisierung sprechen wir gleich noch weiter. Gott mit Fragezeichen, so heißt das Streitgespräch, das der Philosoph Konrad Paul Liesmann und der Theologe Johannes Hartl anlässlich der Buchmesse in Wien geführt haben. Und wir sprechen gleich weiter drüber, über dieses Streitgespräch, das es jetzt als Buch gibt.

0: Sie hören Radio 1 und wir sprechen über Gott. Machen wir auch selten hier. Anlass ist ein Buch, das gerade im Herder Verlag erschienen ist. Gott, ein Streitgespräch, ist der Abdruck einer Diskussion zwischen dem Theologen Johannes Hartel und dem Philosophieprofessor Konrad Paul Liesmann, mit dem ich darüber spreche, warum Glauben und Religion im Jahr 2026 wieder ein spannendes Diskussionsthema ist. Ich habe es vorhin schon erwähnt, Herr Liesmann, Johannes Hartel hat ein Millionenpublikum, also nicht nur in den sozialen Medien, sondern auch bei Präsenzveranstaltungen. Kommen zigtausende. Nun kann man Hartel sicherlich keine niedrigen Beweggründe vorwerfen, aber besteht nicht dennoch die Gefahr, dass Menschen auf der Suche nach Sinn über den Glauben manipuliert werden?
1: Ja, diese Gefahr besteht bei Sinnsuchenden immer. Ich habe bei dem Philosophen Günther Anders gelernt, dass die Frage nach dem Sinn selbst eine sehr heimtückische Frage ist, weil Sinn im Sinne jetzt von hat Bedeutung, hat Funktion, immer bedeutet, dass etwas für einen größeren Zusammenhang eingespannt wird. Das heißt also, immer dann, wenn ich Menschen Sinn verspreche und sie dieses Versprechen annehmen, sind sie natürlich offen für eine gewisse Form von Manipulation.
0: Sie werden an einer Stelle des Streitgesprächs sehr emotional, als es darum geht, dass Religionen dazu benutzt werden, aktuelle Machtverhältnisse und Moralvorstellungen zu legitimieren. Wenn man sich jetzt zum Beispiel die USA anschaut, wo die Evangelikalen mit Glauben Politik machen, Katholiken auch, sind wir wieder an der Stelle, dass Religion auch in der säkularen westlichen Welt ein Herrschaftsinstrument geworden ist?
1: Es ist noch kein Herrschaftsinstrument, also wir haben noch nirgendwo einen Gottesstaat. Wir kennen in der westlichen Tradition diese Einheit von Kirche und Staat eigentlich seit langem nicht mehr. Im Gegensatz übrigens zur islamischen Welt, wo es durchaus sein kann, dass ein weltlicher Führer gleichzeitig das religiöse Oberhaupt ist. Aber wir haben tatsächlich wieder zunehmenden Einfluss religiöser, fundamentalistischer, radikal religiöser, dogmatischer Konzepte auf die Politik, auf politische Werte und Wertvorstellungen. Und das kann man durchaus mit einem gewissen großen Unbehagen beobachten, weil in dem Moment, wo Werte gleichsam religiös fundiert werden und nicht mehr in einem freien liberalen Diskurs argumentiert werden, geht auch ein Stück sozusagen dessen verloren, was zum Fundament, zum Konsens einer Demokratie gehört. Dass eine Demokratie eben nicht darauf beruht, dass bestimmte religiös definierte Werte die Grundlage bilden, sondern ein formelles Diskursverfahren, in dem alle möglichen Wertvorstellungen zu einer halbwegs zivilisierten Form des Zusammenlebens finden sollen. Das heißt, der Dogmatismus, der in jeder Religion zumindest als Gefahr vorhanden ist, genauso wie in jeder politisch verhärteten Ideologie, ist immer eine Gefahr für die Demokratie.
0: Eine spannende Diskussion, die man nachlesen kann. Gott, ein Streitgespräch, ist im Verlag Herder erschienen. Darin diskutieren der Theologe Johannes Hartel, Gründer des Augsburger Gebetshauses, und der Philosophieprofessor Konrad Paul Liesmann. Und mit letzterem habe ich gesprochen auf Radio 1. Ich danke Ihnen vielmals.
1: Ich danke Ihnen.

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7: Die Temperaturen aktuell liegen zwischen 19 und 21 Grad, maximal 24 Grad werden daraus noch. Das ist recht frisch heute im Vergleich zu den vergangenen Tagen. Dazu gibt's aber trotzdem viel Sonnenschein und nur ein paar lockere Wolken. Im Norden Brandenburgs sind sie ein bisschen kompakter, aber auch da harmlos. In der Nacht dann 12 bis 6 Grad. Der Wind lässt dann nach. Morgen weht er nur noch schwach aus meist nordöstlichen Richtungen und mit viel Sonnenschein und kaum einer Wolke. Die Höchstwerte morgen 23 bis 27 Grad.
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8: Auf Radio 1. Bitte seien Sie vorsichtig unterwegs auf der A10, dem östlichen Berliner Ring. Zwischen Erkner und Rödersdorf sind in beiden Richtungen Personen auf der Fahrbahn. Dann gibt's einen Baustellenstau auf dem westlichen Berliner Ring, A10, in beiden Richtungen vor der Havelbrücke, 10 Minuten plus. Stau auch auf der A12, Berlin Richtung Frankfurt-Oder, zwischen Storkow und Fürstenwalde West, 20 Minuten plus. Auf dem Berliner Stadtring stockt es streckenweise zwischen Tempelhofer Damm und Schmargendorf. In beiden Richtungen müssen Sie eine Viertelstunde mehr einplanen. Länger dauert es auch auf der A103 am Kreuz Schöneberg und zwar auf den Überfahrten Richtung Treptow sowie Richtung Sachsendamm. Sie stehen auch auf der Nonnendammallee Richtung Juliusturm und wir haben noch eine Meldung aus Friedrichshagen. Die Dahlwitzer Landstraße ist am Fürstenwalder Damm nach einem Unfall vollgesperrt. Es gibt große Staus drumherum mit gut 20 Minuten plus. Und bei der S-Bahn läuft es auch nicht rund. Nach einer Signalstörung am Zoologischen Garten kommt es auf den Stadtbahnlinien weiterhin zu Verspätungen und längeren Taktzeiten. Wir wünschen Ihnen eine gute und sichere Fahrt.
7: Danke dir.
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7: Wenn Sie gerade unterwegs sind, auf dem Weg nach Hause, irgendwo im Stau stehen, halten Sie durch. Auch das hat irgendwann ein Ende. Das hier, was DJ Seinfeld singt, stimmt nicht. You can't come home.

0: DJ Seinfeld featuring T.S. Gray auf Radio 1. Unser Album der Woche kommt von Grace Cummings. Großartige Musik. Blood Horse heißt das neue Album, in das wir jetzt nochmal ausführlich reinhören mit Claudia Gerdt. Und im Anschluss haben wir wieder die Möglichkeit, dieses Album zu gewinnen. Und Sie werden hören, das lohnt sich.
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2: 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Nur für Erwachsene.
3: Wenn es um Verletzlichkeit, Verlust und Wut geht, kann die große Geste der ehrlichste Ausdruck sein. Auf ihrem neuen Album Blood Horse widersetzt sich die australische Musikerin Grace Cummings dem Zwang zur Coolness und erlaubt sich eine kompromisslose Emotionalität, die bisweilen ins Theatralische reicht. Sie stellt sich damit in eine Reihe von Künstlerinnen und Künstlern wie PJ Harvey, Nick Cave oder Florence Welch, die diese Überhöhung nutzen, um ihre Songs bewusst aus dem Alltäglichen herauszuheben, ja, um den großen Gefühlen den Raum zu geben, den sie brauchen.
2: I think that the way that I experience life is quite theatrical, like, in the sense, I suppose, that I'm a very emotional person. I am a sponge for a lot of things going on around me that I wish I wasn't.
3: Die Art und Weise, wie sie das Leben erlebe, habe einfach etwas sehr Theatralisches an sich, meint Grace Cummings. Sie als äußerst emotionaler Mensch nimmt wie ein Schwamm vieles von dem auf, was um sie herum geschehe. Eindrücke, Stimmungen und Ereignisse. Bisweilen wünsche sie sich, weniger empfänglich dafür zu sein. Doch diese intensive Wahrnehmung gehöre zu ihr und führt im Umkehrschluss dazu, dass sie Musik macht.
2: But I also think, like, in any kind of art, fine art, painting, sculpture, music, theater, you're showing something that's real, but in an artistic way, it's how it feels. And that, to me, is inherently dramatic.
3: Bei allen Disziplinen der Kunst ginge es ihrer Ansicht nach darum, etwas Wirkliches auf eine Weise sichtbar zu machen, die darstellerisch ist und damit theatralisch, meint Grace Cummings. Es gehe dabei nicht darum, die Realität abzubilden, sondern darum, wie sich etwas anfühle. Gerade diese subjektive und emotionale Darstellung mache Kunst von Grund auf dramatisch. Viele Dinge lassen sich überhaupt erst durch Symbole und Klänge, durch Musik oder Gesang begreifen. Also jenseits der Sprache. Und bisweilen werden sie auch dadurch erträglich. Wie in dem neuen Song von Grace Cummings namens Witch, Witch, Witch, in dem Grace eine Kindheitserinnerung verarbeitet.
2: I remember lying in my bed at night time and it was just the first time that it ever occurred to me, if you die and there's nothing and that goes forever, I couldn't handle it. And I went out to my parents and I was in tears. For the first time, made something theatrical up for my answer. I thought, what would a child say? And I said, witches.
3: Als Kind sei sie einmal nachts wach geworden und habe zum ersten Mal darüber nachgedacht, dass der Tod etwas Endgültiges ist, erzählt Grace Cummings. Überfordert musste sie weinen und weckte vollkommen aufgelöst ihre müden Eltern. Angesichts deren Erschöpfung wollte sie diese nicht zusätzlich belasten und spielte zum ersten Mal in ihrem Leben Theater. Sie überlegte, wovor ein Kind wohl Angst haben könnte und sagte schließlich Hexen. Auch wenn es aus Empathie geschah, so gab sie auf die Art der quälenden Erkenntnis von Verlust und Vergänglichkeit, ja ihrer Angst, eine Stimme und macht nun aus einem Kindheitsmoment der Überforderung einen großen, dramatischen Song. Witch, Witch, Witch, Grace Cummings vom neuen Album Blood Horse.

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1: Blood Horse von Grace Cummings, das ist unser Album der Woche, das Sie jetzt gewinnen können mit ein bisschen Glück und vor allen Dingen ein bisschen Musikkenntnis. Witch, Witch, Witch heißt der Song, den wir gerade gehört haben von diesem Album von Grace Cummings, also Witch mit T jeweils, das heißt also Hexe, Hexe, Hexe, das heißt dreimal Hexe, Hexe, Hexe, so haben wir auch jetzt. Wir haben drei Audios für Sie und weil wir ja wissen, das sollten Sie im Hinterkopf behalten, Hexen waren ja nicht nur weiblich.

0: hinter dieser Musik versteckt sich schon der, die das erste Hexe. Und dann haben wir natürlich noch eine ganz berühmte Hexe.
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0: Ja, scheint zu funktionieren. Und dann bräuchten wir noch ein drittes Hexenwerk.

drei Hexen in welchen Formen auch immer galt es zu erkennen, gilt es zu erkennen, wenn Sie die drei haben. 0331 70 99 111. Das ist die Telefonnummer. Und zu gewinnen gibt es unser Album der Woche von Grace Cummings, Blood Horse. Sie rufen jetzt fleißig an und ich pfeife uns in der Zwischenzeit eins.

0: La prima estate, Erlend Oye war das, auf Radio 1 und unsere Telefonanlage spinnt mal wieder. Ja, es tut uns sehr leid, also unser kleines musikalisches und auch filmisches Rätsel können wir jetzt leider nicht mit Ihnen spielen. Und dieses Album der Woche legen wir auch auf den großen Stapel. Bloodhorse von Grace Cummings, eine Ausgabe, geht wieder zurück in unser Archiv und das werden wir dann bei Gelegenheit anderweitig verlosen. Aber ich möchte es natürlich aufgelöst haben. Für alle, die jetzt versucht haben anzurufen und nicht durchgekommen sind, tut uns leid, liegt an der Telefonanlage. Aber wir wollten zumindest Ihnen sagen, ob Sie richtig gelegen hätten, wenn Sie durchgekommen wären. Also das hier. Ist die Titelmelodie vom Witcher, von The Witcher, der Hexer Geralt von Riva. Und das hier?
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0: Ja. Das ist Hermine Granger aus Harry Potter gewesen.

Und es ist Block Party mit Hunting for Witches. Das waren unsere drei Hexen, männlich, weiblich. Und ich weiß nicht genau, ob irgendwo auch noch divers dazwischen ist. Aber das wären die richtigen Lösungen gewesen. Tut uns leid. Ich hau jetzt die Telefonanlage kaputt. Ach nee, die ist ja schon kaputt.

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1: Erwin Olaf Muses, die Ausstellung im F3 Freiraum für Fotografie in Kreuzberg. Die Arbeiten eines Künstlers oder eines Fotografen handeln immer auch davon, was ihn gerade im Leben bewegt, so Erwin Olaf vor einigen Jahren in einem Interview. Arbeiten des 2023 verstorbenen niederländischen Fotografen sind aktuell erstmals in Berlin in einer umfangreichen Werkschau zu sehen. Gezeigt werden vor allem seine oft übersehenen Porträts, die unter anderem Männer aus der niederländischen Schwulenszene, AktivistInnen und Drag-PerformerInnen zeigen. Es sind, so heißt es, zur Schau intime, direkte, schonungslose und zugleich stilisierte Studien des Menschen, seiner Sehnsüchte, Identitäten und Maskierungen. Erwin Olaf machte auch immer wieder Selbstporträts, setzte sich dabei mit den Themen Alter, Sexualität, Krankheit und Vergänglichkeit auseinander, fotografierte sich auch noch selbst, als er bereits schwer erkrankt war. Erwin Olaf, Muses, die Ausstellung im F3, Freiraum für Fotografie in Kreuzberg. Weitere Infos finden Sie auf radio1.de.
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8: Rufe nach Aufnahme von Hitzeschutz ins Grundgesetz. Ungarisches Parlament hat einen neuen Staatspräsidenten gewählt und das Wetter mal Sonne, mal Wolken und trocken bei 21 bis 24 Grad. Bis zu den Nachrichten hören wir live Volleberg mit Hot Tears.

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2: Sollten Bund und Länder beim Thema Hitzeschutz und Klimafolgen künftig stärker zusammenarbeiten? Entsprechende Forderungen von Verbänden und Kommunen bekommen immer mehr Unterstützung. Auch Linke und Grüne im Bundestag zeigen sich offen für eine mögliche Grundgesetzänderung. Mehr von Jim Bob Nikschas.
3: Der Bund kann sich über Förderprogramme zwar schon jetzt an den Kosten für Hitzeschutz und Klimaanpassung beteiligen, flächendeckend aber geht das nicht. Dazu müsste zuerst das Grundgesetz geändert werden. Die Bundesregierung aus Union und SPD hat sich im Koalitionsvertrag bereits vorgenommen, eine solche Grundgesetzänderung zu prüfen. Im Bundestag bräuchte sie dazu auch Stimmen aus der Opposition. Grünen-Co-Chef Felix Banaschak hat sich bei RTL und NTV offen dafür gezeigt. Vermisst bei der Regierung aber noch die Einsicht, dass es beim Hitzeschutz gerade wirklich ein Problem gibt. Auch linken Klimapolitiker Fabian Pfahl findet, der Bund könnte schon jetzt deutlich mehr tun. Zum Beispiel verbindliche Standards beim Hitzeschutz vorgeben.
2: In Syrien ist der frühere Machthaber Assad in Abwesenheit zum Tode verurteilt worden. Ein Gericht sprach ihn wegen Kriegsverbrechen und Verbrechen gegen die Menschlichkeit schuldig. Nina Amin berichtet.
4: Das Urteil wurde live im Staatsfernsehen verlesen. Vor dem Justizpalast versammelten sich währenddessen Menschen. Augenzeugen zufolge jubelten die dort Anwesenden, nachdem das Todesurteil verkündet wurde. Assad floh im Dezember 2024 mit seiner Familie nach Russland, nachdem er von islamistischen Kämpfern gestürzt wurde. Anführer des Umsturzes damals war der heutige syrische Übergangspräsident el-Sharra. Auch Assads Bruder Maher el-Assad wurde in Abwesenheit zum Tode verurteilt. Berichten zufolge soll er sich ebenfalls nach Moskau abgesetzt haben. Dass die Todesurteile vollstreckt werden, scheint von daher zunächst unwahrscheinlich. Das Gericht forderte die Auslieferung der Verurteilten nach Syrien.
2: Das Parlament in Ungarn hat einen neuen Staatspräsidenten gewählt. Es ist der ehemalige Präsident des obersten Gerichtshofes Baka. Der 73-Jährige ist ein Kritiker des früheren Regierungschefs Orbán. Das Präsidentenamt war frei geworden, nachdem der bisherige Staatschef Szulyok, ein Verbündeter Orbáns, im Juli durch eine Verfassungsänderung vorzeitig aus dem Amt gedrängt worden war. Immer mehr Mädchen werden in Deutschland wegen einer Essstörung im Krankenhaus behandelt. Laut Statistischem Bundesamt hat sich die Zahl der Fälle innerhalb von 20 Jahren verdoppelt. Zuletzt wurden rund 6.000 Mädchen zwischen 10 und 17 Jahren wegen einer Essstörung behandelt. Das sei fast die Hälfte aller Fälle von Patientinnen und Patienten, die deshalb behandelt werden. Die häufigsten Diagnosen waren Magersucht und Bulimie. In Berlin-Biesdorf ist die Feuerwehr im Großeinsatz. Dort brennt seit dem Mittag ein Pflegeheim. Das Feuer war in einer Wohnung im 5. Stock ausgebrochen. Die Flammen haben inzwischen auch das Dach erfasst. Nach Angaben der Feuerwehr wurden die Heimbewohnerinnen und Bewohner in Sicherheit gebracht. Einige von ihnen seien durch den Rauch aber leicht verletzt worden. Das Gebäude ist nicht mehr bewohnbar. In Deetz und Schmergow im Havelland gibt es Probleme mit dem Trinkwasser. Nach Angaben des zuständigen Wasser- und Abwasserverbandes ist der Grenzwert für Mangan überschritten worden. Grund sei ein technischer Defekt in der Aufbereitungsanlage. Die Menschen sollten das Wasser vor dem Trinken so lange laufen lassen, bis es nicht mehr gelbbraun verfärbt aus dem Hahn kommt. Außerdem wird darauf hingewiesen, dass Schwangere, Stillende, Babys und Kleinkinder das Wasser nicht trinken sollten. Ansonsten könne das Wasser aber ohne Einschränkungen zum Trinken, Kochen und Waschen genutzt werden, hieß es. Soweit die Radio 1 Nachrichten. 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
5: Der Tiefausläufer verschwindet und Überhand nimmt das Hochdruckgebiet Ralf. Ja, so heißt es tatsächlich. Das bringt uns viel Sonnenschein heute, auch nur ein paar lockere Wolken bei 21 bis 24 Grad. Es weht auch noch weiterhin ein mäßiger und böiger Wind, der lässt dann in der kommenden Nacht nach. Bei Tiefstwerten von 12 bis 6 Grad bleibt es wieder gering bewölkt und morgen den ganzen Tag über Sonne. Es wird schon wieder ein bisschen wärmer, 23 bis 27 Grad, das sind die Höchstwerte morgen und dazu weht dann ein schwacher Wind aus nordöstlichen Richtungen.
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2: Auf Radio 1, es gibt einen Baustellenstau auf dem westlichen Berliner Ring A10. In beiden Richtungen stehen Sie vor der Havelbrücke. 10 Minuten extra bitte einplanen. Auf der A11 Berlin Richtung Stettin 10 Minuten plus in Höhe Wandlitz. Langer Stau auf der A12 Berlin Richtung Frankfurt-Oder zwischen Storkow und Fürstenwalde-West 45 Minuten zusätzlich. In Berlin läuft der Feierabendverkehr und Sie wissen, was das heißt. Auf dem Stadtring stockt streckenweise.
6: Er läuft nicht.
2: Ich hätte es nicht besser sagen können. Auf dem Stadtring stockt stockt es nämlich streckenweise zwischen Tempelhofer Damm und Schmargendorf in beiden Richtungen 15 Minuten plus. Dann Stau auch auf der A103 am Kreuz Schöneberg und zwar auf den Überfahrten Richtung Treptow sowie Richtung Sachsendamm. Friedrichshagen, die Dahlwitzer Landstraße ist am Fürstenwalder Damm nach einem Unfall vollgesperrt rundherum. Große Staus, dann weitere Staus mit 10 bis 15 Minuten plus auf dem Kuhdamm in beiden Richtungen Höhe Stadtring. Seestraße vorm Stadtring, Nonnendammallee Richtung Juliusturm und Alt-Biesdorf Stadt auswärts. Außerdem Leonorenstraße Richtung Malteserstraße, Johannisthaler Chaussee Richtung Rudower Straße und Rudolf-Röhl-Allee Richtung Biesdorf.
5: Gute Fahrt. Durch.
2: Ja,
5: gut.
2: Ja,
5: danke dir. Luft. Sauerstoffzelt?
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5: Ich habe jetzt zu tun. Ich hole mal Sauerstoffzelt.

0: Toro y moi und Postman war das auf Radio 1. Wenn wir an Sizilien denken, dann denken wir an Sonne, wir denken an Strand, lecker Essen, aber auch das hier ist Sizilien. Das ist ein Konzert der US-amerikanischen Singer-Songwriterin Wednesday. Die hat vergangenes Wochenende beim Musikfestival Ypsikrock auf Sizilien gespielt. Das ist ein ganz besonderes Festival. Also da kommen internationale Musikschaffende hin aus Indie, Post-Punk, elektronische Musik. Sie dürften auch nur einmal kommen in dieses klitzekleine Örtchen Castelbuono. Und sie treten nicht nur auf, sondern sie tun auch was Gutes für die Region im Rest des Jahres. Wie dieses Non-Profit-Projekt funktioniert und ob das auch ein Vorbild für Berlin und Brandenburg sein kann, das bespreche ich mit der Musikjournalistin Aida Bacher. Ja, jetzt habe ich den Nachnamen tatsächlich gerade geübt und dann jetzt dann doch noch kaputt gemacht. Bakrene Jad.
1: Richtig? Genau.
0: Danke.
1: Hallo.
0: So, du warst für uns in Castelbuono dabei. Hallo erstmal, Aida.
1: Hallo.
0: Es gibt ja Musikfestivals eine ganze Menge, auch in Berlin und Brandenburg. Da muss man eigentlich nicht weit wegfahren. Was macht denn dieses Sizilianische so besonders?
1: Ja, das stimmt natürlich. Also in Berlin-Brandenburg sind wir da sehr gesegnet mit vielen Festivals. Aber ich finde das Ypsikrock spannend, weil es zum einen ziemlich große Namen der Indie-Welt in einem ganz kleinen Rahmen präsentiert. Maximal 2500 Besucher pro Abend und gleichzeitig ist es eben ein Non-Profit, das das ganze Jahr über in dem Ort Castelbuono aktiv ist. Man kann dort vor einer mittelalterlichen Burg oder in einem alten Kloster KünstlerInnen wie dieses Jahr zum Beispiel Black Country New Road, Kate Le Bon oder Chet Faker sehen. Und gleichzeitig beteiligt man sich an einem sozialen Projekt in einer sizilianischen Kleinstadt, die damit lebendig bleibt und zu einem Ziel wird für BesucherInnen fernab der Touri-Hotspots.
0: Klingt super. Das war in diesem Jahr die 29. Ausgabe. Also dieses Festival gibt's auch schon seit 1997. War die Kommune denn immer offen für diese Großveranstaltung?
1: Nee, im Gegenteil. Der Gründer Vincenzo Barecca hat mir erzählt, dass es einige Jahre gedauert hat, bis die ganze Stadtgemeinschaft sich dem Festival und der Musik, die da gespielt wird, geöffnet hat. Aber mittlerweile gehört es für Castelbuono fest in den Jahreskalender.
2: But after 10 or years, the community become a part of the festival.
1: I think one of the Für vier Tage steht die Community in Castelbuono im Zentrum des Kulturlebens und findet neue Freunde aus aller Welt. Das hat aber erstmal so 10 Jahre gedauert, bis das passiert ist.
0: Okay, also sind die Besucherinnen und Besucher jetzt vor allem aus dem Ausland? Habe ich das richtig rausgehört? Oder?
1: Nee, die beiden Organisatoren schätzen, dass ungefähr 40% aus Sizilien und aus der direkten Umgebung von Castelbuono kommen. 40% kommen aus dem Rest Italiens und nur so 20% reisen aus dem Ausland an, aus aller Welt. Das bedeutet, dass auch eine ganze Menge Geld in die Kommune gespült wird. Man muss ja da übernachten und essen. Außerdem ist der Verein in Castelbuono durchgehend präsent. Sie organisieren nicht nur das Festival, sondern auch Kultur-, Bildungs- und Nachhaltigkeitsprojekte in Castelbuono und mittlerweile sogar in Palermo selbst. Und die Gründer beschreiben das so.
2: We work for the community. And the people of the community love this.
1: Ypsikrock ist also das ganze Jahr über ein fester Bestandteil der Stadt und sie sehen das Organisieren des Festivals als Dienst an der Community, an der Gemeinschaft. Sie sehen es als soziale Arbeit und dafür werden sie auch von ihrer Kommune so geschätzt.
0: Mhm. Das heißt, das Festival wird ehrenamtlich organisiert?
1: Nicht ganz, denn ein paar Angestellte hat der Verein schon, auch wenn zum Beispiel die beiden Gründer ja eigentlich noch andere Dayjobs haben. Es ist eher vergleichbar mit einem Sozialunternehmen. Aber für die meisten Beteiligten ist es vor allem ein Herzensprojekt, mit dem sie nicht ihr Lebensunterhalt finanzieren. Und mittlerweile erhalten sie auch Unterstützung aus der Kommune, kollaborieren mit lokalen Museen oder lokalen Geschäften.
0: Jetzt gibt's ja auch in Deutschland Festivals, die von ehrenamtlichen Vereinen getragen wird. Die haben's aber nicht leicht meistens. Das immer gut in Neustrelitz zum Beispiel, das Bankdrum, ob's weitermachen kann. Das Aline in Lumre hat 2024 das allerletzte Mal stattgefunden. Also lässt sich das irgendwie übertragen?
1: Naja, mit Zusammenarbeit mit Kommunen ist nicht immer leicht. Manchmal würden Kommunen gerne, aber die Kassen sind leer. An anderen Orten gibt es politisch Widerstand. Aber es gibt auch positive Beispiele eigentlich bei uns direkt in der Region. Also letztes Wochenende fand in Brandenburg das Jenseits von Millionen zum 18. Mal mittlerweile statt. Das Festival auf der Burg Friedland ist eine Benefizveranstaltung, also ein bisschen vergleichbar mit dem FC Grog. Die Erlöse werden gespendet. Das hat mir die eine der OrganisatorInnen, Milena Möller, erzählt.
3: Wir machen das Festival nicht für uns, sondern ja vor allem auch für die Region und auch um was Gutes in die Region zurückzugeben. Wir sind ja ein Benefizfestival, das heißt, wir sammeln immer jedes Jahr Spenden für auch ein lokales Kinder- und Jugendhilfsprojekt hier in der Region. Und da ist uns halt total wichtig, da die Region auch sehr aktiv mit einzubeziehen.
1: Das sei in der Vergangenheit nicht immer leicht gewesen, aber seit den letzten Kommunalwahlen wird das Festival von der Kommune stark unterstützt. Die Ortsvorsteherin hat sogar eine Barschicht am Freitag mitgemacht, hat mir alles Milena erzählt. Mittlerweile hat das Festival zwei Bühnen, die man kostenfrei besuchen kann, neben der dritten, für die man dann zahlen muss. Und mit einem Postleitzahlticket können Einwohner von Friedland für wenig Geld am kompletten Festival teilnehmen. Da weht schon so ein Geist wie beim Ipsy-Krog auch. Und ich finde, Kommunen könnten da noch mutiger sein und sich öfter auf Popkultur einlassen. Denn Beispiele wie das Ipsy-Krog oder eben Beispiele aus Berlin-Brandenburg zeigen, dass so eine Zusammenarbeit für alle Beteiligten langfristig positiv sein kann.
4: Ein spannendes Musikfestival in Sizilien, vorbildhaft vielleicht auch für andere Festivals hier in Berlin und Brandenburg. Also das Ipsy-Krog, über das hat uns die Musikjournalistin Aida Bacher-Nerjat mehr erzählt. Und ich übe deinen Namen bis zum nächsten Mal. Danke dir vielmals.
1: Sehr gerne.

Checkpoint, Nie Game Over von Bilderbuch. Auch schon ein paar Jährchen alt, aus dem Jahre 2018. Und unsere Lieblingsösterreicher haben ihr mittlerweile 9. Studioalbum in der Pipeline. Unendlich plus eins wird das heißen, kommt, sollte eigentlich am 18. September erscheinen. Haben sie aber verschoben auf den 9. Oktober, aber es kommt. Das ist ja das Wichtigste.

0: Aber Jay Gray featuring Bell Cobain und Take My Hand.
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0: Um 16.30 Uhr mit Elisabeth Mattner.
3: Weil es immer häufiger heiße Tage mit 30 Grad und mehr gibt, wird in Deutschland über verschiedene Konsequenzen diskutiert. Der Handelsverband fordert, mehr dafür zu tun, dass sich die Innenstädte abkühlen. Dafür müssten die Kommunen zum Beispiel mehr Geld für Bäume und Grünflächen bekommen. Außerdem fordern mehrere Verbände, Hitzeschutz als Daueraufgabe ins Grundgesetz aufzunehmen, darunter der Deutsche Städtetag und der Sozialverband VdK. Grüne und Linke zeigen sich offen für den Vorschlag. Als Konsequenz aus dem großen Stromausfall im Januar hat der Berliner Senat weitere Schritte beschlossen, um die Stadt widerstandsfähiger zu machen. Wirtschaftssenatorin Giffey erklärte, dass die Mobilfunkbetreiber zum Beispiel künftig mit ihren Funkmasten Konkurrenten aushelfen, deren Kapazitäten ausgefallen sind, um das Handynetz aufrechtzuerhalten. Außerdem hat der Senat für die Wirtschaft Informationen zusammengestellt, wo sie bei der Krisenvorsorge Unterstützung bekommen kann. Das Parlament in Ungarn hat einen neuen Staatspräsidenten gewählt. Es ist der ehemalige Präsident des Obersten Gerichtshofes Baka. Der 73-Jährige ist ein Kritiker des früheren Regierungschefs Orbán. Das Präsidentenamt war frei geworden, nachdem der bisherige Staatschef Szulyok, ein Verbündeter Orbáns, im Juli durch eine Verfassungsänderung vorzeitig aus dem Amt gedrängt worden war. Im Libanon ist die Todesstrafe abgeschafft, als erstes Land im Nahen Osten. Die Abgeordneten des Parlaments stimmten mehrheitlich dafür, Todesurteile durch lebenslange Haft mit schwerer Zwangsarbeit zu ersetzen. Mehrere Menschenrechtsorganisationen begrüßten die Entscheidung. Human Rights Watch sprach von einem Meilenstein für die Menschenrechte in dem Land. Soweit unsere Radio 1 Nachrichten. 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
0: Von der Prignitz bis zur Uckermark und zum Oderbruch kann es heute Nachmittag ein paar kompaktere Wolken geben. Ansonsten sind diese Wolken nur locker, schieben sich auch nur selten vor die Sonne. Mit maximal 21 bis 24 Grad ist es aber kühler als die vergangenen Tage. In der kommenden Nacht dann auch mal einstellige Werte, 12 bis 6 Grad, das sind die Tiefstwerte bei geringer Bewölkung. Der Wind lässt dann nach, morgen wird er auch nur noch schwach. Dazu gibt es den ganzen Tag Sonnenschein, kaum Wolken und 23 bis 27 Grad.
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3: Auf Radio 1, weiter Stau auf der A12 Berlin Richtung Frankfurt oder zwischen Storke und Fürstenwalde West stehen sie aktuell 20 Minuten. In Berlin stockt's auf dem Stadtring streckenweise zwischen Tempelhofer Damm und Schmargendorf in beiden Richtungen 15 Minuten plus. Länger dauert's auch auf der A103 am Kreuz Schöneberg und zwar auf den Überfahrten Richtung Treptow und Richtung Sachsendamm. Dann weitere Staus mit 10 bis 15 Minuten plus rund um Schlesisches Tor und Elsenbrücke, Seestraße vor dem Stadtring, Nonnendammallee Richtung Juliusturm, Alt-Biesdorf stadtauswärts und Rudolf-Rühl-Allee Richtung Biesdorf, dann Friedrichshagen. Die Unfallstelle auf der Dahlwitzer Landstraße Höhe Fürstenwalder Damm wurde inzwischen geräumt. Sie müssen aber noch mit ein bisschen Einschränkungen rechnen. Und aktuell ist noch zur S-Bahn. Wegen Reparaturarbeiten im Bereich Wohlheide ist der Zugverkehr der S3 zwischen Wohlheide und Köpenick unterbrochen und die Linien S46 und S8 sind wegen einer kaputten Weiche in Grünau zwischen Adlershof und Grünau unterbrochen. Wir wünschen Ihnen natürlich eine gute Fahrt.
0: Danke dir.
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0: Man wundert sich ja immer, wie kommen eigentlich Drogen ins Gefängnis? In Frankreich haben die Ermittler jetzt einen Drogenhändlerring enttarnt, die ganz viel solcher Drogen in ein Gefängnis transportiert haben. Und zwar mit Hilfe einer Drohne. 1800 solcher Drogentransporte haben sie registriert.

0: verstehe mal Cool Girls. Aber sie singen von Cool Girls. Und so heißt der Song auch. Cool Girls von Sylvan Paul. Auf Radio 1 haben Sie den gehört. In Berlin gibt es ja sehr viele Gebäude oder Reste davon, die Geschichte erzählen. Das Brandenburger Tor, die Siegessäule, die Gedächtniskirche, die East Side Gallery oder auch ganz viele Reste von Bunkern. In einem von diesen Bunkern hat sich Adolf Hitler das Leben genommen, nachdem er den Nero-Befehl gegeben hat. Der Führerbunker unter der ehemaligen Reichskanzlei, der ist heute weitgehend zerstört und zugeschüttet. An der Stelle befindet sich ein Parkplatz mit einer kleinen Infotafel ganz in der Nähe des Holocaust-Mahnmals. Noch, muss man sagen. Denn ein Investor will an dieser Stelle Wohnungen bauen.
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0: Schriftsteller und Kulturjournalist beim Spiegel. Hallo Arno.
2: Hallo Frauke.
0: Würdest du gern über den Trümmern der Reichskanzlei wohnen?
2: Gute Frage. Lass mal überlegen. Also ich würde einerseits in der Vossstraße wohnen, direkt hinter den Landesvertretungen von Hessen und Brandenburg, glaube ich, in Laufweite zum Potsdamer Platz oder zum Brandenburger Tor. Ich käme quasi zu Fuß zum Hauptbahnhof und ich könnte täglich im Tiergarten joggen. Also mehr Mitte geht nicht, einerseits. Andererseits würde ich tatsächlich exakt über dem Ort wohnen, du hast es schon gesagt, von dem der Zweite Weltkrieg ausgegangen ist, der weltweit mehr als 50 Millionen Menschen das Leben gekostet hat. Ich fände das ein bisschen, wie soll ich sagen, gespenstisch. Und das nicht nur, wenn ich dann mal in den Keller oder in die Tiefgarage müsste. Nee, ich lege mich fest. Dort würde ich nicht wohnen wollen. Ich könnte es mir nebenbei bemerkt, wie die meisten Berlinerinnen und Berliner auch gar nicht leisten. Laut Plan sollen auf der freien Fläche 66 Wohnungen und Büros entstehen. Klingt gut, für mich aber irgendwie nicht nach sozialem Wohnungsbau. Trotzdem unterstützt der SPD-Bausenator Christian Gäbler das Projekt, ebenso wie Senatsbaudirektorin Petra Kahlfeld, eigentlich die oberste Denkmalschützerin der Stadt. Ihr widerspricht wiederum das Landesdenkmalamt mit dem freundlichen Hinweis, dass mit dem sehr weitläufigen Bunker auch der letzte Rest von Hitlers Machtzentrale verschwinden würde. Das Amt bezeichnet das Bodendenkmal als Objekt von umfassender historischer und wissenschaftlicher Bedeutung. Und ich glaube, genau das macht diese Diskussion auch so politisch. Wie will Berlin mit seinem historischen Erbe umgehen? Es will offenbar damit nichts zu tun haben. Es will den Fliegenschiss wegwischen. Bitte gehen Sie weiter, es gibt nichts zu sehen. Und das ist schon peinlich, wenn nicht sogar ein Skandal. Also auch wenn die Bunker der Öffentlichkeit nicht zugänglich und unter einem Parkplatz verborgen sind, sind sie trotzdem noch da. Es ist, wenn man so will, historisch kontaminiertes Gelände. Ein unbequemes Denkmal, das längst in die entsprechende Liste erhaltenswürdiger Baustrukturen hätte aufgenommen werden sollen. Also es müsste nicht einmal ein unterirdischer Museumskomplex oder so erschlossen werden. Der Präsident der Europäischen Rabbinerkonferenz, Pinchas Goldschmidt, hatte neulich die ebenso naheliegende wie originelle Idee, das Gelände den jüdischen Gemeinden der Stadt zu schenken. Sein Argument: dort, wo man versuchte, jüdisches Leben in Europa auszulöschen, sollte man Juden ermöglichen, eine Zukunft aufzubauen für so ein Zentrum oder eine Schule oder dergleichen. Also das wäre alles jedenfalls verantwortungsvoller als den teuren Baugrund und damit 1200 Quadratmeter der eigenen Geschichte grundlos an irgendeinen Investor zu verscherben.
0: Nun gibt es aber auch Befürworter, die argumentieren, mit dem Projekt könnte man ja verhindern, dass der Bunker zum Pilgerort von Rechtsextremen wird. Ist da nicht auch was dran?
2: Ja, die rechtsextremen Pilger. Nee, ich glaube nicht. Also wer pilgern will, der findet allein in Berlin genug andere Ziele. Die muss ich jetzt gar nicht aufzählen. Der Ort der finalen Niederlage dieses Regimes gehörte bisher nicht dazu. Und nach der Logik müsste man sich auch die Leute, die in diesen Wohnungen leben wollen, sehr genau anschauen. Übrigens steht im österreichischen Braunau noch immer das Geburtshaus von Adolf Hitler. Das ist seit kurzem Polizeistation. So kann man es auch machen.
0: Der Kommentar von Arno Frank. Danke dir vielmals.
2: Danke, Frau.
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1: Kassierer und der Durchbruch des Impressionismus in der alten Nationalgalerie in Mitte. Edgar Degas, Paul Cézanne, Édouard Manet, Claude Monet, Auguste Renoir und Vincent van Gogh. Ihre Werke zeigte der Galerist und Verleger Paul Kassierer um 1900 in Deutschland und war so maßgeblich daran beteiligt, dass man die Werke dieser Künstler auch in Deutschland kennenlernte. Sein Kunstsalon wurde zu einer der wichtigsten Galerien für moderne und zeitgenössische Malerei in Deutschland. Kassierer setzte sich auch für den deutschen Impressionismus ein, unterstützte die Berliner Sezession, der er beitrat, und Künstler wie Max Liebermann, Lovis Corinth und Max Lehvogt. Und er förderte auch Künstler der klassischen Moderne wie Edvard Munch und August Gaul. Die Ausstellung zeigt bis Ende September über 100 Werke des Impressionismus und der klassischen Moderne. Und damit, so heißt es zur Ausstellung, das beeindruckende Engagement Paul Kassierers für die Kunst. Kassierer und der Durchbruch des Impressionismus in der alten Nationalgalerie. 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
7: Einigung über Nutzung des RAW-Geländes in Berlin. Brandenburg prüft Sonntagsfahrverbot von Lkw und das Wetter bis zum Abend heiter, nachts klar bei 12 bis 6 Grad. More featuring Celeste Terminal mit Like Heaven. Bis zu den Nachrichten gleich um 17 Uhr.

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0: Mit Elisabeth Mattner.
2: Sollten Bund und Länder beim Thema Hitzeschutz und Klimafolgen künftig stärker zusammenarbeiten? Entsprechende Forderungen von Verbänden und Kommunen bekommen immer mehr Unterstützung. Auch Linke und Grüne im Bundestag zeigen sich offen für eine mögliche Grundgesetzänderung. Mehr von Jim Bob Nikschas.
3: Der Bund kann sich über Förderprogramme zwar schon jetzt an den Kosten für Hitzeschutz und Klimaanpassung beteiligen, flächendeckend aber geht das nicht. Dazu müsste zuerst das Grundgesetz geändert werden. Die Bundesregierung aus Union und SPD hat sich im Koalitionsvertrag bereits vorgenommen, eine solche Grundgesetzänderung zu prüfen. Im Bundestag bräuchte sie dazu auch Stimmen aus der Opposition. Grünen-Co-Chef Felix Banaschak hat sich bei RTL und NTV offen dafür gezeigt. Vermisst bei der Regierung aber noch die Einsicht, dass es beim Hitzeschutz gerade wirklich ein Problem gibt. Auch linken Klimapolitiker Fabian Pfahl findet, der Bund könnte schon jetzt deutlich mehr tun. Zum Beispiel verbindliche Standards beim Hitzeschutz vorgeben.
2: Für die künftige Nutzung des RAW-Geländes in Berlin gibt es eine Einigung. Das haben der Bezirk Friedrichshain-Kreuzberg, die Senatsverwaltung für Stadtentwicklung sowie der Eigentümer, die Kurt-Immobiliengruppe, mitgeteilt. Danach vermietet der Eigentümer einen Teil der Fläche an den Bezirk, befristet auf 2 Jahre. Die Miete von 1 Million Euro pro Jahr trägt der Bezirk. Als nächstes soll ein Bebauungsplan für das Gelände erstellt werden. Ziel ist es, dass für die nächsten 30 Jahre die bestehenden kulturellen Angebote gesichert werden. Auf dem Gelände gibt es mehrere Clubs, Bars und Kulturanbieter. Das Berliner Abgeordnetenhaus hat heute seine Wahlkampagne gestartet, die sich vor allem an junge Menschen richtet. Dafür steht auf den Plakaten unter anderem der Slogan »Heul nicht, geh wählen«, Finn Dressler berichtet.
4: Mehrere hundert digitale Anzeigen, dazu spezifische Plakate für die Berliner Kieze und es gibt sogar Sprüche auf Dönertüten. So möchte das Berliner Abgeordnetenhaus die Wahlbeteiligung stärken. Bei der letzten Wahl 2023 war sie gesunken. In diesem Jahr darf zum ersten Mal schon ab 16 Jahren gewählt werden oder wie es bei der Kampagne heißt, diesmal ohne Mutti-Zettel. Die Kampagne wird unterstützt von Vereinen aus der Zivilgesellschaft und Unternehmen wie den Berliner Verkehrsbetrieben und der Stadtreinigung. Zusätzlich gibt es Social-Media-Beiträge und Infos auf der Website wahl.berlin.
2: Weil es in mehreren deutschen Flüssen extremes Niedrigwasser gibt, ist oder wird in mehreren Bundesländern das Sonntagsfahrverbot für Lkw außer Kraft gesetzt. Auch in Brandenburg wird nun geprüft, ob es eine entsprechende Ausnahmeregel geben soll. Aus der rbb24 Landespolitikredaktion berichtet Michael Schon.
5: Die Schifffahrt sei auch auf brandenburgischen Wasserstraßen beeinträchtigt, teilte eine Sprecherin des Infrastrukturministeriums auf Anfrage von rbb24 mit. Es werde untersucht, ob und in welchem Umfang im Land tatsächlich Güter vom Wasser auf die Straße verlagert würden. Allerdings müssten Ausnahmen vom Fahrverbot erforderlich und verhältnismäßig sein. Eine pauschale Freigabe des Sonntagsverkehrs für Lkw komme nicht in Betracht. Sie müsse auf nachweislich vom Niedrigwasser betroffene Ersatztransporte begrenzt bleiben. Das Ministerium stehe im Austausch mit den anderen Bundesländern.
2: In Kolumbien steigt die Zahl der Toten nach dem Erdbeben weiter. Inzwischen melden die Behörden mindestens 179 Todesopfer. Nach mehr als 3000 Vermissten werde gesucht, dazu sind auch Soldaten im Einsatz. Das Beben der Stärke 7,4 hatte eine Region erschüttert, die als eine der ärmsten Kolumbiens gilt. Rund 1600 Gebäude wurden beschädigt oder stürzten ein. Soweit die Radio 1 Nachrichten. 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
6: Fresh ist es heute geradezu mit maximal 21 bis 24 Grad. Dazu viel Sonnenschein und ein paar lockere Wolken. Morgen dann den ganzen Tag über Sonne und kaum Wolken bei 23 bis 27 Grad. Und am Donnerstag und Freitag wird es zunehmend wärmer und dann steigt auch wieder die Waldbrandgefahr.
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2: Auf Radio 1 Baustellenstau gibt's auf der A12 Berlin Richtung Frankfurt-Oder zwischen Storke und Fürstenwalde-West stehen sie aktuell eine halbe Stunde. In Berlin läuft der Feierabendverkehr, bedeutet auf dem Stadtring stockt es streckenweise in Richtung Wedding zwischen Kreuz Schöneberg und Funkturm 15 Minuten dort. Zusätzlich Richtung Treptow zwischen Beckstraße und Albuinstraße auch 15 Minuten. Länger dauert's auch auf der A103 am Kreuz Schöneberg und zwar auf den Überfahrten Richtung Treptow sowie Richtung Sachsendamm. Weitere Staus mit 10 10 bis 15 Minuten plus rund um Elsenbrücke und Ostkreuz, Seestraße vorm Stadtring, Wollangstraße Richtung Pankow und Nonnendammallee Richtung Juliusturm. Außerdem stehen sie Alt-Biesdorf stadtauswärts und Rudolf-Röhl-Allee Richtung Biesdorf. Und Probleme gibt's auch bei der S-Bahn wegen eines Polizeieinsatzes. Sind S3 und S9 zwischen Spandau und Stresow unterbrochen? Wegen Reparaturarbeiten im Bereich Wuhlheide ist der Zugverkehr der S3 zwischen Wuhlheide und Köpenick unterbrochen und die Linien S46 und S8 sind wegen einer defekten Weiche zwischen Adlershof und Grünau unterbrochen. Wir wünschen Ihnen, dass Sie gut und sicher an Ihr Ziel kommen.
0: Dankeschön.
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0: An End has a start von den Editors, haben Sie gehört, auf Radio 1. In Syrien ist der frühere Machthaber Bashar al-Assad zum Tode verurteilt worden. Ein Gericht hat ihn wegen Kriegsverbrechen und Verbrechen gegen die Menschlichkeit schuldig gesprochen, allerdings in Abwesenheit. Was das bedeutet, das weiß unsere ARD-Korrespondentin Nina Amin.
1: Also die heute verkündeten Todesurteile haben vor allem erstmal einen sehr hohen symbolischen Wert. Denn das war heute eine Rechtsprechung in erster Instanz. Also es wird jetzt noch nicht sofort ein Todesurteil vollstreckt. Aber mehr als anderthalb Jahre nach dem Sturz von Bashar al-Assad ist es das erste Mal, dass jetzt Recht gesprochen wurde, dass die syrische Übergangsjustiz gehandelt hat. Der langjährige Machthaber Assad ist verurteilt worden in Abwesenheit. Er ist hier ins russische Exil geflohen, genauso wie sein Bruder Maher, der auch im russischen Exil ist. Und im Gerichtssaal war aber auch ein Verurteilter anwesend. Das ist ein Cousin von Assad. Atif Najib heißt er. Der ist in der Provinz im Süden Syriens, wo im März 2011 der Aufstand gegen das langjährige Assad-Regime begonnen hat. Der Leiter der politischen Sicherheitsbehörde gewesen in Dara. Er war auch bekannt für seine Brutalität. Und es war damals dort so, dass Kinder regierungskritische Parolen an die Wände geschrieben haben, Jugendliche demonstriert haben. Und daraufhin nahmen Najibs Leute sie fest. Und im Gerichtssaal heute wurden Bilder von toten Jugendlichen hochgehalten, die schlimmste Verletzungen durch Folter zeigten. Und er wurde auch heute vom Gericht zum Tode verurteilt. Wir haben mit Opferfamilien gesprochen. Die waren sehr, sehr erleichtert darüber und fordern jetzt auch natürlich die Auslieferung von Assad und seinem Bruder aus dem russischen Exil.
0: Also es geht nicht nur um Assad in dem Urteil, sondern auch gegen weitere Verantwortliche in der Familie. In Syrien ist dieser Prozess von vielen Menschen verfolgt worden, nicht nur im Gericht, verständlicherweise, nachdem was die Bevölkerung unter dem Assad-Regime erleben musste.
1: Im Gerichtssaal wurde gefeiert, als dieses Urteil verkündet wurde. Auch draußen vor dem Justizpalast waren etliche Leute, die gejubelt haben und sehr erleichtert waren. Denn es sind, wie gesagt, die ersten Urteile, die gesprochen wurden. Wir haben mit Amjad Hamoud gesprochen, einem Rechtsanwalt und Menschenrechtsaktivisten, der sich in Syrien dafür einsetzt, dass das Unrecht aus der Assad-Zeit aufgearbeitet wird. Er wertet das als einen ersten Anfang und er sagte auch gleichzeitig, Gerechtigkeit sei viel mehr als nur eine Todesstrafe, sondern Gerechtigkeit bedeutet, dass die Opfer einfach auch die Wahrheit kennen, dass sie wissen, wer die Befehle gegeben hat, wer sie ausgeführt hat, wer beteiligt war und wer vor allen Dingen diese ganzen Verbrechen vertuscht hat. Und da sagte er uns, da ist noch sehr, sehr, sehr viel Arbeit. Menschenrechtlern zufolge wurden nach Beginn des Bürgerkriegs viele tausend Menschen durch Folter getötet. Viele gelten auch immer noch als vermisst, kamen nie aus den berüchtigten Foltergefängnissen des Assad-Regimes zurück. Also von daher ist das heute sicherlich ein Grund zur Hoffnung für viele Syrer und Syrerinnen, aber erst ein Anfang.
0: Unsere ARD-Korrespondentin Nina Amin über den Prozess gegen Syriens Ex-Machthaber Assad, der heute in Abwesenheit zum Tode verurteilt worden ist.

0: Alexander Braun. Halleluja.
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0: Mit Carsten Brand von donnerwetter.de. Halleluja. Hallo Carsten, Halleluja.
2: Das befreit
0: richtig, ja.
2: Genau.
0: Sag mal, ja. Also das Wetter ist zwar ein bisschen kühler geworden, aber eigentlich bräuchten wir ja auch noch ein bisschen Wasser dazu, weil es gibt ja immer noch keins davon in den Flüssen, also zumindest jetzt also in den großen, wie den Rhein oder so. Wo bleibt denn mal der Regen?
2: Das ist eine gute Frage. Also vielleicht nächste Woche ein bisschen was, aber ich erzähle das gerne nochmal. Wir brauchten 30, 40, 50 Tage durchaus Regenwetter. Ich weiß jetzt schon, dass alle jammern würden nach 5 Tagen, aber ich weiß, also 30, 40, 50 Tage Regenwetter mit 10 bis 15 Liter pro Quadratmeter, weißt du, so leichtem Landregen, Frau. Mhm. Nicht diesen Platzregen. Im Rheineinzugsgebiet, dann hätten wir sozusagen das Defizit erstmal wieder so ein bisschen raus. Und das wird ganz lange dauern. Mal schauen, ob wir es überhaupt aufholen. Also das wird richtig kritisch.
0: Boah. Wo kommt's denn her? Also ich meine, also das Wasser kommt gerade nirgendwo her. Aber ist es wirklich der Klimawandel, den wir da zu sehen, wirklich also auch zu sehen kriegen?
2: Ja, also das ist bei den Flüssen so ein bisschen komplizierter und mega Kulturkampf. Wenn du das so mal im Internet postest, da hast du natürlich dann auch sofort die Leute, alles Quatsch und gibt's nicht und so. Aber wenn man davon mal so ein bisschen mal weggeht und mal so mal die Ideologie beiseite lässt, dann merkt man gerade bei den ganz großen Flüssen, aber auch bei den kleinen, ist es wirklich komplizierter. Auf der einen Seite, und das ist ganz wichtig, haben wir unglaublich hohe Temperaturen, gerade in den letzten Jahren. Und je höher die Temperatur ist, sage ich dir als alter Meteorologe hier, je mehr Wasser geht flöten, ne? Also Verdunstung. Das ist ein ganz klares, kennt man eigentlich von zu Hause. Wenn es wärmer ist, Blumentopf, ne? Je wärmer es wird, umso mehr gießt du. Das ist im Großen in der Natur auch nicht anders. Also das ist schon mal Punkt 1. Also da ist der Klimawandel definitiv eine ganz wichtige Ursache, warum Europa trockener wird. Aber jetzt kommt das aber es ist nicht die Erklärung alleine, warum wir so große Probleme zum Beispiel am Rhein haben, weil man hat natürlich da auch eine Menge dran rumgewerkelt. Der Rhein ist ja eine Wasserstraße, wie ganz viele andere große Flüsse in Deutschland auch, Donau und so. Man hat den natürlich schneller gemacht. Es geht da drum, elegant mit dem Schiff jederzeit da irgendwie fahren zu können. Und früher war halt immer Hochwasser im Fokus und alles schnell das Wasser weg. Man hat es halt schneller gemacht, schon vor 200, 250 Jahren das ausgebaut. Und das ist jetzt ein Problem, wenn das Wasser schneller wegfließt, die Pegelstände niedriger sind, dann sinkt das Grundwasser drumherum und so weiter. Es wirkt wie eine Riesen, ich übertreibe das mal so ein bisschen, wie so eine Riesendrainage. Also da ist auch sehr viel für das heutige Klima falsch gemacht worden. Also aus beiden Punkten kommt das zusammen, zu hohe Temperaturen, mehr Verdunstung, aber auch sehr viel in der Landschaft falsch. Und
0: also die Fahrrinnen noch weiter zu vertiefen, ist vielleicht die falsche Lösung. Dann sollte man wahrscheinlich eher renaturieren rundherum um die Flüsse.
2: Das ist eine große Rolle. Und Staustufen. Also wenn man es überhaupt machen kann, dann muss man es aufstufen, stauen. Und das ist natürlich auch sehr problematisch, aber das ist wahrscheinlich die einzige Möglichkeit. Und übrigens nochmal so ein kleiner Tipp. Entsiegeln, so Schwammstadt, Wasser speichern, ne, das ist so wirklich der Schlüssel langfristig, aber da hat natürlich keiner Lust zu, ist teuer, ist langweilig und so. Ne?
0: Ich hätte da Lust zu, ne? Aber gut, ich bin ja auch kein Städtebauer. Dann lass uns doch mal wieder aufs Wetter schauen. Wie wird das in den nächsten Tagen? Also das scheint ja wieder mal stetig mit den Temperaturen nach oben zu gehen.
2: Ja.
0: Bis wohin und
2: bis Freitag, Samstag, Wir zittern da drum, machen wir 40 oder nicht. Wahrscheinlich sind wir in Deutschland ganz knapp drunter. Ja, und Sonnabend dann, Freitag, Sonnabend die höchsten Temperaturen hier Berlin-Brandenburg und ich würde mal spontan sagen, eher so 36, 37, 38. Jetzt im August übrigens ein bisschen besser zu ertragen, finde ich, weil die Nächte einfach länger sind. Also ich glaube, das ist jetzt nicht mehr so, es ist schlimm, aber nicht mehr so schlimm wie im Juni oder Juli. Ja, also das mal so als Hoffnungsschimmer da rein. Und noch was, Frauke, ist vielleicht die letzte. Also ich will mich nicht 100% festlegen, aber ich vermute, es ist die letzte extreme Hitzewelle jetzt für den Sommer 26. Also wem das noch nicht reicht, der muss dann irgendwo anders nochmal hin. Aber hier ist der Oberschuss.
0: Ne? Dein Wort in Gottes ausgetrocknetem Gehörgang. Danke dir vielmals, Carsten Brand. Bis morgen.
2: Bis morgen. Ciao.

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1: 17.30 Uhr.
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4: Weil es immer häufiger heiße Tage mit 30 Grad und mehr gibt, wird in Deutschland über verschiedene Konsequenzen diskutiert. Der Handelsverband fordert, mehr dafür zu tun, dass sich die Innenstädte abkühlen. Dafür müssten die Kommunen zum Beispiel mehr Geld für Bäume und Grünflächen bekommen. Außerdem fordern mehrere Verbände, Hitzeschutz als Daueraufgabe ins Grundgesetz aufzunehmen, darunter der Deutsche Städtetag und der Sozialverband VdK. Grüne und Linke zeigen sich offen für den Vorschlag. Für die künftige Nutzung des RAW-Geländes in Berlin gibt es eine Einigung. Das haben der Bezirk Friedrichshain-Kreuzberg, die Senatsverwaltung für Stadtentwicklung sowie der Eigentümer, die Kurz Immobiliengruppe, mitgeteilt. Danach vermietet der Eigentümer einen Teil der Fläche an den Bezirk, befristet auf 2 Jahre. Die Miete von 1 Million Euro pro Jahr trägt der Bezirk. Als nächstes soll ein Bebauungsplan für das Gelände erstellt werden. Die Stiftung Brandenburgische Gedenkstätten ist Ziel einer Cyberattacke geworden. Stiftungsdirektor Drekoll erklärte, das gesamte IT-System sei außer Funktion, man habe Anzeige erstattet. Den Angaben zufolge handelt es sich um einen Angriff, bei dem die Hacker Daten verschlüsseln und dann Lösegeld verlangen, damit sie wieder entschlüsselt werden. Wer in Berlin mit der U-Bahn fährt, kann bald über einen neuen Weg Hinweise zur Sauberkeit an den U-Bahnhöfen geben. Man kann sich per WhatsApp-Chat an die Berliner Verkehrsbetriebe wenden. Das Pilotprojekt ist erstmal an einem Bahnhof gestartet, dem Cottbusser Tor. Dort hängen Plakate mit einem QR-Code, über den man direkt zu dem Chat kommt. In denen kann dann alles geschrieben werden, was auffällt, egal ob etwas schmutzig oder beschädigt ist. Bei der Leichtathletik-EM in England hat eine deutsche Läuferin einen Rekord aufgestellt. Smilla Kolbe hat für 800 Meter 1 Minute und 57 Sekunden gebraucht. Das ist die schnellste Zeit seit der Wiedervereinigung. Kolbe ist mit ihrer Zeit ins Halbfinale gekommen. Soweit die Radio 1 Nachrichten. 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
5: Bis zum Abend viel Sonnenschein und ein paar lockere Wolken bei 21 bis 24 Grad. In der Nacht klar oder gering bewölkt bei 11 bis 6 Grad in Berlin, je nach Stadtlage 12 bis 9. Der Wind lässt nach, morgen wird er auch nur noch schwach aus meist nordöstlichen Richtungen. Dazu gibt es den ganzen Tag über Sonnenschein morgen und 23 bis 27 Grad.
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4: Auf Radio 1 gibt einen Baustellenschau auf der A12 Berlin Richtung Frankfurt-Oder zwischen Storkow und Fürstenwalde-West. Aktuell 20 Minuten plus für Sie. In Berlin stockt's streckenweise auf dem Stadtring in Richtung Wedding zwischen Kreuz Schöneberg und Funkturm, Richtung Treptow zwischen Beckstraße und Albuinstraße. Länger dauert's auch auf der A103 am Kreuz Schöneberg und zwar auf den Überfahrten Richtung Treptow sowie Richtung Sachsendamm. Weitere Staus mit 10 Minuten plus rund um die Elsenbrücke, Nonnendammallee Richtung Juliusturm, Müllerstraße vor der Scharnweberstraße und Alt-Biesdorf stadtauswärts. Außerdem stehen sie auf der Seestraße vor dem Stadtring. Höhe Donaugestell ist noch für 10 Tage nämlich nur eine Spur frei. Probleme gibt es auch bei der S-Bahn. Wegen eines Feuerwehreinsatzes ist der Zugverkehr der Linie S2 zwischen Buch und Bernau unterbrochen. Und wegen Reparaturarbeiten im Bereich Wohlheide ist der Zugverkehr der S3 zwischen Wohlheide und Köpenick unterbrochen. Und die Linien S46 und S8 wollen wir auch nicht vergessen. Die sind wegen einer defekten Weiche zwischen Adlershof und Grünau unterbrochen. Gute Fahrt.
5: Dankeschön.
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5: Es gibt mal wieder eine Panne bei der Wahl zum Berliner Abgeordnetenhaus. Auf den Stimmzetteln gibt es einen Namensdreher. Und zwar bei einem der Kandidaten der Partei Die Urbane ist versehentlich der Nachname mit dem zweiten Vornamen vertauscht worden. Jo, das ist keinem aufgefallen, obwohl es ein mehrstufiges Verfahren zur Qualitätssicherung gibt. Vielleicht auch deshalb, weil Die Urbane eher unten auf dem Zettel steht. Jetzt müssten eigentlich die 4 Millionen Stimmzettel neu gedruckt werden, aber der Kandidat hat darauf verzichtet. Der Name darf so stehen bleiben.

0: Internet Famous von Arch Beholder. War das, genau. Auf Radio 1. Der Anschlag auf den CSD ist 2,5 Wochen her. Direkt im Anschluss haben die Veranstalter vom Zug der Liebe gesagt, oh, nee, das machen wir nicht, ist abgesagt worden. Rave the Planet wiederum findet statt. Und zwar am kommenden Sonnabend zieht die Demo für elektronische Clubkultur über die Straße des 17. Juni. Imagine Love lautet das Motto in diesem Jahr, und alles weitere erfahren wir jetzt von Jule Lippig, die heute bei der Pressekonferenz von Rave the Planet dabei war. Hallo Jule.
1: Hallo.
0: 17. Juni, zwischen Siegessäule und Brandenburger Tor, da findet das statt. Was wird das in diesem Jahr für eine Techno-Parade?
1: Genau, du sagst es ja schon, diese Route erstmal, das ist gar keine besonders aufregende Route, weil es geht wirklich nur um die Siegessäule herum, die Straße des 17. Juli entlang, Juni entlang zum Brandenburger Tor und dann wieder zurück. Und das wirklich immer im Kreis von 14 bis 22 Uhr so, das ist die Route, da werden die Menschen Spaß haben. Und ja, es sind mehr als 300 nationale und internationale DJs und Live-Acts angekündigt, also schon ein fettes Programm. Und die werden dann von 34 Umzugswegen, das sind die sogenannten Floats, die Menge da mit Musik beschallen. Okay. Und ja, dieses Areal, was ich schon genannt habe, da können insgesamt maximal 300.000 Menschen gleichzeitig feiern. Ob es dann wirklich auch so viele werden würden, das steht da noch offen.
0: Aber mit welchen Sicherheitsvorkehrungen, welchen Einschränkungen darf denn jetzt gefeiert werden überhaupt?
1: Ja, du hast ja schon gesagt, 3 Wochen jetzt nach dem Anschlag am Rande des CSD findet dieser Umzug statt, im Gegensatz zum Zug der Liebe beispielsweise, der ja abgesagt wurde. Und deswegen haben die Veranstalter von Rave the Planet auch noch kontinuierlich am Sicherheitskonzept weitergearbeitet. Das hat mir heute auf der Pressekonferenz Tim Zeiss erzählt. Er ist da der Demoleiter und einer der Geschäftsführer des Umzugs.
2: Wir mussten natürlich nochmal die ein oder andere Frage aufwerfen, sind auch direkt in den Dialog mit den Polizeibehörden getreten, mit der Feuerwehr, und haben aufgrund dessen auch nochmal an einigen Stellen entsprechend nachgeschärft. Maßnahmen, die getroffen werden im Rahmen einer Evakuierung, ne, da gab es ja auch wieder neue Erkenntnisse aufgrund des CSDs, die dann bei uns wieder eingeflossen sind, weil so ein Sicherheitskonzept basiert auf einem kontinuierlichen Verbesserungsprozess. Wir lernen immer aus eigenen Erfahrungen, aber auch von Erfahrungen auf anderen Veranstaltungen und Versammlung.
1: Ja, es wurde halt auch oft gesagt, wir arbeiten eng mit den Sicherheitsbehörden zusammen. Da frage ich mich natürlich, was heißt das jetzt konkret, eng mit denen zusammenarbeiten? Die Polizei Berlin setzt da beispielsweise auf eine Zwiebeltaktik. So haben die das da heute genannt. Das hat Polizeisprecher Jörn Iffländer mir nochmal genauer erklärt. Da geht es konkret um 3 Schutzzonen.
3: Wir haben eine enge Schutzzone, in der wir gar nichts zulassen an Verkehr. Wir haben eine erweiterte Schutzzone, in der wir nochmal ganz genau gucken, was können wir hier möglich machen. Und wir haben auch darüber hinaus noch eine Schutzzone eingerichtet, in der wir auch ganz genau kontrollieren, was für Ströme, was für Menschen bewegen sich in diesem Gebiet.
1: Ja, und zu diesen Schutzzonen gibt's dann auf der ganzen Demonstrationsstrecke noch ein Glasflaschenverbot. Das wurde auch sehr häufig erwähnt.
0: Rave the Schutzzonen statt Rave the Planet. Das Motto in diesem Jahr heißt Imagine Love, stell dir Liebe vor. Was stelle ich mir unter diesem Motto vor?
1: Ja, da würde ich lieber Dr. Motte sprechen lassen. Der ist ja Geschäftsführer und DJ und der hat das Motto so erklärt.
4: Für ein gutes Miteinander auf diesem Planeten, mit Hilfe von dem Transportmittel, elektronische Tanzmusik und dem Tanzen gemeinsam. Wir brauchen mehr Gedanken der Liebe und mehr ein Miteinander im Guten in diesem Raum der Liebe.
1: Ja, Motte hat gesagt, es geht halt darum, sich vorzustellen oder danach zu streben, dass alle Menschen auf der Welt gleichzeitig in Frieden tanzen. Ja, hört sich erstmal ein bisschen utopisch an. Naja, aber Rave the Planet ist ja auch eine Demonstration und es soll demonstriert werden für Frieden, Zusammenhalt und für den Schutz der Technokultur. Ja, was bedeutet das? Eine Forderung ist beispielsweise ein gesetzlicher Feiertag der elektronischen Musikkultur und auch der Stopp des Weiterbaus der Stadtautobahn A100. Das sind so konkrete Forderungen.
0: Hm. Weil die ja natürlich auch einige Clubs, also dieser Weiterbau der A100, genau, einige Clubs gefährden würde. Also das ist ja nicht luftleerer Raum. Über 300 Artists, hast du gesagt, legen auf. Welche Namen könnte man kennen? Ich wahrscheinlich keinen.
1: Also erstmal können wir reinstarten, welche Genres es gibt, weil elektronische Tanzmusik ist ja wirklich so vielfältig und da ist, würde ich sagen, für alle Generationen was dabei. Also von House, von Techno-House, normalem Techno, Hardtech, Afro-House und dann halt, das wurde auch ganz deutlich erwähnt, für die jüngeren Generationen gibt's Bounce, Hard Techno und Trance, ist ja wirklich gerade sehr beliebt. Und es gibt auch einen Kids Rave Float für, ja, die Kinder und jungen Heranwachsenden. Und um jetzt hier mal ein paar Namen zu droppen. Also, ja, ADHS wird dabei sein. Future 666 wird dabei sein. Auch Hannah Lang, die ist auch sehr bekannt. Die wird auf dem Club Ostfloat sein. Dann vom Lokschuppen Berlin ist Zwilling mit dabei. Dann ist Mausio mit dabei. Teenage Mutant und natürlich Dr. Motte und auch Panpot. Und auf dem Panpot Float wird dann auch Fritz die ganze Parade live übertragen.
0: Also unsere lieben Kollegen vom RBB, genau. Radio Fritz, der Jugendsender. Ich habe jetzt auf der Seite gesehen, die Veranstaltenden rufen zu Spenden auf. Da habe ich mich sofort gefragt, warum machen die das? Wie finanziert sich Rave the Planet?
1: Rave the Planet, das ist tatsächlich eine gemeinnützige GmbH. Also die bekommt Gelder durch Spenden und Sponsoring. Und die Gelder werden dann laut Veranstalter zu 100% wieder in Projekte investiert. Und die Floats, die da jetzt rumfahren werden am Samstag, die finanzieren sich alle selber. Da stehen ja auch Kollektive oder Clubs dahinter, die sich halt selber drum kümmern müssen. Und dazu sammelt Rave the Planet auch Gelder durch Merch, durch Spenden und durch Aktionen, wie beispielsweise dann auch die diesjährige Afterparty in der Columbia-Halle nach dem Umzug. Mhm.
0: Also erstmal auf dem Umzug im Kreis feiern und dann danach nochmal in den Club, damit man nicht mehr im Kreis...
1: Dreht.
0: Am Sonnabend wird auf der Straße 17. Juni gefeiert über Rave the Planet. Habe ich mit meiner RBB-Kollegin Jule Lippig gesprochen. Danke vielmals.
1: Gerne.

0: Damien Gerardo war das mit Don't Pretend.
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2: Bonnie Prince Billy im großen Sendersaal des RBB in Charlottenburg, präsentiert von Radio 1. Mit We Are Together Again hat Will Oldham alias Bonnie Prince Billy im März sein mittlerweile 31. Album auf den Markt gebracht.
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2: Dass Musik für ihn wichtig ist, steht bei dieser Fülle an Songs außer Frage. In seiner Kindheit sei er oft isoliert gewesen, so Will Oldham in einem Interview mit Radio 1-Moderator MC Lücke. Und so sei ein Grund, Songs zu schreiben und Alben zu produzieren, zu wissen, dass er eine Community in der Welt hat. Auch wenn er mal verdrehte Gedanken oder Gefühle habe, sich mal einsam fühle, wisse er, dass es eine Verbindung zu anderen Menschen gibt. Er ein Teil einer Gemeinschaft ist. Von Familie, von Gemeinschaft handeln größtenteils auch die Songs auf seinem neuen Album We Are Together Again. Ein Gemeinschaftsprojekt, an dem rund ein Dutzend MusikerInnen mitgewirkt haben. Bonnie Prince Billy heute im großen Sendesaal des RBB in Charlottenburg. Los geht das Konzert um 20 Uhr.
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0: Einigung über Nutzung des RAW-Geländes in Berlin. Suche nach tausenden Vermissten nach Erdbeben in Kolumbien. Und das Wetter am Abend heiter, nachts klar bei 12 bis 6 Grad. Kesha mit Love Drunk hören wir noch bis zu den Nachrichten um 18 Uhr.

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2: Weil es immer häufiger heiße Tage mit 30 Grad und mehr gibt, wird in Deutschland über verschiedene Konsequenzen diskutiert. Der Handelsverband fordert, mehr dafür zu tun, dass sich die Innenstädte abkühlen. Dafür müssten die Kommunen zum Beispiel mehr Geld für Bäume und Grünflächen bekommen, heißt es. Außerdem fordern mehrere Verbände, Hitzeschutz als Daueraufgabe ins Grundgesetz aufzunehmen, darunter der Deutsche Städtetag und der Sozialverband VDK. Grüne und Linke zeigen sich offen für den Vorschlag. Über das RAW-Gelände im Berliner Bezirk Friedrichshain-Kreuzberg wurde lange gestritten. Heute haben Eigentümer, Bezirk und die zuständige Senatsverwaltung eine Einigung verkündet. Agnes Sundermeier hat die Einzelheiten.
3: Der Eigentümer, die Kurt Immobiliengruppe, vermietet einen Teil des RAW-Geländes befristet für 2 Jahre an den Bezirk. Das heißt, viele bekannte Kulturanbieter wie der Sommergarten und der Club Cassiopeia können bleiben. Die Vertragspartner haben sich zusätzlich auf die Option geeinigt, den Interimsmietvertrag um ein weiteres Jahr zu verlängern. Die Miete von 1 Million Euro jährlich wird für die ersten 2 Jahre durch den Bezirk getragen. Rund 40% der Mietkosten sollen in den Erhalt der Gebäude fließen. In der Zeit des befristeten Mietvertrags soll parallel der Bebauungsplan für das Gelände festgesetzt werden. Ziel ist es, einen Generalmietvertrag abzuschließen, der neben Neubauten auch für 30 Jahre die bestehenden kulturellen Angebote sichern soll.
2: In Deetz und Schmergow im Havelland gibt es Probleme mit dem Trinkwasser. Nach Angaben des zuständigen Wasser- und Abwasserverbandes ist der Grenzwert für Mangan überschritten worden. Grund sei ein technischer Defekt in der Aufbereitungsanlage. Die Menschen sollten das Wasser vor dem Trinken so lange laufen lassen, bis es nicht mehr gelbbraun verfärbt aus dem Hahn kommt. Außerdem wird darauf hingewiesen, dass Schwangere, Stillende, Babys und Kleinkinder das Wasser nicht trinken sollten. Ansonsten könne das Wasser aber ohne Einschränkungen zum Trinken, Kochen und Waschen genutzt werden. In Kolumbien steigt die Zahl der Toten nach dem Erdbeben weiter. Inzwischen melden die Behörden mindestens 179 Opfer. Nach mehr als 3000 Vermissten werde gesucht, dazu sind auch Soldaten im Einsatz. Das Beben der Stärke 7,4 hatte eine Region erschüttert, die als eine der ärmsten Kolumbiens gilt. Rund 1600 Gebäude wurden beschädigt oder stürzten ein. Auf Sizilien sitzen weiter tausende Urlauberinnen und Urlauber fest. Weil der Vulkan Ätna seit Tagen Asche spuckt, können am Flughafen in Catania kaum Flugzeuge starten oder landen. Lisa Weiß berichtet.
4: Bilder im Internet zeigen den Flughafen in Catania völlig überfüllt. Italienische Medien berichten, dass viele Personen am Flughafen übernachtet hätten. In Sizilien ist Hochsaison. Spontan ein Hotel zu finden ist schwierig. In sozialen Medien kritisieren Betroffene, dass sie wenig Hilfestellung von den Fluggesellschaften bekommen hätten. Einige Fluggesellschaften setzten Busse ein, um die Menschen von einem Flughafen zum anderen zu bringen.
2: Das Parlament im Libanon hat die Todesstrafe abgeschafft, als erstes Land im Nahen Osten. Die Abgeordneten stimmten mehrheitlich dafür, Todesurteile durch lebenslange Haft mit schwerer Zwangsarbeit zu ersetzen. Mehrere Menschenrechtsorganisationen begrüßten die Entscheidung. Human Rights Watch sprach von einem Meilenstein für die Menschenrechte in dem Land. Soweit die Radio 1 Nachrichten. Mehr Meldungen unter rbb24.de.
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5: Heute Abend viel Sonnenschein, auch in der kommenden Nacht nur locker bewölkt. Die Tiefstwerte liegen dann bei 12 bis 6 Grad in Berlin, je nach Stadtlage bei 12 bis 9. Morgen wieder den ganzen Tag Sonnenschein, kaum Wolken und es wird ein bisschen wärmer, 23 bis 27 Grad, das sind die Höchstwerte morgen. Der Wind hat dann auch nachgelassen und wird nur noch schwach aus meisten nordöstlichen Richtungen.
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2: Auf Radio 1 gibt einen Baustellenstau auf der A12 Berlin Richtung Frankfurt-Oder. Zwischen Storkow und Demseebrücke stehen sie aktuell 20 Minuten. In Berlin stockt es auf dem Stadtring streckenweise in Richtung Wedding zwischen Kreuz Schöneberg und Funkturm, Richtung Treptow zwischen Beckstraße und Albuinstraße. Dann gibt es weitere Staus mit 10 Minuten plus rund um die Elsenbrücke, Nonnendammallee Richtung Juliusturm. Sie stehen auch auf der Müllerstraße vor der Scharnweberstraße und Alt-Biesdorf stadtauswärts. Außerdem auf der Seestraße vor dem Stadtring Höhe Donaugestell ist nun noch für 10 Tage nur eine Spur frei. Dann gibt es einige Probleme bei der S-Bahn. Wegen eines Feuerwehreinsatzes ist der Zugverkehr der Linie S2 zwischen Buch und Bernau unterbrochen. Die Linien S5, S7 und S75 sind wegen eines Polizeieinsatzes zwischen Ostkreuz und Wuhletal-Springpfuhl unterbrochen. Unterbrochen sind auch S46 und S8 wegen einer defekten Weiche zwischen Adlershof und Grünau. Und wegen Reparaturarbeiten im Bereich Wuhlheide ist der Zugverkehr der S3 zwischen Wuhlheide und Köpenick unterbrochen. Wir wünschen Ihnen eine gute Fahrt.
1: Dankeschön.
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5: So ist es. Schönen guten Tag. Mit dem Ende der Kohle in der Lausitz wird in der Spree deutlich weniger Wasser fließen, weil bisher und bis dahin der Tagebau das Grundwasser eben aus dem Tagebau in den Fluss pumpt. Und dass das dann mit Ende des Kohleabbaus ein Problem wird, das weiß man schon länger. Das hat auch Brandenburgs Ministerpräsident Dietmar Woidke Ende Juni hier im Interview auf Radio 1 beschrieben.
6: Das ist vollkommen klar, dass 2038, wenn das letzte Kraftwerk schließen soll, ist es natürlich notwendig, dass wir wissen, wo kommt das Wasser für die Spree her. Wir brauchen neue Speicher, wir brauchen Sicherheit, eine Mindestabflussmenge für die Spree, für den Spreewald, aber natürlich dann auch für Berlin. In Berlin hängt ein Teil der Trinkwasserversorgung davon ab. Und das ist eine Aufgabe, die vor uns steht. Und wenn wir heute sagen, wir sind heute 2026 sind noch 12 Jahre, also die Zeit drängt.
5: Brandenburgs Ministerpräsident Dietmar Woidke über die drohende Wasserknappheit in der Spree, über die ich auch gleich mit der Professorin für Hydrogeologie an der TU Berlin, Irina Engelhardt, spreche.

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1: Berlin und Brandenburg gehören zu den trockensten Regionen in Deutschland und das schon immer. Also schon Fontane hat geschrieben von der märkischen Sandscholle. Aber durch den Klimawandel wird das Wasser noch weniger und das ist nicht nur für die Natur problematisch. Auch Berlins Trinkwasserversorgung hängt an der Spree. Und die wiederum am Braunkohlebergbau in der Lausitz, wo noch das abgepumpte Grundwasser in den Fluss abgeleitet wird. Mit dem finalen Kohleausstieg 2038 wird es aber vorbei sein und was das für die Berliner Trinkwasserversorgung bedeutet. Das bespreche ich mit Irina Engelhardt, Professorin für Hydrogeologie an der TU Berlin. Einen schönen guten Tag.
2: Ja, guten Tag und vielen Dank für die Einladung.
1: Wie trocken ist die Spree schon jetzt?
2: Also wir sehen bei der Spree eine hochvariable eigentlich Wasserführung. Das heißt, wir haben schon noch in den Herbst-Winter-Monaten auch eine ausreichende Wasserführung. Was eher kritisch ist, sind eben so Perioden wie es jetzt, also Juli, August, wenn dann letztendlich eben der Mindestabfluss auch an unserem Pegel Große Tränke, das ist der Kontrollpegel für die Stadt Berlin, nicht mehr erreicht wird. Und dieses wird perspektivisch eben mit dem Braunkohleausstieg sich noch deutlich verstärken.
1: Aber aktuell ist es nicht so, es kann nicht so schlimm sein wie im Rhein, wo ja mittlerweile der Pegel an einigen Stellen einstellig ist.
2: Ja, wir haben in Berlin eine relativ gute Situation dadurch, dass wir ja eine relativ starke Einstausituation in der Stadt haben. Also wir haben verschiedene Wehranlagen, die auch entsprechend eben einer bestimmten Wasserführung in der Spree betrieben werden. Und so stellt letztendlich das Land Berlin sicher, dass doch noch immer einigermaßen Wasserführung da ist. Das bedeutet aber natürlich auch, müssen wir uns vorstellen, wenn das Wasser nicht mehr richtig zuläuft und abläuft, dass die Wasserqualität entsprechend in der Stadt abnimmt.
1: Okay. Was passiert jetzt, wenn der Tagebau 2038 dicht macht?
2: Ja, unsere Modellrechnungen, die wir mit einem hydrologischen Modell für das gesamte Einzugsgebiet der Spree gerechnet haben, zeigen uns eben, dass für trockene Sommermonate, also Juli, August, durchaus fast kein Zufluss mehr an diesen Kontrollpegel Große Tränke Richtung Berlin fließen kann. Das heißt dann nicht, dass wir gar kein Wasser mehr bekommen, da wir ja quasi dann noch den Müggelsee dazwischen geschaltet haben. Es gibt auch wieder Zuflüsse über Seitenbäche, aber der Zufluss aus Süden wird in diesen Sommermonaten quasi mehr oder weniger fast auf Null zurückgehen.
1: Und das heißt dann auch, die Qualität des Wassers wird schlechter?
2: Ja, genau. Also wir haben ja in Berlin die Uferfiltration zu 60 bzw. 70%, je nachdem, wie man es betrachten möchte. Und wir sagen immer, das Wasser zirkuliert dreimal zwischen Toilette und ihrem Wasserhahn hin und her. Und wenn wir natürlich eben diese starke Zirkulation, also so einen fast kleinen, quasi geschlossenen Kreislauf haben und es kommt weniger Wasser zur Verdünnung dazu, dann wirkt sich das auf die Wasserqualität und die Leistungsfähigkeit der Wasseraufbereitung oder die Anforderungen an die Wasseraufbereitung entsprechend aus.
1: Wie sehr ist dadurch, also nicht nur Berlins Trinkwasserversorgung, sondern eben auch die der Gemeinden im Spreewald bedroht? Wie wichtig ist die Spree für die Trinkwasserversorgung insgesamt?
2: Na, die Spree ist quasi einer unserer zentralen Flüsse in der Region, zusammen mit der Havel. Und der Spreewald ist natürlich auch nicht nur aus Trinkwasserversorgungssicht, so viele Menschen leben da ja nicht, sondern natürlich aus Sicht der Ökosysteme, aus Sicht des Tourismus ist entsprechend gut. Aktuell, ich war gerade da, ist die Wasserführung eigentlich relativ gut im Spreewald, was aber auch an dem Aufstau mit den vielen kleinen Wehren liegt. Aber wenn letztendlich eben unsere Fließe dort auch trocken fallen, dann hat das natürlich speziell auf die aquatischen Lebewesen oder auch wasserabhängige Bäume und so weiter Auswirkungen.
1: Jetzt ist 2038 noch ein bisschen hin, aber welche politischen Maßnahmen bräuchte es jetzt schon, um dann 2038 nicht plötzlich dazustehen und so, hups, jetzt ist unser Trinkwasser knapp?
2: Ja, naja, ganz so lange finde ich 2038 gar nicht, wenn ich an Genehmigungsverfahren denke. Und wenn ich eigentlich auch daran denke, dass diese Situation eigentlich auch schon seit 10 Jahren oder auch sogar länger seitens der Wissenschaft, sage ich mal, postuliert wird, dass sie eintreten könnte. Was wir ganz sicher brauchen, ist eine gute Wasserspeicherung. Dazu zählen zum einen natürlich unsere Restlöcher. Also das heißt, wir haben ja noch ein paar Tagebauer, die sind derzeit im Betrieb noch, dass wir zumindest die als entsprechende Wasserspeicher ausbauen. Es gibt andere Methoden, wie zum Beispiel künstliche Grundwasseranreicherung, was wir auch bei mir am Lehrstuhl betreiben, also wo wir Überschusswasser in den Untergrund einspeisen. auch solche Methoden sollten aus unserer Sicht stärker zukünftig implementiert werden.
1: Der Spree droht eine extreme Wasserknappheit, mehr als jetzt schon, wenn ab 2038 der Kohletagebau in der Lausitz Geschichte ist und dort kein Grundwasser mehr in die Spree gepumpt wird. Und darüber habe ich mit Irina Engelhardt gesprochen. Sie ist Professorin für Hydrogeologie an der TU Berlin. Frau Engelhardt, vielen Dank fürs Gespräch.
2: Ja, vielen Dank für die Einladung.

0: Das ist neu auf unserer Radio 1 Playlist. Andrew Kollberg heißt der Mann, ist in Schweden geboren, in den USA, in Arizona aufgewachsen und lebt mittlerweile in Köln. High Hopes heißt seine aktuelle Single, die wir hier gehört haben.
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2: Meine Mutter ruft aus meiner Heimatstadt Freiburg an. Das war lustig, Sebastian, als du bei uns warst und im Supermarkt gesiezt wurdest. Na, ich bin über 40. Außerdem war der Typ höchstens 19. Ja eben, das ist doch deine Generation. Das hätte mein Sohn sein können. Nein. Kannst du dich noch an Sabine aus meiner Klasse erinnern, frage ich. Ja klar, die hatte doch so schöne rehbraune Augen. Und kannst du dich noch erinnern, dass ich plötzlich sehr oft bei meinem Freund Fabian übernachtet habe? Natürlich, wir haben uns damals gefragt, ob du nicht, du weißt schon, wie Harpe Kerkeling bist. Total lustig, frage ich. Nee, schwul. Mama, ich war die ganze Zeit bei Sabine, ihre Eltern waren Hippies, sie haben uns sogar das Ehebett angeboten. Ich wusste es die ganze Zeit, ruft mein Vater von hinten. Wirklich? Rufen meine Mutter und ich gleichzeitig. Klar, Fabian war einfach viel zu hübsch für dich. Jedenfalls, wenn damals mit Sabine was schiefgegangen wäre, dann wäre mein Kind jetzt schon so 25. Ich habe ja kürzlich Sabine in der Stadt gesehen. Die war mit einem jüngeren Typen unterwegs, so Mitte 20. Und sie hat ja damals auch so plötzlich die Schule gewechselt. Ich lege schnell auf.
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2: Um 18.30 Uhr mit Elisabeth Mattner.
3: Bundesverkehrsminister Bilger sieht vorerst kein schnelles Ende der Einschränkungen für die Binnenschifffahrt wegen Trockenheit. Man müsse davon ausgehen, dass die Niedrigwasserproblematik den gesamten August über andauern werde, sagte Bilger. Der CDU-Politiker will sich morgen noch einmal mit seinen Kolleginnen und Kollegen aus den Ländern austauschen und über weitere Krisenmaßnahmen beraten.

0: Grüne und Linke zeigen sich offen für den Vorschlag. Für die künftige Nutzung des RAW-Geländes in Berlin gibt es eine Einigung. Das haben der Bezirk Friedrichshain-Kreuzberg, die Senatsverwaltung für Stadtentwicklung sowie der Eigentümer, die Kurt Immobiliengruppe, mitgeteilt. Danach vermietet der Eigentümer einen Teil der Fläche an den Bezirk, befristet auf 2 Jahre. Die Miete von 1 Million Euro pro Jahr trägt der Bezirk. Als nächstes soll ein Bebauungsplan für das Gelände erstellt werden. Die Stiftung Brandenburgische Gedenkstätten ist Ziel einer Cyberattacke geworden. Stiftungsdirektor Drikoll erklärte, das gesamte IT-System sei außer Funktion. Man habe Anzeige erstattet. Den Angaben zufolge handelt es sich um einen Angriff, bei dem die Hacker Daten verschlüsseln und dann Lösegeld verlangen, damit sie wieder entschlüsselt werden. Bei der Leichtathletik-EM in England hat eine deutsche Läuferin einen Rekord aufgestellt. Smilla Kolbe hat für 800 Meter 1 Minute und 57 Sekunden gebraucht. Das ist die schnellste Zeit seit der Wiedervereinigung. Kolbe ist mit ihrer Zeit ins Halbfinale gekommen. Soweit die Radio 1 Nachrichten. Mehr Meldungen unter rbb24.de.
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2: In der kommenden Nacht ist es meist klar oder nur gering bewölkt. Die Temperaturen gehen auf 12 bis 6 Grad in Brandenburg zurück, in Berlin auf 12 bis 9 Grad. Der Wind lässt nach, morgen wird er nur noch schwach aus nordöstlichen Richtungen und dafür gibt es dann morgen den ganzen Tag Sonne, kaum Wolken, es wird wieder wärmer. 23 bis 27 Grad, das sind die Höchstwerte morgen.
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0: Auf Radio 1, der Baustellenstau auf der A12 Berlin Richtung Frankfurt-Oder ist immer noch da. Zwischen Storke und Demseebrücke stehen sie aktuell 10 Minuten. Auf dem Berliner Stadtring stockt es noch etwas Richtung Wedding zwischen Beckstraße und Schmargendorf. Richtung Treptow haben wir dichten Verkehr zwischen Beckstraße und Albuinstraße. Länger dauert es auch auf der Nonnendammallee vor der Daumenstraße Richtung Juliusturm sowie auf der Seestraße vor dem Stadtring. Da ist wegen Bauarbeiten jeweils nur eine Spur frei. Dann Wiesdorf, der Kreuzungsbereich Blumberger Damm, Elisabethstraße ist nach einem Unfall gesperrt und es gibt mehrere Probleme bei der S-Bahn. Wegen eines Feuerwehreinsatzes ist der Zugverkehr der Linie S2 zwischen Buch und Bernau unterbrochen. Unterbrochen sind auch S46 und S8 wegen einer defekten Weiche zwischen Adlershof und Grünau. Und wegen Reparaturarbeiten im Bereich Wuhlheide ist der Zugverkehr der S3 zwischen Wuhlheide und Köpenick unterbrochen. Gute Fahrt wünschen wir Ihnen.
2: Dankeschön.
0: Gerne.
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2: Schönen guten Abend.

0: Park Hae-jin und Let's Sing, Let's Dance. Das kann man auch weiterhin auf dem RAW-Gelände in Berlin-Friedrichshain. Das Kulturareal scheint gerettet. Seine Clubs, Konzertsäle, Ateliers, Flohmärkte stehen ja schon seit Jahren immer mal wieder auf der Kippe, also mindestens viermal akut vor dem strukturellen Aus, weil die jeweiligen Eigentümer was anderes mit dem Gelände vorhatten, meist lukrative Neubauten. Heute haben die aktuellen Eigentümer, die Kurt Immobiliengruppe, der Bezirk Friedrichshain-Kreuzberg und die zuständige Senatsverwaltung eine Einigung für die Zukunft verkündet. Und was genau da vereinbart wurde, das weiß RBB-Landespolitikreporter Finn Dressler.
1: Was jetzt auf dem Tisch liegt, das ist ein befristeter Mietvertrag für einen Teil des RAW-Geländes. Da geht's konkret um das sogenannte soziokulturelle L. Das ist der Teil, wo die ganzen bekannten Bars und Clubs zu finden sind, also zum Beispiel auch das Cassiopeia. Und dieser befristete Mietvertrag, der gilt jetzt erstmal für 2 Jahre. Und dort mietet eben der Bezirk für 1 Million Euro jährlich sich bei der Kurt Immobiliengruppe ein und ermöglicht so, dass eben die Clubs und Bars dort erstmal weiter sein können. Der Vertrag kann auch noch ein drittes Jahr verlängert werden, dann würde die Senatsverwaltung für Stadtentwicklung die Kosten übernehmen. Aber eigentlich möchte man sich schon schneller einigen, nämlich in den kommenden 2 Jahren. In dieser Zeit soll das Bebauungsplanverfahren abgeschlossen werden und das soll dann die Zukunft des RAW-Geländes auch langfristig klären.
0: Was nun aus den Clubs und Kulturanbietern auf dem RAW-Gelände werden soll, langfristig, das werden wir dann sehen. Wie haben denn die auf die Einigung reagiert?
1: Die Zukunft ist ja jetzt erstmal für 2 Jahre gesichert und allein darüber freuen sich die Clubs und Bars schon mal. Sie sagen teilweise, so lange Verträge, die gab es wirklich noch nie oder lange nicht mehr, denn normalerweise sind dort sogar deutlich kürzer befristete Verträge gang und gäbe. Und zumindest von Florian Falkenhagen vom Cassiopeia heißt es, sie seien auch dem Bezirk dankbar, dass er sich da so sehr fürs RAW-Gelände stark macht. Zumindest für 2 Jahre steht also fest, was aus den Clubs und Bars wird. Da wird erstmal weitergefeiert. Und wenn bei der Einigung alles gut geht, dann könnte das auch noch deutlich länger so sein. Denn dann gibt es die Aussicht, dass auch die nächsten 30 Jahre das soziokulturelle L, die ganzen Clubs und Bars dort bestehen bleiben können. Und eben auch in Zukunft neben geplanten Wohnungen und Gewerbeflächen auf dem RAW-Gelände eben Clubs und Kultur ihre Heimat haben.
0: Ich kann mir vorstellen, dass da heute Abend der ein oder andere Sektkorken knallt. Allerdings, es gibt noch Fallstricke für die Einigung.
1: Erstmal muss kurzfristig die Bezirksverordnetenversammlung aus Friedrichshain-Kreuzberg den Plänen zustimmen. Der Bezirk zahlt ja eine ganze Menge Geld da an den Eigentümer und da braucht es eben die Zustimmung. Die wird voraussichtlich am 9. September erwartet, beziehungsweise dann entscheidet die Bezirksverordnetenversammlung. Und am 2. September entscheidet auch der Hauptausschuss des Abgeordnetenhauses. Auch der muss nämlich sein Go für die Pläne geben.
0: Das Kulturareal auf dem RAW-Gelände hat wieder eine Zukunft. Die Eigentümer, die Kurt Immobiliengruppe, der Bezirk Friedrichshain-Kreuzberg und die zuständige Senatsverwaltung haben sich heute geeinigt und darüber berichtet hat unser RBB-Landespolitikreporter Finn Dressler.

Naja, wir können noch so cool sein, alle miteinander. Wir brauchen einander dann doch, weil irgendwas können wir nicht. Sophie Hunger war das mit Spaghetti, mit Spinat auf Radio 1. Das Gorki-Theater hat eine neue Intendantin. Carla Ilk war Kuratorin, Dramaturgin, Direktorin der staatlichen Kunsthalle Baden-Baden. Das ist ein ganz schöner Sprung aus dieser kleinen Stadt in das große Berlin. Allerdings, sie hat auch 2024 den Deutschen Pavillon auf der Biennale in Venedig verantwortet. Also große Kunst kann sie. Was sie jetzt am Gorki-Theater vorhat, das verrät Carla Ilk heute Abend hier auf Radio 1. Denn sie ist zu Gast in unserem Studio 1 im Bikini. Außerdem stellen wir Ihnen ein neues Kunstfestival vor in Brandenburg. Kunst formt Räume, Art Shapes Spaces, das ist das Motto der ersten Open Art Lausitz Biennale für zeitgenössische Kunst. Und dann gibt's natürlich wie immer in unserem Studio 1 auch Live-Musik, die kommt heute Abend von C-Soul. Marion Brasch ist ihre Gastgeberin gleich ab 19 Uhr. Ich bin Frauke Oppenberg, haben Sie einen schönen Abend.

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1: In the Mood for Love im Freiluftkino Hasenheide in Neukölln. 1962 in Hongkong. Der Zeitungsredakteur Herr Chow bezieht mit seiner Frau eine neue Wohnung in einem Haus der Shanghai Community. Die Sekretärin Frau Chan bezieht mit ihrem Mann die Nachbarwohnung. Die beiden begegnen sich auf ihren Wegen durch die Stadt immer und immer wieder flüchtig, bis sich irgendwann eine Freundschaft entwickelt. Gleichzeitig finden die beiden heraus, dass ihre Ehepartner eine Affäre miteinander haben. Wong Kar-wais bewegender und ganz besonders ausgestatteter Liebesfilm aus dem Jahr 2000 wird nicht umsonst als Meisterwerk bezeichnet und wurde mehrfach ausgezeichnet. Heute Abend können Sie In the Mood for Love auf großer Leinwand sehen im Freiluftkino Hasenheide in Neukölln. Los geht es um 21 Uhr. 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

0: Und damit wird's 19 Uhr.
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0: Mit Elisabeth Mattner. Bundesverkehrsminister Bilger sieht vorerst kein schnelles Ende der Einschränkungen für die Binnenschifffahrt wegen Trockenheit. Man müsse davon ausgehen, dass die Niedrigwasserproblematik den gesamten August über andauern werde, sagte Bilger. Viele Bundesländer haben inzwischen das Lkw-Fahrverbot an Sonn- und Feiertagen befristet ausgesetzt, um Logistikketten aufrechtzuerhalten. Auch in Brandenburg wird nun geprüft, ob es eine entsprechende Ausnahmeregel geben soll. Aus der rbb24 Landespolitikredaktion berichtet Michael Schon.
2: Die Schifffahrt sei auch auf brandenburgischen Wasserstraßen beeinträchtigt, teilte eine Sprecherin des Infrastrukturministeriums auf Anfrage von rbb24 mit. Es werde untersucht, ob und in welchem Umfang im Land tatsächlich Güter vom Wasser auf die Straße verlagert würden. Allerdings müssten Ausnahmen vom Fahrverbot erforderlich und verhältnismäßig sein. Eine pauschale Freigabe des Sonntagsverkehrs für Lkw komme nicht in Betracht. Sie müsse auf nachweislich vom Niedrigwasser betroffene Ersatztransporte begrenzt bleiben. Das Ministerium stehe im Austausch mit den anderen Bundesländern.
0: Über das RAW-Gelände im Berliner Bezirk Friedrichshain-Kreuzberg wurde lange gestritten. Heute haben Eigentümer, Bezirk und die zuständige Senatsverwaltung eine Einigung verkündet. Agnes Sundermeier hat die Einzelheiten.
3: Der Eigentümer, die Kurt Immobiliengruppe, vermietet einen Teil des RAW-Geländes befristet für 2 Jahre an den Bezirk. Das heißt, viele bekannte Kulturanbieter wie der Sommergarten und der Club Cassiopeia können bleiben. Die Vertragspartner haben sich zusätzlich auf die Option geeinigt, den Interimsmietvertrag um ein weiteres Jahr zu verlängern. Die Miete von 1 Million Euro jährlich wird für die ersten 2 Jahre durch den Bezirk getragen. Rund 40% der Mietkosten sollen in den Erhalt der Gebäude fließen. In der Zeit des befristeten Mietvertrags soll parallel der Bebauungsplan für das Gelände festgesetzt werden. Ziel ist es, einen Generalmietvertrag abzuschließen, der neben Neubauten auch für 30 Jahre die bestehenden kulturellen Angebote sichern soll.
0: Zu dem möglichen Anschlagsversuch mit einer Drohne auf den Flughafen Leipzig-Halle gibt es anscheinend neue Erkenntnisse. WDR, NDR und Süddeutsche Zeitung haben recherchiert, dass unter anderem an einem Baum eine Antenne gefunden wurde. Experten gehen davon aus, dass sie dabei geholfen haben könnte, die Drohne auf den Flughafen zu steuern. Außerdem haben die Ermittler mehrere DNA-Spuren am Tatort gefunden. Eine soll nach Litauen führen. Weitere Details sind nicht bekannt. In Kolumbien steigt die Zahl der Toten nach dem Erdbeben. Inzwischen melden die Behörden mindestens 179 Opfer. Nach mehr als 3000 Vermissten werde gesucht. Dazu sind auch Soldaten im Einsatz. Das Beben der Stärke 7,4 hatte eine Region erschüttert, die als eine der ärmsten Kolumbiens gilt. Rund 1600 Gebäude wurden beschädigt oder stürzten ein. In Syrien ist der frühere Machthaber Assad in Abwesenheit zum Tode verurteilt worden. Ein Gericht sprach ihn wegen Kriegsverbrechen und Verbrechen gegen die Menschlichkeit schuldig. Nina Amin berichtet.
4: Das Urteil wurde live im Staatsfernsehen verlesen. Vor dem Justizpalast versammelten sich währenddessen Menschen. Augenzeugen zufolge jubelten die dort Anwesenden, nachdem das Todesurteil verkündet wurde. Assad floh im Dezember 2024 mit seiner Familie nach Russland, nachdem er von islamistischen Kämpfern gestürzt wurde. Anführer des Umsturzes damals war der heutige syrische Übergangspräsident el-Sharaa. Auch Assads Bruder Maher el-Assad wurde in Abwesenheit zum Tode verurteilt. Berichten zufolge soll er sich ebenfalls nach Moskau abgesetzt haben. Dass die Todesurteile vollstreckt werden, scheint von daher zunächst unwahrscheinlich. Das Gericht forderte die Auslieferung der Verurteilten nach Syrien.
0: Das waren unsere Radio 1 Nachrichten. Mehr Meldungen unter rbb24.de.
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0: Zwischen 20 und 23 Grad, gerade in Berlin und Brandenburg. Sonnig geht's in den Abend, es bleibt auch trocken. In der Nacht ist es dann klar und damit auch ziemlich frisch bei 11 bis 6 Grad. Morgen gibt's dann wieder mehr Sonne und es wird ein bisschen wärmer bei bis zu 26 Grad.
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0: Auf Radio 1, Baustellenstau immer noch auf der A12 Berlin Richtung Frankfurt-Oder zwischen Storkow und Fürstenwalde-West aktuell 20 Minuten, bitte mehr einplanen. Auf dem Berliner Stadtring stockt es noch etwas Richtung Wedding zwischen Beckstraße und Schmargendorf. Richtung Treptow haben wir dichten Verkehr zwischen Beckstraße und Albuinenstraße. Etwas länger dauert es auch noch auf der A103 am Kreuz Schöneberg und zwar auf den Überfahrten Richtung Treptow sowie Richtung Sachsendamm. Stockt auch noch auf der Nonnendammallee vor der Daumstraße. Domstraße Richtung Juliusturm und auf der Seestraße vor dem Stadtring. Dort ist wegen Bauarbeiten jeweils nur eine Spur frei. Biesdorf, der Kreuzungsbereich Blumberger Damm, Elisabethstraße, ist nach einem Unfall gesperrt. Und es gibt Probleme bei der S-Bahn. Wegen Reparaturarbeiten im Bereich Wuhlheide ist der Zugverkehr der S3 zwischen Wuhlheide und Köpenick unterbrochen. Unterbrochen sind auch S46 und S8 wegen einer defekten Weiche zwischen Adlershof und Grünau. Wir wünschen Ihnen eine gute Fahrt.
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5: Herzlich willkommen zu diesem Dienstagabend aus dem Studio-Wohnzimmer von Radio 1 hier im Bikini. Und die Hütte ist doch gut gefüllt, und zwar mit Menschen, die auch zwei Hände haben und von diesen mitunter auch Gebrauch machen, und zwar so. Schön, dass Sie da sind, und wir haben auch eine interessante Sendung heute. Es sind bald die Ferien zu Ende, und das heißt, auch für die Theater enden die Theaterferien, also Theaterpause, dann beginnt die neue Spielzeit, auch im Maxim-Gorki-Theater. Dort beginnt die neue Spielzeit unter einer neuen Intendanz. Chala Ilk übernimmt die Leitung, kommt vorbei und erzählt, was sie vorhat. Außerdem gibt es ein sehr gutes Kunstfestival in der Lausitz, das schon seit 2 Wochen läuft und noch bis Mitte September, ich glaube bis 20. September laufen wird, an verschiedenen Orten. Darüber werden wir Sie informieren, nicht nur informieren, sondern erzählen, was da alles passiert. Und wir haben fantastische Live-Musik aus Berlin. Sea Soul ist bei uns. Und ja, also eigentlich den nächsten 2 Stunden steht nichts mehr im Wege. Schön, dass Sie dabei sind. Guten Abend. Applaus.

0: Das waren The Kings of Leon aus Nashville. Die Live-Musik heute, die kommt von einer Künstlerin aus Berlin, die diese Art Musik macht, die für einen Augenblick vergessen lässt, wie schwierig die Welt da draußen gerade ist, beziehungsweise eigentlich immer ist. Und weil sie das auf wundervolle Art tut, laden wir sie immer wieder gerne ein. Jetzt gibt es einen weiteren Anlass dafür, denn im Juli ist ihre neue EP erschienen. Girl Moss heißt sie, also heißt die EP. Und wir freuen uns sehr, dass sie heute wieder bei uns ist. C-Soul. Vanessa, wie schön. Wie schön, dass du wieder da bist.
1: Wie schön, dass ich wieder da bin.
0: Ja, wir haben ein bisschen umgeräumt für dich. Ist dir aufgefallen? Das letzte Mal stand die Couch noch da.
1: Ich kannte mich gar nicht mehr aus.
0: Du bist total verloren, oder?
1: Ja. Total, aber ist auch schon eine Weile her.
0: Ja, das war genau. Ich habe nachgeschaut, du warst im November 2023 bei uns. Das ist jetzt zweieinhalb Jahre schon fast her.
1: Ja, fast drei Jahre. Und zwar so ganz schreckliches Wetter und es hat ganz doll geregnet.
0: Ach, das siehst du? Das weißt du noch. Ja, das war so ungemütlich, ne? Und da habe ich, glaube ich, auch damals schon gedacht, Mensch, also wie schön, dass es dann so, dass man einfach das alles draußen lassen kann. Wir haben es ja hier sowieso irgendwie ganz gemütlich und dann aber noch deine Musik dazu, dass einem so warm ums Herz wird. Und wie gesagt, ich meine jetzt, das hat eben nicht nur mit dem Wetter zu tun. Das ist jetzt gar keine Frage, aber es ist so.
1: Danke.
0: Wir hatten damals über dein Album Music for My Younger Self gesprochen.
1: Genau.
0: Das war damals, war glaube ich schon eine Weile raus, ne? Oder ist das da gerade erschienen? Das ist egal.
1: Du fragst mich Sachen.
0: Ja, wer sollte es wissen? Ja. Das war auch so um den Dreh, genau. Das war damals Musik für mein jüngeres Ich. Wenn du jetzt zum Beispiel, ich weiß ja nicht, wie oft du deine eigene Musik hörst, aber so wenn du deine Musik heute, die Musik hörst, die du, dein jüngeres Ich für ihr noch jüngeres Ich geschrieben hast, das kannst du mir folgen?
1: Mhm. Ja, ja,
0: ja. Also ich will eigentlich danach nur sagen, man entwickelt sich ja immer weiter. Also
1: voll.
0: Ja.
1: Manchmal ist es merkwürdig. Es ist total schön und tröstlich und manchmal ist es so, boah, wo sind denn... Ich habe das Gefühl, je länger ich auf der Welt bin, desto schneller geht die Welt so, gehen so die Jahre vorbei. Ist das so?
0: Das ist so.
1: Das ist so.
0: Okay. Und es ist so und es wird immer schlimmer.
1: Okay. Gut, ja. Dann.
0: Und es gibt eine These dazu, weißt du? Also es ist so, wenn man Kind ist, vergeht ja die Zeit sehr langsam.
1: Voll.
0: Und das hat wohl damit zu tun, dass man als Kind natürlich alles zum ersten Mal wahrnimmt und irgendwie so natürlich viel mehr staunt und so quasi die Zeit dadurch sich dehnt, dass man Dinge zum ersten Mal...
1: Und alles ist so ganz intensiv und so.
0: Genau. Ja, ja. Und ich halte hier gerade einen Vortrag, merke ich. Und je älter man wird, desto weniger ist man quasi so, ne, sondern man kennt alles schon. Deswegen geht vieles so schnell vorbei.
1: Aber ist auch ein bisschen routinierter und manchmal ist es ja auch gut. Also in so manchen Sachen, wenn man immer so diese kindliche, ich finde es auch ganz gut, dass man ein bisschen entspannter wird vielleicht.
0: Das möchte ich, weiß ich nicht, ob das so ist, ob man wirklich entspannt. Aber gut, das ist ja nicht unser Thema. Also
1: I try.
0: Genau. Du hast jetzt eine neue EP veröffentlicht, Girl Moss. Ich habe das Wort überhaupt nicht gekannt. Vielleicht kannst du mal erklären, ist das Mädchen und das Moos.
1: Also das kommt daher vom Girl Boss, was wir bestimmt ja alle schon mal gehört haben, was vor ein paar Jahren so der Inbegriff von Feminismus war und auch immer das Bild der Frau, wie sie zu sein hat in unserer Gesellschaft, irgendwie krass auf jeden Fall und dünn und schön und Mutter und Gründerin und reich und entspannt, mainly entspannt. Und das stresst mich.
0: Ja.
1: Und ich habe, Girl Moss ist das die Antithese dazu. Und ich möchte auch dazu sagen, das bedeutet nicht, dass man die ganze Zeit rumchillt, weil ich mache ständig was. Ja. Aber ich finde, dieser gesellschaftliche Druck an Frauen und auch das dann Feminismus zu nennen, also es ist nicht mein Feminismus mehr vielleicht auch. Es hat viel mit Therapie und Entschleunigung bei mir zu tun, dass die EP so heißt. Und Girl Moss ist für mich so, sich ins Moos legen und mal Pause machen. Und zwar nicht nur, um danach weiter zu funktionieren, sondern um Pause zu machen.
0: Mhm. Und bei sich irgendwie auch mal zu sein, ne? Und voll zu funktionieren. Genau. Also wenn man aber so deine musikalische Biografie sich anschaut, also das war ja eigentlich immer schon auch irgendwie da, ne? Also dass du dich nie, dass man immer das meinte ich ja auch, dass dieses Tröstliche, also dass man sich in deiner Musik so gut aufgehoben fühlt und so umarmt fühlt auch, ne? Ohne dass du uns einlullst, sondern das ist ja etwas, was du für dich selber suchst, ne? Und eigentlich schon immer gesucht hast und die Natur und so war dir ja auch, glaube ich, immer schon wichtig, ne? Und dieses
1: voll. Ja. Ich mache auch ganz klar Musik für mich selber erstmal. Ja. Das klingt so egoistisch, aber man muss ja auch Dinge für sich selber tun. Ich mache das für mich, damit ich klarkomme mit dem ganzen Kram, die Welt und die innere Welt und so. Und dann mache ich Musik in meinem stillen Kämmerchen und schreibe über Dinge und dann kann ich sie loslassen.
0: Aber wenn du sagst egoistisch, also ich meine, ich glaube, das ist Kunst ist doch immer, also man macht doch etwas, was man selber liebt und was man mag. Und in dem Moment, wo man sagt, ich mache das für jemanden, also man schreibt vielleicht ein Gedicht für jemanden, den man lieb hat oder so, aber ich mache Kunst für Menschen und die etwas von mir erwarten, dann ist es, glaube ich, auch nie richtig gut, oder? Also würde ich jetzt mal so eine These wagen.
1: Vielleicht. Und also es gibt natürlich auch so Menschen, die Kunst für die breite Masse machen, zum Beispiel einfach um was zu bedienen.
0: Aber um was zu bedienen, ne? Und das ist gar nicht so ein Bedürfnis heraus.
1: Ich habe so ein Bedürfnis und ich habe auch mal das Gefühl, ich sehe und fühle das Bedürfnis bei anderen. Wenn ich mir Musik oder Filme anschaue oder anhöre, dann spüre ich so, okay, da gab's Prozesse und ich darf die jetzt im Nachhinein nochmal anhören.
0: Ja. So. Wenn du sagst, also wie ist denn das von was inspiriert dich? Also du hast heute ein David Lynch T-Shirt an zum Beispiel, der jetzt vielleicht für deine Musik nicht in erster Linie inspirierend ist, weil die ist ja seine Filme und das, was er macht, hat ja auch was sehr Verstörendes und was Geheimnisvolles und genau Düsteres und so. Aber was inspiriert dich? Also gut, die Natur inspiriert dich.
1: Ich glaube wirklich, inspirieren oft verstörende Sachen und ich bin gern auch verstört und ich übersetze das dann in eine Sanftheit, um mit dem verstörenden Leben so klar zu kommen und dann übersetze ich mir das in sanfte Songs und dann geht's wieder. Aber meistens, also zum Beispiel auf meiner neuen EP gibt's einen Song, der heißt Dreamers und der ist total, wir spielen den heute leider nicht, aber am 20.8. Bei der Release-Show, da ist nämlich das Schlagzeug wichtig, das haben wir heute nicht dabei.
0: Ja.
1: Aber da geht's um meine Halbschwester, mit der ich nicht zusammen aufgewachsen bin, was vielschichtig ist und doll und wir haben uns so relativ spät gefunden und es ist ein ganz leichter Song und eigentlich ist da so voll viel Schmerz auch dabei, den ich aber mir in die Leichtigkeit so übersetzt habe und so, okay, jetzt möchte ich aber einen Umgang damit finden. Mhm. Also ich möchte nicht in der Dunkelheit und im Düsteren bleiben. Außer ich schaue Twin Peaks von David Lynch.
0: Okay. Also das meine ich, ne? Also selbst den Trost finden in der Schwere des Lebens oder was auch immer, der Traurigkeit, die du dann übersetzt in deine Musik. Und die können wir hören. Du hast gerade gesagt, die EP Girlmoss, die ist im Juli, ist die erschienen. Und du wirst im August, am 20. August, nächste Woche
1: das
0: schon.
1: Das ist schon nächste Woche.
0: Ist das nächste Woche? Im Schokoladen spielen. Du hast heute zwei Musiker dabei, die auch dabei sein werden, aber ihr spielt da in einer Fünferbesetzung.
1: Fünfer ich, sogar, genau. Noch mit, also ich habe dabei Francesco, der ein Projekt hat, das Nasov heißt, er ist auch Songwriter.
0: Ja.
1: Und Johannes Valenta von der Band Cascadeur, der eigentlich ganz andere Sachen.
0: Na, sehr gut, das gehört dazu. Ja, cool.
1: Ja.
0: Ja, wie schön, dass ihr beide auch da seid und wie schön, dass du da bist. C-Soul, du kannst jetzt rübergehen, dann hören wir die ersten beiden Songs.
1: Danke, dass ich da sein darf.
0: Ja, ein großes Vergnügen immer wieder, Vanessa. Und wir freuen uns auf zwei Songs und dann nachher nach 20.30 Uhr auch nochmal einen warmen Beifall für C-Soul. Okay.

Dankeschön.

0: Dankeschön.
1: Sisol. Vielen Dank. Vielen Dank, Johannes, und vielen Dank, Francesco. Wir hören nachher noch mal zwei Songs. Girmos ist die Platte dazu.
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0: Rufus Wainwright war das. Tiergarten, vom Tiergarten, der hier gar nicht so weit entfernt ist, wollen wir Sie jetzt aber etwas weiter weg entführen, und zwar in die Lausitz. Denn die Lausitz ist nicht nur eine schöne und interessante Gegend, sondern noch bis zum 20. September der Ort für ein neues, ungewöhnliches Kunstfestival. Nach dem Motto Kunst formt Räume, Art shapes spaces, setzt die erste Open Art Lausitz Biennale zeitgenössische Kunst aller Sparten in Beziehung zu den verschiedensten und auch ungewöhnlichsten Orten, an denen sie gezeigt wird. Alles darüber erfahren wir jetzt von der Projektleiterin Maisun Callow und der künstlerischen Leiterin Michaela van den Driesch. Wie schön, dass Sie da sind. Dieses Festival Open Art Lausitz Biennale läuft jetzt seit 2 Wochen ungefähr, oder? Wie läuft es bis jetzt? Sind Sie zufrieden?
1: Ja, wir sind sehr zufrieden. Also es war ein großer Andrang, obwohl die Lausitz ja für viele schlecht zu erreichen ist.
0: Ja.
1: Mitunter haben wir sehr, sehr viele Besucher und auch Anfragen, wie man besser dahin kommt.
0: Ja.
1: Aber es ist also erstaunlich, dass das eine ganz, ganz große Resonanz, vor allen Dingen auch von der Bevölkerung, die dort lebt, kommt. Also dass wir die sozusagen abgeholt haben und mitgenommen haben.
0: Das ist auch schon eine Frage, ne? Also es ist ja das erste Festival, das ist ja auch ein Experiment für beide Seiten. Also einerseits für Sie, die Sie das veranstalten, die Sie das ausrichten und die Orte finden und suchen und finden, über die wir auch noch sprechen werden. Und das andere, wie wird das eigentlich aufgenommen, ne? Also nicht als Fremdkörper, sondern als etwas, was in die Gegend gehört auch.
1: Ja, am Anfang waren sie alle natürlich sehr skeptisch.
0: Ja.
1: Das fing an, als wir vor 2 Jahren die Räume oder die Gebäude eruierten und sagten, was könnt ihr euch vorstellen, dass wir hier etwas machen? Und waren sie alle sehr misstrauisch. Und dann haben wir das aber Stück für Stück umgesetzt. Und jetzt, als es stand, die Ausstellung, sind die Leute hellauf begeistert und haben gesagt, ja, sowas brauchen wir hier, das wollen wir noch mehr haben.
0: Ja, nun habe ich ja schon gesagt, das ist... Also da wird Kunst gezeigt an unterschiedlichen Orten, also nicht nur in Cottbus natürlich auch, aber es gibt so und Doberlug-Kirchhain, also in ganz unterschiedlichen Orten. Vielleicht erzählen Sie erstmal vielleicht über diesen Grundgedanken, überhaupt so ein Festival, was es ja auch irgendwie ist, also so ein Open Art Lausitz Biennale, also so eine Kunstausstellung, so flächenmäßig zu organisieren.
1: Das würde ich gerne an Maisun geben.
2: Ja. Also die Grundidee ist eigentlich daraus gewachsen, aus der sehr langjährigen Erfahrung, Kunst- und Kulturarbeit auch des Projektträgers selbst, der am Ende dann ja auch den Antrag gestellt hat und das jetzt auch durchführt. Das ist eben gewachsen vom Atelier Ferenzheim aus, als Projektträger, der seit 30 Jahren dort verortet ist im ländlichen Raum und im Grunde zeitgenössische Kunst schon

0: immer auch präsentiert hat, auch internationale Kunst im ländlichen Raum, zu sagen, okay, wir wollen mal größer auftreten, wir wollen einfach uns auch mal zusammentun. Es gibt sehr viele auch wirklich sehr engagierte Initiativen, Kunst- und Kulturinitiativen im ländlichen Raum, die aber wenig Sichtbarkeit nach außen erfahren. Und das liegt einfach daran, dass jeder halt so im kleineren Radius sich nur bewegen kann. Und hier ging es darum, zu sagen, okay, wir machen mal etwas Größeres, wir tun uns zusammen mit den Landkreisen, es sind ja 4 Landkreise in der Niederlausitz und die Stadt Cottbus. Und wir machen jetzt mal einen größeren Tusch für die zeitgenössische Kunst. Und das ist im Grunde jetzt auch möglich, daraus gewachsen, dass wir Gelder zur Verfügung haben aus dem Strukturwandeltopf, der jetzt in die Lausitz fließt. Und das wird ja hier auch dann vom Bundesministerium für Wirtschaft und Energie gefördert und eben auch vom Land Brandenburg. Und da geht es halt auch darum, für die Kultur etwas zu tun, um den ländlichen Raum auch zu fördern in der Hinsicht.
1: Ja, also eine wirklich tolle Idee, die ja dann aber realisiert werden muss. Also ich habe schon gesagt, es gibt etablierte Orte, also Kunsthalle Lausitz und Cottbus und andere Museen in der Region, aber dann eben auch so komplett ja kunstferne Orte, wenn man so will, also so ehemalige Industriegebäude, verlassene Höfe, leerstehende Bürgerhäuser, Scheuen und so weiter, die müssen Sie auch erstmal finden. Also wie sind Sie da vorgegangen, diese Orte klar zu machen?
2: Naja, diese Orte, die, also ja, muss vorne, also diesen Hof, den Atelier Hof Werensheim, den habe ich 1996 mit begründet. Das war, als die Mauer gefallen war, kam dann der Besitzer, er suchte Künstler, die den Hof übernehmen, weil er da nicht zurück wollte. Er lebte in Westdeutschland und hat gesagt, ich will da unbedingt einen Künstlerhof machen. Und dann saßen wir hier bei mir zu Hause, in Mitte natürlich, wie soll das anders sein?
1: Ja, klar.
2: Und haben überlegt, und da ich immer, ich hatte damals, ich bin auch Bauhistorikerin und habe bauhistorische Gutachten geschrieben. Also brachten die denen zu mir und sagten, das ist doch ein historischer Hof, hast du nicht eine Idee? Und dann war eine Künstlerin und ich, die sagten, ja, wir könnten uns das vorstellen, da rauszugehen. Und so sind wir rausgegangen. Muss dazu sagen, das ist ein 4-Seiten-Hof, der ehemals der Mittelpunkt des Dorfes war. Das ist die Gaststätte, also die Kneipe gewesen, mit einem großen Tanzsaal, der sogar eine Bühne hat. Und das war dann zu und die Leute waren ziemlich frustriert, dass sozusagen das Herz des Dorfes dann geschlossen war. Ja, und so haben wir langsam angefangen. Und das, diese Idee, wie wir angefangen haben, alles zu bespielen, die Ställe, die Scheunen, immer wieder mit internationalen Künstlerinnen, die zu Besuch kamen, das hat dann dazu geführt, dass wir diese Idee hatten, auch noch weiter den Blick zu erweitern. Da haben wir dort Künstler gesehen, die einen haben sich einen Bahnhof gekauft oder ausgebaut. Und dann kam ich auf die Idee im Rahmen von unseren Projekten, die wir gemacht hatten, dass man vielleicht dieses Kunstformträume in den Mittelpunkt stellen sollte, weil man sah ja nur die verfallenen Gebäude, aber nicht, dass es da schon kreative Nutzungen gibt, die so Stück für Stück und sukzessive das ausbauen. Und das war dann die Geburtsstunde, dass wir sagten, wir machen jetzt was damit, mit diesen Lost Places.
1: Ja, super. Wir werden gleich auch den Blick weiten und dann mal ein bisschen genauer hinschauen, was man so, ich meine, wir können nicht alle, es sind glaube ich über 60 Künstlerinnen und Künstler.
2: 70.
1: Ja, 70 sogar. Also ganz, die werden wir nicht alle erklären können. Sie sollen ja auch gefälligst hingucken, hinfahren, selber gucken und so. Aber so ein bisschen vorstellen, damit man so eine Ahnung kriegt, was man da zu sehen kriegt. Aber vorher hören wir Musik, würde ich vorschlagen, nämlich FKJ featuring Lucy Park.

0: Bei uns im Studio 1 im Bikini sind nach wie vor Maysoon Kello und Michaela Pandendriesch, Entschuldigung. Wir sprechen über die Open Art Lausitz Biennale, die zum allerersten Mal stattfindet. Wir haben so ein bisschen über die Idee gesprochen, über die ungewöhnlichen Orte, die schon da waren, die bespielt werden, aber auch noch nicht bespielt wurden. Wenn man auf die Webseite geht ihres Festivals, sieht man, also habe ich heute das erste Mal gesehen, ein blaues Schaf vor einem Teich, ich glaube Jarmitz ist das, wo man sagt, ah okay, interessant, da kriegt man schon eine Idee, wie das Festival so tickt. Also wir müssen jetzt nicht über das blaue Schaf, wir können über das blaue Schaf sprechen, aber dass wirklich man so überrascht wird auch, also dass man jetzt nicht nur in geschlossene Räume geht, sondern plötzlich durch Kunst in der Natur überrascht wird. Vielleicht erzählen Sie mal, was sind das für Künstlerinnen und Künstler, auch die Sie da eingeladen haben zu diesem Festival?
1: Also ja, das ist eine gute Frage. Wir hatten ja eine Ausschreibung gemacht, eine internationale Ausschreibung, und hatten über 300 Bewerbungen. Und damit das sozusagen nicht im Nachhinein sich der oder jener benachteiligt fühlt, war ganz klar, wir können maximal 50 bis 60, hatten wir geplant, es sind dann 70 geworden, Künstlerinnen und Künstler ausstellen, habe ich das Ganze anonymisiert und von einer Jury einjurieren lassen. Und erstaunlicherweise sind auch ganz viele sozusagen lokale Künstlerinnen und Künstler oder aber Künstler, die dort geboren sind in der Lausitz, aber schon lange woanders leben, einjuriert worden. Das hat natürlich den Hintergrund, dass die Bedingungen waren, dass man einen Bezug zur Lausitz hat mit der Arbeit, die man einreicht. Und erstaunlich war, dass wir sozusagen, es gab, die Jury hatte natürlich auch nochmal einen eigenen Blick. Ich hatte ein Konzept und dann dachte ich so, oh, ob das dann so zusammengeht. Denn ich habe jeder Ort hat einen anderen Schwerpunkt. Das bedingen die Gebäude, in denen das stattfindet. Und da kann ich sagen, zum Atelier Hof-Wehrenzain, alle haben natürlich einen Architekturbezug. Der Atelier Hof-Wehrenzain wird bespielt mit Arbeiten, die sich auf das frühere Leben dort beziehen, was dort mal war. Also da gibt es den Bildhauer Siegfried Kober, der macht aus Draht Ochsen zum Beispiel, die ja dort auch in dem Hof waren. Also er nennt das Drahtzeichnungen. Und es gibt Luzi Kork, eine sehr junge Künstlerin, die sich mit der Seidenraupenzucht auseinandergesetzt hat und den verlorenen Seidenraupen. Und sie bringt einer Seidenraube das Fliegen bei. Das hat sie im Video dargestellt. Also das sind so die ganz klaren Bezüge, die mit der Landwirtschaft zu tun haben. Und auf der anderen Seite im Theatersaal, oder besser noch, da muss ich auch noch drauf eingehen, ich habe immer sozusagen analoge Arbeiten zu digitalen Arbeiten gesetzt. Mhm. Also Sabine Schäfer ist eine Künstlerin, die aus Karlsruhe kommt. Sie hat also Fotografien auf Arlo-Dibond-Platten und sie hat dann einen QR-Code eingescannt, auf dem man dann eine Komposition hören kann, wenn man mit dem Handy rangeht, von Geräuschen von Bienen und Summen von Insekten.
0: Von Lausitzer Bienen und Insekten?
1: Wahrscheinlich nicht speziell von den Lausitzern.
0: Aber ich meine, das ist eine Künstlerin aus Karlsruhe.
1: Das ist eine Künstlerin aus Karlsruhe. Oder Detlef Schweiger, der eben den ganzen Raum, und dafür habe ich zum Beispiel extra den Schankraum ausgewählt, er hat den ganzen Raum mit gebrauchten CDs ausgelegt und darauf Lichter gerichtet. Da ist der Hintergrund, die CDs sind bespielt, aber man kann es nicht lesen, aber durch diese Lichter, die reflektieren natürlich in allen Regenbogenfarben und geben ein Spektrallicht, was fantastisch ist. Und dieser Raum glüht einfach, der explodiert, das ehemalige Herz, die Kneipe sozusagen des Ortes.
0: Aha, okay.
1: Und im Tanzsaal habe ich dann Architekturen, also erstmal die Verwerfungen sozusagen, in der Lausitz durch diese Vernichtung, durch das Braunkohlenabbau. Da ist Katrin Günther, eine Künstlerin und Architektin, die zeichnet gemacht hat. Oder ich habe dann die Inna Artemova Study of Space. Das ist eine russische Künstlerin, die dann mit futuristischen Architekturen sozusagen den Raum neu zeichnet. Und dazwischen ist eben die Johanna Reich mit ihrem Beispiel, sie steht in der Wüste als Frau und hält eine goldene Flagge aufrecht. Das ist eine Videoarbeit, die alleine dort im Wind flackert.
0: Naja, okay.
1: Das ist also ganz speziell für diesen Ort jetzt ausgewählt. Und es gibt natürlich auch noch andere Künstler hinten auf der Wiese und in der Scheune. So.
0: Und an Teichen, also blaue Schafe an Teichen.
1: Die blauen Schafe, das ist sozusagen eigentlich ein... Wir hatten ja sozusagen die Beauftragung, die gesamte Lausitz zu bespielen. Und die Lausitz ist ein wahnsinnig weitläufiges Gebiet. Ich war selber erstaunt, wenn wir da mit dem Auto fuhren. Ich dachte immer, man kommt nie an. Und obwohl es da irgendwie nur stand 15 Kilometer und es zog sich und zog sich und man sah gar nichts außer Bäume oder Sand. Und dadurch, dass wir sozusagen, ich bin auf die Idee gekommen, gemeinsam mit Mesun, man kann an einem Wochenende eigentlich nur zwei Orte besuchen. Und dann haben wir gesagt, ja, wie machen wir das? Am besten wird es sein, dass wir alle 14 Tage eine Eröffnung an einem anderen Ort machen, also jetzt jede Woche, sodass dann die Besucher immer zwei Orte besuchen können. Und damit sie wissen, wann die Eröffnungen sind, hatten wir diese blauen Schafe, die ja in Bezug, auch ihr habt ja Schafe dort auf dem Hof, allerdings keine blauen.
2: Echte Schafe.
0: Echte Schafe, nicht blau angemalt.
2: Und man kann sich auch eine Ausstellung ansehen und im Hintergrund blökt auch mal ein Schaf.
0: Ah ja, ach toll.
1: Das und, heißt, also haben wir dann gesagt, diese Schafe sind dann sozusagen, die reisen immer mit und sind die Orientierung für die Besucher, die auf die Homepage schauen, wo findet jetzt die nächste Ausstellung statt.
0: Dann kommt nämlich auch das Logistische, weil Sie schon gesagt haben, wie kommt man eigentlich dahin? Ne? Also wer ein Auto hat, der kann dann auch die längeren Strecken. Aber wie, Sie haben etwas eingerichtet, nämlich eine Art Shuttle, beziehungsweise nicht eine Art Shuttle, sondern ein Shuttle, der von einem Ort zum anderen fährt. Wie funktioniert das?
2: Ja, diese sehr weite Ländlichkeit hat natürlich so ihre Herausforderungen. Wir haben tatsächlich auch das Problem vielerorts, dass die Anbindungen etwas wünschen übrig lassen. Und wir haben jetzt für Doberle-Kirchhahn zum Beispiel einen Shuttle eingerichtet, vor allem für die Wochenenden, wo kein Bus fährt. Das heißt, Doberle-Kirchhahn ist beispielsweise von Berlin, Cottbus, auch Leipzig sehr gut zu erreichen, direkt mit einem Bahnhof, mit einem zentralen Bahnhof. Und von dort haben wir jeweils zu den Öffnungszeiten dann ein Shuttle für die Hinfahrt und die Rückfahrten eingerichtet. Mhm. Jetzt, also das ist jetzt noch am Samstag und Sonntag der Fall. Dort finden dann auch Workshops statt in der gegenüberliegenden Dorfschmiede. Also wer auch mal selber was experimentieren möchte, das ist auch möglich. Und genauso gut findet dort auch eine Performance noch statt als Abschluss an diesem Ort. Und dann ist es ja so, dass wir auch wieder zu den nächsten Orten wechseln. Also wir ziehen uns ja durch die Landkreise durch. Wir hatten jetzt letztes Wochenende Lauchhammer auf dem Plan und jetzt am nächsten Wochenende folgt schon Jamlitz bei Lieberose.
0: Ja, genau. Also haben Sie ein Ziel vor Augen? Wie gesagt, das Festival läuft doch bis zum 20. September. Es ist das erste und nach dem Festival ist dann ja schon wieder vor dem nächsten. Also alle zwei Jahre soll es stattfinden?
1: Ja, soll alle zwei Jahre stattfinden, aber ich möchte hier, wenn wir das schon die Gelegenheit haben, also am Freitag findet in Jamlitz eine Eröffnung statt und dafür haben wir ab Lübben einen Shuttlebus eingesetzt, denn nach Jamlitz kommt man tatsächlich ohne Shuttlebus nicht an, den also die Besucher nutzen können. Das steht auf unserer Homepage, wann der abfährt. Aber wichtig ist, in der nächsten Woche Freitag ist dann die Eröffnung in Forst, in dem neu errichteten Museum für Industrie- und Textilgeschichte. Da gibt es natürlich internationale Künstlerinnen und Künstler, die ausstellen. Und der Abschluss wird am 5. September in Cottbus sein. Da können Sie alle bequem hinkommen. Da fährt der Bus, der Zug.
0: Der Regen.
1: Und da wird wirklich ein großes Event stattfinden. Am Samstag, den 5. September, haben wir auch mit Mapping, also mit Projektionen am dem alten Bahnhof. Und die Künstler sind also alle sehr, die dort ausstellen, natürlich mehr in Richtung Graffiti, Street Art und Comic Art. Und davor findet in der Woche mit Jugendlichen, aber auch ohne Jugendliche, eine große Graffiti Jam Session statt, die dann auch zu betrachten ist oder angesehen werden kann.
0: Was für ein tolles Festival. Open Art Lausitz Biennale zum allerersten Mal. Und es wird nicht das letzte Mal sein. Das hoffen wir sehr und hoffen, dass es jetzt noch bis zum 20. September gut für Sie weitergeht, dass Sie viele Leute haben, die kommen. Kann man alle Informationen über die Webseite abrufen, auch zu den Shuttlebussen und so weiter und so fort. Wie schön, dass Sie bei uns waren. Projektleiterin Maysoon Kello und die künstlerische Leiterin Michaela van den Driesch. Vielen Dank, dass Sie da waren.
1: Danke. Vielen Dank für die Einladung.

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2: 20 Uhr ist es.
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2: Mit Elisabeth Mattner. In Kolumbien wird die Zahl der Toten nach dem Erdbeben inzwischen mit 240 angegeben. Mehr als 3000 Menschen werden nach offiziellen Angaben vermisst. Rettungskräfte suchen weiter in den Trümmern nach Menschen, die überlebt haben. Unsere Korrespondentin für diese Region, Christina Möbus, berichtet.
3: Feuerwehr, Freiwillige und Soldaten arbeiten unter Hochdruck daran, noch Lebende aus den Trümmermassen zu bergen. Die ersten 72 Stunden nach einem Erdbeben gelten als entscheidend, um Menschen noch lebend retten zu können. Besonders viel Schaden hat das Erdbeben im Süden und Westen Kolumbiens angerichtet. Vor allem aus Cali und Pereira werden viele tote und zerstörte Gebäude vermeldet. Dort wurden auch nächtliche Ausgangssperren verhängt, um die Rettungsarbeiten zu erleichtern. In der 2-Millionen-Metropole Cali stürzten auch Teile eines Krankenhauses ein. Etwa 600 Patienten mussten auf der Straße behandelt werden.
2: Bundesverkehrsminister Bilger sieht vorerst kein schnelles Ende der Einschränkungen für die Binnenschifffahrt wegen Trockenheit. Man müsse davon ausgehen, dass die Niedrigwasserproblematik den gesamten August über andauern werde, sagte Bilger. Viele Bundesländer haben inzwischen das Lkw-Fahrverbot an Sonn- und Feiertagen befristet ausgesetzt, um Logistikketten aufrechtzuerhalten. Auch in Brandenburg wird nun geprüft, ob es eine entsprechende Ausnahmeregel geben soll. Aus der RBB 24 Landespolitik Redaktion berichtet Michael Schon.
4: Die Schifffahrt sei auch auf brandenburgischen Wasserstraßen beeinträchtigt, teilte eine Sprecherin des Infrastrukturministeriums auf Anfrage von RBB 24 mit. Es werde untersucht, ob und in welchem Umfang im Land tatsächlich Güter vom Wasser auf die Straße verlagert würden. Allerdings müssten Ausnahmen vom Fahrverbot erforderlich und verhältnismäßig sein. Eine pauschale Freigabe des Sonntagsverkehrs für Lkw komme nicht in Betracht. Sie müsse auf nachweislich vom Niedrigwasser betroffene Ersatztransporte begrenzt bleiben. Das Ministerium stehe im Austausch mit den anderen Bundesländern.
2: Für die künftige Nutzung des RAW-Geländes in Berlin gibt es eine Einigung. Das haben der Bezirk Friedrichshain-Kreuzberg, die Senatsverwaltung für Stadtentwicklung sowie der Eigentümer, die Kurt-Immobiliengruppe, mitgeteilt. Danach vermietet der Eigentümer einen Teil der Fläche an den Bezirk, befristet auf 2 Jahre. Die Miete von 1 Million Euro pro Jahr trägt der Bezirk. Als nächstes soll ein Bebauungsplan für das Gelände erstellt werden. Ziel ist es, dass für die nächsten 30 Jahre die bestehenden kulturellen Angebote gesichert werden. Auf dem Gelände gibt es mehrere Clubs, Bars und Kulturanbieter. Das Parlament in Ungarn hat einen neuen Staatspräsidenten gewählt. Es ist der ehemalige Präsident des Obersten Gerichtshofes Baka. Der 73-Jährige ist ein Kritiker des früheren Regierungschefs Orbán. Das Präsidentenamt war frei geworden, nachdem der bisherige Staatschef Szulyok, ein Verbündeter Orbáns, im Juli durch eine Verfassungsänderung vorzeitig aus dem Amt gedrängt worden war. In Frankreich ist das größte Atomkraftwerk des Landes teilweise abgeschaltet worden, wegen einer Quallenplage. Das Werk liegt an der Nordsee. Von dort sind in den vergangenen Tagen massenhaft Quallen angeschwemmt worden, die die Anlage gestört haben. 3 Reaktoren wurden komplett heruntergefahren, ein weiterer arbeitet nur teilweise. Weltweit vermehren sich Quallen, weil die Meere immer wärmer werden. Soweit unsere Radio 1 Nachrichten. Mehr Meldungen unter rbb24.de.
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2: Zwischen 19 und 21 Grad im Moment in Berlin und Brandenburg. Noch ist die Sonne da. Wenn sie dann untergegangen ist, ist es ziemlich klar und damit auch ziemlich frisch bei 11 bis 6 Grad in der Nacht. Morgen gibt es dann wieder mehr Sonne. Es wird auch wieder ein bisschen wärmer. Bis zu 26 Grad bekommen wir.
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2: Auf Radio 1 A13 Berlin Richtung Dresden. Zwischen Teupitz und Barut-Mark wird der Verkehr an einer Nachtbaustelle bis etwa 6 Uhr morgens über die Gegenfahrbahn geleitet. Außerdem ist die Anschlussstelle Barut gesperrt. Dann Vorsicht auf der B169. Zwischen Klein-Osnich und Klein-Gagelow befinden sich Schafe auf der Fahrbahn. Stadtverkehr Berlin, gut 10 Minuten brauchen Sie länger am Kreuz Schöneberg auf der Überfahrt von der A103 zum Sachsendamm. Charlottenburg, die Hardenbergstraße ist am Zoo wegen eines Polizeieinsatzes in Höhe der Bahnbrücken in Richtung Steinplatz gesperrt. Und auf der Hansastraße in Weißensee wird morgen eine neue Baustelle eingerichtet. Zwischen Liebermannstraße und Buschallee ist bis Anfang September dann pro Richtung nur noch eine Spur frei. Gute Fahrt wünschen wir.
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5: Und gleich mit der neuen Intendantin des Maxim-Gorki-Theaters, Chala Ilk, ist bei uns. Und mit ihr werden wir über das neue Konzept bzw. das, was uns ab September im Maxim-Gorki-Theater erwartet, sprechen. Und wir haben nochmal wunderbare Live-Musik von Seasoul. Wird also schön. Ja.

0: Black Keys waren das, on repeat. Und jetzt Theater, beziehungsweise Theater ist ein Ort, der sich nicht nur als Theater im klassischen Sinn verstanden wissen will. Es geht ums Gorki, ums Maxim Gorki Theater, das 13 Jahre lang unter der Intendanz von Charmin Langhoff sehr gutes und wichtiges Theater in Berlin gemacht hat. Eine Ära, die vor 2 Monaten mit tollen letzten Vorstellungen und 3 wundervollen Abschiedsabenden und einem großartigen Konzert zu Ende ging. Nun beginnt bald die neue Spielzeit mit einer neuen Intendantin, die heißt Charla Ilk, ist uns heute bei uns. Herzlich willkommen. Hallo Charla.
1: Danke für die Einladung.
0: Wenn man deinem Insta-Kanal folgt, warst du am Wochenende schön baden?
1: Selbstverständlich.
0: Das heißt also, es wurde das Volksbad vor der Volksbühne eröffnet und du warst dort.
1: Ja, sofort.
0: Wie war's?
1: Toll. Wir haben ich war mit meiner Tochter und Ehemann da.
0: Ja.
1: Und wir haben es genossen, Pommes gegessen, mit alle geplaudert. Perfekt.
0: Genau, du kennst auch Matthias Lilienthal. Natürlich auch. Okay, jetzt aber an die Arbeit. Ne? Also es geht's bald los. Vielleicht noch mal kurz der Rückgriff. Als bekannt wurde, dass du die Intendanz übernimmst, da musstest du ja schon Interviews geben, aber wir frischen vielleicht noch mal auf. Du warst ja lange auch am Gorki, viele Jahre. Du kennst das Haus. Wie ist es jetzt für dich als Intendantin, dorthin zurückzukehren?
1: Ja, das Intendanten ist auch so eine Art von den Berufen, was wir denn in dem Theater haben. Ich habe mich immer als Arbeiterin gefühlt und fühle mich immer noch, denn so arbeite ich wieder noch da in eine andere Rolle. Deshalb für mich ist es eigentlich denn nur die große geändert.
0: Aber schon, ja, eben die Verantwortung ist auch eine andere, oder? Sozusagen für sein Haus die Verantwortung zu tragen als künstlerische.
1: Wir waren, als ich auch da war, so an dem Konzept eingebunden.
0: Ja.
1: Wir haben uns sowieso, ich mindestens, sehr verantwortlich für vieles gefühlt. Deshalb, und ich glaube, das ist schon eine Art Charakter. Ich fühle mich, wenn ich denn was mache, sehr gewidmet. Und war ich immer auch im Gorki, als ich da war.
0: Ja.
1: Und deshalb ist es gut, zurückzukommen und mehr Verantwortung zu haben.
0: Okay. Du kehrst zurück auf eine Baustelle. Also das heißt, es wird immer noch gebaut. Vielleicht kannst du mal erzählen, was da jetzt eigentlich gerade los ist. Unter welchen Bedingungen arbeitet ihr gerade?
1: Unter den Bedingungen, die in unserem Nachbarhaus, der für uns aber auch wichtig ist und nicht nur Nachbarhaus ist, wir haben unsere Offices und viele da im Palais am Festungsgraben. Und den Haus Palais am Festungsgraben ist ein festen Teil seit 2012, als denn Charmin Langhoff mit Jens Hillier den Intendanz angefangen hat in der Vorbereitungen. Wir haben das immer bespielt, aber nicht durchgängig. Und das war Teil meines Konzepts, dass wir den Haus, den Gorki, mit dem Palais am Festungsgraben erweitern. Und diese Erweiterung ist jetzt eine Baustelle.
0: Mhm.
1: Und das stört auch einigermaßen in unserem gesamten Ablauf zwischen dem Haupthaus, wo wir agieren und Kunst machen, auf wo wir unsere gesamte, in dem Sinne Offices und den Lager für dem Licht und so. Das ist wirklich so einem, inmitten müssen wir die Baustelle durchkehren, was es uns auch nicht gut tut.
0: Ja, eben. Das sind ja irgendwie so, gerade wenn man so anfängt, komplizierte Bedingungen und hinzu kommt ja auch, das wissen wir ja auch alle, ihr seid auch davon betroffen, die Sparmaßnahmen vor Ende der letzten Spielzeit wurde der Mietvertrag für die Werkstätten des Gorki vom Bühnenservice der Stiftung Deutschen Oper zum Jahresende gekündigt. Wie ist da jetzt eigentlich der Stand? Das war ja immer noch so halb schwebend, oder?
1: Ja, wir leben mit den Werkstätten,
0: ja.
1: Und das ist tatsächlich ein politischer Skandal gewesen, dass es keine Lösung dafür gefunden ist. Wir haben schon Sparmaßnahmen, wie erfüllen, dass so spontan dazu gekommen ist und so, Sie wissen schon. Und dann dazu noch die Miete zu bezahlen, ist eigentlich verantwortungslos. Und es ist ganz nicht üblich, dass man den eigenen Mieten bezahlt. Das sollte eigentlich den Land für uns übernehmen. Aber das haben sie eigentlich den Politikern tatsächlich, die im Amt waren, böswillig nicht getan. Und dort sieht man, wie einfach ist es, dass man laufende Strukturen so mit einer in dem Sinne, ich würde das nicht klein halten, aber mit einem Akt zerstören kann.
0: Ja.
1: Wir sind sehr an diese Entscheidungen eingebunden. Es kann sofort auf dem Hintern losgehen. Und Werkstätte ist A und O für einen Theaterbetrieb.
0: Ist essentiell, also Bühnenbild, Kostüme, alles.
1: Ne? Und noch dazu, ich komme mit dem eigentlich Versprechen, dass ich den Theaterprogramm erweitern sollte, ja, dass es denn was anderes auch dazu kommt. Und stellt hier vor, dass ich denn nicht nur dem Bühnenbild, aber den Ausstellungen, Performativen, die das erweitern soll, ich wollte eigentlich andere Szenografien haben, dafür brauche ich den Werkstätten, ja, den Plastiker und alle, davon lebt ein Konzept. Und das so einfach mal durchstreichen wollen mit dem Kündigung ist böse Willens. Und auch den Hauptort, wo ich den als zweite Spielort bespielen wollte, den Palais auch so von den Baustellen, nicht nötig war. Und das war alles so Verhindernisse durch den seit
0: also es ist nach wie vor nicht geklärt, beziehungsweise
1: nein,
0: es wird
1: aber
0: verhindert.
1: Wir haben eine, man kann tatsächlich mit Kommunikation vieles erreichen, nachdem es klar war, weil wir sind alle eingebunden an den an dem Senat, und den Senat verwaltet das durch einen Apparatus, der BIM heißt, Berliner Immobilien. Und das ist eigentlich Landeseigentum, soll für den Land denn Gutes tun. Und wir gehören auch dazu als Kulturinstitutionen. Die sind, nachdem es klar war, dass es meine Konzept sehr gefährden würde, aber sie wollten unbedingt renovieren, dann haben wir gesagt, dann können wir als eine Best-Case-Szenario machen. Und Sie wissen, und ich sage, okay, ich verlege mein Programm teilweise ein Jahr später, aber dafür fangen wir jetzt sofort an und ihr macht das dieses Mal bitte pünktlich.
0: Okay. Und ja, naja. Okay, wir haben jetzt viel über die Schwierigkeiten gesprochen,
1: ja,
0: und diese Anlauf, also wenn man sagt, okay, da ist ein Stein nach dem anderen, der euch in den Weg gelegt wird, buchstäblich. Wir reden aber gleich natürlich über das, was eure Künste oder deine künstlerischen Visionen sind, was denn dann passieren wird, konzeptionell, am Maxim-Gorki-Theater. Chala Ilk ist bei uns, wir hören Musik und dann reden wir weiter.

0: The One Planning to Rock featuring Romy. Bei uns ist die Intendantin des Maxim Gorki Theaters. Ich bitte mal kurz um Ruhe hier im Auditorium. Wir machen hier ein bisschen Radio. Ist nicht schlimm. Sie können nachher gleich weiterreden. Chala Ilk ist bei uns. Wir haben so ein bisschen über die Schwierigkeiten gesprochen, die jetzt im Zuge der Sparmaßnahmen, der Baumaßnahmen und so weiter und so fort, der Kürzungen, passieren, aber wir reden natürlich auch das, was passieren wird künstlerisch am Haus. Und ich habe heute, oder beziehungsweise als ich mich vorbereitet habe für unser Gespräch, auf der Webseite gesehen, das ist so, da gibt es so ein schönes Schwarz-Weiß-Foto. Menschen sitzen in Liegestühlen an einem Strand, vor ihnen ein Mann, der das offene Meer zu dirigieren scheint. Darüber reden wir auch gleich, was es mit diesem Kunstwerk, also mit dieser Kunst auf sich hat. Aber das ist so ein schönes Bild, weil es für mich so fast sinnbildlich steht für das, was ja eigentlich das Haus oder was du mit dem Haus vorhast, also mit der Idee, das Konzept, mal sehen, was so kommt, der Blick ins Offene. Also vielleicht kannst du das mal kurz umreißen, die Idee.
1: Tatsächlich, denn Arbeit heißt Happening von Tadeusz Kantor, 23. August 1967.
0: Mhm.
1: So bald wird es
0: 60 Jahre alt. Ist das 60 Jahre her?
1: Ja.
0: Ja.
1: Und Kantor ist Teil des Programms und des Eröffnungsprogramms und er hat uns total beeinflusst. Und denn ich habe das gesehen mehrere Male und ich habe gedacht, dass definiert uns eigentlich, was wir machen wollen. Und diese, den Leeren schauen, dann hört man den Ozean oder das Meer. Und es gibt die neugierigen Blicke und dieses Wartens. Und ich habe uns so wie alles gefühlt. Das Meer, die Dirigentin oder Dirigent und die Zuschauer und das Sand.
0: Ja, okay, also damit kriegt man schon so eine Ahnung, dass das wurde ja auch bekannt, dass dein Konzept so an den Schnittstellen verschiedener Kunstgattungen, Kunstformen passiert, also Performance, bildende Kunst, Tanz, Theater. Gibt es in Berlin ja auch schon andere Orte, die das tun, also das Hau zum Beispiel, das Haus der Kulturen der Welt oder auch das Radialsystem, die Sophienseele. Wie, was ist die Idee, also was will das Gorki-Theater, das Maxim-Gorki-Theater dem hinzufügen? Also diesen Räumen, die so multi- oder interdisziplinär arbeiten schon?
1: HKW ist ein Ausstellungsort und ein Konferenzraum und alles und dann machen kein Theater.
0: Ja. Also das, ihr bringt das Theater mit, aber ihr macht ja so viele so
1: diese. Ja, aber denn hauptsächlich ist denn Theater im den Kern und den Räumen, die dafür geschaffen ist, der als Singakademie gegründet war damals. Und ich glaube, man muss denn nicht sehen, dass wir alles machen. Es gibt eine Dramaturgie, die für 5 Jahre vorgesehen ist, der aus einem Sparte hinaus das alle andere einbindet. Deshalb, wir machen nicht alles.
0: Mhm.
1: Wir machen ausgehend von dem Theater und dem Saal und der Substanz, den Raum. Und was ist denn vorgesehen? Und dann erweitern wir am Anhang das. Und das ist der Unterschied.
0: Okay,
1: ganz
0: also Theater bleibt
1: keine, ja. Keine so.
0: Also ist alles. Genau, wer also böse Stimmen würden sagen, also Eventbude, ne? Das fiel so als Begriff. Okay, also was Derkon damals mit der Volksbühne hat vor irgendwo und sagt, okay, das hat doch mit Theater nichts mehr zu tun, was der da macht und so. Und Leute, die aus dieser Idee kam, postmigrantisches Theater am Maxim Gorki Theater, was auch extrem wichtig war für das Haus, die 13 Jahre, du hast es ja mitgestaltet, im Herbstsalon und so weiter, eine wichtige Stimmen auch dem Theater hinzugefügt hat. Da, machst du das weiter, also auch diese Idee weiterzuführen oder verabschiedest du dich davon?
1: Wir reden über den Postmodernismus auch nicht mehr. Ich glaube an den Ablaufdatum von den Begriffen. Wir brauchen eigentlich neue Begriffe und ich gucke mehr in den Zukunft.
0: Mhm.
1: Und was sind die Begriffe von Zukunft, ist mein Ziel und soll auch so sein. Was sollte eigentlich denn über den Gorki unter meiner Intendanz in 5 Jahren gesagt wird?
0: Was möchtest du, was gesagt wird? Also wenn du sagst, okay, Zukunft, was sind die Geschichten, die ihr erzählen wollt? Ich meine, du kannst jetzt nicht auf 5 Jahre das Programm erzählen.
1: Nee, aber kann denn davon träumen, dass ich diese Begrifflichkeiten auch neu erfinden kann. Das ist denn ein Ziel.
0: Ja.
1: Ich will was Neues erfinden mit den Künstlern und Philosophen und alle, die ich einlade. Deshalb gibt's die Namen noch nicht.
0: Okay, also es gibt keine Begriffe dafür, sondern...
1: Eigentlich, es gibt unterschiedliche. Ja. Ich bin sehr begeistert von den transepistemisch. Ich bin sehr begeistert von den Exokapitalismus. Alle Namen,
0: wow, die noch wir... nie gehört. Sehen,
1: genau. Ja, genau. Und die kommen und die würden eigentlich den Grund... ich will nicht einen schon bestehenden Begriff nutzen, weil was wir machen, existiert noch nicht. Daran glaube ich fest. Und mit den Künstlern, die ich arbeite, sage ich immer... Wenn wir hier was machen, es muss was sein, dass ihr das zum ersten Mal macht oder neu. Und wir haben dafür 5 Jahre. Das ist eigentlich mein Motto.
0: Okay.
1: Und deshalb, denn ich will die nicht alle in der ersten Spielzeit probieren, aber den Ziel ist, dass wir tatsächlich diese neue Formen suchen.
0: Okay, dann erzähl uns doch mal, was ihr vorhabt. Also wir haben jetzt gerade schon Kantor gehört. Man kann auf der, das ist auch ganz witzig, auf der Instagram-Seite von Gorki sieht man so verschiedenfarbige Kacheln der Künstler, mit dem er zusammenarbeitet.
1: Ja, das kann ich schon sofort erzählen, weil ich habe was mitgebracht, weil ich gerade aus dem Grafik-Design-Büro, die ich denn zusammenarbeite, meine Postern zum ersten Mal mitbekommen. Mhm. Ich habe dann alle so Fragen gekriegt. Was sind diese 7 Farben? Wie lange geht das noch? Warum sehen wir nur Farben?
0: Ja, ja,
1: genau. Und ich habe gedacht, haben wir auch keine Geduld auf Farben oder Interesse an Farben? Sind wir als Gesellschaft so ungeduldig geworden, dass wir nicht mal den Farben alleine sehen können?
0: Nee, aber es erhöht natürlich die Frage, ne? Also okay, das baut etwas auf, so eine Erwartung. Was steckt dahinter? Also gar nicht Ungeduld, sondern zu sagen, okay, es ist interessant, spannend, was da passiert. Aber genau, das ist Fuge Sakis.
1: Das für den Publikum, die hier denn,
0: genau,
1: da ist.
0: Genau, wir denn, am 4. September ist ein Plakat, hat Chala Hochsakis Fuge.
1: Ja, Sakis ist ein Konzeptkünstler, der Konzeptkunst auch miterfunden hat mit seinen Begriffen. Und er war in diesem legendären Harald Seemann-Ausstellung in 1967 dabei. Und auch in Dokumente und so. Er ist in Istanbul geboren und als 7-Jährige hat er in sein Vaters Metzger ein Bild gesehen, der in Fleisch gerollt war, weil denn damals haben sie den Fleisch mit Zeitungspapier verkauft. Und dann er hat den Munks Schrei gesehen und voll im Blut und er hat gefragt, ich will genau das machen. Und dann wusste er, dass er einfach mal Künstler sein wollte.
0: Ah ja, okay.
1: Und das war dann 45, gerade nach dem Zweiten Weltkrieg. Ja. Er ist im 38 geboren und er hat an der Akademie Innenarchitektur studiert und in den 60er Jahren nach Paris ausgewandert und hat Joseph Beuys überhaupt in Frankreich bekannt gemacht. Sie waren sehr gut befreundet, auch mit alle anderen. Und er inszeniert seine Ausstellungen. Und er ist tatsächlich die Kunstwerke, die in seinen Ausstellungen den Rolle spielen, haben bestimmte Namen. Zum Beispiel von Pierre Boulez hat er den Lulu geklaut im 70er. Er hat den Pierre Boulez gesagt, ich nutze eigentlich jetzt denn deine Kassetten für Lulus Haare zu machen. Dein Lulu ist mein. So. Er war immer so naiv und sehr revolutionär. Er hat nie in einem Theater eine Arbeit gemacht.
0: Wo kann man die sehen dann, die Arbeit?
1: In dem Zuschauersaal.
0: Ach, das ist im Theatersaal.
1: Ja, okay. Und er arbeitet immer so mit Künstlern, der er beeinflusst ist. Deshalb, er lädt diese Künstler in seine Arbeit ein. Und dieses Mal lädt er den Tadeusz Kantor in seine Arbeit, in einem Form, die Zuschauer definitiv überraschen wird. Ich erzähle nicht viel darüber. Er lädt den John Cage, der er mehrmals eingeladen hat. Er hat auch den Beuys eingeladen, offiziell immer präsent. So, das ist eine interessante Mischung von mehreren. Deshalb haben wir als seine letzte Ausstellung, er wird 90 und er hat gesagt, das soll eigentlich meine letzte Ausstellung sein. Wollten wir nicht hören, aber ich sage, dafür sagen. Und es ist auch keine so eine Ausstellung, die normalerweise selber funktioniert. Es gibt einen Workshop, der die Zuschauer einlädt im Foyerbereich, die auch jetzt anders benutzt wird. Ab 13 Uhr könnt ihr den Gorki besuchen. Es wird immer was zu tun geben, was zu lesen oder was zu erfahren geben. Und man kommt rein und nimmt an einem langen Tafel an einem Workshop ein, wo wir die Geschwindigkeit von den Farben bemerken.
0: Ah, okay.
1: Im Wasser. Man malt in Wasser mit drei Farben, wo man bemerkt, ob denn Rot schneller im Wasser verschwindet oder denn Gelb.
0: Interessant. Also das ist eine Idee. Wenn wir jetzt, wir haben ja gar nicht mehr so viel Zeit, aber wir wollen natürlich, eigentlich haben wir gar keine Zeit mehr, aber du musst uns natürlich auch erzählen, Theater geht, also Theater, ne? Ulrike Ottinger. Chala Ilk hält ein weiteres Plakat hoch. Also wann gibt es die Premiere der ersten Inszenierung?
1: Für mich die erste Inszenierung ist am 4. September eine gemeinsame Inszenierung von Sarkis und Kantor, posthum. Und von Kantor wird inszeniert den The Return of Odysseus, sein erstes Stück 1944. Und Sarkis inszeniert den Fuge. Und die zweite Inszenierung ist den Marco Fussinato am 23. Oktober. Und die dritte Inszenierung in dem theatralischen Sinne ist denn Ulrike Ottinger am 4. Dezember.
0: Okay. Alles Weitere, also sich wirklich zu vertiefen, erstens ins Haus, dann, wenn es dann geöffnet ist, und vor allem auch auf die Webseite, da kann man die Künstlerinnen und Künstler, die etwas machen werden am Haus, sehen, beziehungsweise etwas mehr erfahren, was da passieren wird bei euch. Chala Ilk war bei uns. Dann vielen Dank, dass du bei uns warst, und ja, alles Gute für die erste Spielzeit.
1: Danke.
0: Dankeschön.

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4: Und da kommt es jetzt nochmal zu sehr schöner Live-Musik. Seasoul ist mal wieder bei uns. Der Grund ist, es gibt eine neue EP, die erschienen ist und Girl Moss heißt. Und am 20. August wird sie auch in Berlin spielen, im Schokoladen in Berlin-Mitte und heute bei uns. Nochmal herzlich willkommen, Seasoul. Viel Spaß.
5: Dankeschön. Wir spielen jetzt was Unveröffentlichtes für euch.

0: Vielen Dank fürs Vorbeikommen und danke für das schöne Gespräch.
1: Sie soll. Vielen Dank. Danke gleichfalls. Und wie gesagt, am 20. August Schokoladen in Mitte und Girl Moss heißt die Platte. Und bis zum nächsten Mal, ja. Vanessa. Dankeschön. Tschüss.

0: Cairo FM Alevia und wir haben am Sonntag wieder einen Sommersonntag. Das ist dann der 6. inzwischen. Und an diesem Sonntag geht es melancholisch zu. Das heißt, es gibt Songs, die sehr verschieden sind, aber alle eines gemeinsam haben. Sie sind traurig und schön. Also Seasoul hat das auf wunderbare Weise, wie das gehen kann, gezeigt. Und man kann das wundervoll hören. Melancholie, die Trost spendet und wunderschön ist. Und solche Songs wird es am Sonntag geben. Und auch da gibt es natürlich solche, die es nicht in die Top 100 geschafft haben.
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0: Genau, und da steht eine Band, die mit Sicherheit vorkommen wird am kommenden Sonntag zwischen 9 und 19 Uhr, denn sie haben so viele Songs geschrieben, die in oder mit Melancholie getränkt sind oder durch Melancholie getränkt sind. Es geht um Radiohead. Mit OK Computer hat die Band eines der einflussreichsten Alben der Rockgeschichte überhaupt veröffentlicht und der Titel des Songs, das ist sehr interessant, den wir jetzt auch gleich hören werden, das hat Tom York mal erzählt, dass der aus einem Running Gag entstanden sein soll. Also der Titel, wer sich daneben benimmt, dem wird die Karma Police auf den Hals gehetzt. Also dem wird mit der Karma Police gedroht. Also das ist der Song. Musikalisch ist daraus dann aber ein Song voller Unruhe und Sehnsucht geworden. Bis heute gehört dieser Song Karma Police zu den wichtigsten Werken der Band. Unser Platz 108, Radiohead und Karma Police.

Police und Radiohead. Wie gesagt, nicht in den Top 100, aber man könnte darauf wetten, dass Radiohead mit Sicherheit am Sonntag, beim Sommersonntag der melancholischen Songs auftauchen wird. Das war dann auch schon der eigentlich nicht so melancholische Abend hier aus dem Radio 1 Studio. Morgen Abend, oh, da war noch was. Morgen Abend sind wir auch hier. Obwohl, morgen gibt es ja diese Sonnenfinsternis, die werden wir aber hier gemeinsam irgendwie auch kommentieren. Also das wird nicht spurlos an uns vorbeigehen. Ab 19 Uhr fängt sie an. In Berlin 85% wird die Sonne vom Mond bedeckt. Also das ist schon zu merken. Und wir werden das natürlich auswerten. Das sollte Sie nicht daran hindern, herzukommen, verdammt nochmal. Wir haben hier eine schöne Sendung und wir haben etwas vorbereitet. Und es wäre schade, wenn Sie nicht dabei wären. Also morgen ab 19 Uhr sind wir wieder hier. Jetzt geht es hier weiter nach 21 Uhr mit der schönen Sendung. Die schöne Sendung heute mit Malakow Kowalski. Und danach mischt Ihnen Stefan Karkowski ab 23 Uhr ein sehr schönes Mixtape für die beste Strandbar der Welt. Wo diese Bar ist, das können Sie natürlich selbst entscheiden. Ich verabschiede mich, wünsche Ihnen einen schönen Abend. Mein Name ist Marion Brasch. Wiederhören.

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4: Um 21 Uhr. Ich bin Elisabeth Mattner. In Kolumbien wird die Zahl der Toten nach dem Erdbeben inzwischen mit 240 angegeben. Mehr als 3000 Menschen werden nach offiziellen Angaben vermisst. Rettungskräfte suchen weiter in den Trümmern nach Menschen, die überlebt haben. Christina Möbus berichtet.
5: Feuerwehr, Freiwillige und Soldaten arbeiten unter Hochdruck daran, noch Lebende aus den Trümmermassen zu bergen. Besonders viel Schaden hat das Erdbeben im Süden und Westen Kolumbiens angerichtet. Dort wurden auch nächtliche Ausgangssperren verhängt, um die Rettungsarbeiten zu erleichtern. In der 2-Millionen-Metropole Cali stürzten auch Teile eines Krankenhauses ein. Etwa 600 Patienten mussten auf der Straße behandelt werden.
4: Für die künftige Nutzung des RAW-Geländes in Berlin gibt es eine Einigung. Das haben der Bezirk, der Senat sowie der Eigentümer mitgeteilt. Danach vermietet der Eigentümer einen Teil der Fläche an den Bezirk, befristet auf 2 Jahre. Die Miete von 1 Million Euro pro Jahr trägt der Bezirk. Als nächstes soll ein Bebauungsplan für das Gelände erstellt werden. Ziel ist es, dass für die nächsten 30 Jahre die bestehenden kulturellen Angebote gesichert werden. Zu dem möglichen Anschlagsversuch mit einer Drohne auf den Flughafen Leipzig-Halle gibt es anscheinend neue Erkenntnisse. WDR, NDR und Süddeutsche Zeitung haben recherchiert, dass unter anderem an einem Baum eine Antenne gefunden wurde. Experten gehen davon aus, dass sie dabei geholfen haben könnte, die Drohne auf den Flughafen zu steuern. Außerdem haben die Ermittler mehrere DNA-Spuren am Tatort gefunden. Eine soll nach Litauen führen. Weitere Details sind nicht bekannt. Auf Sizilien sitzen weiter tausende Urlauberinnen und Urlauber fest. Weil der Vulkan Ätna seit Tagen Asche spuckt, können am Flughafen in Catania kaum Flugzeuge starten oder landen. Lisa Weiß berichtet.
6: Bilder im Internet zeigen den Flughafen in Catania völlig überfüllt. Italienische Medien berichten, dass viele Personen am Flughafen übernachtet hätten. In Sizilien ist Hochsaison. Spontan ein Hotel zu finden ist schwierig. In sozialen Medien kritisieren Betroffene, dass sie wenig Hilfestellung von den Fluggesellschaften bekommen hätten. Einige Fluggesellschaften setzten Busse ein, um die Menschen von einem Flughafen zum anderen zu bringen.
4: Nachdem zehntausende Menschen in die spanische Enklave Ceuta geflüchtet sind, soll es bei Online-Netzwerken mehr Faktenchecks geben. Nach Angaben der EU-Kommission wollen TikTok und der Facebook-Konzern Meta stärker mit lokalen Faktencheckern zusammenarbeiten. Sie sollen Falschinformationen schneller direkt an die Plattformen melden. Vor 2 Wochen waren zehntausende Menschen aus Marokko nach Ceuta gekommen, wohl auch durch Fake News darüber, dass die Grenze offen sei. Soweit die Radio 1 Nachrichten, mehr Meldungen jederzeit unter rbb24.de. Das Wetter: zwischen 17 und 21 Grad im Moment in Berlin und Brandenburg. Nachts klar oder nur gering bewölkt, dazu wird es kühl bei 11 bis 6 Grad. Morgen sonnig und trocken, maximal 23 bis 27 Grad.
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Guten Abend, das ist die Sendung auf Radio 1, am Mikrofon Malakow Kowalski. Ich habe mir erlaubt, den heutigen Abend mit einem eigenen Stück zu eröffnen. Das war gerade How I Think of You aus dem Album I Love You. Kam 2015 raus, wurde auch hier auf Radio 1 sehr viel gespielt damals, worüber ich mich immer sehr gefreut habe. Das Vibraphon hat auf diesem Stück eine große Rolle gespielt und ich möchte heute ein Sommerspezial senden, das obligatorische jährliche Sommerspezial. Und mit dem Vibraphon hatte ich am Wochenende gerade ein bisschen zu tun. Ich habe Platten von Cal Jada aus dem Regal genommen und ein bisschen gehört. Und so möchte ich nun etwas spielen von ihm, das heißt Cal's Bluedo. Das fängt an mit einem sehr hübschen Vibraphon-Intro zusammen mit einer Querflöte und so ein bisschen swingendem Schlagzeug und einer Orgel. Und erst nach ungefähr 35 Sekunden, das ist eine halbe Minute, ist sehr lang, beginnt das eigentliche Thema, ein ganz leichtes, herüberwehendes, lockeres Bläserthema. Und ich kann mir keinen Sommer ohne dieses Stück vorstellen. Cal Jada, großer Vibraphonist der 60er Jahre. Cal's Bluedo.

Cal's Bluedo von Cal Jada, Vibraphonist. Wir bleiben bei den Großmeistern der 60er Jahre. Martin Denny war ein Großmeister der sogenannten Exotica-Musik. Sein Album A Taste of Honey kann man sehr empfehlen. In Anlehnung daran hat er Ende der 60er ein Album gemacht, das hieß A Taste of India. Dort hat er seine exotischen Instrumente, Vibraphon, Klavier, lateinamerikanische Percussion und sowas, hat er mit der Sitar und indischen Klängen verbunden. Eine sehr empfehlenswerte Platte, eher ungewöhnlich. Ich habe sie auch erst heute in der Recherche für dieses Sommerspezial entdeckt. Hypnotique heißt dieses Stück von Martin Denny aus dem Album A Taste of India.

Our Man Flint von Martin Denny. Nun ist hier etwas passiert, was ganz interessant ist und was ich versuchen möchte wiederzugeben. Ich hatte ja am Anfang dieses Stücks erwähnt, dass ich diesen Song erst heute entdeckt habe. Wenn das Klavier erklingt, hören wir ein Thema, das wir eigentlich kennen, von Jerry Goldsmith aus dem Agentenfilm Our Man Flint. Es erschien 1966. Jetzt ist also dieses Stück, was wir gerade von Martin Denny gehört haben, von 1968. Es liegt also auf der Hand, dass er sich da entweder bedient hat oder dieses Thema von Jerry Goldsmith zitiert hat. Nicht das ganze Thema, aber den sehr deutlichen Anfang. Ich bin also ein bisschen neugierig, schlag das nach. Es stellt sich heraus, dass Martin Denny bereits 1959 etwas veröffentlicht hat, das auch schon Hypnotik hieß. Und auch dort ist dieses Thema ganz klar zu hören. Das heißt, der große Jerry Goldsmith hat für seinen Film Our Man Flint etwas geschrieben, das entweder geklaut ist bei Martin Denny oder aber er zitiert ihn oder er hat eine Parallelschöpfung vorgenommen. Das passiert natürlich auch. Das sind Dinge, die sind nicht besonders gut belegt im Internet, wenn ich die jetzt mal schnell recherchiere. Es gab ein Medley von der Band The Moonrays, das hieß Hypnotique / Our Man Flint, kam 2002. Ich bin also nicht der Erste, der das hört. Allerdings haben sich besonders viele Leute damit nicht beschäftigt, scheinbar. Was ich noch viel rätselhafter finde als diese ganze Sache insgesamt. Nun gut, wir hören nun Our Man Flint nicht von Jerry Goldsmith, sondern von Elliot Fisher, der so freundlich war, eine etwas längere Fassung davon aufzunehmen. Ähnliche Zeit. Hier auf Radio 1 mit Malakoff Kowalski am Mikrofon in der Sendung.

Our Man Flint, eigentlich komponiert als Filmmusik von Jerry Goldsmith, hier in einer Einspielung von Elliot Fisher. Wir bleiben bei Filmmusik. Letzte Woche schickt mir ein Bekannter eine Musik, von der ich noch nie gehört habe. Alessandro Alessandroni. Ein Italiener offensichtlich. Ich mache dieses Album an, was ich da bekommen habe. Es ist von 1980, das schreckt mich erstmal ab. Ich höre es mir trotzdem an und bin ganz überrascht, dass ich trotz dieses Jahres die Musik sehr mag. Wirklich mag. So sehr mag, dass ich mir raussuche, wer das ist. Filmmusiker, hat auch eigene Platten gemacht, ist vor allem bekannt für, oder sagen wir unbekannt, für seine Mitarbeit an den ganzen großen Filmmusiken von Ennio Morricone. Das berühmte Pfeifen, was wir oft kennen bei Morricone. Diese verzerrten, surfartigen Vibrato-Gitarren, die wir bei Morricone oftmals hören, die Vokalarrangements und sowas, das war wohl alles dieser Alessandro Alessandroni. Er hat einen Riesenkatalog an Filmmusiken, die er selber komponiert hat, an Filmmusiken, an denen er mitgewirkt hat und an Soloplatten. Große neue Entdeckung, dieses Album heißt Romance and Drama und das Stück, das wir daraus hören, heißt Reflections. Es hat mich, seit ich es kennengelernt habe, nicht mehr losgelassen.

Alessandro Alessandroni, meine neueste Entdeckung mit dem Stück Reflections. Irgendwann letzte Woche ging ich aus dem Studio abends und ich war in so einer recht merkwürdigen Stimmung. Ich habe mir angewöhnt, dass immer wenn ich in so eine etwas merkwürdige Stimmung hineingleite, dass ich dann einfach ins Kino gehe. Dass ich einfach schaue, welches Kino ist gerade in der Nähe und was läuft da. Am liebsten schaue ich mir Filme an, ohne irgendetwas über sie jemals gelesen zu haben. Glücklicherweise hatte ich über den neuen Film von Pedro Almodóvar nichts gelesen im Vorfeld. Ich wusste nur, dass er in Cannes gelaufen war dieses Jahr. Bitteres Fest, ein Sommerfilm. Läuft also in den Hackschen Höfen. Ich gehe dahin, eine halbe Stunde später saß ich im Kino. Und ja, ich hatte ein paar Abende vorher gerade erst die Odyssee gesehen von Christopher Nolan. Saß ratlos im Kino und dachte, was soll das eigentlich alles und warum bin ich jetzt hier? Über die ganze Strecke des Films eigentlich. Und dann läuft dieser Film von Almodóvar und schon in den ersten 2 Minuten habe ich mehr erlebt als in der gesamten Odyssee. Ich war auf eine Art und Weise berührt von diesem Film. Also ich habe mehrmals nicht nur mit den Tränen gerungen, die liefen dann einfach nur so. Das war eine ganz körperliche Reaktion, weil das so unfassbar gut gemacht und gespielt ist und geschrieben ist und gedreht ist und inszeniert ist. Alles daran ist meisterhaft. Und vor allem natürlich ist die Musik von Alberto Iglesias ein weiteres Monument. Ich liebe ihn für alle seine Musiken, die er für Almodóvar gemacht hat. Vor allem hat mich überrascht, dass ich ein Stück dort gehört habe, das ich glaubte zu kennen aus dem Film Hable con ella, sprich mit ihr. Und es stellt sich heraus, dass es wirklich so gewesen. Das Stück kam schon mal raus unter dem Titel Soy Marco, 25 Jahre vorher. Und nun hat er es in einer neuen Fassung etwas neu orchestriert, arrangiert, neu eingespielt, neu aufgenommen. Und nun heißt es in diesem Film Un lugar ideal para morir, ein idealer Ort zum Sterben. Und ich schlage vor, wir hören erstmal die neue Fassung und danach im Anschluss gleich das Original, wenn man so möchte. Wenn Leute sich selbst zitieren oder neu aufgreifen, neu interpretieren, das selbstreferenzielle Umgehen mit dem eigenen Werk ist etwas, das mich sehr interessiert und das hier fabelhaft demonstriert wird.

Ja, Wahnsinn. Wie kann ich das jetzt gut erklären? Mein lieber Musikerkollege Avi Avital, israelischer Mandolinist, ist bei der Deutschen Grammophon, er spielt auf der Mandoline klassische Musik, wagt sehr ausgefallene Arrangements bestehender klassischer Werke, aber auch traditioneller, folkloristischer Sachen. Was wir hier gerade gehört haben, hätte auch sehr gut aus einem Almodovar-Film sein können. Bella ci dormi hieß das. Ein altes Liebeslied aus dem Salento in Süditalien. Eine Serenade für die schlafende Angebetete. Jemand steht draußen vorm Balkon und singt und bittet sie aufzustehen und ihn einzulassen, so in etwa. Hier gesungen von Alessia Tondo und begleitet von Avi Avital und seinem Ensemble Between Worlds. Ist eine wunderschöne Musik, die ich auch erst heute Abend entdeckt habe. Ist aus einem Album Song of the Birds. Ja, und ich war recht sprachlos, als ich das heute zum ersten Mal gehört habe. Meine nächste Auswahl für den heutigen Sommerabend, für unser Sommerspezial, kommt aus L.A. Dort gibt es eine Band, die heißt The Los Angeles League of Musicians oder L.A. LOM in kurz. Es ist ein Trio, das hat im historischen Hollywood Roosevelt Hotel als Hausband gespielt, eine ganze Weile, jeden Abend. Und die machen so ein bisschen mexikanische Boleros und peruanische Chicha und Surf und Rockabilly-Gitarren. Und das ist sehr retro, was die machen. Auch in der ganzen Aufmachung, die Outfits, die Cover und so weiter. Sehr nach meinem Geschmack. Wir hören jetzt von den Ghosts of Gardena. Kaum zu glauben, dass diese Musik von heute ist.

Ghosts of Gardena aus L.A. Wir bleiben bei Gitarren, die sich so ein bisschen an alter Surf- und Psychedelic-Ästhetik orientieren. Ich habe hier etwas rausgesucht von Hermanos Gutierrez. Die kenne ich schon eine Weile, aber ich habe mir noch nie deren Biografie durchgelesen. Nun sehe ich also, das ist ein ecuadorianisch-schweizerisches Gebrüderpaar aus Zürich. Darauf wäre ich natürlich niemals gekommen. Die spielen beide Gitarre, manchmal gibt's noch so ein bisschen Percussion dazu. Instrumentale Musik also mit lateinamerikanischer Surfgitarre, so Wüstenlandschaften, auch Spaghetti-Western-Anklänge. Dieses Stück, was ich gerne spielen würde, ist aus ihrem Debütalbum von 2017 und es heißt Mi Amor.

Musik aus Zürich, Hermanos Gutierrez, was soll man dazu sagen? Ich bin Fan. Bei retrospektiver Popmusik musste ich auch an eine Band aus Paris denken, Papoose. Ich musste mich auch daran erinnern, dass ich 2024, als ich in Paris war, um mein letztes Album Songs with Words mischen zu lassen, dass ich dort im Studio mit dem Toningenieur Renaud Nothomb gearbeitet habe. Und der war zu dieser Zeit auch befasst mit dem neuen Album von Papoose. Und das lief da ab und zu, wenn man morgens ins Studio kam, hatte er noch eine Session offen und ich habe immer so ein bisschen in die Sachen reingehört und war sehr gespannt auf das Album. Das, wie ich nun sehe, ist mittlerweile erschienen und auf diesem Album gibt es ein Stück, wo sie sich zusammengetan haben mit dem Norweger Erlend Oje oder Oje. Das ist die eine Hälfte der Kings of Convenience. Und dieses Stück heißt Make It Work. Erinnern tut mich gleich der Anfang, dieses Motiv, was sie da singen, das Thema, was sie da singen, hat etwas zu tun mit einem der Songs auf dem Album Revolver von den Beatles. Ich glaube, ich kann es gar nicht genau sagen. Ist auch egal, ist gar nicht so das Thema. Warum nicht so ein bisschen Beatlesque schreiben, so nennt man das. Auf Radio 1, in der Sendung mit Malakoff Kowalski am Mikrofon.

Papoose und die eine Hälfte von den Kings of Convenience. Ich mach's ganz kurz, denn die Zeit ist etwas knapp. Wir bleiben in Paris. Zwei weitere Freunde, die zusammen Musik machen, heißen Isaac Delusion oder Isaac Delusion, weiß ich nicht. Midnight Sun wurde mir heute aus Griechenland telegrafiert als kleiner Hinweis und Tipp. Das hören wir jetzt. Je länger, je lieber.

Isaac Delusion oder Isaac Delusion, Midnight Sun. Die Zeit ist wirklich knapp, denn die erste Hälfte der heutigen Sendung ist jetzt vorbei. Ich darf noch ein Stück spielen, dann hören wir Nachrichten und dann geht's weiter mit der zweiten Hälfte des heutigen Sommerspezials hier in der Sendung auf Radio 1 mit Malakow Kowalski am Mikrofon und Mocky mit Bora als letztem Song für die erste Hälfte. Bis gleich.

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2: Um 22 Uhr mit Ida Leinfelder. Guten Abend. In Kolumbien suchen Einsatzkräfte und Freiwillige nach dem schweren Erdbeben in den Trümmern weiter nach Überlebenden. Die Zahl der Toten liegt nach aktuellen Angaben bei mehr als 200. Über 3000 Menschen gelten als vermisst. Tausende Gebäude wurden zerstört oder beschädigt. Als Konsequenz aus dem großen Stromausfall Anfang des Jahres hat der Berliner Senat weitere Schritte beschlossen, um die Stadt widerstandsfähiger zu machen. Wirtschaftssenatorin Giffey sagte in der RBB 24 Abendschau, viele Maßnahmen seien bereits umgesetzt.
3: Wir haben mittlerweile an 20 Kilometern Zaun um unsere neuralgischen Punkte Aufstockung vorgenommen. Es gibt einen neuen Standard, 2,40 Meter Sicherheitszaun plus NATO-Draht plus Videoüberwachung plus Sensorik, Einsatz von künstlicher Intelligenz und natürlich auch Prozesse in der Krisenbewältigung, in der Abstimmung miteinander. Da ist deutlich, was passiert, und wir unterstützen die Stromnetz Berlin auch dabei, weiter zu investieren.
2: Berlins Wirtschaftssenatorin Franziska Giffey, SPD. Für die künftige Nutzung des RAW-Geländes in Berlin gibt es eine Einigung. Das haben der Bezirk Friedrichshain-Kreuzberg, die Senatsverwaltung für Stadtentwicklung sowie der Eigentümer mitgeteilt. Agnes Sundermeier, RBB 24 Landespolitik.
4: Der Eigentümer, die Kurt Immobiliengruppe, vermietet einen Teil des RAW-Geländes befristet für 2 Jahre an den Bezirk. Das heißt, viele bekannte Kulturanbieter wie der Sommergarten und der Club Cassiopeia können bleiben. Die Vertragspartner haben sich zusätzlich auf die Option geeinigt, den Interims-Mietvertrag um ein weiteres Jahr zu verlängern. Die Miete von 1 Million Euro jährlich wird für die ersten 2 Jahre durch den Bezirk getragen.
2: Die Stiftung Brandenburgische Gedenkstätten ist zum Ziel eines Cyberangriffs geworden. Dabei sind die Hacker in die internen IT-Systeme eingedrungen und haben sie teilweise verschlüsselt. Für die Entschlüsselung fordern sie Geld. Britta Notnagel, RBB 24.
5: Das gesamte IT-System der Stiftung sei derzeit außer Funktion, sagt Direktor Axel Drehkoll. Betroffen sind sowohl die Gedenkstätten an allen 7 Standorten als auch die Geschäftsstelle. Die Stiftung weist darauf hin, dass eventuell Daten abgezwackt wurden. Es könne jetzt vermehrt zu Phishing- und Spam-Mails kommen, bei denen die Stiftung als vermeintlicher Absender drin steht.
2: Bei der Schwimm-Europameisterschaft in Paris hat die deutsche Freistil-Schwimmerin Isabel Gose Silber über 800 Meter gewonnen. Die 24-Jährige musste sich nur der Italienerin Simona Quadarella geschlagen geben. Bronze sicherte sich die 2. deutsche Finalteilnehmerin Maja Werner. Eine deutsche Medaille gab es auch bei der Leichtathletik-EM in Birmingham. Der Hammerwerfer Merlin Hummel warf sich zu Silber. Soweit die Nachrichten. Weitere Meldungen aus Berlin und Brandenburg auf rbb24.de. Das Wetter. Heute Nacht häufig klar bei frischen 11 bis 6 Grad. Aktuell haben wir in Berlin-Schönefeld 18 Grad, 15 Grad in Angermünde. Morgen wieder viel Sonne und blauer Himmel. Maximal 24 bis 27 Grad.
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1: David Bowie war das, hier auf Radio 1 in der Sendung mit Malakoff Kowalski am Mikrofon. David Bowie mit einer Musik, Love You Till Tuesday, aus der Zeit vor seinem großen Erfolg mit Space Oddity, als er noch Beatmusik gemacht hat. Kennt kaum jemand, habe ich auch sehr spät erst herausgefunden, dass es diese Musik überhaupt gibt. Wir machen heute hier ein Sommerspezial, wie jedes Jahr im Sommer, Musik, die irgendwie so in diese Jahreszeit passt, in diese Temperaturen, die ja auch so ein bisschen merkwürdig changieren, muss man sagen, zwischen tropisch und herbstlich. Ich habe das Gefühl, das gibt sich manchmal innerhalb eines Tages die Hand. Ein Sommer ohne Krungbin, diese spektakuläre amerikanische Trio-Band, ist undenkbar. Wir hören nun Lady Man von Krungbin. Verzeihung, Lady

Krungbin waren das. Es gibt im Umfeld dieser Band, naja, anders. Es gibt eine Bewegung von Bands, die alt anmutende, aber in Wirklichkeit sehr modern klingende, instrumentale Musik machen. Und eine Band, die ich für den Abend hier heute so ein bisschen freigelegt habe, stammt aus L.A., die heißen Alalas. Das sind vier Musiker, drei davon haben in diesem sehr legendären Plattenladen in L.A. gearbeitet, Amoeba Music. Und die haben sich 2008 gegründet. Man könnte denken, das ist jetzt so ein bisschen etwas, was in Mode ist, aber offensichtlich machen die das schon eine ganze Weile. Wir hören Raspberry Jam, das haben sie 2019 für einen Surf-Film aufgenommen. Alles benannt nach verschiedenen Beerenmarmeladen, also Konfitüren aus Beeren. Raspberry Jam, Alalas.

aus L.A. Ich habe mir dann kurz einmal angeschaut, ob die nicht irgendwann vielleicht mal ein Konzert spielen irgendwo in Europa. Stellt sich heraus, am 8. September sind die in Oldenburg und am 9. September in Leipzig. Neben Konzerten in Dublin, Belfast, Brighton, Manchester, San Francisco. Interessant, wie die sich so ihren Tourplan zusammenstellen. In Oldenburg und Leipzig werden sie im Vorprogramm unterstützt von Mia Wilson. Das ist eine Singer-Songwriterin aus Kalifornien. Die hat gerade ihr erstes Debütalbum draußen. Und daraus hören wir jetzt den Song It Must Be So Easy. Ich glaube, ich würde wirklich gern, also ich fände es toll, wenn wir nach Leipzig könnten. Am 9. September, das ist ein Mittwoch. Mittwochs ist immer schlecht, aber vielleicht gibt's ja doch eine Möglichkeit. Das ist die Sendung auf Radio 1 mit Malakoff Kowalski am Mikrofon.

It must be so easy von Mia Wilson. Diese Stimme hat wirklich Klasse. Überhaupt ihre ganze Musik ist alles sehr stilvoll. Es ist alles so gut, einfach gut. Irgendwie so eine Mischung aus Carole King und Harry Nilsson im allerbesten Sinne. Eine weitere Künstlerin, die ich sehr mit dem Sommer verbinde, die wurde mir 2024 vorgestellt, vorgespielt, Jane. Ich habe wahrscheinlich als einer der letzten auf dem Planeten Erde diesen Song Makeba von ihr entdeckt. Der kam, wie ich nun weiß, 2015 raus und ist dann 8 Jahre später, 2023, durch so ein TikTok-Meme plötzlich zu einem Riesenhit geworden. Es ist immer wieder erstaunlich zu sehen, was für Wendungen das Leben eines Songs nehmen kann. Makeba von Jane.

Makeba von Jane. So eine Stimme und so ein Song. Ich bin süchtig danach, wenn ich's höre. Und dann aber vergesse ich's ganz schnell wieder. Hätte eigentlich in unsere, war das die letzte Sendung, wo es um vergessene Schätze ging? Songs, die man liebt und die einem dann einfach wieder so entgleiten oder entschwinden? Wie auch immer, ich bin froh, dass wir ihn jetzt spielen konnten und als nächstes habe ich hier etwas liegen. Wie mache ich das? Jetzt um diese Uhrzeit. Das ist so kompliziert zu erklären. Und vielleicht verzichten wir einfach mal drauf und hören das einfach nur. Jeder, der sich für die Geschichte interessiert, kann einfach im Internet eingeben Meute und You and Me. Viel wichtiger aber ist es, diese fantastische Musik einfach nur zu hören und das machen wir jetzt.

Genau wie Meute, die wir zuvor gehört haben, eine weitere Hamburger Band, die überhaupt nicht klingt wie eine Hamburger Band, die Bacau Rhythm and Steel Band, spielen hier PIMP von 50 Cent. Auf Ölfässern und Steel Pans, kommt eigentlich aus Trinidad und Tobago, dieses ganze Zeug. Und 50 Cent hat nicht dieses Ding von denen etwa gesampelt, sondern sie haben wirklich mit ihrer eigenen Instrumentierung PIMP von 50 Cent gecovert. Vielleicht kann man das so nennen, umarrangiert. Ein weiteres Stück, wo es eine Verbindung gibt aus Hip-Hop und anderen, sagen wir, Gattungen, müssen wir kurz vorbereiten, indem wir eben reinhören. Jeder wird diesen Hit kennen und danach machen wir weiter mit dem kleinen Exkurs.

Ja, das kennt natürlich jeder. What's the Difference, produziert von Dr. Dre, veröffentlicht mit Eminem und Exhibit. Ich habe nun am Nachmittag für den heutigen Abend mich bei Charles Aznavour ein wenig durch die Diskografie geklickt und da stoße ich in seinen guten 60er Jahren auf ein Stück, von dem ich nie wusste und das mich hat staunen lassen. Es heißt Vivre avec toi in der italienischen Neuaufnahme Vivere con te von 1963. Warum habe ich so gestaunt? Deshalb.

verblüffend, was hier alles zusammenkommt. Also erstmal dieses wundervolle Lied von Charles Aznavour und dann die Erkenntnis, dass also dieser Mega-Hit von Dr. Dre und Eminem ein Sample enthält von Charles Aznavour. Ich will das dann also nachlesen und stelle fest, die haben aber gar nicht das hier gesampelt, sondern etwas anderes, auch von Charles Aznavour. Der hat 3 Jahre später ein anderes Lied veröffentlicht mit dem Titel Parce que tu crois. Und Paul Morea, sein Arrangeur, hat diese Orchesterfigur 3 Jahre später einfach nochmals aufgegriffen und sich im Prinzip selber zitiert. Und daraus, aus diesem Eigenzitat, ist wiederum das Sample entstanden, das wir nun von Dr. Dre zusammen mit Eminem und Exhibit kennen. Und auch das wollen wir jetzt hören, denn das ist ein komplett anderer Song. Was für eine Achterbahnfahrt. Und auch so passend zu den anderen Themen, die wir hier heute so behandelt haben. Reiner Zufall. Das hatte überhaupt keinen Hintergedanken. Das hatte keinen Zusammenhang. Kosmische Synchronicity.

Also Leute, jetzt mal ganz im Ernst. Unser bequemer und zeitgenössischer Relativismus sei mal so ein bisschen dahingestellt oder auch in so eine Ecke gestellt, abgestellt. So wie Charles Aznavour singt einfach keiner mehr. Es gibt das nicht mehr. Das ist einfach vorbei. Wahnsinn. Ich sollte mehr Charles Aznavour hören. Ich höre ihn eigentlich immer nur im Rahmen dieser Sendung hier bei Radio 1. Da gibt's so viel zu entdecken und diese Stimme ist einfach, das ist nicht von dieser Welt. Okay, noch so eine Männerstimme. Ich bin ja nicht nur fasziniert von Frauenstimmen, sondern immer mal wieder auch von Männerstimmen. Ibrahim Ferrer, einer von den ganz, ganz alten Männern beim Buena Vista Social Club. Damals kam das Ende der 90er raus. Ich nehme an, das ist den meisten ein Begriff. Dort gibt es ein Stück, das ich schon damals sehr geliebt habe. Und ein Sommer ohne dieses Stück ist eigentlich kein echter Sommer. Dos Gardenias.

The Buena Vista Social Club, Social Club, Dos Gardenias. Da ist mir eingefallen, als ich das rausgelegt habe, dass ich auf dem Album I Love You, 2015 habe ich das rausgebracht, dass ich auf diesem Album den Song Kinderjohn veröffentlicht habe. Damals hatte ich so ein bisschen die Idee, eine Art jiddischen Buena Vista Social Club Song zu produzieren. Mir wurde die Sängerin Jenya Fireman vorgestellt, israelische, damals schon 90-jährige Sängerin. Und die hat dieses traditionelle Lied Kinderjohn auf Jiddisch gesungen und ich habe um diesen Gesang herum etwas arrangiert und eingespielt. Es klingt wie eine Band, aber in Wirklichkeit bin ich das alles, was wir da hören, was sehr stark angelehnt war an diese Idee der Buena Vista Social Club Musik, die ich damals wirklich, wirklich sehr, sehr in mir getragen habe, sehr tief in mir hatte. Ich dachte immer, daraus wird mehr, vielleicht eine ganze Platte und das könnte man weiterspinnen. Es blieb bei diesem einen Lied. Aber erstaunlicherweise kennen das sehr viele. Es ist so ein bisschen versteckt auf dem Album, aber ich werde immer wieder darauf angesprochen, aus so den merkwürdigsten Ecken, die ich gar nicht erwarte. Kinderjohn, Jenya Fireman und Malakoff Kowalski.

Ja, ich merke nun, dass, dass in diesem Sommerspezial hier heute Abend eine Sache so ein bisschen zu kurz kam, nämlich so ganz stilechter, klassischer, klassische Easy-Listening-Musik. Weiß nicht, wie mir das passiert ist. Irgendwie sind wir heute so ein bisschen in eine andere Richtung gegangen. Ist ja aber vielleicht auch ganz gut. Es gab auch schon mal ein Easy-Listening-Spezial. Wir holen das jetzt nach. Laurindo Almeida, dieser große brasilianische Gitarrenvirtuose, hat auch ganz leichte Musik aufgenommen, vermeintlich leichte Musik. Dieses Stück hier ist für mich einer der Inbegriffe von Cocktailmusik, Fahrstuhlmusik, Easy-Listening-Musik in der allerbesten Ausführung, die man sich überhaupt vorstellen kann. A Man and a Woman.

Okay, also das war's für heute mit dem Sommerspezial in der Sendung hier auf Radio 1 mit Malakoff Kowalski am Mikrofon. Es war mir ein weiteres Mal eine große Freude, diese ganze Musik zu spielen, diese ganzen Geschichten zu erzählen. Bin auf viele Dinge gestoßen in der Recherche fürs Repertoire des heutigen Abends. Aufhören möchte ich mit etwas von Piero Umiliani, ein italienischer Filmkomponist, der mir bis heute kein Begriff war, hat für einen Film Schweden, Hölle oder Paradies, Italien 1968, eine Filmmusik gemacht, die heute gar nicht mehr so richtig bekannt ist, aber ein Titel daraus wurde später durch die Muppet Show weltberühmt. Damit hören wir auf, das macht richtig gute Laune und wie immer danke ich sehr fürs Zuhören, fürs Streamen in der Mediathek, für alles. Auf Facebook und Instagram und auf meiner Website gibt's ein Archiv mit der Tracklist und den Links zu alten Sendungen. Bis bald, alles Gute, ciao, mana mana.

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1: Rosa Ausländer. Grün. Den Wald im Arm, ich führe den Baum spazieren in meinem Labyrinth. Im Dunkel zünde ich Glühwürmer an. Der Phosphorfaden führt uns zurück zum Anfangswort. Grün, unsere Muttersprache.
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2: Um 23 Uhr mit Ida Leinfelder, guten Abend. Rettungskräfte suchen nach dem schweren Erdbeben in Kolumbien weiter nach Verschütteten. Bislang ist von mehr als 200 Toten die Rede. Über 3000 Menschen werden noch vermisst. Unsere Korrespondentin für Kolumbien, Christina Fee-Möbus.
3: Besonders viel Schaden hat das Erdbeben im Süden und Westen Kolumbiens angerichtet. Dort wurden auch nächtliche Ausgangssperren verhängt, um die Rettungsarbeiten zu erleichtern. Der kolumbianische Präsident Abelardo de la Espriella hat den nationalen Katastrophenfall ausgerufen. Der Status erleichtert unter anderem die Annahme und Koordination von Auslandshilfen.
2: Als Konsequenz aus dem großen Stromausfall Anfang des Jahres hat der Berliner Senat weitere Schritte beschlossen, um die Stadt widerstandsfähiger zu machen. Er verabschiedete Resilienzkonzepte für die Bereiche Mobilfunk und Wirtschaft. Sabine Müller, RBB 24 Landespolitik.
4: 4 Mobilfunkbetreiber wollen laut SPD-Wirtschaftssenatorin Giffey mehr tun als bisher, um bei einem Stromausfall die Mobilfunkversorgung aufrechtzuerhalten. Etwa mit ihren Masten Konkurrenzbetreibern aushelfen, wenn deren Kapazitäten ausfallen. Geprüft werden soll auch, wo zusätzliche Mobilfunkmasten oder Antennen nötig sind. Für die Wirtschaft hat der Senat Informationen zusammengestellt, wo sie sich bei der Krisenvorsorge Unterstützung holen kann.
2: Für die künftige Nutzung des RAW-Geländes in Berlin gibt es eine Einigung. Das haben der Bezirk Friedrichshain-Kreuzberg, die Senatsverwaltung für Stadtentwicklung sowie der Eigentümer, die Kurt Immobiliengruppe, mitgeteilt. Danach vermietet der Eigentümer einen Teil der Fläche an den Bezirk, befristet auf 2 Jahre. Die Miete von 1 Million Euro pro Jahr trägt der Bezirk. Auf dem Gelände gibt es mehrere Clubs, Bars und Kulturanbieter. Die Stiftung Brandenburgische Gedenkstätten ist Ziel einer Cyberattacke geworden. Stiftungsdirektor Dricoll sprach von einem schwerwiegenden Vorfall. Das gesamte IT-System sei außer Funktion, man habe Anzeige erstattet. Den Angaben zufolge handelt es sich um einen sogenannten Ransom-Angriff. Dabei dringen Hacker in ein fremdes IT-System ein und verschlüsseln Daten. Um diese wieder zu entschlüsseln, sollen die Betroffenen ein Lösegeld zahlen. Bei der Schwimm-Europameisterschaft in Paris hat die deutsche Freistil-Schwimmerin Isabel Gose Silber über 800 Meter gewonnen. Die 24-Jährige musste sich nur der Italienerin Simona Quadarella geschlagen geben. Bronze sicherte sich die zweite deutsche Finalteilnehmerin Maja Werner. 2 weitere Medaillen für Deutschland gab es auch bei der Leichtathletik-EM in Birmingham. Dort hat Hammerwerfer Merlin Hummel am Abend Silber gewonnen. Bronze ging an den 100-Meter-Sprinter Owen Anser. Soweit die Nachrichten. 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Das Wetter. Heute Nacht häufig klar bei frischen 11 bis 6 Grad. Aktuell in Berlin-Wannsee 15, in Cottbus 14 Grad. Morgen wieder viel Sonne und blauer Himmel, maximal 24 bis 27 Grad. Die Zeit, es ist 23.03 Uhr.
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5: Guten Abend. Heute also mit mir. Milena ist noch im Urlaub und das gibt mir die Gelegenheit für Sie, ein Mixtape zusammenzustellen für die beste Strandbar der Welt. Jetzt also die C120-Chromdioxid-Kassette einlegen, auf Aufnahme drücken und dann geht's los mit Lance.

0: Das ist Musik von einer schwarzen, queeren Frau aus North Florida, die heißt Rania Woodard, nennt sich gemeinsam mit ihrem musikalischen Partner Brian Squillis Lance mit Doppel-N. If the Door Closes, dieser Track gibt den Takt vor für dieses Mixtape, was wir heute hören hier in Free Falling auf Radio 1. Mit Elektropop und Musik für die Strandbar. Und meistens werde ich die Klappe halten. Nächste sage ich mal nochmal an. Das sind Bookend und Anchor Song gemeinsam mit einer neuen Single, die heißt Vinyl on the Wall.
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so verrückt sind wie wir, nach Musik wie wir hier bei Radio 1, dann könnte es sein, dass Ihnen das ein oder andere Mal im Urlaub Folgendes passiert ist. Sie sind an einem wunderbaren Ort, an einer Strandbar oder in den Bergen in Südtirol oder Kroatien oder wo auch immer, Sylt meinetwegen oder Hiddensee. Und dann denken Sie, wow, was hier noch fehlt, wäre ein guter DJ. Sehen Sie, künftig haben Sie ihr eigenes Mixtape dabei für die beste Bar der Welt. Das läuft nämlich gerade. Und das Schöne ist, Sie müssen es gar nicht aufnehmen, weil Sie finden das natürlich, wenn diese Sendung vorbei ist, auch im Internet. In der ARD Sounds App zum Beispiel oder auf radio1.de. Freefalling heute mit einem Mixtape für die Strandbar. Das hier ist Sholto mit Patterns Repeat. Neue Musik.

voriges Jahr bereits erschienen, diese Nummer von Matthew Herbert. Gemeinsam hier mit Momoko Clay hieß das gemeinsame Album. Need to Run, der Track daraus. Gibt es so Momente, da gibt es nichts Wichtigeres als die Frage, habe ich genug Sonnencreme drauf? Und für diese Momente ist dieses Mixtape in Free Falling. Milena ist noch im Urlaub. Schön, dass Sie dabei sind. Das ist Musik von Thomas. Der Titel Touch Me.

Diese wunderbare Künstlerin heißt Emily A. Sprague und sagt, sie wohnt in den Catskill Mountains bei New York. Das klingt natürlich auf Englisch mal wahnsinnig irgendwie romantisch und geheimnisvoll, die Catskills. Aber es ist so ein bisschen so, als würde ich sagen, ich wohne im Weserbergland, wo ich ja tatsächlich herkomme. Trotzdem kann man sich gut vorstellen, dass sie es gut hat da. Und zwar so gut, dass sie diese Platte sogar auf 7-Inch Vinyl rausgebracht hat. Double Moon von Emily A. Sprague, wie die B-Seite der Undressed Up. Free Falling heute als Mixtape mit mir, mit Stefan Karkowski. Das nächste von World Brain heißt Open.

aus London, Mostrando os Dentes, heißt das Album der beiden gemeinsam, also die Zähne zeigen. Und das tun wir hier in Free Falling heute mit einem Mixtape für die Beach Bar. Das hier ist Musik, also normalerweise alles neue Musik heute Abend. Selten mal was Älteres dabei, das hier aus dem Jahr 2004 von Aya. Der Titel heißt Looking for the Sun. Um die Uhrzeit vielleicht ganz berechtigt.

mir waren auf den Urlaubsinseln immer schon die Chill-Out-Areas lieber als die Clubs drin. Draußen Füße im Sand, was Kaltes zu trinken vor sich und dann ein DJ, der seine Sache versteht. Und wenn Sie in diesem Jahr in der richtigen Bar waren, im Urlaub, dann haben Sie diesen Titel mit Sicherheit gehört. Im März erschienen von Officer John, das ist Stay, the Morgan Buckley Remix. In Ihrem Radio 1 Mixtape. In Free Falling. Und das hier sind Melting Resonance und Tati Falco mit L'ultima cosa.

Success Magician Success. Und er ist jetzt auch drauf auf ihrem Mixtape in Free Falling. Yep, hier auf Radio 1, Vanishing Twin. Das ist mal ein älterer Track aus dem Jahr 2019 vom Album The Age of Immunology. Das nächste Album heißt The Carmen Line und das ist eine ganz besondere Linie. Die trennt nämlich die Luftfahrt von der Raumfahrt. 100 Kilometer ungefähr über uns wird die Luft zu dünn, um irgendwas zu tragen. Und das ist die Carmen Line und die wird hier als Albumtitel benutzt von The Outer Worlds Jazz Ensemble. Und das sind Chip Wickham und Neil Innes. Outer Worlds Jazz Ensemble mit All Is in Free Falling auf Radio 1.

Eltern sind immer froh, wenn sie ihre Kinder mit ins Studio nehmen können. In diesem Fall ist es aber auch eine tolle Kollaboration geworden zwischen Jim und Edie Barron. Edie, die Tochter, die hier zu hören sein wird, gleich auf dieser fantastischen Nummer von Jim aus seinem neuen Album The Curious Case of Existence, das im September erscheint, hören wir Love Over Gold in Free Falling. Mixtape-Ausgabe.

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2: Um 0 Uhr mit Ronald Lessig. Bundesverkehrsminister Bilger berät heute erneut mit seinen Kollegen aus den Bundesländern über die schwierige Lage der Binnenschifffahrt. Hintergrund sind die niedrigen Wasserstände in mehreren Flüssen, die für den Warentransport wichtig sind. Aus der Nachrichtenredaktion Martin Seiler.
3: Die Ressortleiter wollen auch über mögliche weitere Maßnahmen sprechen. Die Aufhebung des Sonntagfahrverbots für Lkw haben die meisten Bundesländer schon beschlossen, auch wenn nur ein Bruchteil der für Schiffe vorgesehenen Güter so transportiert werden kann. Und Umweltverbände sowie Teile der Opposition kritisieren, dass dieser Schritt alles andere als klimafreundlich ist. Gestern hatte Bilger die Lage als weiterhin sehr angespannt bezeichnet. Man müsse davon ausgehen, dass die Probleme mit Niedrigwasser noch den ganzen August bestehen bleiben, so der CDU-Politiker.
2: Nach dem Drohnenvorfall am Flughafen Leipzig-Halle haben Ermittler eine verdächtige Antenne an einem Baum außerhalb des Flughafens gefunden. Das haben Recherchen von WDR, NDR und Süddeutscher Zeitung ergeben. Demnach könnte die Antenne geholfen haben, die Drohne auf den Flughafen zu steuern. Außerdem wurden mehrere DNA-Spuren am Tatort gefunden. Diese stehen aber laut Sicherheitskreisen nicht mit dem sogenannten DHL-Plot in Verbindung. Dabei hatte vor 2 Jahren ein Netzwerk, das dem russischen Geheimdienst zugerechnet wird, mehrere Brandsätze per Paket verschickt. Zwischen den beiden Sabotagefällen gibt es Parallelen, denen die Ermittler jetzt nachgehen. Bei der Leichtathletik-EM in Birmingham hat das deutsche Team am 2. Wettkampftag 2 Medaillen geholt. Hammerwerfer Merlin Hummel gewann Silber, 100-Meter-Sprinter Owen Ansah holte Bronze. Aus Köln Jens-Jörg Rieck.
4: Was für ein Druck und was für eine Show. Owen Ansah, der deutsche Rekordhalter, der wegen einer verpassten Dopingprobe mit dem Rucksack einer drohenden Sperre an den Start ging, gewann hinter den Briten Glaive und Azu Bronze und damit die erste Medaille für einen deutschen 100-Meter-Sprinter bei Europameisterschaften seit 40 Jahren. Im Hammerwurf sicherte sich Merlin Hummel nach Silber bei den Weltmeisterschaften, jetzt auch Silber bei der EM. Der Bayer musste allerdings bis zum 5. Versuch zittern, ehe die insgesamt 4. deutsche EM-Medaille im Alexander Stadium feststand.
2: Und bei der Schwimm-EM in Paris hat Isabel Gose ihre 3. Medaille gewonnen. Nach 2-mal Gold in den Freiwasserwettbewerben holte die Magdeburgerin über 800 Meter Freistil Silber. Vereinskollegin Maja Werner sicherte sich Bronze. Das waren die Nachrichten. Das Wetter in Deutschland. Meist trocken bei Tiefstwerten von 17 bis 6 Grad. Tagsüber viel Sonne, im Norden ein paar Wolken, an den Alpen einzelne Gewitter. Höchstwerte 19 Grad auf den Nordseeinseln bis 36 Grad im Mittelgebirge. Am Donnerstag sonnig bei 24 bis 37 Grad. Am Freitag heiter, im Westen ein paar Schauer oder Gewitter, 26 bis 39 Grad. Es ist 0 Uhr.
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5: Guten Abend. Sie hören Teil 2 des Mixtapes für die beste Beachbar der Welt. Die müssen Sie selber finden. Das Tape liefern wir Ihnen hier auf Radio 1 in Free Falling. Milena ist noch im Urlaub. Und deswegen glaube ich mir hier einfach mal an die Plattenteller zu gehen. Und Teil 2 startet hier mit The Shacks und Trip to Japan.

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ist es wieder Joris Feiertag, der als Alexander der Vierte fantastische Tanzmusik macht. Und ich mag sehr, dass er die eigenen Archive dabei plündert, schamlos. Vieles von dem, was wir hier hören, haben wir schon irgendwo anders mal gehört. Aber wie er es wieder zusammensetzt, das ist genial. Alexander the Fourth mit High and Dry. Aus den Niederlanden und das hier aus Großbritannien. Bryden Finlay, auch da der Rhythmus kommt einem bekannt vor. Slow Dance hieß das Album Slow Dance, der Jazz Mix, hören wir hier in Freeforning.

Das ist ja auch ganz schön, mal wieder über Bordeaux zu sprechen und den Wein zu meinen. Und nicht immer nur die Waldbrände. Bordeaux. Part One, so heißt dieser Track von Andres von seiner 7-Inch-Vinyl Allegria de Vino Volume 1 aus dem Jahr 2020. Sie hören das im Radio 1 Mixtape Free Falling, heute mal etwas anders mit mir. Ein Mixtape für die beste Strandbar der Welt, die müssen Sie allerdings selbst finden. Und das nächste wieder mal, Joris Feiertag, Alexander der Vierte. Mit der etwas Hilfe von Ursula Rucker.

ganz wunderbare Instrumental-Band aus Nashville, Tennessee, nennt sich Magic in Threes. Hören wir hier mit Stay in Your Lane, so heißt die 7-Inch, auf der diese Nummer drauf ist. Der Track selber heißt Measly Peace. Und Sie hören das in einer ungewöhnlichen Free-Falling-Ausgabe, einem Mixtape für die beste Strandbar der Welt. Hier Tremendous Aaron aus Frankreich mit Lola im The Offlines Fleur Tropicale Remix. 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

Ich habe auch nichts anderes als Liebe für Sie. In diesem Mixtape für die beste Strandbar der Welt in Free Falling, wo ich einfach mal die Plattenteller gekapert habe. Zu hören sind hier gewesen John Andrews and the Yawns. Live kriegen wir die nach Berlin am 1. Dezember in den Franz Club. John Andrews and the Yawns. Das Album Street Sweeper ist neu. Through and Through, diese Nummer daraus. In der Mixtape-Ausgabe von Free Falling. Und das hier ist Mario Ruiz Silva aus den 80ern. Mit Kazum, Zum, Zum.

schönste Musik, die seit Raffaella Carrà aus Italien gekommen ist, kommt von La Vacanza. Die machen alles richtig. Auf ihrer EP in Riva al Mare, La Vacanza. Das hören wir hier in der ungewöhnlichen Mixtape-Ausgabe von Free Falling, Dummy Dummy, auf Radio 1.

Rutsch. Da war zu hören Coyote, hier Coyote, der DJ aus UK, der Balearic Recordings gegründet hat. Weiß ich gar nicht, ist das hier balearische Musik, die ich spiele? Keine Ahnung. Sowas hört man auch an der Ostsee. Und da meinetwegen auch Nia Bingi heißt das Album von Coyote. Daraus hören wir The Whole Tree auf Radio 1.

Ja, den würde ich natürlich sofort engagieren für meine Strandbar. Joris Feiertag aus den Niederlanden. Hier einfach als Feiertag unterwegs. Mit Xavier, so heißt der Track, in Free Fallin' auf Radio 1. Und das hier ist eine französisch-mongolische Harfenistin namens Céline Desberg mit Selonge.

Musik aus den USA von Claude Fontaine, der Titel Vaquero. Auch das hören Sie im Radio 1 Mixtape in Free Falling. Naja, ungewöhnliche Ausgabe. Aber ich hoffe, Ihnen gefällt die Musik. Das hier zum Beispiel von Eric Hilton heißt Akasha.

Und das war sie dann auch. Die Mixtape-Ausgabe von Free Falling. Milena ist bald zurück aus dem Urlaub. Dann geht's hier wie gewohnt weiter. Mein Name ist Stefan Karkowski. Und Richtung Nachrichten schicke ich sie noch mit einer neuen Platte von Alex Cortez. Ein neues Album heißt Atmo Beats. Alex Cortez, Produzent aus den Niederlanden. Dieser Track hier, Funky Ritz. Und nehmen Sie dieses Tape auch ruhig mal mit an den echten Strand.

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3: Um 1 Uhr mit Ida Leinfelder. Rettungskräfte suchen nach dem schweren Erdbeben in Kolumbien weiter nach Verschütteten. Bislang ist von mehr als 200 Toten die Rede. Über 3000 Menschen werden noch vermisst. Unsere Korrespondentin für Kolumbien, Christina Fee Möbus.
4: Besonders viel Schaden hat das Erdbeben im Süden und Westen Kolumbiens angerichtet. Dort wurden auch nächtliche Ausgangssperren verhängt, um die Rettungsarbeiten zu erleichtern. Der kolumbianische Präsident Abelardo de la Espriella hat den nationalen Katastrophenfall ausgerufen. Der Status erleichtert unter anderem die Annahme und Koordination von Auslandshilfen.
3: Auf dem Lake Kariba an der Grenze zwischen Simbabwe und Sambia ist eine staatlich betriebene Fähre mit mindestens 95 Menschen an Bord gekentert. Dabei sollen zahlreiche Passagiere ums Leben gekommen sein. Warum das Boot kenterte, weiß man noch nicht. Korrespondent Stefan Überbach.
5: Videoaufnahmen in den sozialen Medien zeigen das Kiel oben liegende Boot und Menschen im Wasser. In ersten, noch nicht offiziell bestätigten Berichten ist von mindestens 15 Toten die Rede. Rund 70 Fahrgäste sollen gerettet worden sein, viele werden aber noch vermisst. Nach offiziellen Angaben hatte die Fähre 5 Besatzungsmitglieder und 90 Passagiere an Bord, darunter zahlreiche Kinder.
3: Trotz der anhaltenden Niedrigwasserlage sieht Bundesverkehrsminister Bilger derzeit keine Gefahr für die Versorgung. Güter sollen verstärkt von den Wasserstraßen auf Schiene und Straße verlagert werden. Die Bahn habe dafür zusätzliche Kapazitäten bereitgestellt. Dagegen warnte Hauptgeschäftsführer Müller vom Hauptverband der deutschen Bauindustrie gegenüber dem Redaktionsnetzwerk Deutschland vor ersten Lieferengpässen bei Baustoffen, sollte die Dürre länger anhalten. In Deetz und in Schmergow in Kreis Potsdam-Mittelmark ist der Grenzwert für Mangan im Trinkwasser überschritten worden. Das hat der Wasser- und Abwasserverband Havelland mitgeteilt. Ursache sei wahrscheinlich ein technischer Defekt in einer Aufbereitungsanlage. Vor allem Schwangere, Stillende, Säuglinge und Kleinkinder sollen den Angaben zufolge kein Leitungswasser trinken. Bei der Schwimmeuropameisterschaft in Paris hat die deutsche Freistilschwimmerin Isabel Gose Silber über 800 Meter gewonnen. Die 24-Jährige musste sich nur der Italienerin Simona Quadarella geschlagen geben. Bronze sicherte sich die zweite deutsche Finalteilnehmerin Maja Werner. 2 weitere Medaillen für Deutschland gab es auch bei der Leichtathletik-EM in Birmingham. Dort hat Hammerwerfer Merlin Hummel am Abend Silber gewonnen. Bronze ging an den 100-Meter-Sprinter Owen Ansah. Soweit die Nachrichten. 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Das Wetter. Heute Nacht häufig klar bei frischen 11 bis 6 Grad. Aktuell haben wir in Berlin Buch 11 Grad und 12 Grad in Welzow. Morgen wieder viel Sonne und blauer Himmel. Maximal 24 bis 27 Grad. Die Zeit 1.03 Uhr.
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6: Herzlich willkommen zu einer Zeitreise in die 90er Jahre mit Downbeat-Klassikern. Viel Spaß, it's time to chill out.

Ja, feier das Leben, celebrate your life, das waren The Bee Loved und ja, chillen, erstmal chillen und dann schauen wir mal weiter. Das ist ja heute für die meisten Jugendlichen genau das Motto zum Leben. Und ja, die Anfänge aber von dem Wort chillen, das jetzt im allgemeinen Sprachgebrauch natürlich eingegangen ist, die liegen in den 90ern, denn da ging es drum, die Seele baumeln zu lassen, relaxen und ja, und dazu braucht es natürlich den passenden Soundtrack und diese Musik wurde dann als Chill-Out oder Downbeat klassifiziert oder auch Down-Tempo. Und diese Musik ist bis heute wirklich sehr, sehr lebendig und schön, aber heute geht es nur um die Anfänge. Also ich hätte gut und gerne 3 Sendungen daraus machen können, also muss ganz vieles draußen bleiben heute in den nächsten 2 Stunden. Diese Band aber nicht, die Stereo MCs mit Two Horse Town.

war eins der Merkmale der Downbeats, nämlich zu den Beats dann auch echte Instrumente reinzubringen. Ja, Downbeats, Chill-Out-Tracks haben ihre Wurzeln natürlich im Hip-Hop, im Dub, im Trip-Hop, Soul, Ambient und so weiter. Sie sind ein Mix aus allem und waren in den 90ern ungemein populär, liefen in den Cafés und Bars und natürlich auch zu Hause. Wenn man abends nicht in die Clubs ging, zu den härteren Beats, dann konnte man sich am nächsten, oder ja, dann hat man eben halt trotzdem gechillt am späten Nachmittag und die Clubgänger haben das Ganze natürlich dann auch gemacht nach durchgetanzten, müden Nächten. Ja, Ibiza und das Café Del Mar waren der Fixpunkt der Szene und DJ José Padilla brachte alles auf den Plattenteller, was dazu geeignet war, um das leichte Leben musikalisch zu untermalen, also den perfekten Soundtrack für Sonnenuntergänge und heiße Tage ohne jegliche Verpflichtung. Seine Café Del Mar Compilations, die verkauften sich wie geschnitten Brot und ja, damals gab es ja noch keine Streaming-Dienste und die DJs legten auch noch Platten auf und mixten sie live. Die 90er waren wirklich ein Jahrzehnt der Freiheit, des Aufbruchs und der Hoffnung auf eine großartige Zukunft, zumindest für, das gilt zumindest für die Jahre, denke ich mal, 90 bis 96, dann drehte sich was. Aber naja, mittlerweile gibt es mehr als 30 Ausgaben von Café Del Mar, von dieser Compilation-Reihe. Der Hype war damals enorm und ja, Ibiza und das Café Del Mar waren the place to be und wurden förmlich überrannt. Das war natürlich dann alles ein bisschen too much, auch dem DJ José Padilla, der Fixpunkt der Szene und über Jahre, viele Jahre Resident DJ im Café Del Mar. Und er kriegte dann manchmal auch den Blues, hier ist sein Blues vor Ibiza.

Konzepte, Tracks zu samplen und mit eigenen Beats zu mixen. Diese Technik kommt natürlich aus dem Hip-Hop und war beliebtes Stilmittel in der Downbeat- und Trip-Hop-Szene. Und ja, Blue Lines, das Debüt von Massive Attack, ist ein sehr gutes Beispiel davon. Es steckt voller Zitate und das Album ist trotzdem ein ganz eigenständiges Meisterwerk geworden. Und jetzt wissen Sie natürlich, welcher Titel kommt. Denn für Daydreaming, einen der größten Hits von Massive Attack, haben Sie ganz einfach mal den Beat und den Sound von Valley Baradu geklaut.

und sorgten auch dafür, dass kein Track wie der andere klang. Und jetzt hören wir Nene Cherry und Everything But The Girl hintereinander weg, denn beide haben natürlich sehr eine Solo-Karriere hingelegt und waren nur auf den ersten beiden Alben von Massive Attack dabei. Peace of Mind, Nene Cherry.

0: Tja, natürlich gehörten Portishead zur Szene mit ihrem Trip-Hop und diesem Titel hier Sour Times, aber eigentlich war Bess Gibbons und ihr Gesang und die Texte doch ein, sag ich mal, ein bisschen zu dunkel für Sonnenuntergänge, denn im Kern ging es um nichts anderes als Leben, Liebe, Gemeinschaft, wie hier sind Dreadzone mit Life, Love and Unity.
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Ja, liebe dein Vater, liebe deine Mutter, liebe alle, wir sind verantwortlich dafür, jeder Einzelne, dass dieses Leben eine gute Wendung nimmt für alle. Eine wunderbare Botschaft von Dreadzone aus England. Und bis zu den Nachrichten tauchen wir noch mal einmal deeper in To Harmony mit dem Beatmasters.

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2: Um 2 Uhr mit Ida Leinfelder. In Kolumbien suchen Einsatzkräfte und Freiwillige nach dem schweren Erdbeben in den Trümmern weiter nach Überlebenden. Die Zahl der Toten liegt nach aktuellen Angaben bei mehr als 200. Über 3000 Menschen gelten als vermisst. Der neue Staatschef De La Espriella sagte, es seien tausende Häuser zerstört oder beschädigt worden. Mehrere Länder haben Kolumbien Hilfe angeboten. Die USA stellen nach eigenen Angaben rund 13 Millionen Euro bereit. Als Konsequenz aus dem großen Stromausfall Anfang des Jahres hat der Berliner Senat weitere Schritte beschlossen, um die Stadt widerstandsfähiger zu machen. Er verabschiedete Resilienzkonzepte für den Bereich Mobilfunk und Wirtschaft. Sabine Müller, RBB 24 Landespolitik.
3: 4 Mobilfunkbetreiber wollen laut SPD-Wirtschaftssenatorin Giffey mehr tun als bisher, um bei einem Stromausfall die Mobilfunkversorgung aufrechtzuerhalten. Etwa mit ihren Masten Konkurrenzbetreibern aushelfen, wenn deren Kapazitäten ausfallen. Geprüft werden soll auch, wo zusätzliche Mobilfunkmasten oder Antennen nötig sind. Für die Wirtschaft hat der Senat Informationen zusammengestellt, wo sie sich bei der Krisenvorsorge Unterstützung holen kann.
2: Der Musikstreaming-Dienst Spotify will künftig Profile von Künstlern kennzeichnen, die mit künstlicher Intelligenz erstellt wurden. Das sogenannte AI-Persona-Label soll ab Mitte September für mehr